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1: Sein oder nicht sein, Schein oder Nichtschein. Darum geht es heute im weitesten Sinne, denn heute startet in Russland die Parlamentswahl und wir fragen uns, warum inszeniert man da immer noch die Demokratie? Außerdem schauen wir uns an, ob künstliche Intelligenz vom digitalen Raum in unser echtes Leben wechseln könnte und welche Gefahren das mit sich bringt. Es ist Freitag, der 18. September. Sie hören Was jetzt? Den Nachrichtenpodcast der Zeit. Heute mit mir, Hanna Grünewald. Und hier kommen zunächst die Kurznachrichten.
2: Ich bin Christina Felschen. Guten Morgen. Kurz vor der Landtagswahl in Mecklenburg-Vorpommern hat die SPD die AfD in einer Umfrage überholt. Im Politbarometer Extra des ZDF kommen die Sozialdemokraten von Ministerpräsidentin Manuela Schwesig auf 37% der Stimmen. Das sind 3 Prozentpunkte mehr als letzte Woche und auch 1 Punkt mehr als die AfD, die zuletzt noch vorn lag. CDU und Grüne kämen laut der Umfrage knapp ins Parlament. Das BSW würde an der 5%-Hürde scheitern. Wie die Wahl ausgehen wird, ist aber weiter offen. Gut 1/5 der Wahlberechtigten hat sich noch gar nicht entschieden. Am Sonntag wird gleichzeitig auch in Berlin gewählt, das Abgeordnetenhaus. Da liegt die Linkspartei in einer Umfrage der Forschungsgruppe Wahlen knapp vor der regierenden CDU. Auf die Synagoge in Wuppertal ist ein Brandanschlag verübt worden und das wenige Tage vor dem höchsten jüdischen Feiertag, Yom Kippur. Die Polizei nahm einen Verdächtigen fest. Es handelt sich demnach um einen 37-jährigen Afghanen, der Polizei bekannt war. Er soll eine brennbare Flüssigkeit auf den Treppenstufen vor der Tür verteilt und angezündet haben. Der Brand wurde schnell gelöscht, verletzt wurde niemand. In dem Fall ermittelt der Staatsschutz. Der Präsident des Zentralrats der Juden, Josef Schuster, fordert, Synagogen besser zu schützen, vor allem jetzt zu Yom Kippur. Redaktionsschluss für diesen Podcast ist 5 Uhr.
1: Einen schönen Schein von Demokratie versucht Russlands Machthaber Wladimir Putin schon seit Jahrzehnten aufrechtzuerhalten. Seit mehr als 20 Jahren hat seine Partei, Einiges Russland, so heißt die, die Mehrheit im Parlament. Das ist bequem für Putin. Mit einer Zweidrittelmehrheit kann er Verfassungsänderungen ganz nach seinem Geschmack durchbringen. Alle 6 Jahre wird der Präsident neu gewählt. Die Staatsduma, also das Unterhaus, das wird alle 5 Jahre gewählt. Und genau diese Parlamentswahl, oder anders gesagt, die nächste Inszenierung einer Wahl, die beginnt heute. Augenwischerei, damit hat Michael Thumann aus dem Politikressort wirklich so gar nichts mit am Hut. Er hat den Durchblick, was die russische Politik angeht. Grüß dich, lieber Michael.
3: Grüß dich, liebe Hanna.
1: Michael, warum versucht Russland überhaupt noch diesen Schein einer Demokratie aufrechtzuerhalten?
3: Es hängt natürlich alles von Putin ab. Putin will diese Wahlen, weil er damit der Welt nach außen zeigen will, dass in seinem Land immer noch demokratische Verhältnisse herrschen und dass die Mehrheit des Volkes ihn wünscht und natürlich auch die Abgeordneten, die dann seine Gesetze durchpeitschen im Parlament. Das heißt also, diese ganze Fassadendemokratie, die er ja im Grunde genommen seit 20 Jahren immer wieder gepflegt hat, das macht er hier auch weiter. Und er hat jetzt eine Rede gehalten, wo er dann klar machte, worum es ihm diesmal eigentlich geht. Er sagte nämlich, wenn Sie, liebe Bürgerinnen und Bürger, zur Wahl gehen, dann unterstützen Sie damit unsere Soldaten, die auch zur Wahl gehen. Und Sie zeigen den Soldaten, dass Millionen von Russen hinter ihnen stehen. Und

0: Das ist sehr, sehr wichtig, weil er damit im Grunde genommen eine Art von Legitimation des Krieges auch nochmal durch diese Scheinwahlen herstellen will.
1: Michael, jetzt ist es ja so, dass diese Parlamentswahl heute beginnt und dann 3 Tage lang dauert. Warum ist das so ein langer Prozess?
0: Ja, damit haben sie vor einigen Jahren angefangen. Das war eigentlich so eine Maßnahme, die auch in der Pandemie wirksam war, damit die Leute halt eben auf Abstand in die Wahlen gehen konnten. Jetzt tut man es vor allem, weil die Leute natürlich eigentlich keine Lust haben auf diese Scheinwahl und wissen, dass sie eigentlich überhaupt keine Wahl haben. Und deshalb zieht man das über 3 Tage, damit man dann eben das Stimmvieh in diesen 3 Tagen irgendwie an die Urnen kriegen kann.
1: Vor einigen Wochen haben wir ja hier noch über die Oppositionspartei Jabloko gesprochen. Die wurde ja von der Wahl ausgeschlossen. Gibt es denn noch irgendwelche anderen nennenswerten Parteien, die gegen Putin antreten oder die überhaupt antreten?
0: Nein, es gibt, ich würde das nicht Parteien nennen, sondern das sind halt Gruppierungen, die vom Kreml ausgedacht wurden. Es gibt ja rechte Parteien, es gibt linke Parteien, es gibt die Partei Gerechtes Russland und dann gibt es eine Partei, die heißt Neue Leute, die soll irgendwie die jungen Leute ansprechen. Und so liberalen Parteien, die früher mal existierten oder Jabloko das Wasser abgraben. Das heißt, sie haben sich im Grunde genommen so überlegt, das ganze Spektrum, das man in westlichen Demokratien so hat, einfach zu kopieren und die hat man sich ausgedacht. Aber die stimmen natürlich alle für ein und dasselbe, für die Gesetze, die Putin vorgibt und für den Krieg. Und dann hat man noch die Kommunisten, die sind tatsächlich von früher aus der Sowjetunion und haben sich aber so angepasst und putinisiert, dass die jetzt auch nicht stören und deshalb dürfen die auch sich zur Wahl stellen.
1: Mit einem Ergebnis, egal wie vorhersehbar das jetzt gerade scheint, wird dann am Montag gerechnet. Wir bleiben also dran. Ich danke dir, lieber Michael.
0: Danke dir, Hanna.
2: Und sonst so?
1: Kennen Sie den vorwurfsvollen Blick Ihrer ungelesenen Bücher, wenn Sie mit neuen Romanen nach Hause kommen? Oder wenn Sie am Abend dann doch eine Serie schauen oder auf dem Handy rumdaddeln? Also meine Bücherstapel, die könnten Ihnen wirklich ein Lied davon singen. Wären meine Bücher in Singapur, Sie hätten vielleicht ein besseres Leben. Die Regierung dort, die will nämlich mit einer neuen Aktion Menschen zum Lesen bringen, dem ständigen Doomscrollen was entgegensetzen und gesunde Lesegewohnheiten fördern. Wer mindestens 15 Minuten am Tag liest und das online einträgt, der bekommt dafür 20 virtuelle Münzen. Das kann man auch dann in echtes Cash umwandeln. 1000 virtuelle Münzen entsprechen dann einem Singapur-Dollar. Dafür müsste man theoretisch 50 Tage am Stück lesen. Reich wird man damit also nicht, aber vielleicht wird der Bücherstapel ein bisschen kleiner und das schlechte Gewissen dann auch. Wenn ein Feuerwehrmann vor einem Brand warnt, den er selbst gelegt hat, oder die Metzgerin vor Salmonellen in ihrem Hühnchen warnt, ja, dann ist Obacht geboten. So ähnlich könnte man die Entwicklungen gerade bei den Bossen der größten KI-Tech-Unternehmen beschreiben. Die warnen nämlich gerade vor ihrem Produkt. Mehrere von ihnen fordern inzwischen strengere Regeln für das, was sie da machen. Sie erwarten, dass sich künstliche Intelligenz so rasant weiterentwickelt, dass sie sich selbstständig macht und somit zur AGI, also zu einer allgemeinen künstlichen Intelligenz wird. Aber wie realistisch ist eine solche Entwicklung und welche Gefahren könnten daraus entstehen? Elena Erdmann aus dem Wissensressort hat sich mit den Fragen und mit der Zukunft von KI befasst. Grüß dich, Elena.
3: Hi, Hanna.
1: Elena, jetzt waren die Tech-Bosse vor ihrer eigenen Arbeit sozusagen. Haben wir damit offiziell ein Problem?
3: Ja, also ich muss sagen, dass mich diese Warnung erstmal ein bisschen irritiert hat und dass ich das teilweise schwierig finde, was für eine Sprache dort verwendet wird. Gleichzeitig würde ich auch nicht sagen, dass wir kein Problem mit KI haben. Also ich glaube, die Probleme sind aber teilweise anders, als die KI-Bosse das gerade darstellen.
4: Aber grundsätzlich denke ich, ja, wir müssen auf jeden Fall überlegen, wie wir mit KI umgehen. Und ich finde auch den Ruf nach Regulierung an sich keine schlechte Sache.
1: Jetzt ist es ja so, dass manche Leute sagen, dahinter steckt eigentlich eine Strategie der Tech-Bosse. Also, dass sie jetzt gezielt Angst schüren, um ihre vermeintliche Macht und ihre Relevanz zu pushen. Was glaubst du, was ist da dran?
3: Ich vertraue diesen KI-Bossen auf gar keinen Fall und glaube sicherlich, dass da irgendeine Art von Strategie auch hintersteckt. Ich glaube, sie haben auch schon in der Vergangenheit immer wieder diese Superintelligenz als Begriff benutzt, um wirklich zu zeigen, wie schlau ihre Modelle sind, wie wahnsinnig mächtig die sind.
4: Also ich glaube, bei manchen steckt auch eine tatsächliche Angst vor dieser Technologie dahinter. Das ist ja auch wirklich beeindruckend, was da passiert. Und gleichzeitig sind da sicherlich auch noch andere Absichten und das darf man nicht ausblenden.
1: Du hast sie gerade schon erwähnt, die AGI, diese Superintelligenz. Wie realistisch ist es denn, dass es sowas in den nächsten Jahren gibt?
3: Ja, die AGI, also die allgemeine künstliche Intelligenz, das ist ja eine künstliche Intelligenz, die quasi dem Menschen in allen kognitiven Fähigkeiten ebenbürtig ist, vielleicht sogar besser ist.
4: Ich persönlich störe mich sehr an dem Begriff, muss ich sagen. Ich glaube, ich gehöre eher zu denjenigen, die eine KI vor allem darüber erklären würden, wie sie funktioniert. Sicherlich hast du schon mal gehört, sie sagt ja im Grunde das nächste Wort vorher und es bleibt erstmal ein statistisches Modell, ein Algorithmus. Gleichzeitig gibt es natürlich die andere Seite, die sagt, ja, da entwickelt sich tatsächlich sowas wie echtes Denken. Die Inspiration für diese Algorithmen sind ja neuronale Netzwerke. Das ist ja unser Gehirn. Ich glaube, daher kommt natürlich auch diese Idee, diese Fantasie. Und die Frage ist auch, ob das überhaupt relevant ist am Ende, ob die KI wirklich denkt, auch wenn ich persönlich wirklich ein Problem damit habe, das so zu formulieren.
1: Lass uns noch mal schauen, ob so eine AGI, also ob so eine Intelligenz theoretisch auch ja Macht bekommen könnte über Geräte, über Firmen, vielleicht sogar über Waffen. Ist sowas denn realistisch?
4: Da gab es ja jetzt vor ein paar Wochen diesen Vorfall, wo die KI eine Website gehackt hat, die von Hugging Face, die Seite, wo Leute jetzt darüber sagen, dass sie im Grunde selbstständig agiert hat oder zumindest hat sie was getan, was ihre Entwickler so nicht im Sinne hatten. Ich glaube, diese Möglichkeit besteht durchaus. Ich persönlich mache mir trotzdem größere Sorgen darüber, dass jemand absichtlich die KI benutzt, um eben diese Dinge zu tun, also um autonome Waffen zu betreiben, um große Cybersecurity-Attacken durchzuführen. Mein Gefühl nach ist die Gefahr eigentlich größer, dass jemand halt wirklich mit Absicht diese Dinge durchführt. Es kann aber natürlich auch dazu kommen, dass jemand das gar nicht wollte und die KI dann als Nebenprodukt einer anderen Aufgabe etwas tut, was sie eigentlich nicht sollte.
1: Ich habe es eben schon gesagt, auch die KI-Unternehmen wollen mehr Regulierung. Wie könnte das aussehen?
3: Der CEO von Anthropic, Dario Amodei, der hat vor kurzem ja so ein Statement rausgegeben. Also wie gesagt, ich misstraue ihm absolut und bin mir nicht sicher, ob alles, was da drin steht, für sinnvoll ist. Aber grundsätzlich fordert er Regulierung. Ich glaube, das ist nicht schlecht. Der fordert auch eine internationale Absprache. Man könnte sich sowas wie ein UN-Abkommen vorstellen. Ich glaube, das ist grundsätzlich keine schlechte Idee. Aber ich glaube, wir haben auch noch nicht die Antwort für diese Frage. Und ich glaube, da braucht es jetzt dringend Diskussionen und ja, dringend Regulierung.
1: Vielen Dank für deine Erklärungen, liebe Elena.
3: Sehr gern.
1: Und damit verabschiede ich mich für den Freitag und ich verabschiede mich ins Wochenende. Es wird ein politisch aufregendes, Sie wissen das. Wir informieren Sie hier im Detail über die Abgeordnetenhauswahl in Berlin und die Landtagswahl in Mecklenburg-Vorpommern, auch mit einer Sonderfolge am Wahlabend am Sonntag. Schalten Sie also ein und schreiben Sie uns gerne eine E-Mail an wasjetzt@zeit.de. Ich danke meinem tollen Team heute. Namentlich sind das Moses Fendel, Celine Rolle und Emma Möllenbrock. Mein Name ist Hanna Grünewald. Machen Sie es gut. Tschüss und auf bald. Du bist international vernetzt und geschätzt, lieber Michael. Wie schön, das freut mich.

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1: Morgens 9:30 in Deutschland. Unser Soldat ins B schaut in den Kühlschrank. Dort findet er ein Stück Salami-Pizza von gestern, auf dem sich das Fett weißlich am Rand abgesetzt hat. Er lächelt dieses Lächeln der Vorfreude, das seine Lippen immer dann umspielt, wenn etwas Besonderes bevorsteht. So lächelt er kurz bevor er bei Elden Ring den Bossgegner aus einem Hinterhalt erledigt. So lächelt er kurz bevor er bei seinem Vermieter The Final Countdown in voller Lautstärke erklingen lässt, nachdem er dessen Alexa gehackt hat. Unser Soldat in Spe greift sich die Fettpizza und belegt sie mit Chili-Chips. Dann schiebt er sich das Stück in den Mund und spült es runter mit, er muss erst mal schauen, was er da aus dem Kühlschrank gegriffen hat, eine Dose Kong Strong. Unser Soldat in Spe schaut auf seine Uhr, eine Timex Camper. Es ist 9.38 Uhr. In 22 Minuten ist Musterung. Er hat sich freiwillig gemeldet. Das Kreiswehrersatzamt ist laut Google Maps 48 Minuten entfernt. Mit seinem E-Scooter ist er 17 Minuten später da. Wie hast du den so frisiert, fragen ihn die Kids immer. Er sagt, entweder flashen per App oder die Drossel zerschneiden. Kannst du uns das zeigen, fragen ihn die Kids immer. Er sagt, Klärchen. Unten am Empfang legt er seine Einladung vor. Die Soldatin hinter der Panzerglasscheibe schaut ihn an. Er nimmt jedenfalls an, dass es Panzerglas ist, wegen Bundeswehr und so. Dritter Stock, sagt sie mit einer Stimme aus Aluminium. Unser Soldat in Spe lässt sich nicht davon beirren, dass sie auf die Treppe zeigt. Er nimmt den Aufzug. In seinem Magen haben sich Fett, Capsaicin und Taurin zu einer Front der Stärke verbunden. Als er an die Tür zum Musterungszimmer klopft, lächelt er dieses Lächeln der Vorfreude. Herein, sagt von drinnen eine Stimme aus Stahl. Auf dem Heimweg überbrückt er die Zündung eines liegengebliebenen Kleinlasters. Wie hast du das gemacht? Fragt der Fahrer. Er sagt, rot auf gelb für die Zündung, kurz an weiß tippen für den Anlasser. An einer Kreuzung bootet er eine Fußgängerampel neu, die nicht mehr auf grün springt. Er sagt, der graue Steuerkasten da drüben, Tür mit Metalldreikant öffnen, roten Kippschalter umlegen, Tür schließen. Zu Hause auf dem Sofa liest er in der Zeitungs-App, dass 31% der Freiwilligen von der Bundeswehr ausgemustert werden, weil sie nicht fit genug sind. Das habe eine Anfrage der Linksfraktion ergeben. Er nickt. Während er sich in das Magenta-Konto seines Vermieters hackt, schiebt er sich einen Chili-Chip in den Mund. Er scrollt zum Ordner mit seiner Lieblingsserie. Folge 1 – Explosion unter Tage. Als er auf Play drückt und das Gesicht von MacGyver auf dem Bildschirm erscheint, lächelt unser Zivilist in Spe dieses Lächeln der Vorfreude.
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1: 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Wenn es um die Energiewende geht, dann haben sich die Kommunen auf den Weg gemacht. Das behaupte nicht ich, das geht aus einer bundesweiten Befragung unter Bürgermeisterinnen und Bürgermeistern hervor, die die Initiative Klimaneutrales Deutschland und die Organisation Heimatwurzeln im Frühling 2026 durchgeführt haben. Demnach haben Kommunen in fast allen Bereichen des kommunalen Infrastrukturwandels, also Strom, Wärme und Mobilität, Projekte geplant oder schon umgesetzt. Aber was heißt das genau? Wie funktioniert Energiewende eigentlich da, wo sie tatsächlich passiert? Darum geht's in dieser Folge. Ich bin Ina Lebetjew. Hi.
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1: Laut Auswertung der Befragung von 600 BürgermeisterInnen in Deutschland haben 81% der Kommunen Photovoltaikanlagen auf öffentlichen Gebäuden umgesetzt oder in Planung. 73% verfügen inzwischen über Ladesäulen für Elektrofahrzeuge. Tobias Averbeck von der CDU ist Bürgermeister der Gemeinde Barkum im Landkreis Vechta in Niedersachsen. Rund 7000 Menschen leben dort. Averbeck ist studierter Diplom-Verwaltungsbetriebswirt und inzwischen seit knapp 13 Jahren Bürgermeister in Barkum. Und ich freue mich, dass wir heute über die Energiewende vor Ort sprechen. Herr Averbeck, willkommen im Klimapodcast von Detektor FM.
3: Ja, herzlichen Dank für die angenehme Anmoderation. Ich freue mich sehr, heute hier sein zu dürfen und ein bisschen berichten zu können, wie es denn bei uns vor Ort aussieht.
1: Ja, sehr gut. Ihre Gemeinde, das kann man so sagen, gilt inzwischen als Vorreiter, was die lokale Energiewende angeht. Und ich habe gesehen, Sie kommen auch ganz schön rum, also medial und auch nicht medial, mit Menschen, die sich dafür interessieren, was sie so treiben. Was machen Sie denn erstmal überhaupt?
3: Ja, ich glaube, wir machen eigentlich gar nicht so viel anders wie viele andere Kommunen, aber vermutlich ist es einfach das Thema, dass wir es machen und auch schon gemacht haben und darüber berichten können, wie die positiven Ergebnisse aussehen, die wir allenthalben hier einfahren, ob es beim Thema Wärme ist, ob es beim Thema PV ist, ob es beim Thema Ladesäulenbetrieb ist, Speichereinsatz ist. Und da, ja, gibt es an der einen oder anderen Stelle bei der einen oder anderen Kommune immer noch so ein bisschen, ich will nicht sagen Angst, aber so ein bisschen Vorbehalt, ob das dann alles auch tatsächlich klappt, ob das in der Realität auch wirklich so gut ausfällt, wie es dann am Ende ausfällt. Und da ist natürlich dann immer wichtig, dass man so ein lebendiges Beispiel hat, das dann von einem zum anderen weitergereicht wird. Nein, ich will jetzt ein bisschen übertrieben. Aber dann halt sagen kann, dass es wirklich so ist und dass keiner eben die Angst haben muss und dass es eben auch nicht nur Idealismus ist, wenn man mit PV und mit Biogasabwärme und ähnlichem hantiert, sondern tatsächlich auch harte haushalterische finanzielle Vorteile sich einstellen. Und dafür sind wir, glaube ich, gerade etwas mehr im Fokus als andere Kommunen, aber das ist es dann auch.
1: Dann sagen Sie doch mal ein bisschen was zu den harten Zahlen oder auch zu den Methoden oder Varianten, die Sie in der Gemeinde schon umgesetzt haben oder an denen Sie arbeiten.
3: Ja, das kann jetzt ein bisschen länger dauern, aber das mache ich gerne.
1: Dafür sind wir ja hier.
3: Genau, wir fangen an. Seit 2009 beheizen wir einen Großteil unserer kommunalen Gebäude mit der sogenannten Abwärme aus Biogasanlagen. Sprich, das Biogas wird verstromt und beim Verstromen entsteht eine Menge Wärme als quasi Abfallprodukt. Und diese Wärme nutzen wir zusammen mit unseren Partnern. Das sind landwirtschaftliche Betriebe, die eben diese Anlagen betreiben und die auch das Netz aufgebaut haben. Und wir sind eben einer der, ich würde mal sagen, großen Vertragspartner, weil wir nicht nur mit dem Rathaus, sondern eben auch mit allen Schulen, mit allen Sporthallen, mit der Schwimmhalle diese Wärme nutzen können und das natürlich dann auch zugunsten der Bevölkerung. Wir haben zum Beispiel 2 Warmbadetage in unserem Hallenbad. Das kommt gerade den älteren Menschen, aber vor allen Dingen auch den ganz, ganz Jungen. Wir haben auch Babyschwimmangebote, die natürlich dann genutzt werden können, zugute. Und bestes Beispiel war damals die Energiekrise Ukraine. Viele andere Bäder haben entweder geschlossen oder ihre Temperaturen entsprechend runtergeregelt. Bei uns war das nicht der Fall. Wir mussten das nicht tun, weil wir eben diese Bioenergie nutzen konnten. Und dementsprechend voll war das Bad. Es war eigentlich eher eine Badewanne. Es war eher eine Stehparty, als das noch an Schwimmen gedacht werden kann. Und die tollste Geschichte war dann tatsächlich immer diejenigen, die das erste Mal kamen, auch mit Kindern. Die hatten alle noch Neoprenanzüge an für 2 Minuten und dann war Feierabend, dann merkte man, oh, hier ist doch warm, hier können wir es okay. aushalten. Das ist zum Beispiel ein Benefit, den wir jetzt seit 2009, seit 17 Jahren in beiden Ortsteilen nutzen und wir bislang auf jetzt mittlerweile 93% Wärmeenergienutzung für diese kommunalen Liegenschaften ausgebaut haben. Das heißt, es werden tatsächlich noch ein bisschen Kilowattstunden Erdgas benötigt. Aber es sind dann eben nur noch 7% in der Gesamtheit. Das ist ein Riesengewinn, weil wir den Preis auch relativ stabil halten können. Heißt also haushalterisch natürlich auch gut, wenn man weiß, dass man im Prinzip fast den Preis von 2009 nutzt. Das ist

0: Eis auch relativ stabil halten können. Heißt also haushalterisch natürlich auch gut, wenn man weiß, dass man im Prinzip fast den Preis von 2009 nutzt. Das ist schon schön.
1: Also das heißt, Sie sparen da sozusagen einfach wahnsinnig viel Geld ein, oder?
0: Ja, das ist einfach enorm, was wir da an Heizkosten schon in den letzten ja fast 20 Jahren am Ende eingespart haben. Wir hatten sehr langfristige Verträge abgeschlossen. Leider sind die jetzt mal einmal angepasst worden, aber auch das ist noch sehr human. Nur die letzten, also 15 Jahre hatten wir im Prinzip den Vertrag von 2009. Das ist natürlich dann schon ordentlich und das zeigt auch die Partnerschaft, in der wir hier zusammenarbeiten. Also wie gesagt, sind alles Betriebe, Landwirte vor Ort, die mit uns hier gemeinsam arbeiten und da ist die Zusammenarbeit auch einfach grandios. Das darf man auch so sagen. Das sind ja nicht nur wir alleine, die das machen, sondern stehen ja auch ganz viele Leute dahinter. Ja, und dann haben wir das Ganze noch mit Windenergie ergänzt. Wir haben einen Bürgerwindpark realisiert mit sehr viel Hauen und Stechen und Ruckeln von 2011 bis 2022. Es hat 11 Jahre gebraucht. Es lag nicht an uns. Kommunen arbeiten ja gerne langsam, hört man allenthalben mal. Aber in dem Fall ist es wirklich so gewesen, dass viele Anlieger und auch der NABU Niedersachsen dieses Windparkprojekt kaputt geklagt haben. Es sollten ursprünglich 8 Anlagen entstehen. 3 sind es am Ende geworden, weil derjenige, der hier an der Kamera sitzt, dann beide Seiten ein Stück weit zusammenführen musste, nachdem man die erste Klage dann auch verloren hatte. Und es sind am Ende 3 Anlagen geworden. Das aber auch mit einer großen Beteiligung der Bürgerschaft. Es gab eine 30-prozentige Bürgerbeteiligung über eine neu zu gründende Bürgerenergiegenossenschaft, der mittlerweile 340 Barkommerinnen und Barkommer angehören. Ich sag da ganz ehrlich, vermutlich haben wir, das war auch wahrscheinlich der Grund der erfolgreichen Klage, vermutlich haben wir der Bevölkerung einfach nicht klar gemacht, dass wir den hier vor Ort erzeugten Strom auch möglichst gewinnbringend vor Ort einsetzen wollen. Sprich also mit Bürgerbeteiligung einsetzen wollen. Das scheint man uns nicht geglaubt zu haben damals. Mittlerweile glaubt man uns das aber. Und das ist der große Vorteil. Aber diese Bürgerbeteiligung hat unglaublich viel ausgewirkt. Also wenn Bürger merken, dass sie selber mitentscheiden können, zwar gepoolt in so einer Genossenschaft, macht das eine ganze Menge aus. Und der Genossenschaftsvorstand und auch ich sind Teil der Geschäftsführung, ehrenamtlicherseits. Und das zahlt natürlich auch viel aufs Konto Lebenserfahrung ein. Es kann nicht schaden, wenn ein Bürgermeister auch mal ehrenamtlicher Geschäftsführer eines solchen Windparks ist, weil man da unglaublich durch Doing lernt. Aber auch das war nicht alles. Wir haben schon 2011 kommunale Dachflächen zur Verfügung gestellt für eine andere Energiegenossenschaft. Allerdings hat uns das so ein bisschen geärgert, zumindest so ab 2021, 2022, wo wir eigentlich in den Eigenverbrauch einsteigen wollten. Denn die 1A-Dachlagen gehörten dieser anderen Genossenschaft und die haben quasi nur Strom erzeugt und eingespeist. Das hatte dann nicht so den großen Erfolg für die jeweiligen Liegenschaften, sodass wir uns dann auf die 1B-Lagen fokussiert und konzentriert haben. Da aber seit 2022 mittlerweile fast 500 Kilowatt Peak PV-Leistung auf die Dachflächen gebracht haben. Und auch da gibt's einen wunderbaren Fehler, ich muss das wirklich so sagen, den wir da gemacht haben, weil hätten wir ihn nicht gemacht, wären wir nicht so weit gekommen, wo wir jetzt sind. Wir haben die erste Anlage auf der Sporthalle installiert. Die Sporthalle hat einen gemeinsamen Zähler, sowohl wärmeverbrauchstechnisch wie auch stromverbrauchstechnisch mit der Schwimmhalle. Das war insofern toll, als dass man wusste, man hatte schon einen relativ ordentlichen Eigenverbrauch an dieser Liegenschaft. Ärgerlich ist nur, wenn die PV-Anlage, die Kilowatt-Peaks so stark sind, dass der Eigenverbrauch irgendwo bei 30 oder 40 kW dann aufhört, aber die Anlage 100 kW groß ist. Und dann kam der Energieberater und sagte, ja, ihr wisst aber schon, wir haben jetzt diese PV-Anlage, weil wir auch das Dach sanieren mussten, damit sie überhaupt drauf passte. Wir haben diese PV-Anlage auch KfW fördern lassen. Ja, ich sagte, das ist ja schön, dann nehmen wir das mit, das ist ja alles fein. Ja, aber das eine bedingt das andere. Ihr dürft keine Kilowattstunde Überschuss ins Netz einspeisen, weil das dann dem sogenannten Doppelförderungsverbot unterfällt. Man darf nicht KfW gefördert werden und gleichzeitig EEG gefördert werden mit dem Strom. Das hat mich fürchterlich geärgert, weil wir die Anlage 2022 in Betrieb genommen haben und da galt in Deutschland noch Energiekrise. Wir durften aber nicht einspeisen.
1: Und wie haben Sie es gelöst?
0: Ja, erstmal habe ich gewaltig in die Tischkanten gebissen, die ich gerade zur Verfügung hatte. Habe meinen Ärger auch überall rausgelassen, habe das nicht irgendwie hinter der Hand gehalten, habe auch der Politik gesagt, dass das halt falsch gelaufen ist, dass ein großer Fehler ist und wir jetzt dran arbeiten, das irgendwie anders zu lösen und haben dann irgendwann glücklichen Zufall gehabt, mit mehreren Leuten in Kontakt getreten, die uns dann auf die richtige Spur gebracht haben und gesagt haben, naja, habt ihr da noch was in der Nähe? Ja, wieso? ja, die Schule ist in der Nähe, das Rathaus ist nicht weit weg und andere Sachen sind auch noch in der Nähe, ja, dann leg doch einfach die Hausanschlüsse zu.

0: zusammen. Ich guckte, wie lege ich zusammen? Ja, und dann haben wir tatsächlich von 5 Einzelgebäuden jeden Hausanschluss aufgegeben und haben ihn an einer Stelle zentral zusammengefasst mit einem großen Hausanschluss, mit einem großen Batteriespeicher daneben und sind dann angefangen und haben nicht nur eine PV-Anlage installiert, sondern noch 2 zusätzliche und versorgen jetzt Rathaus, Sporthalle, Schwimmhalle, Oberschule und eine Kita mit dem PV-Strom von 3 Anlagen. Der wird zwischengespeichert und das, was dann nicht reicht, muss nochmal vom Netz kommen. Also es gibt diesen einen zentralen Stromanschluss. Und weil das so erfolgreich läuft, haben wir vor das neue Rathaus, was wir inzwischen bauen konnten, auch noch eine Ladesäule installiert, um dann den Überschussstrom möglichst attraktiv vermarkten zu können. Und auch das läuft gerade phänomenal gut. Wir sind Autobahnkommune. Es braucht nur 3 Kilometer vom Autobahnanschluss zu uns ins Dorf. Und da wir den Preis dieser Ladesäule selber bestimmen können und natürlich dann auch wissen, wenn viel Überschuss da ist, dann geht auch der Preis nach unten. Scheint das so attraktiv zu sein, dass man sich hier bisweilen schon mal den Stecker aus der Hand reißen würde. Und wir dann hier Tarife anbieten mit 25 Cent, teilweise mit 19 Cent. Ich habe es tatsächlich dieses Jahr auch 2-mal gehabt. Da gab es den Strom hier kostenlos zum Laden, weil wir eben auch einzige Kommune sind, die ich kenne, die einen sogenannten dynamischen Strompreis nutzt. Das heißt, wir beziehen den Strom abrechnungstechnisch von der Börse im Viertelstundentakt. Und wenn dann, wie am 1. Mai und in der Woche davor, der Strom eben vom Preis her deutlich negativ war, dann bin ich ins Dorf gefahren zu unserer Schwimmhalle, habe die PV-Anlagen ausgeschaltet und habe eben den Preis geändert und den Preis einer Ladesäule auf 0 gesetzt, weil wir durch Verbrauchen Geld verdient haben und daran sollten dann eben auch die Bürgerinnen und Bürger teilhaben. So funktioniert das und das funktioniert sehr, sehr erfolgreich.
1: Das ist ja auch, was Sie gerade gesagt haben. Sie sagen, Akzeptanz und Bürgerbeteiligung und Genossenschaften und so, das ist der Schlüssel, oder?
0: Ja, es ist einfach Vertrauen. Da, wo Vertrauen da ist, dass Bürger teilhaben können. Dass nicht nur Bürger einer Gemeinde teilhaben können, sondern auch andere. Da macht das unglaublich viel Effekt mit den Menschen und schafft unglaublich viel Affinität dann auch zu erneuerbaren Energien. Wenn das immer nur das Schubladendenken ist, die einen verdienen das Geld und wir anderen können zugucken, dann sorgt das für Groll und auch verständlicherweise für Ablehnung oder manchmal auch für Neid. Aber da, wo man eben den Menschen deutlich macht, dass sie an den Projekten der anderen oder an den Projekten der Kommune auch eben teilhaben können, auf ganz unterschiedliche Arten und Weise, da zahlt das unglaublich aufs Konto Akzeptanz ein, aber auch aufs Konto Image. Das ist Wahnsinn. Also was wir hier erleben, wie stolz die Menschen sind, dass sie solche Angebote nutzen können. Nicht nur der normale Bürger, sondern mittlerweile auch die Wirtschaft, die sagt, Mensch, ist das toll, dass wir hier in dieser Kommune leben, weil wir so positiv besetzt gerade, ja, deutlich werden in Deutschland, so will ich es vielleicht mal sagen. Das macht unglaublich viel.
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1: 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Jetzt sind Sie ja kein Energieexperte und Sie haben auch gerade gesagt, Sie haben Ihrem Ärger Luft gemacht oder haben das auch offen kommuniziert. Was haben Sie denn für sich gelernt in den vergangenen Jahren aus dieser Lage, aus diesem Job?
0: Also erstmal habe ich gelernt, auch von Anfang an, dass Vertrauen nur dann geschaffen wird, wenn man ehrlich und direkt auf die Menschen zugeht, aber auch vor allen Dingen natürlich auf unsere Leute hier in den Verwaltungen, aber auch im Rat. Das heißt, wenn ich sage, hier ist ein Fehler entstanden, das ist mein Fehler, ich habe ihn zu verantworten, ich bin hier der Chef, dann nehme ich natürlich Druck von meinen Mitarbeitern und erzeuge damit das Vertrauen, dass sie ihre Entscheidung treffen können und auch viele Entscheidungen treffen können und das auch sollen, um Himmels Willen. Nichts ist schlimmer als eine Verwaltung, die, ich sag jetzt mal, 2 Entscheidungen pro Woche treffen kann, weil das alles bis ins kleinste Detail ausgearbeitet sein muss. Hier bei uns im Baku ist das anders, da werden 10 Entscheidungen getroffen, 8 gehen in der Regel immer glatt. Und wenn dann mal 2 daneben gehen, dann bin ich dafür da, um die Verantwortung dafür zu tragen. Weil ich weiß, dass meine Mitarbeiter aber 10 richtige Entscheidungen treffen wollen. Also es ist ja nicht so, dass ich sage, macht bitte 2 Fehler, sondern sie müssen halt das Vertrauen genießen, dass sie diese 2 Fehler oder manchmal halt auch 3 machen können. Das ist mein Job zu sagen, Ich nehme euch diese Verantwortung ab. Und wenn das klappt, dann hat man ein grandioses Zusammenspiel mit Bevölkerung und auch Politik. Und ja, dann ist da immer noch mal die ein oder andere Sache, die nicht so gut ist für die Bevölkerung oder für andere, was normal ist. Ich meine, jeder kann nicht immer 100% auf der Linie liegen. Aber Vertrauen wird dadurch geschaffen, dass man bereit ist, den Mut zu haben, Fehler einzugestehen. Und dann hat man am Ende in dieser gesamten Mannschaft auch den Mut, Entscheidungen zu treffen. Und das ist so ein Kreislauf. Das habe ich gelernt, nicht nur aus Energie, sondern auch aus anderen Themen. Das, ja, ich sage jetzt mal, zahlt gerade auf dieses Energiekonto ein, wie auch auf viele andere Themen. Und ich glaube, wenn das dann flankiert wird durch gute, kluge landespolitische Gesetze, die wir hier in Niedersachsen haben, mit dem Landesbeteiligungsgesetz, wo eben auch das Land gesagt hat, die Menschen sollen teilhaben an erneuerbaren Energien, an Windenergie, auch an Freiflächen-PV, dann sorgt das für unglaublich viel Akzeptanz. Wir haben im letzten Jahr über 280 Hektar Windvorrangflächen ausgewiesen. Nach dieser Erfahrung aus 2011 bis 2022, da war es einigen ganz schön mulmig. Wir mussten das natürlich tun aufgrund des WindBG, aufgrund dieser Flächenausweisungsanforderungen, die der Bundesgesetzgeber gestellt hat. Jetzt sage ich mal oder frage ich mal in die Runde, was glauben Sie denn, wie viele kritische oder negative Stellungnahmen wir bekommen haben mit diesem Vorlauf dieses ersten Verfahrens, das wir da hinter uns haben? Ne?
1: Zu den Windvorrangflächen?
0: Ja.
1: Na, eine Menge, würde ich denken, oder?
0: Eine Handvoll, nicht mal.
1: Aha, okay.
0: Das ist alles dieses Ergebnis des Vertrauensgewinns. Diese Anlagen sollen installiert werden, um der regionalen Wirtschaft zur Verfügung zu stellen, um Energie zur Verfügung zu stellen, um vor allen Dingen aber auch dadurch Arbeitsplätze zu sichern. Und am Ende des Tages kommt es dem Unternehmen nicht darauf an, ob der Strom aus Bakum kommt oder aus Lohne oder aus dem Umkreis. Wichtig ist, dass diejenigen, die eben dort Mitarbeitende sind, dann auch weiterhin ihren Job haben. Und wenn das mit erneuerbaren Energien besser funktioniert und natürlich auch wirtschaftlicher ist, dann ist auch das ein großer Akzeptanzbringer. Also hier sind diese 280 Hektar, fast 3,6% der Gemeindefläche, relativ geräuschlos durchgegangen und auch einstimmig in der Politik durchgegangen.
1: Ich hatte ja vorhin gesagt, Sie machen den Job jetzt so seit knapp 13 Jahren. Sie sind gerade mal Mitte 40, das heißt, Sie sind auch relativ jung, haben Sie sich da reingestürzt. Ich hatte aber auch in einem Gespräch gehört, dass Ihr Vorgänger auch schon viel angeschoben hatte, ja. Worauf Sie aufbauen konnten.
0: Richtig.
1: Diese Befragung, von der ich vorhin gesprochen habe, die sagt auch, die Leute, die BürgermeisterInnen sind, die kennen sich aus in ihren Gemeinden, die kennen die Menschen vor Ort und die Bedürfnisse und was funktioniert und was nicht. Ist das innovatives Denken oder sind Sie da auch eher reingewachsen oder was haben Sie mitgebracht, dass das irgendwie so, wie es klingt, ganz gut abgeht?
0: Ich glaube, der Job eines Bürgermeisters ist der, Menschen zusammenzubringen, die Ideen haben. Und es ist ja nicht so, dass wir das alles selber erfinden oder wir da die großen Visionen haben, die dann am Ende in diese Richtung oder in jene Richtung gehen. Es ist tatsächlich so, dass man aus den Gesprächen, aus den Terminen, die man in einer riesigen Zahl hat, ob bei irgendwelchen Schützenfesten oder sonst wo, man muss halt draußen sein. Und wenn dann Menschen einen ansprechen und sagen, können wir mal reden und man das dann natürlich ins Büro zieht und sagt, ich habe folgende Idee, ich habe hier eine Idee, ich habe da eine Idee. Das war bei meinem Vorgänger so, genauso wie bei mir. Dann muss man eben vielleicht die entsprechenden Gespräche geführt haben, dass man weiß, wie muss man jetzt zusammenbringen, damit das auch für die Kommune am Ende auch sinnvoll wird. Und das ist eigentlich, ja, ich würde mal sagen, das große Einmaleins des Bürgermeisterseins. Egal, was man mitbringt. Ich bin jetzt, komme jetzt aus der Verwaltung. Man hat mir aber auch schon an der einen oder anderen Stelle gesagt, du bist eigentlich für die Verwaltung gar nicht geeignet, weil das so ein bisschen meine Auffassung ist, ich muss diese Chancen sehen. Ich sehe nicht die Bedenken, die kommen von alleine, aber da gibt's auch genug Ideen, die dann am Ende nicht in die Umsetzung kommen, was auch richtig ist. Aber schlimmer ist, wenn man die Ideen gar nicht erst hat oder die Menschen gar nicht erst zusammenbringen kann. Das ist das, was dann problematisch wird, weil dann kann man die Gemeinde eben nicht weiterentwickeln. Also es kommt immer auf den Menschenschlag an. Dafür haben wir hier eine tolle Region, die immer unglaublich viele Ideen produziert und manchmal gehen sie dann in Erfolg auf, manchmal eben auch nicht. Das gehört auch dazu.
1: Sie haben vorhin so ein paar Fehler oder Learnings, wie man neudeutsch sagt, beschrieben.
0: Ja.
1: Jetzt ist ja Energiewende auch nicht so ein easy-peasy-Thema. Wo läuft's denn noch nicht so rund? Wo liegen Ihre Herausforderungen? Was sind so die Probleme bei dem Thema?
0: Es gibt eine ganze Menge. Also jetzt kommt wieder derjenige, der für die Verwaltung nicht geeignet ist. Ich bin immer jemand, der es möglichst einfach gerne hat. Und ich stelle mir dann schon die Frage, wieso ist das eigentlich so unglaublich kompliziert, wenn man eine Windenergieanlage in ein Gewerbegebiet bauen möchte? Weil genau da ist ja der größte Verbrauch von Strom. Und auch das wollen wir gerade umsetzen. Da kämpft dann der Bürgermeister in Barkum manchmal so gegen seine eigenen Windmühlen, nicht seine, sondern gegen die der Genehmigungsbehörden. Da stelle ich mir vor, dass wir, gerade wenn wir diesen wirtschaftlichen Vorteil eben wollen, mit der Wirtschaft gemeinsam, braucht es da noch Unmengen an Erleichterungen und nicht irgendwelche Landschaftsbildgutachten und Lärmwertberechnungen, die nochmal zusätzlich sein müssen und irgendwelche Fenster, die benannt werden müssen von Betrieben, die noch gar nicht da sind. Wo ich mir manchmal immer die Frage stelle, meine Güte nochmal, lass uns anfangen. Und wenn es irgendwo ein Problem gibt, dann müssen wir das dann lösen, wenn es auffällt. Aber wir können doch nicht von Anfang an alle Probleme, die eventuell entstehen könnten, lösen wollen, obwohl sie dann möglicherweise gar nicht entstehen. Das sind so Themen, die ärgern mich. Was mich aber viel mehr noch ärgert, ist gerade so ein bisschen das, was da in der Pipeline ist an Gesetzgebung. Nicht nur EEG, vor allen Dingen Netzpaket. Netzpaket ist eigentlich noch viel grausamer als EEG 27. Da versuche ich natürlich in irgendeiner Art und Weise auch Einfluss zu nehmen, aber da ist natürlich das kleine Barkum dann vielleicht auch zu klein, als dass es Einfluss nehmen kann. Da muss man sich dann eben solidarisieren und verbünden mit vielen anderen, die sagen, das Netzpaket in der aktuellen Form wird vermutlich zum Stopp von erneuerbaren Energien führen. Aber es gibt auch andere Themen. Beim Energy Sharing ist es genauso. Das ist die ganz große Idee, die eigentlich in meinem Kopf immer noch reift, als ich mich irgendwann mit einem österreichischen Unternehmen ausgetauscht habe, wo das völlig in Realität aufgegangen ist. Mit den Österreichern haben wir jetzt sehr viel zu tun. Da kamen auch einige Ideen für unsere Konzepte her. So kommt es dann. Die kamen alle nicht aus Deutschland, die kamen dann von der anderen Seite der Grenze. Aber am Ende ist egal, wo sie herkommen. Wichtig ist, dass sie umgesetzt werden. Und da gibt es tatsächlich noch eine ganze Menge, die da meines Erachtens aus dem Weg geräumt gehören.
1: Gibt es denn irgendwas, wo Sie sagen, wenn es um kommunale Energiewende geht, ist das ein Thema, das die Leute da draußen unbedingt wissen müssen, dass man unbedingt hören muss?
0: Also gerade meine kommunalen Freunde oder Partner oder wie soll ich es nennen, die anderen Kommunen müssen einfach nur eins tun. Anfangen. Keine Angst haben. Mit dem ersten Objekt anfangen, selber die Learnings ziehen. Das kann man nicht immer beschreiben, weil jede Liegenschaft ist anders, jedes Vorhaben ist anders. Ich kann nicht einfach sagen, es ist wie beim Fußball jetzt bei der Weltmeisterschaft, jedes Spiel ist anders. Ich kann nicht alles immer kopieren, aber ich kann zumindest die Angst oder die Hemmung nehmen, zu sagen, oh, wie geht das und wie kompliziert ist das alles und darf ich das überhaupt oder darf ich das nicht? Es hat noch niemand ein Verbot ausgesprochen, dass man auf irgendeine kommunale Liegenschaft eine PV-Anlage installieren kann. Da muss man sich selber überlegen, braucht man dafür einen Fachplaner oder reicht es auch, einen vernünftigen, guten Solateur zu finden ohne Fachplaner, der weiß nämlich auch, was er tun muss. Also da gibt es unzählig viele Dinge, die kann man aber nicht immer eins zu eins kopieren. Wichtig ist, dass man anfängt und dass man über dieses erste Projekt lernt, genauso wie wir auch gelernt haben. Ich erinnere an den großen Fehler, der uns aber seitdem auch nie wieder passiert ist und der aber wieder andere Lösungen offenbart. Also diese 5 Gebäude, dieser gebündelte Anschluss ist KfW prämiert worden. Ich hätte auch nie gedacht, dass ich da mal in einer sogenannten Bundesliga mit Städten wie Rostock, Freiburg oder Darmstadt spiele. Auf einmal wird dann die kleine Gemeinde aus Niedersachsen aufgerufen und darf auch mit auf die Bühne. Und das Schöne ist natürlich auch, dass die KfW soweit ein Stück weit auch selber schuld war. Also hätte es dieses Doppelförderungsverbot nicht gegeben, wären wir nie prämiert worden. Das ist auch dann irgendwie so eine tolle Geschichte. Aber ja, am Ende steht und fällt es damit, sich auf den Weg zu machen und anzufangen. Und da hat jede Kommune diesen riesen Energieverbraucher, den man erstmal mit einer PV-Anlage runter reduzieren kann. Was auch immer so ein Klassiker ist, dieser gebündelte Anschluss kann eigentlich kopiert werden in viele Kommunen, weil häufig stehen Schulen neben Sporthallen und auch neben Schwimmhallen. Also diese Bündelung gibt's häufig. Dass das Rathaus jetzt auch noch so nah dran ist, ist eher selten, war unser Glücksfall. Und die Kita genauso. Aber also diese Kombination aus Schule, Sporthalle und Schwimmhalle tritt halt echt oft auf. Und da sind auch häufig große Dachflächen und von daher passt das eigentlich immer.
1: Was haben Sie denn als nächstes Großes vor?
0: Ich habe schon leicht angeteasert. Also wir wollen tatsächlich mit der Energiegenossenschaft zusammen 2 Windparkprojekte realisieren. Eins davon wird eine Windenergieanlage in einem Gewerbegebiet beinhalten, eine knapp außerhalb. Die Energiegenossenschaft Bakum projektiert das Ganze mit einem Partner zusammen. Und ich habe, ja, ich will nicht sagen Fehler gemacht, nein, überhaupt nicht. Aber ich habe per LinkedIn-Post Werbung gemacht für energieintensive Betriebe, weil wir eben dieses Projekt realisieren wollen. Und Sie können sich ja nicht vorstellen, was da passiert ist.
1: Sind Sie viral gegangen?
0: Ja, so ähnlich. Wir haben also den Betrieb gefunden. Der Betrieb ist hochinnovativ aus der Kreislaufwirtschaft, möchte Elektrokomponenten recyceln, in den Kreislauf zurückbringen. Und diese Story ist einfach so genial. Genialer geht gar nicht, als dass dieser Betrieb dann, der natürlich sehr viel Strom verbraucht dafür, die Direktversorgung aus der Windenergie bekommen soll. Also schöner geht gar nicht. Und an dieser Story schreiben wir jetzt als nächstes. Das Unternehmen ist kurz davor zu starten. Das Projekt soll dann ja vermutlich im nächsten Frühjahr starten mit dem Wind, sodass das dann auch schön übereinander gelegt werden kann. Und das wäre so das nächste Projekt und so 2, 3 schlummern noch im Kopf. Aber ich darf nicht mal so viel erzählen und so viel vorwegnehmen. Also vielleicht haben wir ja nochmal die Gelegenheit und ich kann dann über die nächsten Projekte berichten.
1: Das sagt Tobias Averbeck. Er ist seit 2013 Bürgermeister in der Gemeinde Bakum im Landkreis Vechta in Niedersachsen. Ganz, ganz herzlichen Dank für die Einblicke in Ihre Arbeit.
0: Ja. Vielen Dank, dass ich hier dabei sein durfte, dass ich erzählen durfte, wie wir es gemacht haben. Und ich hoffe, dass das den einen oder anderen animiert, denselben Weg zu gehen.
1: Und das war's für diese Woche mit dem Klimapodcast von Detektor FM. 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Produziert hat diese Folge Clemens Möller. 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Und ich sage danke für eure Aufmerksamkeit. Macht's gut, bis nächste Woche. Tschüss.
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1: Was nützen persönliche Gespräche, wenn sie gesellschaftlich nichts verbessern? Gegenfrage: Was sollen wir denn tun, außer sie zu führen? Sie reichen nicht. Solange man sich dazu in der Lage fühlt, sind sie aber trotzdem besser, als nur in seiner eigenen Blase zu bleiben. Das schreibt Valerie Schönjan in ihrer Reportage »Lohnt sich das Reden«, die Ende Juni, also vor der Landtagswahl, in der Wochenzeitung Die Zeit veröffentlicht wurde.
2: Ja, und das ist ja so ein Thema, das viele in Sachsen-Anhalt nicht erst, ja, sag ich mal, nach der Wahl, sondern auch schon davor auch beschäftigt. Wie gut kann man eigentlich im Gespräch bleiben? Wie gut kann man miteinander leben, wenn die Meinungen, die Ansichten so eklatant auseinandergehen? Ja, oder wenn vielleicht Menschen sich sogar bedroht fühlen von den Meinungen und Haltungen des Gegenübers? Ja, und wo muss man vielleicht auch die Grenze ziehen von diesem Miteinanderreden?
1: Valerie Schönjan ist nicht nur Journalistin, sie kommt auch, so wie wir, aus Sachsen-Anhalt, geboren in Gardelegen, aufgewachsen in Magdeburg, setzt sie sich in ihren Artikeln immer wieder mit dem Osten, der Nachwendegeneration, der sie selbst angehört, ja, und der Frage der Gesellschaft auseinander.
2: 2020 hat sie darüber ein Buch geschrieben und veröffentlicht, Ostbewusstsein, warum Nachwendekinder für den Osten streiten und was das für die deutsche Einheit bedeutet. Wir sprechen mit ihr darüber, wie man im Gespräch bleiben kann, trotz Differenzen, was Ostbewusstsein eigentlich bedeutet und warum das heute noch wichtig ist.
1: Valerie Schönjan, heute zu Gast bei Dazwischen. Und damit herzlich willkommen. Schön, dass du bei uns bist.
3: Hallo, ich freue mich auch.
1: Du hast ja vor der Landtagswahl eine Reportage veröffentlicht. Ich habe gerade kurz daraus vorgelesen und du berichtest darin, wie du deine Verwandten besuchst, die mit der AfD sympathisieren. Du wolltest verstehen, warum, mich interessiert. Jetzt nach der Wahl, hast du sie direkt wieder gesprochen?
3: Nee, ich habe sie noch nicht wieder gesprochen. Habe ich noch nicht. Ich schaue mal, wie es weitergeht. Es ist ja noch alles sehr frisch. Ich glaube, man guckt dann vielleicht mal bei der nächsten Familienfeier, aber ich weiß nicht, wie das bei euch ist. Also es wird auf Familienfeiern dann doch sehr wenig über Politik gesprochen. Ich glaube, das war sozusagen auch einer der Gründe, warum ich den Artikel geschrieben habe, weil ich so in dieser Rolle der Journalistin mich getraut habe, Fragen zu stellen, die ich sonst, glaube ich, ja, mich nicht getraut hätte.
2: Und so ein bisschen der rosa Elefant dann immer so im Raum. Man weiß, man müsste eigentlich mal darüber sprechen, aber es wird nicht besprochen.
3: Ja, und also bei Familienfeiern geht es ja auch eigentlich so ein bisschen um was anderes. Und ich habe da schon so ein Bedürfnis, das merke ich, aber dann da hinzugehen und zu sagen, Entschuldigung, können wir mal ganz kurz reden? Das passiert dann einfach nicht. Also ich habe bei mir gemerkt, dass ich mir vorgenommen habe, irgendwann, dass wenn es irgendwie zu einem Thema kommt, ich eine Aussage schwierig finde oder auch einfach nur interessant, dass ich vielleicht mal nachfrage. Aber es ist ehrlich gesagt sehr wenig gekommen, vielleicht auch, weil die Leute natürlich wissen, was ich so mache und was meine Haltung ist. Und dann habe ich aber gemerkt, dass ich mich gefragt habe, die Umfragen sind ja schon seit letztem November so, dass die AfD bei über 40% steht und ich bin immer so durch Sachsen-Anhalt gefahren und habe mich umgeschaut und auch bei Familienfeiern und dachte so, wer ist es denn? Also wer ist es denn? Und hatte da dann so dieses Bedürfnis, es vielleicht rauszufinden. Also ich glaube, ich hatte einfach so eine Sprachlosigkeit und wusste nicht so richtig, was ich schreiben soll und was ich machen soll, ehrlich gesagt. Und hatte auch keine Ahnung, was genau für ein Artikel rauskommt, aber dachte, ich muss mit meiner Familie reden und dann schauen wir mal, was passiert.
2: Wie war das denn dann so? Wie hat sich das angefühlt, mit denen dann tatsächlich mal in so ein Gespräch zu kommen? Da kommen ja dann auch nicht nur angenehme Dinge bei raus.
3: Also vorher hatte ich ehrlich gesagt einen ziemlichen Stein im Magen. Auch bevor ich mich getraut habe, einige Anrufe zu tätigen, bin ich so eine Stunde ums Telefon herum getänzelt, um dann irgendwann auf diesen grünen Hörer zu drücken. Und ich wusste vorher nicht, wer AfD wählt und wer nicht. Und es kam auch so, dass einige, bei denen ich so ein Fragezeichen hatte, gesagt haben, dass sie es nicht tun. Bei anderen, bei denen ich nicht damit gerechnet habe, bei denen war es dann eben so. Und ich war dann erstmal erleichtert, dass sie Ja gesagt haben, alle. Also alle haben gesagt, ja klar, kannst du mit uns reden. Und das hat mir schon mal irgendwie geholfen und mich beruhigt, weil ich gemerkt habe, ah, okay, ich bin ja auch einfach Valerie, ne? Die Verwandte, die Nichte, die Cousine, die Großcousine, was auch immer. Und wir können miteinander noch reden. Und auch dieses Gespräch, was ich dann mit denen hatte, die offen dazu stehen, dass sie AfD wählen, war nach objektiven Gesprächskriterien ein gutes Gespräch. Also wir haben uns zugehört, wir haben uns ausreden lassen, wir haben, glaube ich, schon auch gegenseitig versucht, uns zu verstehen. Und das hat mich dann sehr beruhigt in dem Moment. Da hatte ich, glaube ich, erstmal so ein Hochgefühl. Und danach waren da trotzdem wieder so ganz viele Fragezeichen. Also so, ja, okay, sie saßen jetzt mit mir da, weil ich eben ihre Verwandte bin. Aber was ist dann eben mit den ganzen Menschen, die direkt davon betroffen sind? Mit Menschen mit Migrationsgeschichte, mit queeren Menschen und so weiter.
1: Du hast gesagt, dass du auch in den Artikel reingegangen bist, da waren die Umfragewerte ja schon so, dass die AfD 40% oder mehr holen wird. Jetzt, wo die Wahl vorbei ist, blickst du auch nochmal anders, auch mit einem anderen Gefühl auf die Gespräche, die du da geführt hast?
3: Das kann ich gerade ehrlich gesagt noch gar nicht so richtig sagen. Also ich bin noch, glaube ich, so ein bisschen im Schockmoment auch selbst und muss das jetzt selber noch realisieren und frage mich, bin schon wieder in diesem Moment, dass ich mich frage, warum habt ihr das denn gemacht? Warum war ich das denn egal? Und bin da selber jetzt gerade noch so im Antwortsuchen. Aber ich bin trotzdem froh, das gemacht zu haben und glaube, das ist weiterhin wichtig. Und glaube, vielleicht ist das trotzdem zu spät passiert und das und vielleicht passiert es auch einfach zu wenig immer noch. Also weil ich habe das Gefühl, dass da in Teilen Ostdeutschlands und Sachsen-Anhalt und der Altmark, wo ich herkomme, dass da so eine Parallelöffentlichkeit und Parallelwelt so ein bisschen entsteht, wo man so ganz schwer rankommt. Also das, wo man die Leute vielleicht, glaube ich, noch am ehesten erreicht, sind so WhatsApp-Statusse. Deswegen habe ich versucht, ich weiß nicht, ob das die korrekte Mehrzahl war, deswegen habe ich versucht, irgendwie so WhatsApp-Journalismus in den letzten Monaten auch so ein bisschen zu machen. Also das, was ich sonst bei so Instagram mache, dann halt da zu teilen, weil ich das Gefühl habe, das ist das, wo man einfach noch Leute erreicht.
1: Hast du Reaktionen drauf bekommen?
3: Ja, also viele Herzen und aber auch einige, die dann einfach nicht kommentieren, aber jetzt nicht viel Ausformuliertes. Und ich weiß natürlich nicht, ob die das lesen und sich anschauen. Ich weiß es einfach nicht.
1: Bei uns haben viele, die uns hören, auch so die Frage gestellt, wie schaffen wir es jetzt trotzdem, auch wenn sie erschüttert sind, mit denjenigen zu sprechen, die eine gesichert rechtsextreme Partei gewählt haben? Wie bleibt man im Gespräch?

0: Lampen auf dem Marktplatz oder so. Und ich glaube, man muss dann einfach immer die jeweilige Situation so ein bisschen anschauen. Also ich glaube, was wir als Gesellschaft irgendwie schaffen können oder sollten, also von allen Seiten, ist so ein bisschen wieder runterzufahren. Ich habe da gerade Sorge, dass eben das Gegenteil passiert, also dass eher aufgerüstet wird, auch gerade von rechts, auch von teilweise linker Seite, und dass man aber halt schafft, dann nicht immer gleich auf die Barrikaden zu gehen, sondern erstmal durchzuatmen und zu fragen, ja, woher kommt das denn? Was meinst du denn? Konkret zu sein, bei einem Thema zu bleiben. Aber es ist natürlich nicht immer jedes Mal möglich, und ich glaube, es ist im Zweifel, wenn man jetzt zum Beispiel an so einem Obststand am Marktplatz irgendwie steht und da kommt irgend so ein Spruch, dass man im Zweifel einfach trotzdem mal was sagt und mal so gegenhält, ohne dass man gleich beleidigend wird oder so. Aber dass man ja ehrliche Gespräche führt, zu denen ja gehört, dass man wirklich auch zuhört und das annimmt und so. Und das ist natürlich aber auch teilweise schwer. Und trotzdem kann man in Gesprächen ja Grenzen setzen. Also kann man sagen, okay, ich will nicht mehr, dass du dieses Wort sagst, sonst können wir jetzt hier einfach nicht weiterreden oder so. Oder ich möchte jetzt einfach, dass du diese Realität kurz anerkennst. Hörst du mich? Also das ist so eine Formulierung, die ich öfter verwende. Hörst du eigentlich gerade, was ich sage? Ich höre, was du sagst. Ich glaube, du sagst das und das. Was hörst du denn, was ich sage? Weil du musst jetzt nicht meiner Meinung sein, aber ich wünsche mir, dass du mich verstehst. Also so ein bisschen so ganz klassische Gesprächsregeln, ne? Also so auch, wie, dass man erstmal zuhört und dann, wenn es ein gutes Gespräch ist, bedeutet das ja auch, dass die andere Seite auch fragt, wie ist es denn bei dir? Das ist jetzt auch in dem Familiengespräch dann passiert. Also ich habe erzählt und ich habe gefragt und irgendwann habe ich auch von mir erzählt und einfach meine Sorgen geteilt, und dann kam irgendwann diese Frage, ja, wovor hast du denn aber Angst? Und ich denke, wenn man an dem Punkt ist, dass wirklich eine Frage kommt, die ernst gemeint ist, dann ist man schon sehr weit. Und es hilft ja auch, sich selber zu schärfen. Also es bringt ja auch nichts, wenn wir alle die ganze Zeit nur so auf Instagram rumhängen und da quasi so rausballern und dann so unsere Herzen bekommen. Also, sondern man muss ja auch sich ein bisschen selber seine eigenen Argumente schärfen. Also ich habe diesen Klassiker danach gehabt, also wo mir noch 5000 Sätze eingefallen sind, die ich lieber gesagt hätte auf diese Frage hin. Und beim nächsten Mal habe ich die aber so auf dem Schirm, ne? Und dafür ist ja auch wichtig, diese Gespräche zu führen.
1: Ja, und jetzt geht es ja nicht nur um ins Gespräch bleiben mit der eigenen Familie, sondern auch eben vor allem mit denjenigen, die wir nicht kennen. Da würde ich schon sagen, dass viele Medien versucht haben, Raum zu geben, ins Gespräch zu kommen, Perspektiven zu hören, eine Stimme zu geben, und trotzdem scheint sich da eine riesige Mauer, Diskrepanz aufgebaut zu haben. Könnte man dann nicht, wenn man die andere Perspektive einnimmt, auch sagen, wir haben doch jetzt versucht, lang genug zuzuhören, wir scheinen da nicht weiterzukommen?
0: Na, aber ehrlich gesagt, so lang ist es ja dann auch noch nicht, ne? Also vor 10 Jahren gab es sozusagen, oder vor 10, 12 Jahren, so das erstmal so einen großen Aufschrei mit Pegida, dann eben als die AfD das erstmal zweitstärkste Kraft wurde, auch hier in Sachsen-Anhalt. Und dann ging so ein Umdenken los, aber wir haben ja immer noch den Umstand, dass viele, keine Ahnung, Posten von Nicht-Ostdeutschen besetzt sind. Wir haben Friedrich Merz, der es irgendwie nicht so gut hinbekommt, mit Menschen auf einer mitfühlenden Ebene, nicht nur mit Ostdeutschen, aber so generell zu kommunizieren. Und ich glaube, dass, ja, was ich eingangs schon meinte, ist da so ein Abkapseln von der Medienöffentlichkeit gibt. Das heißt, es wird jetzt auch gar nicht so schnell registriert. Das dauert halt. Und ich glaube, dass da die AfD halt total mit ihren Kanälen reingeht. Also ich finde das wirklich erstaunlich, wo früher, wo ich auf der Journalistenschule war, man irgendwie auch gemerkt hat, wenn es so Diskussionen gab, okay, die lesen alle die Zeit, die lesen alle die Süddeutsche Zeitung und so. Und jetzt, wenn man so Aussagen von AfD-Wählern hört, also jetzt so auch in Umfragen, auch auf dem Weg hierher habe ich das gerade wieder gemacht, die sagen alle das Gleiche. Die sagen alle das Gleiche. Die sagen das, was Ulrich Siegmund sagt. Die gehen halt da zu den Dorffesten, die gucken halt, was auf TikTok bei Ulrich Siegmund los ist, und die gucken in WhatsApp-Status, was der Nachbar so gesagt hat. Und ich glaube, das ist super schwierig ranzukommen. Und wenn der die ganze Zeit erzählt, wir werden hier nicht gehört, dann gibt es da natürlich wenig Gegenwind. Also die Lokalzeitung vor Ort ist halt die Volksstimme, da wo ich herkomme. Die sitzt da, ich weiß nicht mit wie vielen Leuten genau, aber mehr als 2 Handvoll auf jeden Fall nicht, eher 1 Handvoll. Und die sind natürlich nicht überall. Die sind natürlich nicht so oft da. Gerade wieder in einer Mitteldeutschen Zeitung einen Artikel gelesen, wo aus dem Ort, wo die AfD irgendwie am besten abgeschnitten hat, wo auch ein AfD-Wähler meinte, Ulrich Siegmund war der Einzige, der irgendwie hier war. Mhm. Und ich glaube, für mich geht es darum, um die Frage, wie erreicht man denn die Leute überhaupt? Ich glaube, das ist sozusagen gar nicht mehr, also Kommunikation ist natürlich auch eine Frage, aber dieses Erreichen. Und da macht mir ehrlich gesagt, wenn ich jetzt irgendwo mal Hoffnung suchen muss, machen mir diese ganzen Streamer so ein bisschen Hoffnung und auch der Internetauftritt von Ulrich Siegmund und der Internetauftritt von Heidi Reicheneck. Warum? Weil man ja gesehen hat, dass es nicht im Digitalen bleibt. Also Ulrich Siegmund hat Hallen gefüllt. Ich war bei so einem Abend mit Heidi Reicheneck in Stendal, wo 500 Leute waren. Also ich habe noch nie so viele junge Leute in der Altmark gesehen, mal ein bisschen zugespitzt gesagt.
2: Und wo dann alle da.
0: Ja, es waren alle da. Und dann so mit zitternden Händen auch und oh, unsere Heidi und so Tränen in den Augen. Und danach auch sich zwei gemeldet haben zum so Haustürwahlkampf. Ne? Mhm. Also es kann natürlich nicht im Digitalen stehen bleiben, aber es muss dann halt so ja, es ist eine Chance, wie man wieder Leute erreicht, weil die Parteimitglieder sind natürlich wahnsinnig ausgedünnt, die Medien sind nicht halt alle vor Ort und da kann man, das kann man ja machen von woanders her. Und dann kann man halt sagen, erstmal seine Crowd sammeln und dann sagen, Detektor FM oder MDR oder was auch immer, okay, an dem Tag kommen wir da aber hin, schaut doch vorbei. Und dann kommen vielleicht auch Leute, wie jetzt bei Markant, ne, diese Osttour, die er da gemacht hat, die ich auch sehr spannend und toll fand, wo man gesehen hat, okay, die kennen den alle und die kommen da hin, weil der da hinkommt. Und dann kann man halt auch mit denen reden und dann fühlen die sich auch auf einmal gehört, weil das Ding ist, wenn man als Journalist, Journalistin einfach mal dann willkürlich an einem Tag X auf den Marktplatz geht, dann hat man die Leute vielleicht gehört, aber es kriegen ja die anderen gar nicht mit.
2: Jetzt hast du schon über, ich sag mal, die Lokalmedien da vor Ort gesprochen. Jetzt, als Wahl war, war Sachsen-Anhalt ja quasi überall. Alle haben da einmal hingeschaut und haben auch Kolleginnen und Kollegen hingeschickt. Auch Menschen, die noch nie in Sachsen-Anhalt waren, haben plötzlich über Sachsen-Anhalt berichtet. Wie hast du das wahrgenommen? Und ist es sozusagen auch aus deiner Sicht ein Vorteil, wenn man selber aus Ostdeutschland kommt, aus Sachsen-Anhalt kommt, aus dieser Region zu berichten? Oder hat man da manchmal vielleicht auch so ein bisschen blinde Flecken?
0: Ich glaube, beides so ein bisschen, aber also man muss jetzt nicht hier aufgewachsen sein und geboren sein, aber man muss aber irgendwas, also entweder geboren oder hier aufgewachsen oder hier leben, ist natürlich schon praktischer, wie bei allen Sachen. Also wenn man im Ausland Korrespondenten hat, dann ist es ja auch besser, wenn die da halt irgendwie leben oder einen Bezug dazu haben. Klar ist Ostdeutschland jetzt nicht Ausland, aber Ostdeutschland ist halt die Region, wo es keine überregionalen Medien gibt, die da sitzen. Also ne, keine überregionale Zeitung, kein überregionales Fernsehen, außer Kika, glaube ich. Und das ist natürlich etwas, was man auflöst, indem man dann Leute von dort in den Redaktionen hat oder halt da einzelne Freie hat oder Redakteure oder eben Büros. Ich habe jetzt natürlich nicht alles verfolgt. Ich finde es prinzipiell gut und wichtig natürlich, dass Journalisten, Journalistinnen da jetzt hingefahren sind. Was soll man auch machen? Ich denke dann selber manchmal, naja, wir sind ja weiter und wir wissen ja alle, dass jahrelang über den Osten eingefallen wurde wie so ein Kriegsgebiet und alles so angeschaut wurde wie im Zoo. Und das machen wir ja nicht mehr. Es gibt sowas wie dieses Format, es gibt andere tolle Podcasts auch, es gab also super viele tolle Sachen. Und dann waren schon einige Artikel, wo ich dann aber dann doch den Kopf geschüttelt habe und mir ja einfach dachte, wie kann das eigentlich sein? Und die mich wirklich wütend gemacht haben. Und ja, ich dann gemerkt habe, ich habe eigentlich gar keine Kapazitäten für diese Wut. Also es ist so, es fühlt sich an wie so, sorry, aber so Bullshit-Pfeile, die man so abwehren muss, obwohl man gar keine Zeit dafür hat, weil dann muss man so nach rechts gucken, wo die Pfeile herkommen, obwohl man eigentlich nach links gucken müsste, wo halt einfach gerade so was Krasses passiert. Und das lenkt halt so wahnsinnig ab. Und es gab ja auch so eine Ost-West-Debatte noch davor, direkt vor der Wahl, die mich auch, ja, sehr geärgert hat, um es vorsichtig zu formulieren und die ich auch nicht verstanden habe und die ich auch wahnsinnig anmaßend finde. Also der Tenor war ja so ein bisschen, naja, wenn die Ostdeutschen jetzt hier immer noch rummucken, obwohl wir die so viel bezahlen, ich spitze jetzt zu, dann ist das so deren Problem, sollen sie doch bekommen, was sie wählen. Und es ist halt so einseitig und so verkürzt und vor allen Dingen kann ich wirklich nicht verstehen, wie man in diesem Jahr, wo die AfD auch bei über 20% steht in Westdeutschland, wo sie vor 10 Jahren in Sachsen-Anhalt stand, alle hier eingefallen sind und gefragt haben, was ist mit den Ossis los? Wie wir in dieser Zeit sozusagen dann die Ost-West-Debatte aufmachen, das kann ich wirklich nicht verstehen.
2: Ich glaube, Ost und West ist ein ganz guter Übergang, weil wir sind ja alle sozusagen in Sachsen-Anhalt aufgewachsen, groß geworden und zumindest von Marie und mir weiß ich, dass so dieses aus Ostdeutschland kommen eigentlich so am Anfang gar nicht so ein großes Thema war. Ne? Da haben wir irgendwie nicht so viel drüber gesprochen. Es gab dann, glaube ich, so für alle von uns irgendwann so einen Punkt, wo man gemerkt hat, ach, es ist doch anders als bei den anderen. Jahren. Da hast du ein Buch drüber geschrieben, das habe ich vorhin schon gesagt. Vielleicht bevor wir da noch so ein bisschen mehr drauf eingehen, du benutzt diesen Begriff Ostbewusstsein. Vielleicht kannst du noch mal so ein bisschen sagen, was du damit meinst, weil man läuft ja immer so ein bisschen Gefahr in so eine Ostalgie oder, ne? Also wo ist da so deine Abgrenzung?
0: Also Ostbewusstsein meint für mich dieses Bewusstsein, ich komme aus Ostdeutschland und das hat noch was mit mir zu tun. Auch dieses Selbstbewusstsein, es darf auch noch was mit mir zu tun haben. Und diese Aufforderung, es bewusst zu sein, also es vielleicht auch einfach nach außen zu tragen, einfach damit die Leute ein bisschen ihre Vorurteilsschublade aufgesprengt bekommen. Und ich benutze aber auch bewusst den Begriff Ostbewusstsein, weil es für mich auch einfach dieses Bewusstsein meint, da gibt es den Osten mit einer anderen Geschichte und einer eigenen Perspektive, die sich immer noch so ein bisschen von der Westdeutschen unterscheidet. Ob das, und das sind jetzt nicht nur Identitätsfragen, es sind politische Fragen, strukturelle Fragen. Und die, das können eben auch Westdeutsche haben. Also auch Westdeutsche können Ostbewusstsein haben. Das finde ich halt wichtig. Und Ostalgie, also ich meine, ich habe ja gar nicht in der DDR gelebt, ihr ja auch nicht. Also die DDR hat den Osten zu dem gemacht, was er heute ist, ein anderer Sozialisation und Erfahrungsraum und auch die Geschichte nach der DDR ist diametral anders verlaufen. Und wir müssen auch über die DDR reden, wir müssen darüber reden, dass eine Diktatur war, wir müssen darüber reden, was da falsch gelaufen ist, wir müssen auch darüber reden, wieso jetzt eigentlich so kurz nach dieser Diktaturerfahrung schon wieder so viele eine rechtsextreme Partei wählen. Aber trotzdem für mich als mein Hauptpunkt, weil ist was anderes, ist sozusagen der Osten von heute. Mhm. Und ist dieser Punkt, dass da die Perspektive einfach gesehen wird, dass gesehen wird, dass da Menschen ganz normal und gut auch leben.
2: Ja, also so ein bisschen differenzierteres Bild, ne? Das versuchen wir ja bei uns auch. Ich habe es ja schon gesagt, also ihr hattet, glaube ich, auch so, ich nenne sie jetzt mal so Erweckungsmomente, wo man gemerkt hat, so, oh, ich komme aus dem Osten, das ist irgendwie anders als die, die aus dem Westen kommen. Wann war das bei euch? Was da so passiert? Marie, wie war es bei dir?
1: Ich glaube, ich würde es zwei teilen, weil es gibt einmal quasi, mir war das als Kind schon bewusst, dass es mal so ein anderes Land gegeben hat, in dem es meine Mama aufgewachsen und wie meine, die hat das so, die haben das schon immer erzählt. Also ich habe als kam wirklich vor der Grundschule, weiß ich, dass meine eine Tante hat immer in Frankfurt am Main gewohnt und so, ne? Und ich kannte die Geschichte, dass es schwierig war oder sie hat irgendwie besondere Geschenke mitbekommen. Ich konnte logischerweise aber in dieser Zeit als Kind die Dimension nicht greifen. Mir war aber klar, dass es da mal einen Unterschied gegeben hat. Ich hatte aber nie das Gefühl, dass ich in diesem Unterschied auf gewisse Art und Weise lebe oder dass das Auswirkungen auf mich haben könnte. Und zum ersten Mal dann, dir hat es schon mal erzählt, weil dann, als ich im Chor war, so mit 8, 9 und wir hatten einen Partnerchor in Buxtehude, das war das erste Mal, weil dann mir doch irgendwie Fragen gestellt wurden, so als Kind, die mir merkwürdig vorkamen, weil ich habe das gar nicht so wahrgenommen, dass ich in einem anderen Teil von Deutschland aufgewachsen wäre. Und so richtig war es dann eigentlich erst im Studium, im Bachelor, als ich in Dresden studiert habe, dass ich eine von wenigen interessanterweise war, die quasi aus Sachsen-Anhalt, Sachsen oder Thüringen kamen. Und dann so viele interessiert daran waren, wie ich Abi gemacht hätte und ich das überhaupt nicht verstanden habe, weil ich dachte, hä, haben wir doch hier alle gemacht, wo soll denn da der Unterschied gewesen? Also wäre auch so
2: auch ein bisschen klischeebehaftet.
1: Sehr klischeebehaftete Fragen mir gestellt worden und das zum ersten Mal tatsächlich erst da, ich so wirklich gemerkt habe, okay, also ich habe das nie so gesehen, aber das ist hier der Moment, wo offensichtlich andere das mir gerade zuschreiben, dass ich aus einer Region komme, die anders ist, weil ich habe mich eigentlich nie anders gesehen. Und ich glaube, so ein bisschen ist es bei dir ja auch gewesen.
0: Ja, also bei mir war es auch, im Studium ging es so ein bisschen los, aber wann hast du da studiert? Also
1: mein Bachelor habe ich angefangen 2010.
0: Ah, okay. Weil ich frage das, weil ich habe, glaube ich, auch so in dem Dreh angefangen und ich habe dann auch gemerkt, es gibt Unterschiede.
2: Du hast in München studiert, oder?
0: Ich habe halt zuerst in Berlin studiert und da habe ich gemerkt, es gibt Unterschiede, aber für mich war es eher so ein bisschen lustig. Also es gab halt Leute, die hatten keine Jugendweihe, schade für sie.
2: Wie haben die ihren Führerschein bezahlt?
1: Die haben dann ja oft dann eher im...
2: Das andere gemacht.
1: Das andere gemacht, Konfirmation gemacht oder so.
0: Ich meine, ich habe auch Konfirmation gemacht, ne, aber sozusagen mein Bruder dann Jugendwehr gemacht und dann, aber genau, es war alles eher so klamaukig und lustig oder auch so ein bisschen, bin da nicht tiefer reingegangen. Auch ich habe irgendwann mal ein Praktikum in München gemacht, bevor ich da studiert habe und da haben die Kollegen, Kolleginnen auch so Sprüche über den Grauen Osten gemacht und ich habe halt Sprüche über Bayern gemacht, weil es ist sehr leicht, Sprüche über Bayern zu machen.
2: Das stimmt.
0: Und deswegen war das auch irgendwie okay, weil es sich so auf Augenhöhe angefühlt hat. Und dann, 2014, hat sich aber so ein bisschen geändert, weil da war ich dann in München und da ging Pegida auf die Straße und plötzlich kamen so Ossi-Klischees raus, die dann aber nicht mehr einfach nur so eine andere Lebensrealität waren, so ein bisschen anders aufgewachsen, andere Begriffe oder so, sondern es ging dann so los, so ja, die Jammer-Ossis, also das, was wir jetzt ja gerade wieder mit der Ost-West-Debatte hatten, so ein bisschen die Kerbe, dass ihr euch immer noch benachteiligt fühlt, obwohl ihr ja so nach dem Motto so viel Geld bekommt. Und da ging es quasi bei mir dann so ein bisschen los, dass es so eine Irritation und Leerstelle war, die ich aber gar nicht in Worte fassen konnte. Und ich wollte halt auch nicht in irgendeine Ecke gestellt werden. Also es gab irgendwie gefühlt keine Sprache dafür, irgendwas vom Osten zu verteidigen, ohne jetzt Pegida verteidigen zu wollen. Und da ging quasi so ein Prozess los, den ich meine Ossi-Werdung nenne. Der hat sich dann quasi, ohne dass ich schon Worte dafür hatte, einfach darin geäußert, dass ich plötzlich nur Rotkäppchen-Sekt getrunken habe und überall Kling-Klang. und irgendwann wurde es dann, also es war dann so ein Mix, glaube ich, aus Identitäts- Findung, die man hat vielleicht auch einfach in dem Alter, dann du triffst das erstmal auf Leute aus anderen Regionen, aber dann halt so in der Kombination, deswegen habe ich gefragt, wann das war, mit so politischen Realitäten, die da auf einmal so reinkommen und Medien, die plötzlich so auf den Osten gucken.
2: Das war total interessant, weil Pegida hat bei mir auf jeden Fall auch eine große Rolle gespielt. Ich war tatsächlich im Studium eigentlich eher in so einer sehr gemischten Gruppe, waren also so in meinem engsten Freundeskreis waren fast nur Ossis, also nur fast nur Leute sozusagen aus Ostdeutschland. Wir hatten ja auch ein paar Leute so aus Stuttgart und so und da haben wir auch, weiß ich noch, so das erste Mal auch so Gespräche geführt über, krass, deine Mutter war bis zur Schule zu Hause, das ist bei uns unvorstellbar, so, aber halt genauso wie du es beschrieben hast, auf so einer eher interessierten Ebene, die sich total nach Augenhöhe angefühlt hat. Und als Pegida kam, da war ich total überrascht, weil dann so, da wurde dann auch so nachgefragt, so, wo kommen denn jetzt diese Nazis her? Und ich habe gedacht, wo kommen die her? Die waren noch immer da. Ich bin mit denen groß geworden. Wahrscheinlich haben die mal zwischendurch Kinder gekriegt, aber und sie tragen jetzt keine Bomberjacken und Springerstiefel mehr, aber ansonsten ja, waren die so da. Und da bin ich mit Freunden auch ins Gespräch gekommen, habe so über meine ja eher so Jugend erzählt in Magdeburg. Ich bin ja auch in Magdeburg groß geworden, wo wirklich regelmäßig auch Freunde dann so Wache gehalten haben und gesagt haben, Achtung, die Nazis kommen. Und dann sind so alle losgerannt. Und da habe ich so gemerkt, wie die dann teilweise reagiert haben in so einer totalen ungläubig, dass mir sowas passiert ist. Und ich dachte, wie seid ihr denn groß geworden? Was? So, und da habe ich das erste Mal gemerkt, okay, krass. Ja. Und auch darüber bin ich dann sozusagen auch mit anderen Leuten, die in der gleichen Region zum Beispiel groß geworden sind, da hat man sich plötzlich ganz verbunden gefühlt miteinander, weil die natürlich ähnliche Dinge erlebt haben. Und das fand ich total interessant.
1: Ich finde, es gibt aber, also für mich zumindest, zwei Unterschiede. Einmal dieses Bewusstwerden, dass man in einer anderen Region mit anderen vielleicht auch Regeln und Gegebenheiten aufgewachsen ist. Und dann das sich selbst eingestehen, dass man auch anders sozialisiert ist.
2: Ja, das
1: hat bei mir dann noch viel länger gedauert. Also das Erste war dann für mich irgendwie naheliegend. Ich habe mich eher geärgert, dass ich mit so einem Quatsch dann für mich auseinandersetzen muss, weil ich habe ja auch nicht gefragt, wie war es für dich in Baden-Württemberg im Schwabenland? Also weil ist für mich einfach eine Region und die haben Unterschiede und so habe ich das lange wahrgenommen. Aber mir selbst einzugestehen, dass ich selbst in meinem Verhalten und Denken so doll davon beeinflusst, das hat dann noch mal ein bisschen länger irgendwie gedauert, weil ich mich davon lange so doll abgrenzen wollte.
0: Echt, ja?
1: Ja.
0: Nee, bei mir war es das Gegenteil. Bei mir war so völlig gar Trotz und mitten rein, als ich das dann gemerkt habe.
2: Wo es mir auch aufgefallen ist, ich habe vorhin schon mal gesagt, als ich mir mit Studienfreunden darüber gesprochen habe, die haben natürlich dann auch irgendwann Kinder gekriegt, dann hat man so darüber gesprochen, wann gehen die Kinder eigentlich in die Betreuung, wann sind die eigenen Mütter wieder arbeiten gegangen und ich weiß nicht, wie es bei euch war, aber bei uns war, es gab darüber nie Diskussionen. Also die Mütter sind so schnell wie möglich wieder arbeiten gegangen und waren auch ihr ganzes Leben lang arbeiten und die Kinder waren eben in Fremdbetreuung und da merke ich zum Beispiel auch, dass sozusagen auch da, wenn man zum Beispiel so sich feministische Influencerinnen oder so anguckt, die dann so Themen machen, wo ich manchmal so da sitze und denke, das ist ein Thema, ist ja krass, bei uns ist das gar kein Thema und das ist ja eigentlich fast was Schönes, finde ich. Also da habe ich eher so das Gefühl von, also da sind wir drei Schritte weiter. So, wie geht's euch damit?
1: Ja, und gleichzeitig denke ich mir, naja, also meine Mutter hätte gar nicht zu Hause bleiben können, weil sie haben so wenig verdient, dass die Option gar nicht im Raum stand, auch wenn sie das nicht gewollt hätte, sondern ich schon auch immer so erzogen bin mit, verdien mal lieber dein eigenes Geld und geh deinen Weg und mach dich, sei unabhängig, auch bei meinen Omas schon.
2: Ja,
1: so, ne? Aber ich glaube, es ist trotzdem so ein bisschen zweischneidig auf gewisse Art und Weise.
0: Ich habe aber auch irgendwann so den Aha-Moment gehabt, eigentlich ist, glaube ich, die Vereinbarkeit Beruf-Familie eher eine westdeutsche Debatte, die soll geführt werden.
2: Unbedingt.
0: Unbedingt, weil wir alle davon profitieren, als Frauen vor allem, aber auch als Männer. Oder beide sogar gleich, zu gleichen Teilen. Aber genau, weil, ja, wie bei euch, die sich die Frage irgendwie gar nicht stellt. Aber da brauchte ich auch wieder so diesen Reflexionsmoment eines Artikels, weil ich sollte dann, wurde gebeten, darüber zu schreiben, ich als ostdeutsche Frau, ich hatte da schon so ein paar Sachen drüber geschrieben, ich als ostdeutsches Nachwendekind. Und war dann so, ostdeutsche Frau, spielt, glaube ich, keine Rolle, weiß ich jetzt nicht. Und dann bin ich halt so zu meiner WG

0: lebt in Stuttgart, die hat dann nach anderthalb Jahren entschieden, ihr Kind in die Betreuung zu geben. Und ich meine, das ist für unsere Verhältnisse ja schon eher spät. Die hat auch zwischendurch in Leipzig eben auch studiert. Und die wurde da richtig verurteilt für, ne, da vor Ort. Und da habe ich auch gedacht, krass, also da sind immer noch so große Unterschiede. Und du hast natürlich aber trotzdem recht, ne? Also es hat ja niemand in der DDR gesagt, das machen wir jetzt für die Frauen. Ne? Es gab natürlich andere Gründe, das zu tun. Das ist, glaube ich, auch wichtig, das nochmal zu sagen. Und natürlich ist es ja immer gut, wenn Frauen sozusagen die Wahl haben. Ja, und wenn du auch nicht immer alles unter einen Hut kriegen musst, denn ich glaube, das ist ja die andere Seite dieser starken weiblichen Vorbilder, dass man, also mir ging es zumindest so, ich habe so ganz lange gedacht, okay, das muss auch alles gleichzeitig gehen, ja, und so Arbeit reduzieren, nee, auf keinen Fall.
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0: Willkommen zurück zu Wirtschaft, Arbeit jetzt. In der letzten Folge haben wir über Recruiting gesprochen und darüber, wie Unternehmen qualifizierte Mitarbeiterinnen und Mitarbeiter gewinnen. Heute widmen wir uns einem Thema, das einen wichtigen Einfluss auf diesen Prozess hat und auch mal für Aufruhr im Unternehmen sorgen kann, sogenannten Arbeitgeberbewertungen. Denn Menschen orientieren sich gern an den Erfahrungen anderer Menschen, wenn sie eine Entscheidung treffen. Das gilt auch und natürlich für die Jobsuche, bei der Unternehmensbewertungen auf Online-Portalen nicht zu vernachlässigen sind. Da stellt sich die Frage, was verraten Arbeitgeberbewertungen über die Unternehmenskultur? Darüber spreche ich heute mit Nina Zimmermann. Sie ist CEO von Kununu. Hallo Frau Zimmermann.
1: Hallo, grüß Sie.
0: Frau Zimmermann, durch Bewertungsportale könnte man jetzt sagen, sind Arbeitgeberbewertungen vielleicht transparenter denn je? Würden Sie dem zustimmen?
1: Absolut. Also genau Portalen wie Kununu schaffen es, großes Transparenz über das Thema Arbeitgeber zu bringen.
0: Und was würden Sie sagen, welchen Einfluss haben die Bewertungen darauf, ob sich Kandidatinnen und Kandidaten für einen Job dann am Ende für oder gegen ein Unternehmen entscheiden?
1: Also mittlerweile spielen Bewertungsportalen auch in vielen Umfeldern nicht nur bei der Suche nach der richtigen Arbeitgeber eine wirklich wichtige Rolle. Aber bei uns ist es auch nichts anderes. Also 74% der Talente informieren sich online über die potenziellen Arbeitgeber. Das heißt, wenn sie das machen und fangen an zu recherchieren, dann kommen sie relativ schnell im deutschsprachigen Raum auf uns. Und dementsprechend Unternehmen, die konkurrieren oft untereinander. Und ich sag mal, Arbeitgeber sind oft sehr gut zu glänzen, ähnlich auszusehen, glatt auszusehen. Da will man ein bisschen unter die Haube gucken und deswegen kommt man oft bei uns.
0: Sie haben gesagt, im deutschsprachigen Raum ist es so, wenn Sie in andere Länder gucken, gibt es da Unterschiede, wie Talente sozusagen da vorgehen? Oder ist Deutschland da ein Markt wie viele andere, was so Bewertungen angeht? Oder machen die Deutschen mal wieder irgendwas anders als alle anderen?
1: Die Deutschen machen nicht etwas anderes als alle anderen. Die gehen vielleicht ein bisschen anders mit Kritik um.
0: Besonders gut, ne?
1: Das haben Sie gesagt. Ich kann das leider mit Erfahrung auf unserer Plattform. Wir werden besser. Also wir merken, dass Arbeitgeber per se immer besser werden mit das Thema Kritik und die Welt entwickelt sich weiter. Aber dieses Bedürfnis nach Transparenz, nach Erfahrung, dieses Austausch, ist etwas, was es immer gegeben hat und immer mehr geben wird. Deswegen ist es nicht nur speziell für den deutschsprachigen Raum.
0: Was würden Sie sagen, wie fair geht es denn? Jetzt können Sie wahrscheinlich nur für Kununu als Plattform sprechen. Wie fair und wie ehrlich geht es bei den Bewertungen meistens zu?
1: Also ist eine sehr gute Frage. Also lass mich das ein bisschen breiter antworten. Plattformen wie Kununu oder insgesamt Plattformen, die mit Bewertungen umgehen, werden nur langfristig gewinnen, wenn sie wirklich ihren Plattform halten, auch wahrnehmen. Ich meine jetzt im Sinne von Vertrauenswürdigkeit, im Sinne von Neutralität, im Sinne von, man will eine Seite nicht wirklich bevorzugen, weil da hat man nichts davon. Und deswegen glaube ich, klar, da gibt's immer Ausreißer von der einen oder anderen Richtung, aber die ist extrem wichtig in der Meinungsbildung, das Crowdsourcing. So, wenn da genug Bewertungen da sind, dann glaube ich, ist es durchaus repräsentativ.
0: Das heißt, große Arbeitgeber haben einen Vorteil, weil sie auch sozusagen eine große Zahl von Mitarbeitenden haben, die dann auch im Zweifel eine Bewertung dalassen können? Oder habe ich auch als kleines Unternehmen die Möglichkeit, mich entsprechend darzustellen?
1: Also man hat absolut die Möglichkeit, als kleines Unternehmen bei uns auch darzustellen. Klar, die Masse von Bewertungen macht es, aber man kann bei uns einmal im Jahr bewerten. Das heißt, auch kleine Unternehmen mit einer viel geringeren Anzahl von Mitarbeitern können häufiger bewerten und dementsprechend auch zu Meinungsbilden beitragen.
0: Jetzt sind in Ihrem Fall ja die Bewertungen in unterschiedliche Kategorien eingeteilt. Gibt es Kritikpunkte oder Bewertungspunkte, die insgesamt besonders oft auftauchen, wenn Sie so Ihren eigenen Datenschatz analysieren?
1: Ja, also wir sitzen, wie Sie zu Recht sagen, auf wahnsinnig viele Daten. Es gibt uns auch eine Möglichkeit, per se das Thema, ich sag mal, Trends ein bisschen anzuschauen. Klar, dieses Thema KI kommt immer häufiger vor im Moment. Das ist ein Trend, die wirklich immer wieder steigt. Aber man sieht auch insbesondere das Thema Transparenz und wie man mit Kommunikation umgeht. Gerade in schwierigen Zeiten, makroökonomische schwierige Zeiten, da wird Führungsverhalten viel enger angeschaut. Da wird auch, wie gesagt, sehr genau wahrgenommen, wie Führung auch kommuniziert, wie offen die auch mit solchen Themen umgehen. Das kommt immer mehr in unsere Daten vor.
0: Hm. Würden Sie so weit gehen und sagen, dass Sie am Ende auch dazu beitragen, ich sag mal, eine Machtbalance in Unternehmen zu verändern? Weil ich habe ja ganz klar als Arbeitgeber zu meinen Arbeitnehmern, ne? Ich muss nicht über Kündigung sprechen, aber es gibt immer ein ganz natürliches Machtverhältnis, was man irgendwie stärker oder weniger stark lesen kann. Ist das was, wo Sie sagen, ja, da können wir zu einer Veränderung der Unternehmenskultur beitragen? Und wenn ja, wie erkennen Sie das?
1: Ja, also Sie sprechen mich ehrlich gesagt vom Herzen. Also unsere Mission ist es auch, die Arbeitswelt besser zu machen. Dafür gibt es etwas, wo wir sagen, erstmal mit die Transparenz, mit die Information können auch Kulturen geändert werden, können auch die Anonymen auch eine Stimme gegeben werden. Und wie gesagt, ich ermutige alle Unternehmen einfach ein bisschen offener mit Kritik auch umzugehen und einfach da nachzuschauen und zu reflektieren, ob da Punkte sind, wo man durchaus sagen kann, da kann man auch besser werden. Und wenn man intern nicht fragt, weil leider gibt es immer noch sehr viele Unternehmen, die nicht so offen mit Feedback umgehen, dann bilden unsere Plattform eine sehr wichtige Plattform, damit diese Meinungen auch erscheinen können. Ja, wir hoffen, mit Transparenz kommt auch Change und kommt auch Bewegung und Verbesserung.
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3: Jetzt haben Sie eben sozusagen im Gespräch auf der einen Seite schon mal angesprochen, dass wir Deutschen vielleicht, ich sag mal, nicht den souveränsten Umgang mit Kritik haben immer wieder. Egal, ich würde jetzt mal sagen, egal ob Arbeitgeberseite oder Arbeitnehmerseite, ich glaube, die tun sich meistens gar nicht so viel. Und Sie haben jetzt gerade auch noch mal gesagt, natürlich irgendwie kann man auch sehen, wenn man, da sind Sie nicht alleine, man bewertet natürlich in der Regel anonym. Die wenigsten Menschen schreiben da ihren Namen drunter. Mhm. Das kann berechtigte Sorge sein, das kann aber sicherlich oder ist wahrscheinlich kein Einzelfall, dass es da auch genug Leute gibt, die einfach mal auch ordentlich abhaten wollen über ihren Arbeitgeber. Wie gehen Sie damit um? Denn am Ende ist doch sozusagen eine falsche negative Kritik vor allen Dingen nicht nur etwas, was auf das Unternehmen, was da bewertet wird, zurückfällt, sondern auch auf ihre Relevanz als Plattform, oder?
1: Absolut, absolut. Und das ist das Letzte, was wir haben wollen. Ich hoffe, irgendwann müssen wir keine anonyme Plattform mehr sein, wenn ich ganz ehrlich bin. Aber wenn wir wirklich die Wahrheit angucken, im Gegensatz zu einem Hotelbesuch oder einem Restaurantbesuch, kann man hier einen Job verlieren, wenn man vielleicht seine Meinung sagt und das nicht ankommt. Das ist auch die Realität. Also das eine ist, deswegen ist es so wichtig für uns, die Anonymität zu schützen. Auf der anderen Seite haben Arbeitgeber immer die Möglichkeit, bei uns anzumelden, wenn sie glauben, dass eine Bewertung nicht von jemandem geschrieben worden ist, der bei dieses Unternehmen tätig war oder sich beworben hat. Mhm. Und dann sind wir auch in der Pflicht, das auch zu prüfen, was wir auch tun. Aber diese Neutralität und diese Anonymität ist im Moment wirklich, gerade die Anonymität ist gerade wichtig, damit wir auch zu den Meinungen kommen.
3: Und kommt das oft vor? Also dieser Prozess, dass Sie dann sagen, oh, da müssen wir was runternehmen, weil da hat jemand vielleicht auch unrechtmäßig irgendwie oder ohne, dass er nachweisen kann oder Sie, dass Sie sozusagen dort gearbeitet haben, irgendwie einen blöden Kommentar hinterlassen?
1: Ja, wie gesagt, die Unternehmen haben das Recht, dass sie auch das bei uns melden können. Nach dem deutschen Recht ist es so. Und wir halten uns selbstverständlich an der Rechtsprechung. Und im Zuge dieser Prüfung, es gibt durchaus Menschen, die dann sagen, nein, ich möchte gerne nicht einen Arbeitsnachweis liefern, ich möchte mich nicht beweisen lassen. Und dann bleiben leider diese Kommentare offline. Aber wenn sie das tun, dann sind wir sehr offen gegenüber den Unternehmen und sagen, wir haben diesen Beweis, sagen nicht trotzdem, wer das ist und machen das Kommentar wieder online. Mhm.
3: Und jetzt haben Sie eingangs auch gesagt, Sie können nicht nur, also dieser Datenschatz, auf dem Sie da sitzen, ne, diese Bewertung zu sehen und haben über Trends gesprochen. Geben Sie uns einen Einblick, also sozusagen, wie können Sie diese Daten noch nutzen oder wie könnten Sie die Daten vielleicht auch in Zukunft nutzen? Was können wir sozusagen als Unternehmen, als Arbeitgeber, als Arbeitnehmer aus Ihren Erfahrungen oder aus diesem Datenschatz lernen oder?
1: Ja.
3: Wie könnten wir den oder wie werten Sie den noch aus, so anders als sozusagen einfach nur in der Darstellung auf der Plattform?
1: Ja, wir haben über 15 Millionen Datenpunkte, die zum Thema Unternehmenskultur, Arbeitgeberbewertung und Gehalt sind. Ehrlich gesagt haben wir über 300 Millionen Daten, weil jeden einzelnen Snippet ist ein Datenpunkt. Wie ist mein Chef? Wo wohne ich? Welche Stelle habe ich? Jeder einzelne Punkt ist ein Datenpunkt. Das heißt, Unternehmen haben die Möglichkeit, auch bei uns zu wissen, was sollte ich denn eigentlich sagen? Wie ist der Trend in das Gehalt? Wie hat sich das entwickelt in den letzten 2 Jahren? Wie ist dieses Bundesland im Vergleich zu ein anderes Bundesland? Wie gehen meine Konkurrenten um? Und bei Konkurrenten ist es oft unterschiedlich. Bin ich in der gleichen Industrie oder rede ich über die gleiche Stadt? Weil das ist immer je nachdem, wo man Talente gewinnt. Und auf diesen Daten haben wir auch die Möglichkeit, das Unternehmen sozusagen besser heilen können. Aber das große Thema ist das Cultural Fit, das sogenannte, dass man die richtigen Talente findet anhand von unseren Daten. Kann man auch viel besser Talente gewinnen und halten.
3: Und was würden Sie sagen, jetzt sind wir zum Abschluss vielleicht nochmal beim Thema Kritik, wie offen sind deutsche Unternehmen für diese Art von, ich sag mal, Datenauswertung? Weil wir haben ja schon darüber gesprochen, Kritikfähigkeit ist jetzt nicht unser Strong Suit vielleicht. Ist auch ein bisschen Klischee vielleicht, aber vielleicht ist was dran. Auf der anderen Seite sagt man eben ja auch Digitalisierung und überhaupt sozusagen Datenauswertung. Ne? Wir haben in Deutschland dieses wunderschöne Wort Datenschutz.
1: Ja.
3: Ist ja auch in Deutschland erfunden worden, irgendwann mal in den 70ern sozusagen dieses Datenschutzthema. Wie sehr tun sich deutsche Unternehmen schwer damit?
1: Ja, das ist eine sehr gute Frage, weil deutsche Unternehmen tun sich nicht nur schwer vielleicht mit der Kritik. Wie gesagt, es wird immer besser. Und ich bin da grundsätzlich, ich bin ein Optimist und deswegen glaube ich, dass es auch besser wird. Es ist aber auch das große Thema Change. Ne? Und wir sitzen in dieses wahnsinnige, chaotische Zeiten, wo man auch nicht weiß, wie die Welt aussehen wird in 10 Jahren mit der Disruption mit KI. Und da müssen wir ehrlich gesagt lernen, einfach mit dieser Disruption umzugehen, offen umzugehen, mutig zu sein. Und die Daten auch für wichtige Entscheidungen zu nutzen. Also die Daten haben wir. Man kann aus den Daten auch besser werden. So ist es eher eine Frage der Einstellung, Mindset, als zu sagen, dass ob man fähig ist oder nicht, sondern man muss es nur wollen.
3: Eine Frage zum Schluss, Frau Zimmermann. Haben Sie selber schon mal auf Kununu bewertet als Arbeitgeber?
1: Es ist echt, Sie werden es nicht glauben, ich glaube, Sie sind der Erste, der das mich gefragt hat. Ich habe tatsächlich das nicht gemacht, weil ich glaube, man würde dann erkennen, dass ich es bin.
3: Ich habe doch gelernt, das ist gar nicht so schlimm.
1: Das ist gar nicht so schlimm, aber ich habe es tatsächlich nicht gemacht, aber vielleicht sollte ich das machen.
3: Na, wir können ja alle demnächst mal nachgucken.
1: Weil da steht Geschäftsführung.
3: Ja.
1: Man kann, ist ein optionales Feld, sage ich immer wieder, aber man kann durchaus das angeben. Ja.
3: Alles klar. Nina Zimmermann, CEO von Kununu, hier bei uns bei Wirtschaft, Arbeit jetzt. Ich sage vielen herzlichen Dank für das Gespräch.
1: Ich danke auch.
3: Sehr gern. Arbeitgeberbewertungen können sichtbar machen, wie mitarbeitende Unternehmen erleben. Sie beeinflussen nicht nur Bewerbungsentscheidungen, sondern wirken auch darüber hinaus auf die Wahrnehmung von Unternehmen nach innen und nach außen. Vielleicht ist das eine wichtige Frage der modernen Arbeit. Wie gehen Unternehmen mit Bewertungen auf Online-Portalen um? 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
2: Es war ein heißer, ein trockener Sommer. Ich weiß ja nicht, wie viele Gespräche ich geführt habe, in denen es immer wieder um die Frage ging, wie machst du das mit dem Gießen? Nur die Lieblingspflanzen oder alles? Und wenn ja, mit Sprenger oder mit Schlauch? Und dann hat es jetzt endlich wieder geregnet. Und dann kommen so Fragen, kann ich die kümmerlichen Pflanzen wieder fit gießen? Oder kann ich es auch übertreiben, also zu viel gießen, weil die Pflanzen das ganze Wasser gar nicht mehr gewohnt sind und vielleicht auf Wassersparprogramm umgestellt haben? Und was versteht man unter einer Wasserembolie? Ja, und dann gucken wir auch noch drauf, was tut sich denn in Sachen Gießwasser in der Forschung? Über all das rede ich jetzt mit Jannik Weber, Gärtner hier in der Alexianer Klostergärtnerei. Hallo Jannik.
3: Hallo Heike.
2: Wie bist du denn selber mit deinem Garten über diesen trockenen Sommer gekommen?
3: Schwierig, schwierig. Ich habe irgendwann in meinem Kleingarten habe ich aufgegeben, muss ich ehrlicherweise sagen. Es ist kein schöner Anblick dieses Jahr. Die Zucchini sind tot und so weiter. Aber in meinem Innenhof, wo ich wirklich dann aus dem Fenster gucke, da habe ich große Bäume, die habe ich gießen müssen. Bei einer Staude kann man sagen, die erholt sich wieder an einem Baum, der wirklich einen deutlichen Trockenschaden hat, der leidet extrem und der könnte auch dann auf lange Sicht hin daran kaputt gehen.
2: Und ein Gehölz ist wertvoll und sollte gerettet werden.
3: Genau, oder? Auch meine Hortensien. Ich habe noch Hortensien in meinem schattigen Hof, die musste ich natürlich gießen. Ich habe den Schlauch in die Beete gelegt und ein halbes Buch gelesen und dann war am nächsten Tag der Boden schon wieder trocken gewesen.
2: Ich habe jetzt neulich auch den Hilferuf einer Freundin bekommen, die sagte, mein Lieblingsbaum, meine Sternmagnolie, die hat keine Blätter mehr, ist die tot. Wie erkenne ich das? Ob die jetzt wirklich tot ist oder wenn ich die jetzt gieße, dass da nochmal was kommt?
3: Wenn das eine Pflanze ist, die schon einige Jahre im Garten steht, dann hat die Pflanze nämlich genau das Richtige gemacht. Die hat alles abgeworfen, was für Verdunstung sorgt, um sich selber zu retten. Und das ist eben das Schöne bei Pflanzen im offenen Boden, bei Gehölzen, bei Bäumen, bei Kletterpflanzen, dass die so eine Notreaktion haben und dann einfach sagen, bevor ich sterbe, höre ich auf zu verdunsten, werfe alle Blätter ab und gehe in die frühe Winterruhe. Und um die Frage schon mal vorwegzunehmen, also jetzt aus der Winterruhe wieder zu wecken, ist nicht die allerbeste Idee.
2: Okay, da reden wir gleich drüber. Eine Frage noch zu den Gehölzen. Wenn ich jetzt rausgucke und sehe, da haben meine Bäume, meine Sträucher, die ganzen Blätter abgeworfen. Wie kriege ich denn raus, ob ich jetzt nur warten muss bis zum Frühling oder ob sie wirklich tot sind?
3: Man könnte die Rinde leicht abschälen. Und unter der Rinde ist etwas, das nennt sich Cambrium. Das ist die Lebensschicht der Pflanzen. Das kann man bei Gehölzen ganz gut sehen. Und wenn das noch feucht grün ist, dann weiß man, dass die Pflanze noch lebt. Wir haben auch Hitzeschäden gehabt, eher Hitze als Trockenschäden. Das ist eine frühlingsblühende Zierkirsche. Die hat jetzt wirklich, wirklich wenig Blätter. Was man dazu sagen muss, die ist zu viel gegossen worden. Es gibt eben Pflanzen, die wenig Wasser brauchen. Aber wir haben, muss man leider jetzt mal sagen, wir haben Kollegen, die gießen alles. Egal, was das ist und viel. Und das sind Fachleute und gießen die trotzdem tot. Und wenn man jetzt hier zum Beispiel, das ist eine ganz kleine Stelle, aber da siehst du, es ist grün unter der Rinde und das ist ein gutes Zeichen. Wenn das nicht der Fall ist, dann könnte man mal den Zweig schneiden. Und wenn der auch schon sehr brüchig abzuschneiden ist, dann weiß man, dass die Pflanze tot ist. Dann würde ich weiter schneiden, immer tiefer, immer tiefer, immer tiefer. Viele Gehölze treiben ja aus dem unteren Bereich wieder neu aus. Aber wenn dann die Pflanze zu zwei Drittel zurückgeschnitten ist, dann ist das kein gutes Zeichen, wenn die dann trocken ist.
2: Aber das ist ja jetzt mal eine Aussage, dass selbst deine Profi-Kollegen und Kolleginnen das mit dem Gießen nicht so richtig hinkriegen manchmal. Woran liegt's?
3: Es wird zum einen nicht die einzelne Pflanze beachtet, weil es eben Pflanzen gibt, die wenig Wasser brauchen. Im Staudenbereich haben wir das jetzt schon gemacht. Wir haben einen Tisch mit Trockenkünstlern. Da habe ich ein großes Schild dran gemacht. Aber hier im Gehölzbereich müsste man eigentlich auch nochmal drüber nachdenken, ob man wirklich nicht mehr nach Höhe sortiert und nach Blütenfarbe, sondern nach Wasserbedarf. Nach Lichtbedarf sortieren wir schon, aber auch nach Wasserbedarf. Um das zum einen für den Kunden einfacher zu machen, weil er natürlich auch, wenn ein großes Schild steht, hier die Trockengehölze, dann ist das, glaube ich, auch schon mal für die meisten Kunden auch ein Gewinn. Und es ist auch für die Kollegen, die zum einen nicht Gärtner sind, aber auch für die Gärtner sind, vielleicht auch schon mal ein Gedankenspiel, da muss ich vielleicht nicht so viel gießen. Aber ich zeige dir mal vielleicht vorne, kleiner Exkurs, in den Tisch mit den Trockenkünstlern. Hier vorne, da haben wir hier die Trockengräser. Wir auch schon mal diese klassischen Dünengräser, was man so von der Ostseeküste oder Nordseeküste kennt, die sind hier auf der Seite. Und auf der anderen Seite haben wir Trockenstauden, Sedum, Schwertlilien, italienische Ochsenzunge, Randkraut. Das sind unsere Trockenkünstler, die wir selber gar nicht gießen, wo auch die Bewässerung ausgestellt ist, weil jetzt, wo es regnet, weiter zu gießen, wäre das Schlimmste, was man machen kann.
2: Genau, und bevor wir zu dem Thema kommen, gucken wir doch noch mal einmal grundsätzlich. Was passiert denn mit dem Wasser in einer Trockenpflanze anders als in einer, die viel Wasser braucht?
3: Erstmal sehr schnell überfordert mit der Menge. Sie braucht eigentlich eine sehr langsam ansteigende Wassermenge. Die nimmt die Wassermenge auf und versucht erstmal in den Zellen die ganzen konzentrierten Inhaltsstoffe, Salze und Spurenelemente in der Zelle zu verdünnen. Die Zelle gewinnt an Größe, an Volumen, auch die komplette Pflanze. Das ist ein sehr langsamer Prozess der Diffundierung, also von Zelle zu Zelle geht. Eigentlich darf man die nicht überfordern. Also wichtig ist halt, dass man jetzt einfach nicht zu viel gießt, weil eine Pflanze gerade im Kübel, aber auch im offenen Boden braucht eben nicht nur Wasser, sondern die braucht eben auch Sauerstoff. Und wenn es sehr, sehr viel geregnet hat, wenn dann noch zusätzlich gegossen wird, dann kann sowas wie Staunässe entstehen. Und das überfordert dann auf jeden Fall die Pflanze und das kann zur Wurzelfäule führen. Und ich würde ganz individuell, würde ich mir jetzt wirklich einzelne Pflanzen angucken. Natürlich ist ein Baum, der 3-4 Meter hoch ist oder noch höher, oder ein Strauch, der 2-3 Meter hoch ist und dann auch Wurzeln hat, die 1 Meter in den Boden gehen, oder ein Baum, der dann mal ganz entspannt 3 Meter tiefe Wurzeln hat oder 4 Meter tiefe Wurzeln, wird nicht durch Gießen unter Staunässe leiden. Aber diese kleinen Sachen, Bodendecker, Stauden, Gräser, niedrige Sachen, die eine Wurzeltiefe von 30, 40 Zentimeter haben und ich lege den Schlauch dann dahin und der Boden hat schon eine Grundsättigung, dann entsteht Staunässe. Der ganze Wasseranteil verdrängt die Luft aus der Krümelstruktur des Bodens und dann entsteht wirklich eine reine Wasserschicht. Und außer Wasserpflanzen, die nur über die Blätter atmen, alle anderen Pflanzen atmen eben auch über die Wurzeln oder haben diesen Gasaustausch über die Wurzeln, würden dann verfaulen. Der Bedarf an Wasser ist unterschiedlich. Also hier diese Gräser, die wir hier haben, Stippergigant-Steppengras, so nadelförmige, schmale Blätter, da ist die Verdunstungsoberfläche ja auch sehr klein. Aber die Sedum, die dahinter stehen, haben eine deutlich größere Blattfläche. Das heißt, sie verdunsten über die Blattfläche viel mehr und die Sogwirkung aus dem Boden ist viel größer. Also verdunsten die auch viel mehr Wasser. Also könnte man die auch ein Stück weit mehr gießen als hier diese Gräser.
2: Aber warum brauchen denn diese properen Sedum mit den dicken Blättern und den vielen, vielen Blüten und wenig Wasser und sind
3: Trockenkünstler? Weil sie viel Wasser speichern in ihren Blättern. Wenn man jetzt sich hier die Blätter anguckt und die mal zwischen den Fingern zerdrückt, dann sieht man auch schon das Wasser sogar in den Blättern. Aber durch diese Wachsschicht auf den Blättern deutlich weniger Wasser verdunsten als eine Pflanze, die keine Wachsschicht, diese Schutzschicht auf den Blättern hat.
2: Okay, aber wenn man sich jetzt mal das Sedum anguckt, das hat ja jetzt auch in vielen Gärten 2 Monate in einem Habitat gestanden, wo es nicht geregnet hat. Mhm. Auch wenn es Wasser speichern kann, das muss ja irgendwo herkommen. Warum kommt es mit nichts aus?
3: Weil es dann immer weiter runterfährt. Es hört auf zu wachsen und verbraucht natürlich ein Stück weit auch das Wasser in den Blättern. Und es wirft einen Teil der Blätter im unteren Bereich schon mal ab. Auch da reduziert die Pflanze die Verdunstung. Also wenn es jetzt noch den September nicht durchgeregnet hätte und den Oktober nicht durchgeregnet hätte, dann wäre dieses Sedum auch irgendwann vertrocknet. Aber über die Sommertrockenheit kommen die ganz gut klar.
2: Jetzt reden wir ja viel über Trockenheit. Was hat denn die Hitze mit den Pflanzen gemacht? Ist es denen auch manchmal zu heiß, um das Wasser nach oben in die Pflanze zu pumpen?
3: Ja. Zu diesem Mangel an Wasser im Boden kommt natürlich noch diese Hitze. Da kommt der Wind dazu, die stärkere Sonneneinstrahlung. Das stresst die Pflanzen zusätzlich noch.
2: Also es könnte die Situation geben, dass ich vielleicht eine schöne Staude habe und es hat tatsächlich geregnet. Es wird aber dann am Mittag 40 Grad, dann kann die das Wasser nicht benutzen.
3: Das sowieso schon mal nicht, denn mittags, also wenn die Temperatur so stark und die Sonneneinstrahlung so ansteigt, dann schafft die Pflanze es nicht, aus dem Wurzelbereich in dem Maße stark genug Wasser nachzusaugen. Selbst bei Lavendel sehen wir das manchmal. Der ist dann gut gegossen und hat trotzdem hängende Blütenknospen am Tag, also zwischen 12 und 3. Und man hat das Gefühl, ja, aber ich muss doch gießen. Nee, dann nicht gießen. Wenn der Wurzelballen feucht genug ist, dann schafft die nicht, das alles schnell genug nach oben zu pumpen. Deswegen, wenn der Ballen feucht genug ist, dann nicht noch zusätzlich mehr gießen, weil dann entsteht wirklich Staunässe. Also dieses Wasser wird ja nicht über eine Art Rohrleitung mit Druck von unten hochgepumpt, sondern längliche Zellen, die hintereinander sind, müssen von Zelle zu Zelle, muss der Druck immer weiter aufgebaut werden.
2: Die schlürft das quasi hoch.
3: Genau, aber die schlürft das halt von Strohhalm zu Strohhalm zu Strohhalm. Die hat leider keinen gedachten durchgängigen Strohhalm, wo man einmal richtig ziehen könnte und dann hätte man das in der Spitze, in den Knospen. Nee, von Stufe zu Stufe muss das hochgezogen werden und dann irgendwann ist es oben und es ist auch meistens so, dass wenn die gut versorgt sind mit Wasser, dass sie sich in den Nachtstunden dann wieder erholen.
2: Und dann habe ich in dem Zusammenhang noch den Begriff gelesen, der Wasserembolie. Was ist das denn?
3: Das ist, wenn sich Gasblasen in den Leitungsbahnen bilden. Wenn eine Pflanze sehr lange sehr trocken war und dann mit Wasser geflutet wird, dann können Gase im Wasser sich lösen. Das ist ja, man kennt das manchmal bei Menschen, wenn sich Luft in den Venen oder in den Arterien bildet. Und das ist vergleichbar mit den Pflanzen. Wenn sich da Luft in den Leitungsbahnen bildet, dann stirbt der Bereich oberhalb des Luftbläschens ab. Und dann können einzelne Partien der Pflanze sterben. Wenn das sehr kleine Luftbläschen sind und der Wasserzug nachgeht, ist das kein Thema. Aber wenn sich wirklich ganze große Abschnitte von Luftblasen sammeln in den Leitungsbahnen, dann sterben die Bereiche oberhalb des Luftbläschens sterben ab. Also deswegen auch mit der Wassergabe nicht dann direkt übertreiben, sondern wirklich langsam die Sachen geben und vielleicht auch die Pflanze, wenn es eine Staude ist oder ein Gehölz ist, ruhig auch ein bisschen zurückschneiden.
2: Und jetzt sind wir eben hier an einer zauberhaften kleinen Pflanze vorbeigegangen, die hatte ganz viele Tautropfen auf dem Laub. Eine Teppichnelke. Nützt der Pflanze das oder kann die Wasser wirklich nur über die Wurzeln aufnehmen?
3: Genau. Also die nimmt das eigentlich nur über die Wurzeln auf, aber der Vorteil bei diesen Tautropfen ist, dass sie das Blatt auch kühlen. Sie kann natürlich, wenn man sich mal ein Blatt anatomisch vorstellt, dann hat das nur an der Unterseite Öffnungen, Spaltöffnungen und die sind eigentlich auch nicht dafür gedacht, das aufzusaugen. Natürlich in sehr, sehr kleinen Mengen kann das diffundieren durch die Oberfläche. Es ist aber auch immer eine Frage, was für eine Oberfläche das ist. Wenn das eine sehr wachsartige Abdeckung hat, wie das bei den Sedum zum Beispiel ist oder bei vielen mediterranen Pflanzen oder so Härchen auf der Oberfläche sind, wie das bei Wolzis zum Beispiel ist, dann ist da die Möglichkeit, über die Blattoberfläche Wasser rein diffundieren zu lassen gegen null. Hier bei der Nelke ist es ein prozentual kleiner Anteil, der auch diffundiert in das Blatt, aber die Pflanze selber nimmt eigentlich hauptsächlich über die Wurzel Wasser auf. Deswegen sagen wir den Kunden immer, machen Sie nicht die Blätter nass oder auch den Kollegen, die gießen, sondern das Wasser gehört auf den Boden, auf den Topf, da wo die Wurzeln drin sind.
2: Aber der Tau ist trotzdem was Gutes für
3: natürlich
2: die Pflanze.
3: Ist der Tau. Wie gesagt, der kühlt runter, der lässt eben auch die Spaltöffnungen noch länger zu sein.
2: Und dann haben wir jetzt die Situation, wir haben uns am Anfang schon kurz angesprochen, es war lange trocken, zum Teil 2 Monate und dann hat es jetzt Gott sei Dank wieder häufiger geregnet. Wie geht es den Pflanzen jetzt und was muss ich tun?
3: Du solltest jetzt schauen, dass es auch wirklich genug in deiner Gegend geregnet hat und genug heißt, das sollte wirklich in deinem Garten, es sollten mindestens 15 Milliliter sollten da runtergekommen sein. Alles andere, 2-3 Milliliter sind nicht viel. Guck nochmal und du solltest vielleicht auch mal einen Probeschnitt in den Boden machen, um zu schauen, wie tief das wirklich eingedrungen ist. Also grab einfach mal vielleicht am Rand von deinem Staudenbeet oder in der Nähe von einem Baum die Baumscheibe und grab mal etwa einen Spatenblatt tief den Boden auf und dann siehst du erstmal, wie tief wirklich der Regen eingedrungen ist. Und wenn das wirklich nur die obersten, also vielleicht so Finger lang nass wäre, dann musst du zusätzlich gießen.
2: Oh, das mit dem Graben ist ja manchmal ganz schwierig, wenn man jetzt unterm Baum graben soll, wo alles die Wurzeln sind oder ja, so. Gibt es keine andere Möglichkeit, dass ich rausfinde, ob die Pflanzen gut versorgt sind?
3: Naja, du könntest sehen, ob die schon mal durchtreiben. Also wenn die Pflanzen selber jetzt nochmal frische Triebe bilden, dann ist das eigentlich schon ein gutes Zeichen dafür, dass die jetzt ausreichend in einer gewissen Wurzeltiefe versorgt sind. Weil natürlich Stauden oder gerade Bodendeckerstauden ja deutlich flacher wurzeln, sind die natürlich auch mit weniger Wasser erstmal zufrieden.
2: Und ich würde auch vermuten, die haben sich jetzt natürlich auch so ein bisschen auf die Trockenheit eingestellt, also die es überlebt haben. Ja. Kann ich die jetzt überfordern, wenn ich die zu viel gieße? Ja. Kriegen die einen Wasserschock?
3: Die können Wasserschock bekommen. Wir waren ja schon ein Stück weit bei dieser Staunässe. Das kann die überfordern, ja. Wir sind natürlich jetzt im September. Eigentlich ist das mit dem Düngen jetzt keine gute Idee mehr, aber ich könnte mir gut vorstellen, wenn die jetzt wirklich zu viel Wasser haben, dann wäscht sich natürlich auch der letzte Rest an Nährstoffen noch mit raus. Da könnten die eine Wasservergiftung, könnte man fast sagen, bekommen. Ich würde einmal gründlich die Woche gießen und dann ist das auch okay. Also im Sinne von wirklich tiefgründig durchwässern, das reicht vollkommen aus.
2: Und weil du Dünger erwähnt hast, sollte ich denn jetzt ausnahmsweise noch mal ein bisschen düngen? nach so einem trockenen Sommer?
3: Also wenn ich Kübel hätte, würde ich die jetzt noch mal ganz klein wenig düngen, aber dann wirklich gezielt mit einem Flüssigdünger vorher gießen, dann noch mal mit dem Flüssigdünger gießen. Und im Beet, da bin ich ein bisschen zwiegespalten. Also ich würde jetzt keine großen Gehölze mehr düngen, weil das Problem ist, wenn man jetzt im September oder vielleicht im Oktober dann noch mal düngen würde, dann regt man die Pflanzen ja an, noch mal gut durchzutreiben. Und diese Triebe, die bilden, die sind oft nicht fest genug, dass sie den Winter überstehen. Man könnte überlegen, ob man einen gezielten Herbstdünger nimmt. Es gibt Herbstdünger, die den Schwerpunkt auf das Kalium legen, damit die Pflanzen eine etwas festere Blattoberfläche bilden und festere Stiele. Also nicht den klassischen Sommerdünger oder Frühlingsdünger zu nehmen, sondern einen Herbstdünger. Auch für den Rasen könnte man einen Herbstdünger nehmen oder für die anderen Gräser, die man im Garten hat. Ausnahmsweise auch diesen Herbstrasendünger würde ich vielleicht sogar auch für die Gehölze nehmen. Ich möchte, dass die Pflanze sich erholt, gestärkt ist, gut genährt sein und stabil sein.
2: Gut, dann reden wir doch jetzt mal übers Gießen. Es gibt ja eigentlich überall dieselben Tipps.
3: Abends nur gießen, nicht die Blätter nass machen. Immer auf den Boden gießen, den Boden abdecken mit Mulch oder mit organischem Material, dass der Boden selber weniger Wasser verdunstet. Den Boden auch hacken statt gießen. Das hat man ja früher gesagt, dreimal hacken würde einmal gießen sparen.
2: Warum eigentlich?
3: Wenn ein Boden ruhig ist und nach dem Regen ohne Lockerung, dann entwickeln sich, weil der Boden ja selber Wasser verdunstet, entwickeln sich so sehr, sehr dünne, feine, dünne Röhren, aus denen das Wasser aus dem Boden aussteigt aus den tieferen Schichten, und die kann man einfach durch Hacken unterbrechen. Also man würde etwa so 2 Zentimeter nur den Boden aufbrechen und grubbern und hacken, und dafür sind dann die Schicht unter den 2 Zentimeter sind dann deutlich feuchter, und das ist ja der Bereich, in dem die Pflanzen Wurzeln bilden. Das heißt, dreimal hacken, einmal gießen. Also in diesem Sommer wäre man trotzdem nicht so weit gekommen. Man kommt da ja mit dem Hacken auch irgendwann an den Punkt, wo dann auch die deutlich tieferen Schichten schon trocken sind, und dann hilft auch kein Hacken mehr.
2: Und ist es für die Pflanze ein Unterschied, ob ich mit der Gießkanne oder mit dem Sprenger oder mit dem Schlauch gieße?
3: Der Pflanze ist das egal. Was du meinst, ist wahrscheinlich, wenn man mit der Gießkanne gießt, eine Pflanze, dann zum einen sieht man, wie viel man gegossen hat. Man hat dann die 20 Liter Gießkanne oder die 10 Liter Gießkanne und gießt die an diese Stelle und weiß, hier sind 10 Liter Wasser hingekommen. Und das ist für diese kleine Pflanze, halte ich das für angemessen. Aber wenn man mit dem Schlauch gießt, und die wenigsten Leute haben so ein Gefühl dafür, wie viel Liter pro Minute, pro Sekunde, pro Stunde da rauskommen, dann hat man weniger Gefühl dafür, ist da jetzt gerade genug. Die meisten Gärtner, die würden ja auch nie nach dem Gießen mal eine Probe machen und einfach mal die oberste Erdschicht wegmachen, um zu sehen, wie tief ist das Wasser eingedrungen oder ist das überhaupt an der Stelle eingedrungen, wo ich das hinhaben möchte. Ich gieße gerne mit dem Schlauch, aber ich bin auch ein Freund davon, den Schlauch dann da hinzulegen in mein Beet und zu sagen, ich habe jetzt 2 Wochen nicht gegossen, der Schlauch kann jetzt an der Stelle auch mal eine halbe Stunde liegen. Und wenn sich dann langsam große Pfützen bilden und auch das Wasser sich so ein bisschen ansammelt, dann weiß ich, es ist jetzt langsam auch genug.
2: Okay, also Schlauch hinlegen, weil das war meine Überlegung. Ich habe auch mal meinen Balkonpflanzen mit dem Schlauch gegossen, mache ich nie wieder, weil das Wasser so da drauf knallt. Nee, also gerade wenn man den Schlauch so in der Hand hat und der macht so diesen schönen Wasserbogen dann und knallt dann auf den Boden, da habe ich gedacht, das kann ja für die Pflanze nicht gesund
3: sein. Ist es auch nicht. Nein, auf keinen Fall. Man soll ja auch nicht die Blätter nass machen. Deswegen, wenn man mit dem Schlauch gießt, dann natürlich wirklich zwischen die Pflanzen. Auch jetzt nicht den Megadruck haben, sondern der sollte leicht vor sich hinlaufen, und dann kann man in Ruhe einen Kaffee trinken. Und wenn man zurückkommt, dann guckt man sich die Stelle an und erkennt auch eigentlich, ob das tiefgründig eingedrungen ist. Man macht vielleicht mit den Händen mal die Oberfläche weg. Wenn dann trockener Boden drunter auftaucht, dann muss man doch vielleicht deutlich länger als eine halbe Stunde den Schlauch hinlegen. Aber dieses bogige Gießen über die Pflanze, am besten vielleicht noch, wenn die Sonne drauf scheint. Ich glaube, das ist selbst bei den laienhaftesten Gärtnern hoffentlich angekommen, dass das Spielen mit Wasser bedeutet, aber nicht Gießen.
2: So, und wenn wir jetzt mal gucken, wie wir uns vielleicht auf die nächsten trockenen Sommer in Sachen Gießen vorbereiten könnten. Fragt er nämlich ein Nachbar jetzt, sollen wir nicht einfach an den Staudenbeeten vorbei so kleine Gräben anlegen, wo wir dann nächstes Jahr, wenn es vielleicht sein sollte, gezielt die Gräben fluten?
3: Das wäre eine gute Idee. Die sollten dann nicht allzu weit weg sein. Also man müsste dann natürlich für eine Fläche, wir haben hier einen Tisch von 8 Meter mal 2 Meter, ja, da müsste man natürlich 2 Gräben immer mittig da rein machen. Die sollten vielleicht so mindestens handlang tief sein, und dann könnte man die gezielt fluten. Im Staudenbereich wäre das keine schlechte Idee. Ich würde überlegen, wenn ich Gehölze habe, also große Bäume, Sträucher. Das hat eine Kollegin von mir gemacht. Es gibt diese Drainagerohre, das sind so gelbe, die sehen so aus wie aufgefalten, haben aber ganz viele Öffnungen. Und das hat man auch in meiner Kindheit gemacht bei Straßenbäumen. Dann hat man die mit eingearbeitet in den Boden. Die waren dann meistens bis in 1 Meter, 1,50 Meter Tiefe gingen die. Und da hat man reingegossen. Das sehe ich leider heute gar nicht mehr bei den Straßenbäumen. Aber das sollte man vielleicht bei Sträuchern, bei Gehölzen, die man wirklich schützen möchte und die vielleicht deutlich mehr Wasser brauchen als die typischen mediterranen Sachen, würde ich das mittlerweile in Erwägung ziehen, das einzuarbeiten.
2: Das mache ich natürlich dann, wenn ich neu pflanze, weil ich komme ja in den Boden nicht mehr so tief rein mit dem Drainagerohr, wenn dann ein schöner alter Baum steht.
3: Bei einem schönen alten Baum ist es sehr aufwendig, wobei ich wirklich auch bei einem alten Baum würde ich mir vielleicht mal einen Erdbohrer leihen. Das ist wie so eine Art Bohrmaschine mit so einem großen Gewindebohrer. Also man macht das ja nicht am Stamm, sondern man kann das ja ruhig auch in 1 Meter, 1,50 Meter Entfernung bei einem großen Parkbaum machen. Da würde ich allerdings dann auch 3 von diesen Löchern machen. Dann dieses Drainagerohr rein und dann kann man gezielt wirklich in den tieferen Bereich gießen. Also ich würde auch einen Stopfen drauf machen. Das fand ich früher nämlich immer doof, da sind nämlich ganz viele Lebewesen reingefallen. Macht man einen Stopfen drauf, dann fällt auch keine Erde rein. Und dann kann man gezielt an der Stelle mal den Schlauch reinlegen, die Uhr stellen und nach einer halben Stunde dann wiederkommen. Und dann hat man auch den Baum an der Stelle versorgt und den Strauch, wo er wirklich Wasser braucht.
2: Und für welche Gehölze und Bäume würdest du das dann empfehlen?
3: Also ich weiß, dass das sogar bei Tomaten gemacht werden kann, also bei Gemüsepflanzen. Bei Stauden würde ich wirklich diese Grabenbewässerung machen. Da fände ich diese Drainagerohrbewässerung vielleicht ein bisschen arg übertrieben. Aber bei Gehölzen, also sprich bei einer Weigelie, aber auch bei einem Apfelbaum, vielleicht sogar auch bei Obststräuchern. Es gibt ja diese Drainagerohre in verschiedenen Stärken. Natürlich nimmt man die größte Stärke für einen richtigen Parkbaum. Und diese kleineren Rohre, die ja vielleicht so weniger als ein Handgelenk vom Durchmesser haben, da könnte man kleinere Sträucher damit. Zum Beispiel, wenn ich jetzt einen Strauch pflanze, würde ich mir überlegen, ich mache ein großes Loch und lege wirklich U-förmig in dieses Pflanzloch diesen Drainageschlauch rein. Man muss ja nicht an den höchsten Punkten schon Löcher haben, sondern es geht darum, dass an der tiefsten Stelle eigentlich die meisten Löcher sind. Und klar, wenn man handwerklich gut begabt ist, kann man auch einen alten Gartenschlauch nehmen und da viele Löcher reinbohren, den einmal quer durch das Pflanzloch legen und am tiefsten Punkt hat man dann die meisten Löcher und dann kann man seine Johannisbeere, seine Stachelbeere, seinen Zwergobstbaum, seinen Obstbaum kann man dann mit diesem Schlauch dann bewässern. Da könnte man sogar eine GK-Kupplung, also eine Anschlusskupplung dran machen oder eine Gardena Kupplung und dann gezielt den Schlauch da anschließen.
2: Also könnte ich auch statt graben im Staudenbeet legen?
3: Könnte man auch. Also es gibt da verschiedene Möglichkeiten. Man kann einmal diesen Schlauch im Erdreich versteckt legen, man kann das auch da reinlegen. Das gab es ja auch schon früher, diese Tropfschläuche, die man gezielter anstellt und die dann jetzt nicht bogenförmig Fontänen rausgelassen haben, sondern gezielt getropft haben. Kann man machen, ja.
2: Dann reden wir doch mal über das Wasser an sich. Wir stehen ja neben so einem Wasserkübel, Tauchbecken. Was ist das jetzt für Wasser? Leitungswasser oder habt ihr hier schönes Regenwasser?
3: Wir haben kein Regenwasser, wir haben Brunnenwasser aus unserem eigenen Brunnen. Das heißt, das kommt aus dem Grundwasser, wenn das Grundwasser noch Wasser führt. Also wir hatten das jetzt in der wirklichen Trockenphase, wo es hier in Köln, es hat bestimmt 8 Wochen nicht ernsthaft geregnet. Da haben wir festgestellt, dass unser Brunnen langsam schlammig wird und dass die Filter langsam verstopfen. Aber noch hat er geführt. Das ist Brunnenwasser. Das wird manchmal, wenn wir viel Wasser brauchen, auch gemischt mit Stadtwasser. Das kommt hier aus dem bergischen Raum.
2: Aber ist das jetzt vergleichbar mit Regenwasser?
3: Nein, nein. Regenwasser ist deutlich anders von der Zusammensetzung. Regenwasser ist oft viel weniger kalkhaltig als Brunnenwasser, also als Grundwasser. Grundwasser kann, je nachdem aus welcher Region das ist, kann auch einen höheren Kalkanteil haben.
2: Und das Leitungswasser?
3: Leitungswasser ist oft aufbereitet. Regenwasser ist eigentlich zum Gießen das Allerbeste.
2: Warum?
3: Der Laie sagt weiches Wasser, das heißt, es hat einen viel geringeren Kalkanteil, Carbonatanteil. Und dadurch ist der pH-Wert anders als zum Beispiel bei diesem Brunnen- oder Leitungswasser.
2: Aber wenn wir jetzt hier 3 Bottiche hätten, mit Leitungswasser, mit Brunnenwasser und mit Regenwasser und du steckst als Gärtner deine Hand rein, würdest du einen Unterschied merken?
3: Nein, würde ich nicht. Woran man es erkennen könnte, ist, wenn man hier zum Beispiel sich die Hände wäscht mit Seife, in dem Brunnenwasser zum Beispiel, dann stellt man fest, dass die Seife anders reagiert als zum Beispiel bei Regenwasser. Bei Regenwasser würde die Seife viel besser auf der Haut aufliegen, die schäumt viel mehr. dieser Kalkanteil im Wasser, der bindet ein Stück weit der Seife und lässt eben zum Beispiel bei Spülmittel, bei Glasreiniger, eben aber auch bei Seife, kalkhaltiges Wasser bindet ein Stück weit dieser Stoffe. Bei Regenwasser schäumt das Spülmittel und die Seife wie verrückt und auch das Waschmittel zum Beispiel.
2: Und wir haben jetzt gerade schöne Atmo, weil hinter uns sind ein paar Kollegen, die gießen nicht die Pflanzen jetzt die ganze Zeit, sondern die machen die Tische sauber. Jetzt habe ich gerade hier bei meiner Hand reingesteckt in das Brunnenwasser, das ist ziemlich kalt. Welche Temperatur haben Pflanzen denn am liebsten?
3: Zum Gießen eigentlich die Lufttemperatur. Früher bei meinen Großeltern gab es eine riesige Wanne auf dem Rasen. Da wurde das Wasser am Vortag reingefüllt und abends wurde dann mit der Gießkanne aus dieser Wanne das Wasser zum Gießen genommen. Es gibt Pflanzen, die sind sehr empfindlich, zum Beispiel Rosen, Hortensien, die mögen auf keinen Fall eiskaltes Wasser aus der Leitung. Dann fangen die Wurzeln an, sich zusammenzuziehen und dann ist die Wasseraufnahme deutlich gestörter und dann sieht man das den Pflanzen an. Ja. Also wir reden von normalen Temperaturen. Also wenn das Wasser um die 15 Grad hätte, dann wäre das vollkommen ausreichend. Aber das Wasser, wo wir jetzt hier die Hände drin haben, das hat vielleicht 7 Grad. Das könnte deutlich wärmer sein, wenn man damit Pflanzen gießen möchte. Im Freilandbereich gibt es ein paar Mimosen, die das wirklich überhaupt nicht mögen. Wie gesagt, die Hortensien und die Rosen sind die bekanntesten. Wenn man die mit eiskaltem Wasser, was wirklich manchmal aus der Leitung ja auch sehr, sehr kalt kommt, auch bei uns, weil das ja Grundwasser ist, dann sind die überfordert. Und man fragt sich, was mit denen ist, warum die nicht so proper aussehen. Und das ist manchmal die einfachste Erklärung. Man hat zu kaltes Wasser genommen.
2: Jetzt müssen wir uns ja wahrscheinlich einstellen auf weitere trockene Sommer. Und wir reden ja ganz oft über trockenheitsresistente Pflanzen und über das Gießen. Aber es gibt ja auch schon unglaublich viel Wasserforschung, was man mit Wasser alles machen kann, damit die Pflanzen mit weniger auskommen. Was kommt hier bei euch schon an?
3: Also wir sind da noch ein bisschen gedanklich hinter dem Wind. Es gibt ja verschiedene Ansatzpunkte. Einmal wirklich die Qualität des Wassers zu verbessern. Das heißt, man reichert das Wasser an mit zusätzlichen Nährstoffen, mit Sauerstoff, dass man das energetisch ein Stück weit auflädt. Das sind ja verschiedene Ansätze. Oder dass man dafür sorgt, dass Wasser nicht so viel verloren geht. Das ist ja auch nochmal ein Weg. Also, dass man sagt, Wasser wird mehr gebunden im Wurzelbereich oder in der Pflanze selber. Aber wir sind da, außer dass wir drinnen Granulat haben, was Wasser selber auch speichert, da sind wir noch ein bisschen hinter den Bergen.
2: Ich habe ja auch mal im Vorfeld geguckt, was es da so gibt. Phytohormone und Signalstoffe, da arbeitet man dran, die der Pflanze eine künstliche Trockenphase signalisieren. Mhm. Was hätte ich davon?
3: Naja, die Pflanze fährt ein Stück weit runter. Das heißt, die reduziert ihren Wasserbedarf. Ich könnte Wasser sparen. Man verringert das Wachstum. Ich lasse die Pflanze glauben, es wird jetzt demnächst sehr, sehr trocken. Also fahr mal ein bisschen runter, versorgt die aber trotzdem auf einem guten kleinen Level und kann dadurch die Wassermenge insgesamt reduzieren.
2: Also quasi vorbeugend, bevor es überhaupt so richtig heiß wird. Und Hydrogele?
3: Hydrogele sind ja wirklich diese bindenden Stoffe. Man muss sich das ein bisschen so wie Gelatine vorstellen, die Wasser bindet und dann nicht in tiefere Schichten absinken lässt, sondern trotzdem verfügbar macht in niedrigeren Erdschichten und das Wasser auch nicht über die Verdunstung hin verloren geht, sondern es wird ein Stück weit gebunden, ist aber trotzdem für die Pflanze verfügbar.
2: Das ist also mehr was, womit ich den Boden feuchter halten kann.
3: Genau.
2: Und dann haben wir aber noch sowas hier wie Smart Fertigation. Man kann Wasser anreichern mit Nährstoffen und mit Sauerstoff und dann mit Tröpfchenbewässerung dieses, ich sag mal, nahrhaftere Nährsubstrat an die Pflanze bringen.
3: Genau, die Idee ist nicht so richtig neu und für jede einzelne Pflanze bzw. Pflanzenart müsstest du ja auch noch eine gezielte Zusammensetzung entwickeln. Das heißt nämlich, dass deine Petunie oder deine Geranie anders versorgt werden sollen als zum Beispiel dein Kohlrabi.
2: Ach, ich dachte, ich hole mir einfach da irgendwie so ein Hightech-Wasser und nehme eine kleine Gießkanne mit einer dünnen Tülle und gießt dann einfach viel weniger und kommt mit weniger Wasser aus.
3: Das ist leider nicht so einfach. Da hilft dir bestimmt irgendwann ein Computer, der dir sagt, diese Pflanze sieht gerade danach aus, dass sie das braucht. Das wäre eine Möglichkeit. Aber dieses dann wieder sehr pauschal für alle gleich, bestimmt sparst du ein bisschen Wasser. Aber das ist nicht die Idee dahinter.
2: Also glaubst du, dass wir in Zukunft mal so eine Art, wie soll man es nennen, Wasserdünger bekommen? Also Wasseranreicherer, könnte das mal sein?
3: Das könnte sein. Vielleicht gibt es irgendwann so eine Art Konzentrat, ähnlich dem Dünger. Und dass man dann sagt, ich möchte gerne diese Gemüsekonzentrat-Wassersorte haben und diese Obstwassersorte.
2: Vielleicht kann man auch wie so eine Flasche kaufen, wer weiß. Also, da müssen wir noch drauf warten. Deshalb fassen wir noch mal ganz kurz zusammen. Wir hatten eine lange Trockenphase, jetzt regnet es wieder. Wir müssen aber auf was aufpassen, dass wir die Pflanzen jetzt nicht wassertechnisch überfordern.
3: Gezielter gießen, gezielter düngen, wie gesagt, auch jetzt für den Herbst den Herbstdünger verwenden, um die Pflanzen nochmal zu stärken und nicht nochmal zu pushen. Und wir sollten wirklich schauen, dass wir auch mit Pflanzen arbeiten, die dann auch zukünftigerweise diesen Stress besser vertragen und die Art zu gießen und das Gießverhalten wirklich diesen veränderten Bedingungen anpassen. Klar ist man jetzt erstmal über einen Berg, aber das Problem ist nicht weg.
2: Dann würde ich sagen, wir bleiben dran am Wasser und am Gießen. Das Thema wird uns auf jeden Fall in Zukunft begleiten. Ich danke dir, lieber Jannik Weber, für heute.
3: Ich danke dir auch.
2: Damit war es das jetzt hier aus unserer Alexianer Klostergärtnerei. Und ich sage ganz herzlichen Dank fürs Unterstützen, fürs Abonnieren und Weitersagen. Mein Name ist Heike Sikoni. Danke fürs Zuhören. Machen Sie es gut.
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1: Beim nächsten Mal sind wir mit Jennifer Schulz unterwegs, einer Diplom-Landschaftsplanerin, die sich mit Haut und Haaren essbaren urbanen Waldgärten verschrieben hat. Seit 2018 leitet die Dozentin an der Uni Potsdam ein Praxisprojekt mit 2 Gärten in Kassel und einem 28.000 Quadratmeter großen essbaren Waldgarten im Berliner Stadtteil Britz. Da haben wir uns getroffen und wir haben darüber gesprochen, wie sie in Brasilien auf die Idee der Waldgärten gekommen ist, warum man sich in Waldgärten viel unterhalten muss, zum Beispiel auch über Hundehaltung, welche Hürden es zu überwinden gilt, wenn man einen Waldgarten anlegen möchte. Und angefangen hat unser Rundgang an einem riesigen Plakat am Eingang, wo die rund 200 essbaren Gehölze und Stauden abgebildet sind, samt Erntezeit und kulinarischem Einsatz.
2: Zum Beispiel die Blauschote. Wer kennt die?
1: Ist ja wirklich ganz blau.
2: Die ist ganz blau. Die sieht aus wie eine Bohne, aber das ist innen drin wie eine Maracuja. Ein bisschen schleimig, ganz, ganz lecker. Ist richtig quietscheblau. Und das ist eben auch für Kinder ganz toll, aber eben auch für Erwachsene, weil ganz viele Pflanzen, die eben auch hier heimisch sind, die trotzdem die Menschen nicht kennen oder die hier ganz verbreitet sind. Die Berberitze, keiner weiß, was soll ich damit tun. Die steht überall im Stadtraum rum, ist aber essbar.
1: Was mache ich damit?
2: Man kann die mit in Reis machen. Ich mache die ganz viel mit in die Salatsoßen. Die ist ein bisschen säuerlich, sehr vitaminreich und absolut lecker.
1: Also hier kann man viel lernen. Arnold Dorn.
2: Ja, Crategus kennt man ja, Weißdorn. Er hat einfach etwas größere Früchte. Ist jetzt vielleicht nicht so verbreitet, aber ist eben eine Besonderheit im Bereich der Weißdörner.
1: Kobushi-Magnolie, das ist eine richtige Magnolie. Die kann ich auch essen?
2: Ja, also man kann, soweit ich weiß, eigentlich alle Magnolienblüten essen, aber die Kobushi-Magnolie ist eine richtige Delikatesse, die Blüte in Japan. Die wird eingelegt und das ist wirklich ein ganz, ganz leckeres Essen.
1: Und habt ihr das schon mal versucht?
2: Ja, das wurde schon eingelegt. Es werden hier Rezepte rumgeschickt und probiert. Ich persönlich habe die noch nicht gegessen, aber ich weiß, dass sie aus der

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1: Schwanau in Baden-Württemberg an der Grenze zu Frankreich. Hauptsitz der Herrenknecht AG.
2: Guck mal, der Eingang sieht aus wie ein Tunnel.
3: Stimmt. Aber da kann man nicht rein. Lass uns da mal fragen.
1: Um uns herum Bohrmaschinen. Kleine Bohrmaschinen, mittlere Bohrmaschinen und riesige Bohrmaschinen.
3: Okay, jetzt ist schon hier eine Hausnummer größer.
1: Die, an der wir gerade vorbeigehen zum Beispiel, die wird bald 300 Meter lang sein und einen Eisenbahntunnel durch die Alpen bohren. Für die Bahnstrecke Lyon-Turin.
3: Oh, sogar in Motion.
1: Irgendwo hier wurde Brigitte gebaut und Elga. Die Bohrmaschinen, die den Finne-Tunnel gebohrt haben, den teuersten Tunnel von VDE 8.
3: Ist auch ganz nett, die Leute fahren hier mit dem Fahrrad von Werkshalle zu Werkhalle.
1: Das Werksgelände hier ist ungefähr so groß wie das gesamte Dorf nebenan. Schwanau-Allmannsweiler. Das Dorf, in dem Martin Herrenknecht aufgewachsen ist. Dass Herrenknecht mal gesagt hat, wenn Stuttgart 21 nicht gebaut wird, dann gehe ich ins Ausland oder nach Bayern, das war nie so gemeint, sagt man uns hier. Das Dorf ist die Firma und die Firma ist das Dorf.
2: Sehr schön, dass diese Tunnel optisch in das Gebäude aufgenommen wurden.
1: Ins Hauptgebäude geht man durch ein Stück vom Elbtunnel. 14 Meter Durchmesser. Herrenknechts erster Weltrekord.
3: Das sieht ein bisschen aus wie das Kanzleramt.
1: Und drinnen im Foyer ist ein Museum. Das Lebenswerk von Martin Herrenknecht. Alles voller Urkunden, Auszeichnungen, Pokale. Eine Danksagung von der Charité für ein Fellowship, das Herrenknecht gestiftet hat. Urkunde Ehrenbürger der Gemeinde Schwanau. Verdienstmedaille des Landes Baden-Württemberg. Nicht ein, sondern zwei Bundesverdienstkreuze. Und jede Menge Fotos. Von Tunneln, von Bohrmaschinen und von Menschen.
4: Mein Merkel macht die Merkel-Raute.
1: Martin Herrenknecht mit Angela Merkel. Martin Herrenknecht mit Gerhard Schröder, als der noch im Aufsichtsrat war. Martin Herrenknecht mit Florentino Perez, dem Präsidenten von Real Madrid.
3: Ist das der spanische König? Ja.
1: Martin Herrenknecht mit König Felipe von Spanien. Und dann kommt er.
5: Mahlzeit.
3: Hallo.
2: Hallo.
5: So, alles klar?
3: Ja, alles gut.
5: Ich bin leider etwas verspätet.
3: Kein Problem. Oh, Johanna Voss, gut. Hallo.
2: Charlotte Thielmann, hallo.
5: Gut.
1: Ich bin Charlotte Thielmann und das ist Teurer Fahren. Folge 6. Der Tunnelkönig, die Geisterzüge und was die Schweizer von uns lernen können.
5: Okay, mein Name ist Martin Herrenknecht, bin 82 Jahre alt, Schuhgröße 42.
1: Martin Herrenknecht hat die Herrenknecht AG in den 70ern gegründet und er wirkt ein bisschen so, als würde er die vielleicht auch noch die nächsten 50 Jahre weiterführen. Der irgendwann mal sein Nachfolger werden soll, der hat sich eben bei uns vorgestellt mit Martin David Herrenknecht, der Sohn und Vorstand.
2: In den Medien haben wir gelesen, werden Sie auch öfter mal als Tunnelkönig bezeichnet. Ist das was, womit Sie zufrieden sind oder sollen wir Sie lieber anders nennen?
5: Ich selber kann das nicht beurteilen. Das wäre vermessen, wenn ich mir ein Urteil abgebe. Da müssen Sie die Kunden fragen oder die Mitarbeiterinnen und Mitarbeiter und dort schauen, ob das stimmt oder nicht. Das wäre anmaßend für mich, um so ein Urteil zu machen.
1: Zumindest sieht sich Herrenknecht als, Zitat, der letzte Mohikaner, der in der westlichen Welt noch Tunnelbohrmaschinen baut. Wettbewerber gibt's laut Herrenknecht AG nämlich ausschließlich in China. Gut, also theoretisch gäb's da schon noch einen in den USA. Die Boring Company von Elon Musk.
5: Es kein Konkurrent. Ich habe ihm gesagt, er soll bei den Autos bleiben und soll bei den Raketen bleiben. Der schafft das nicht.
2: So was Kompliziertes wie Tunnel?
5: Wesentlich komplizierter. Mit der Rakete gehst du im luftleeren Raum hoch und bei Tunnelvortriebsmaschinen hast du große Blöcke vorn dran, hast du Wasser, hast du, sagen wir, schlechte Geologie. Das schafft Elon Musk nicht.
1: Herrenknecht hat schon ziemlich oft bewiesen, dass er das schafft. Durch die Alpen, unter dem Bosporus. Direkt vor uns hängt ein Bild von Stuttgart 21. Und ein Glaskasten mit einem Mini-ICE. Für Martin Herrenknecht.
3: Das hat Ihnen die Deutsche Bahn geschenkt,
5: ja,
3: haben wir schon gehört. Was ist das?
5: Ist der persönliche Widmung, trifft er. Martin Herrenknecht, Besuch der Geschäftsführung der DB International 2012.
1: Damals, als Rüdiger Grube Bahnchef war. Bevor der zu Herrenknecht in den Aufsichtsrat gewechselt ist. Wir sind hier, weil wir mit Herrenknecht über die Bahn sprechen wollen. Genauer gesagt, über Bahntunnel. Wir erzählen von den Verkehrsexperten, die finden, dass die Bahn eher zu viele Tunnel baut. Von Martin Viereck, der sagt, manchmal baut die Bahn ein bisschen wie eine Märklin-Eisenbahn. Hauptsache, da ist irgendwo ein Tunnel.
2: Da sucht man sich den Berg und fährt dann noch extra eine Kurve, nur damit man einen Tunnel bauen kann.
5: Das ist doch verrückt, die haben da alle Sprung in der Schüssel.
1: Herrenknecht sieht das anders.
2: Wenn ich Sie richtig verstehe, sagen Sie, es ist komplett andersrum. Also wir könnten eine noch bessere Bahn haben, wenn wir im entscheidenden Moment einen guten Tunnel bauen.
5: Klar.
1: Herrenknecht findet, dass Tunnel die Verkehrswende überhaupt erst möglich machen. Weil für die Verkehrswende braucht man unbedingt Neubaustrecken, für Neubaustrecken braucht man unbedingt die Anwohner und für die Anwohner braucht man eben Tunnel.
5: Die möchten ja lärmarm sein. Okay, dann mache ich das ins Tunnel, dann ist der Lärm weg.
2: Es gibt ja auch Leute, die sagen, ja, vielleicht sollte man die Bahnstrecken, die man plant, so billig wie möglich bauen, was natürlich auch heißen würde, tendenziell eher weniger Tunnel.
5: Setzen Sie das durch in Bayern, da werden Sie dort sicher nichts oberirdisch bauen in der schönen Landschaft. Da werden Sie mehr Tunnel brauchen, dass Sie einen Konsens bekommen. Ganz einfach.
1: Die Frage ist, kann die Tunnelbranche da mitreden? Und will Herrenknecht das überhaupt? Wir wollen wissen, warum sich Herrenknecht Leute wie Grube in den Aufsichtsrat holt. Warum er so viel Geld an Parteien spendet. Warum er so gut vernetzt ist. Und wir wollen über Lobbyismus sprechen. Als wir Herrenknecht besuchen, da stehen weder er noch die Herrenknecht AG im Lobbyregister.
3: Das ist ja ganz interessant, wenn man hier reinkommt. Haben Sie eine ganze Galerie mit Fotos und Menschen, die mal hier waren oder die mit Ihnen gemeinsam auf Reisen waren. Mhm. Angela Merkel sieht man da, Frank-Walter Steinmeier, sogar den spanischen König haben wir da gesehen. Ja. Also man hat wirklich das Gefühl, Sie kennen jeden und alle. Wie machen Sie das? Woher kennen Sie die?
5: Zufall. Manchmal eingeladen worden. Das ist schon Zufall.
3: Aber wie wichtig ist das für Ihre Arbeit, so gut vernetzt zu sein?
5: Im internationalen Geschäft sehr wichtig. In Deutschland wirst du eher gesteinigt, wenn du sowas sagst.
3: Wie meinen Sie das?
5: Das wird nicht so akzeptiert. Nur da haben die das Gefühl, der Alte möchte sich wichtig machen.
1: Herrenknecht hat Merkel nach China begleitet und Scholz auf seiner Südamerika-Reise. Peter Ramsauer war hier in Schwanau, Alexander Dobrindt war da, als der noch Verkehrsminister war. In der letzten Legislatur war sogar Franziska Brandner von den Grünen da, obwohl Herrenknecht mal allen Angestellten ein paar Turnschuhe geschenkt haben soll mit den Worten, wer grün wählt, kriegt nur einen. Herrenknecht wollte sogar mal selbst in die Politik, aber das wäre ihm dann doch zu ineffizient gewesen. Zu wenig Leute, die unternehmerisch denken.
2: Was Sie aber machen, ist, an politische Parteien zu spenden.
5: Ja.
2: Warum? Also ist Ihnen das wichtig, da demokratische Parteien zu unterstützen? Oder?
5: Das mein Hauptziel, das mache ich privat. Und privat kann ich das mir leisten.
1: Ja, Herrenknecht hat inzwischen mehr als 1 Million gespendet, aber fast alles als Privatperson, nicht im Namen der Herrenknecht AG. Außerdem sagt uns Herrenknecht, dass er ja nicht nur an Parteien spendet, sondern auch an Kugelstoßer, Speerwerfer und demnächst wahrscheinlich auch an die österreichischen Rodler.
5: Wenn wir dort den Brennertunnel machen und der Rodlersport ist auch leistungsbezogen.
1: An alle, die Leistung bringen.
2: Aber diese Unterstützung für den Sport, ist es für Sie dasselbe wie Parteispenden?
5: Die, die eine gute Arbeit machen, die unterstütze ich. Ich habe schon die FDP unterstützt, heute unterstütze ich die CDU. Und das ist mir an sich freigestellt.
1: Also, Parteispenden ja, aber privat. Und dann ist da ja noch der Aufsichtsrat, in den sich Herrenknecht eine ganze Reihe von Ex-Politikern geholt hat. Gerhard Schröder zum Beispiel.
5: Toller Typ. Vielleicht einen Fehler gemacht, dass er, sagen wir mal, zu lange an Putin dran war.
1: Gleich zwei Ex-Ministerpräsidenten von Baden-Württemberg, Lothar Späth und Günther Oettinger.
5: Gestandene Leute, Späth sowieso.
1: Und eben auch einen Ex-Bahnchef, Rüdiger Grube.
5: Das sind tolle Typen.
2: Zum Beispiel bei Rüdiger Grube weiß ich, dass Transparency International gesagt hat, das hat ein Geschmäckle, der hat viel Insiderwissen über die Bahn. Jetzt kommt er zu den Tunnelbohrern, die auch mit der Bahn zu tun haben. Sehen Sie da ein Problem? Oder?
5: Nein, das sehe ich nicht. Ich nicht. Das sind ja Leute, die sich auskennen in der Branche und die dann dort sicher, sagen wir mal, interessante Gesprächspartner sind.
6: Erhoffen Sie sich dann auch ein bisschen was von denen, dass die ihre Kontakte
5: einfach
6: nutzen?
5: Erfahrung. Erfahrung und, sagen wir mal, vom anderen Blickpunkt die Sachen anzuschauen und die Sachen zu beleuchten. Wenn Sie Entscheidungen treffen, ist es wichtig, dass Sie auch mit so Leuten diskutieren.
1: Okay. Herrenknecht sagt, dass er gut vernetzt ist, das ist eher Zufall. Die Parteispenden, das macht er privat. Und die Seitenwechsler aus der Politik in den Aufsichtsrat, das sind einfach gute Typen. Da geht's nicht um Connections. Und überhaupt, Herrenknecht hat nicht das Gefühl, dass die Politik in Deutschland besonders tunnelfreundlich ist. Im Gegenteil.
5: Die Chinesen schlafen nicht, die haben bei uns geschaut, wie wir Tunnel bauen. Jetzt sind es
1: Herrenknecht sagt, dass die Politik ihn eben nicht unterstützt.
5: Wir müssen uns selber über die Geschäfte vorhangeln, haben keine Unterstützung. Im Gegenteil.
1: Dass der Tunnelbau hier in Deutschland komplett überreguliert ist.
5: Wir brauchen mehr Freiheit.
1: Gerade beim Naturschutz.
5: Meines Erachtens ein Evangelium, eine heilige Kuh, wo du nichts machen kannst.
1: Wenn er dann mal eine gute Idee hat für einen Bahntunnel, dann kann er die eben nicht so einfach durchsetzen. Da gibt es Fälle, da musste Herrenknecht, wie er sagt, erstmal eine Bürgerinitiative mobilisieren. Zum Beispiel in Offenburg.
5: Und da war die Bahn etwas restriktiv.
1: Unter Offenburg durch ist jetzt ein 11 Kilometer langer Tunnel für Güterzüge geplant. Einer von den umstrittenen Tunneln, von denen Johanna letzte Folge erzählt hat. Eigentlich sollte da kein Tunnel hin.
5: Zuerst wollten sie drittes, viertes Gleis durch Offenburg leiten. Der größte Blödsinn. Die hätten Schallschutzmauern machen müssen, 8 Meter. Hoch.
1: Herrenknecht hat dann angeboten, dass er da auch einen Tunnel bauen würde.
5: Dann haben wir angeboten, damals noch einen Güterbahntunnel zu bauen.
1: Für eine Tunnellösung hat sich dann zum Beispiel auch Wolfgang Schäuble eingesetzt, der seinen Wahlkreis in Offenburg hatte und dann später ja auch Finanzminister wurde. Aber dass das alles so gekommen ist, dass da jetzt wirklich ein Tunnel geplant ist, da sagt Herrenknecht, das hat am Ende die Bürgerinitiative erreicht. Weil die, fair enough, halt lieber einen Tunnel wollte, als neue Gleise durch Offenburg.
5: Ja, das Tunnel in Offenburg haben wir gedreht mit der Bürgerinitiative.
1: Und jetzt ist es schon wieder so. Es ist zwar eigentlich noch nicht klar, ob die Bohrmaschinen am Ende auch von Herrenknecht kommen, aber Herrenknecht wüsste schon, was er da in Offenburg mit dem Aushub vom Tunnel machen würde. Und da hat er schon Richard Lutz geschrieben mit seiner Idee. Aber die Frage ist halt, kommt er damit durch?
5: Wenn es jetzt Widerstände gibt, dann werde ich die Bürgerinitiative nachher wieder mobilisieren. Dann gibt es mehr Gehör wie von mir.
6: Das heißt, Sie haben das Gefühl, diese Bürgerinitiativen finden mehr Gehör am Ende als Sie als Tunnelbauer?
5: Ja, da bin ich hundertprozentig überzeugt.
1: Und dann erzählt uns Herrenknecht noch, wenn dann ein Tunnel kommen soll, dass er dann oft noch was bei der Ausschreibung drehen muss. Einen Bahntunnel kann man wie Herrenknecht mit Bohrmaschinen bohren. Oder man kann ihn konventionell machen. Sprengen oder baggern. Was da jetzt besser ist, kommt sehr auf den Tunnel an. Baggern ist tendenziell ein bisschen flexibler, aber je länger der Tunnel, desto mehr lohnt es sich, da extra eine Bohrmaschine für zu bauen. Die Bahn hat aber schon öfter erstmal konventionell geplant. Ohne Bohrmaschinen.
2: Wie kommen Sie da dann an so einen Auftrag?
5: Wir müssen mal in der Ausschreibung schon, sagen wir mal, uns bemerkbar machen, dass das auch maschinell möglich wäre. Und dann auch mit Nachdruck, teilweise auch mit Bürgerinitiativen. Am Schluss ist so wichtig, dass das kostengünstig gebaut wird.
1: Bei Stuttgart 21 zum Beispiel, der Filder-Tunnel. Oder der Bossler-Tunnel bei Wendlingen-Ulm. Das sind Tunnel, die Herrenknecht am Ende nur machen konnte, weil die Bahn ihren Plan dann doch nochmal geändert hat. Und VDE 8? Der Finne-Tunnel, den Brigitte und Elga gebohrt haben?
5: Ja, war auch immer gedreht.
1: Wenn ein Tunnelbohrmaschinenhersteller sagt, dass er immer wieder Dinge dreht, zum Beispiel, ob ein Tunnel gebaut wird oder wie ein Tunnel gebaut wird, dann könnte man ja auf die Idee kommen, dass der schon ein bisschen mitreden darf. Aber Herrenknecht sagt, dass er im Gegenteil sogar oft noch blockiert wird. Und er erzählt uns von einem Fall, der das für ihn besonders deutlich macht.
5: Wenn ich anschaue, vor 2 Jahren haben wir ein großes Projekt gehabt in Italien.
1: Ein großes Projekt in Italien. Dazu gehört eine neue Bahnstrecke auf Sizilien. Für die gab es Geld von der EU. Und von diesem EU-Geld wurden dann nicht etwa Bohrmaschinen aus Europa gekauft, sondern aus China.
5: Für mich ein No-Go. Ich war im Kanzleramt, ich war in Brüssel. Die haben alle gesagt, können wir nichts machen.
2: Also das heißt, Sie waren im Kanzleramt und haben gesagt, sorry, ihr könntet auch unsere
5: Bohrer nehmen? Ich habe einen Brief geschrieben mit Einschreiben und Rückscheiden an den Bundeskanzler. War im Kanzleramt, hat man gesagt, können nichts machen. War in Brüssel beim Kommissar. Die haben sich angehört, haben auch gesagt, können wir nichts machen. Und so bauen wir Europa auseinander.
2: Sehen Sie sich auch da ein bisschen als Lobbyist für die deutsche Tunnelbranche?
5: Nee, das nicht. Ich bin Lobbyist für die Unternehmer in Europa. Lass das einmal weg mit dem Tunnelbau. Ich bin Lobbyist. Ich feide für die Mitarbeiter und Mitarbeiterinnen, dass die in Europa noch eine Chance haben.
6: Aber wenn Sie sich selbst Lobbyist nennen, es gibt ja in Deutschland ein Lobbyregister, da stehen Sie aber nicht drin. Warum denn nicht?
5: Weil ich keine Zeit habe. Als Lobbyist musst du ständig nachher bei jedem Sommerfest sein. Klar, die Großfirmen brauchen das. Ich kann mir das nicht leisten. Da müsst ihr 10 Leute in Berlin haben und 10 in Brüssel. Nachher, um den Blödsinn dann zu verhindern.
1: Nach unserem Gespräch fragen wir nochmal per Mail, warum Herrenknecht nicht im Lobbyregister steht. Am 12. Dezember schreibt uns die Herrenknecht AG, wir sind nicht im Lobbyregister eingetragen, da Kontakte zu aktiven politischen Entscheidungsträgern ausschließlich im Rahmen von Einzelfällen und nicht auf geschäftsmäßiger Basis erfolgen. Und dann passiert das hier. Lobbyregistereintrag der Herrenknecht AG am 3. April 2025. Zum Zwecke der Interessenvertretung werden Gespräche mit Vertreterinnen und Vertretern der Bundesregierung und der Bundesministerien sowie mit Mitgliedern des Deutschen Bundestages hinsichtlich einer Vielzahl von Themenfeldern geführt. Betraute Personen, die Interessenvertretung unmittelbar ausüben: Dr. Martin Herrenknecht.

0: Es gibt Dinge, die Neubaustrecken teuer machen. Und dann gibt es Dinge, die dafür sorgen, dass auch sehr teure Neubaustrecken gebaut werden können. Auch wenn es eigentlich Regeln gibt, die genau das verhindern sollen. Dinge, die dafür sorgen, dass Neubaustrecken gebaut werden, die eigentlich zu teuer sind. Letzter Teil. Geisterzüge. 3. März 2010. Im Nirgendwo von Sachsen-Anhalt wird schon wieder gefeiert. Martin Herrenknecht ist da. Rüdiger Grube, damals noch Bahnchef. Der neue Verkehrsminister Peter Ramsauer. Die beiden, Grube und Ramsauer, sind extra aus Berlin eingeflogen. Und wieder sind alle gekommen, um eine Maschine zu feiern. Genau gesagt, zwei Maschinen. Brigitte und Elga. Die beiden sind nämlich fertig, der Finne-Tunnel ist durchgeschlagen. Und auch sonst ist VDE8 schon ziemlich weit. Der Abschnitt von hier nach Berlin, der ist schon lange fertig. Hätten Grube und Ramsauer also auch ICE fahren können. Hier auf der Neubaustrecke zwischen Erfurt und Halle, da wird gerade Bauhalbzeit gefeiert. Und von hier Richtung München durch den Thüringer Wald, da werden jetzt schon bald die Schienen verlegt. Ihr erinnert euch, da wo Ministerpräsident Bernhard Vogel sich nach dem Baustopp noch gefragt hat, ob er da jetzt Champignons im Tunnel züchten soll. Als da im März 2010 alle zusammen anstoßen, da stehen überall auf VDE8 schon Brücken und Tunnel rum. 2 Milliarden sind da schon verbaut. Und im gleichen Jahr kommt ein Gutachten raus, das sagt, das Beste wäre immer noch, VDE8 einfach abzubrechen.
1: Hallo.
2: Wollen Sie Kaffee oder morgen?
1: Nee, danke, wir hatten gerade einen.
0: Johanna und ich sind wieder in Berlin. Wir besuchen René Naumann. Naumann arbeitet beim Beratungsunternehmen KCW. Er berät die Politik bei allem, was mit der Bahn zu tun hat. Seit 17 Jahren.
3: Macht das eigentlich schlechte Laune?
4: Nee, das macht schon... Ach, nicht jedes Projekt macht Spaß, aber es geht Ihnen wahrscheinlich genauso.
0: Naumann ist eher ein diplomatischer Typ.
4: Es macht deshalb am Ende doch eher gute als schlechte Laune, weil man manchmal das Ergebnis irgendwann sieht. Also wenn man eine Ausschreibung hat und dann sieht man irgendwie jetzt...
0: Der Vorschlag, VDE8 vielleicht doch lieber abzubrechen, der kommt damals von René Naumann.
4: Oder hat damit beraten.
0: KCW schreibt damals ein Gutachten für das Umweltbundesamt. Da geht es darum, wie unser Netz aussehen muss, um mehr Verkehr auf die Schiene zu bringen. Vor allem mehr Güterverkehr. Und wie hilfreich dann die Strecken sind, die wir da, also 2010, gerade bauen. Den Teil zu VDE8, den schreibt René Naumann. Fallbeispiel einer absehbar verfehlten Bahnpolitik.
1: Es ging hier vor allen Dingen um die beiden Abschnitte VDE 8.1 und 8.2, also die sehr tunnelreichen Abschnitte dieser Strecke. Was war denn aus Ihrer Sicht das Problem mit diesen beiden Projekten?
4: Fange ich an.
3: Das Kernproblem vielleicht.
4: Das Kernproblem der Strecke war einmal, dass man tatsächlich eine Streckenführung gewählt hat durch den Thüringer Wald, die einfach sehr ingenieurbaulastig ist, also viele Tunnel und auch viele Brücken.
0: Ihr erinnert euch, 27 Tunnel, 37 Brücken.
4: Dass man tatsächlich an den Zentren, an bevölkerungsreichen Städten vorbeigeführt hatte.
0: Gut für Erfurt. Nicht so gut für Jena, Gera, Zwickau, Chemnitz.
4: Und dieser Knick durch den Thüringer Wald führt eben dazu, dass die Strecke einfach wahnsinnig teuer ist.
0: 13 Milliarden.
4: Und dann war uns zumindest immer klar, dass die Strecke ihren propagierten Nutzen einfach nicht erfüllen wird.
0: Der propagierte Nutzen. Der ist deshalb so wichtig, weil jede Neubaustrecke eine Prüfung bestehen muss. Die sogenannte Nutzen-Kosten-Untersuchung. Oder kurz NKU. In der NKU wird geprüft, ob der Nutzen größer ist als die Kosten. Also Nutzen geteilt durch Kosten muss größer als 1 sein. Nur dann ist die Strecke offiziell wirtschaftlich. Nur dann kann die Strecke vom Bundesverkehrsministerium in den Bundesverkehrswegeplan aufgenommen werden und dann da auch im vordringlichen Bedarf landen. VDE 8 hat diese Prüfung bestanden.
4: Ich will gar nicht, das soll gar nicht sein, dass man es manipuliert, das überhaupt nicht.
0: Dass er da jetzt nicht von Manipulation sprechen würde, das sagt uns Naumann gleich nochmal.
4: Wie gesagt, ich bin vorsichtig mit dem Begriff Manipulation, da bin ich wirklich vorsichtig, aber natürlich, dass jemand, wenn er ein Projekt gerne haben möchte, dass er eher die Kosten etwas defensiver rechnet und beim Nutzen etwas offensiver. Ich glaube, die Vermutung, die kann man gut vertreten und ist auch, glaube ich, gut nachvollziehbar.
3: Inwiefern denn? Also was kann man tun, damit so eine NKU am Ende so ausfällt, wie man das gerne hätte?
4: Also ganz vereinfacht besagt es ja einmal, ich habe den Nutzen auf der einen Seite und teile es durch die Kosten. Das heißt also, ich habe einen Bruch.
0: Also unten zum Beispiel Brigitte und Elga. Die ganzen anderen Tunnel, Brücken, Schienen, Weichen, Überholgleise, aber auch sowas wie Planung. Das sind die Kosten.
4: Dann ist es branchenweit auch bekannt, dass man natürlich bei den Kosten für Projekte im Zweifel etwas ja knapper kalkuliert, einfach auch für die Außenwirkung, weil es sieht natürlich besser aus, ein Projekt kostet nur 3 Milliarden als 10 Milliarden.
0: Also unten die Kosten und oben der propagierte Nutzen. Auch hier wird am Ende alles konkret in Geldwerte umgerechnet. Wie viel schneller ist man mit VD8 von Berlin in München? Wie verbessert sich die Verkehrssicherheit? Welche Umweltwirkungen gibt es da vielleicht? Und vor allem, mit sehr großem Abstand der wichtigste Faktor, wie viel Verkehr kommt auf die Schiene? Personenzüge und Güterzüge. Viele, viele Güterzüge.
3: Als Sie sich das angeschaut haben, haben Sie sich gewundert, wie da kalkuliert wird? Hat Sie das überrascht?
4: Offen gesagt nicht, ja, weil wir kennen das von vielen anderen Projekten. Viele Projekte werden gerettet, einfach mit Güterverkehr. Ja, Güterverkehr bringt den Nutzen eines Projektes immer nach oben. Und deswegen wird bei ganz vielen Projekten immer auch Güterverkehr mit unterstellt.
0: Wendlingen-Ulm, wo Herrenknecht den Rossler Tunnel gemacht hat, sollten jeden Tag 70 Güterzüge fahren. Im gesamten Jahr 2024 war da ein Güterzug. Nürnberg-Ingolstadt. Laut NKU 90 Güterzüge am Tag, 2024 kein einziger Güterzug. Und VDE 8? Es kommt darauf an, welchen Streckenabschnitt man sich anschaut und welche Zahlen aus welchem Jahr. Aber die Prognose ist am Anfang 200 Güterzüge am Tag. Tatsächlich waren es 2024 laut Bahn circa 50 Güterzüge. Nicht am Tag, sondern im Jahr. Also keine regelmäßigen Güterzüge. Vielleicht mal einer, der kurzfristig auf VD8 ausweichen muss oder mal eine Testfahrt. Aber gut, 50 Güterzüge. Fehlen immer noch, grob gerechnet, 72.950. 72.950 Geisterzüge.
4: Und wir haben damals schon gesagt, es wird kein Güterzug über diese Strecke fahren oder es wird... Selbst wenn Güterverkehr stattfindet, wird er nicht in so einer großen Anzahl stattfinden, dass sich die Strecke trägt, dass sie wirtschaftlich ist.
3: Also da steht ja auch im Gutachten drin, für den Güterverkehr ist die Strecke praktisch nutzlos. Warum war Ihnen da schon klar, nee, das wird nichts?
4: Also Begegnung von Güterverkehr und Personenverkehr ist immer heikel. Und das ist im Hochgeschwindigkeitsverkehr logischerweise noch heikler, weil der Druck immer größer wird, wenn Züge sich kreuzen.
0: Okay, sorry. Kurz technisch. Das erste Problem sind Tunnel. Weil nämlich die Tunnel zwischen Nürnberg und Erfurt durch den Thüringer Wald nur eine Röhre haben für beide Richtungen. Und damit da dann nicht der ICE, der mit 300 reinfährt, mit seiner Druckwelle die Container vom Güterzug runterreißt, gibt es da ein sogenanntes Tunnelbegegnungsverbot. Was schon mal heißt, weil da ja überall Tunnel sind, dass Güterzüge eh nur fahren können, wenn da keine ICE fahren, also nachts. Aber auch nachts können dann nur die Züge fahren, die auch ETCS haben, weil VDE 8 nämlich keine klassischen Signale hat, sondern eben nur mit ETCS, European Train Control System, also digital gesteuert wird. Die meisten Güterzüge können aber noch kein ETCS. Und wenn dann aber Güterzüge ETCS können und dann nachts fahren würden, dann ist das Problem noch, dass VDE 8 teilweise ziemlich steil ist. 12,5 Promille. Und wenn da jetzt ein Güterzug mit 1600, 1800 Tonnen zum Halten kommt und wieder anfahren muss, dann wird das schwierig. Also gab es politisch die Idee, dass da irgendwann mal sehr leichte Güterzüge fahren würden. Aber turns out, Güterzüge werden eher immer schwerer, weil sich das sonst gar nicht lohnt zu fahren. Und selbst wenn man jetzt mit einem leichten, ETCS-fähigen Güterzug nachts dort fahren will, da gab es jetzt zum Beispiel schon Testfahrten für eine erste regelmäßige Güterzugverbindung, dann könnte es immer noch schwierig werden, weil letztes Jahr zumindest war VDE 8 an 240 Nächten irgendwo gesperrt. Wegen Bauarbeiten. Es läuft wirklich nicht so gut mit dem Güterverkehr auf VDE 8, sodass der Chef des Verbands der Güterbahnen uns gesagt hat:
2: Wir hoffen, dass die VDE 8 auch als schlechtes Beispiel dafür dient, dass man solche Entscheidungen nicht mehr korrigieren kann, wenn man einmal die Strecke so trassiert hat, dass sie zu steil ist.
0: Jedenfalls, das mit dem Güterverkehr auf VDE 8 ist für René Naumann jetzt keine große Überraschung.
4: Das haben wir eben damals schon eingeschätzt, dass das alles nicht funktionieren kann. Das überrascht dann nicht, weil wenn die Rahmenbedingungen so sind, wie sie sind, dann wird natürlich kein Güterzug fahren. Das war uns damals schon klar. Wir machen auch keine Raketenwissenschaft. Wir waren und sind auch nicht die Einzigen, die das damals gesagt haben, dass da die Planzahlen nicht erreicht werden können.
0: Ja, also wir hören das jetzt auch nicht zum ersten Mal.
5: Tunnel, Brücke, Brücke, Tunnel, Tunnel, Brücke, Tunnel, Brücke.
6: Da sollen Güterzüge verkehren? Das kann nicht funktionieren. Das kann nicht
0: funktionieren. Hans-Peter Hadeber, der Bahnmanager, der damals anonym einen Artikel gegen VDE 8 geschrieben hat. In diesem Artikel ging es vor allen Dingen um Güterzüge. 94 war das.
7: Sie waren nicht alleine mit der Meinung, dass auf dieser Strecke kein Güterverkehr.
5: Aber nein, nein. Unter Eisenbahnfachleuten war das absolut klar.
0: Dann Martin Viereck.
8: Wir haben damals kritisiert, dass die Strecke nicht wirklich güterzugtauglich ist. Damals schon am Computer Simulationen machen können.
0: Die Viereckroute wurde damals abgelehnt, vor allem mit der Begründung, sorry, aber da kriegen wir unsere Güterzüge nicht unter. Während Viereck die ganze Zeit versucht hat zu sagen, sorry, aber bei euch kriegt ihr eure Güterzüge auch nicht unter.
8: Also wenn ich lauter Porsches und lauter LKWs auf derselben Fahrspur fahren lassen will, dann geht das nicht.
0: Ende der 90er schreibt der Bundesrechnungshof. Die Zahlen sind zu hoch angesetzt und da sollte man doch vielleicht nochmal nachrechnen. Auch Ende der 90er ist das Thema im Verkehrsausschuss des Bundestages. Sogar Bodo Ramelow hat uns erzählt, dass er das immer schon wusste, sogar als er noch gar kein Abgeordneter war, weil er nämlich damals in Erfurt mit dem Chef der Eisenbahnergewerkschaft in einer WG gewohnt hat. Und der hat auch schon immer gesagt,
9: wenn man über diese Strecke, wie sie geplant ist, tagsüber Güterzüge ziehen würde, würden sie in der Tunnelbegegnung sich nicht aushalten, weil der Druck zu groß ist.
0: Offensichtlich war schon sehr vielen Leuten sehr lange klar, da wird kein Güterverkehr fahren. Auf jeden Fall nicht 200 Güterzüge am Tag. Nur die Leute, die das für VDE 8 offiziell bewertet haben, die haben das offensichtlich anders eingeschätzt. Das Ergebnis einer Nutzen-Kosten-Untersuchung ist das Nutzen-Kosten-Verhältnis, NKV. Nutzen geteilt durch Kosten. Das Nutzen-Kosten-Verhältnis muss über 1 sein, damit eine Strecke überhaupt in den Bundesverkehrswegeplan aufgenommen werden kann. Und es sollte besser deutlich über 1 sein, damit die Strecke dann auch im vordringlichen Bedarf landet. Weil nur Bundesverkehrswegeplan heißt erstmal nicht viel. Da stehen auch viele Projekte drin, die dann nicht gebaut werden. Die erste NKU für VDE 8 kommt Anfang der 90er. Schon bevor das dann unter Verkehrsminister Wissmann auch per Gesetz in den vordringlichen Bedarf eingestuft wird.
10: Es ist viel teurer geworden, als sie uns vorgestellt haben.
0: Das Verkehrsministerium hat diese NKU heute nicht mehr. Aber wir wissen, damals wird VDE 8 nicht alleine bewertet, sondern zusammen mit anderen Verkehrsprojekten deutscher Einheit. Und das Ergebnis ist klar über eins. Lohnt sich. Die zweite NKU wird 98 gemacht, unter Rot-Grün. Das ist die, die Franz Müntefering in Auftrag gibt, um zu gucken, ob VD8 weitergebaut werden soll.
11: Alle Beteiligten, alle Insider wissen seit etwa 9 Monaten, die prüfen.
0: Die NKU, bei der am Ende rauskommt, lohnt sich nicht. Oder zumindest nicht genug. Baustopp.
12: Die Entscheidung, die ICE-Trasse nicht zu bauen, wurde gestern über Fax bekannt. Sicherlich eine ungewöhnliche Form, eine so wichtige Entscheidung mitzuteilen.
0: Da hätten wir wirklich gerne gewusst, was da rausgekommen ist und was da drin steht. Aber auch diese NKU gibt es nicht mehr. Vom Verkehrsministerium ans Bundesarchiv überstellt, vom Bundesarchiv als kassabel eingestuft und geschreddert. Aber dann, Anfang der 2000er, kommt noch eine NKU. Die NKU, die das Verkehrsministerium braucht, um VD8 wieder in den Bundesverkehrswegeplan aufzunehmen, in den vordringlichen Bedarf. Diese NKU gibt es noch. Nutzen-Kosten-Verhältnis 3,5.
1: Wenn doch eigentlich allen Verkehrsexperten klar war, seit den 90er Jahren, da wird kein Güterverkehr fahren, wie kann es sein, dass immer noch mit 200 Güterzügen am Tag gerechnet wird?
4: Ja, das ich frage Sie wirklich tatsächlich eher den Falschen. Ne? Also das müssen die Leute beantworten, die das getan haben. Ich würde sagen, aus fachlicher Sicht ist es nicht erklärbar, dass solche Mengen vor allen Dingen eben da drin stehen. Sicherlich kann man kann der Strecke schon unterstellen, dass sie politisch einfach gewünscht war.
13: Hallo.
14: Ich wollte rein. Reinhard.
15: Ja, klagen Sie sich durch nach oben.
14: Ja, ich wollte die Hunde nicht verschrecken. Soll ich die ausziehen? Die Schuhe?
13: Nee.
0: Unter welchem Verkehrsminister die entscheidende NKU für VD8 offiziell in Auftrag gegeben wurde. Das wissen wir nicht.
14: Oh, alles gut, kommen Sie hoch. Vielen Dank.
0: Verkehrsminister damals, bisschen wie Verteidigung gegen die dunklen Künste.
15: Irgendwas hängt hier jeweils.
14: Das schaffen wir.
15: Ja.
14: Wow, Sie haben da ja eine ganz schöne Sammlung.
15: Ja.
0: Wir wissen nur, wer damals gesagt hat, das bauen wir fertig.
15: Also das war das Erste, wo ich gesagt habe, das Bauen war fertig.
0: Reinhard Klimt. Der immer mit Medorn Kuchen gegessen hat.
15: Das war wirtschaftlich eigentlich nicht zu verantworten mit den ungeheuren Investitionen, die mit den Tunnelbauten und sehr, sehr teuer war. Aber für mich war es eine politische Verbindung, wo also nicht nach den Kennzahlen Daumen hoch oder runter gesenkt werden darf, sondern das muss politisch sozusagen überwölbt werden.
0: Klimt will VD8 damals weiterbauen. Dafür muss VD8 in den Bundesverkehrswegeplan und dafür muss das Nutzen-Kosten-Verhältnis über 1 sein.
3: Da gab es ja auch nochmal eine neue Kosten-Nutzen-Rechnung, die dort angestrengt wurde. Und wo wieder rauskommen, ja, das funktioniert, das ist über 1. Also hat die eine Rolle gespielt? Haben Sie da eigentlich drauf geguckt?
15: Ja, gut,
3: oder?
15: Das wahrscheinlich ja. Dann kann es sein, dass ich gesagt habe, rechnet mal neu und es muss über 1 rauskommen. Also das weiß ich nicht mehr. Also.
3: Darf ich da kurz nachfragen?
15: Ja.
3: Weil Sie gesagt haben, das war eigentlich für Sie klar, sozusagen von der klassischen Kosten-Nutzen-Rechnung geht das Ding nicht unbedingt auf, aber das ist eine politische Entscheidung. Ja. Wir wollen diese Strecke.
15: Ich will die Strecke, ja. Wir wollen.

0: Meine Damen, meine Herren, willkommen an Bord und willkommen zu dieser Weltpremiere.
1: Manchmal wird eine Nutzen-Kosten-Rechnung politisch überwölbt, wie Klimt das nennt. So wie bei VD8.
0: Denn Sie sind die ersten Gäste überhaupt, übrigens mich eingeschlossen, die auf der neuen Hochgeschwindigkeitstrasse fahren dürfen und können.
1: Und manchmal passiert das eben nicht. Zum Beispiel die Strecken, die Sachsen damals versprochen wurden, wenn sie schon nicht VD8 kriegen. Von Chemnitz aus kommt man heute nämlich nicht direkt nach München. Da ist immer noch die größte Elektrifizierungslücke in Europa. Gibt also keine Oberleitung und man muss umsteigen in einen Dieselzug. Man kommt auch nicht elektrifiziert nach Erfurt. Man kommt nicht mal elektrifiziert nach Leipzig. Alles Projekte, bei denen über das Nutzen-Kosten-Verhältnis schon ewig diskutiert wird. Und offensichtlich nicht entscheidend war deutsche Einheit.
0: Ab durch die Mitte und mitten rein in das Herz des Verkehrsprojekts Deutsche Einheit Nummer 8, VDI 8.
1: Welche Strecken in Deutschland gemacht werden, das entscheidet eigentlich die NKU. Nur, dass die eben manchmal politisch überwölbt wird und manchmal eben nicht. Also eigentlich sind Regeln ja dafür da, dass eben alles nach Plan läuft. Und vielleicht ist da das Problem. Was ist denn der Plan für die Bahn? Als die Deutsche Bahn gegründet wird, 1994, da gibt es ganz kurz einen Moment, in dem man denken könnte, es gibt einen Plan für die Bahn. Nicht alle finden den Plan gut, aber immerhin ein Plan.
2: Auf Gleis 1 fährt ein das Unternehmen Zukunft, die Deutsche Bahn AG.
1: Der Bund bleibt Eigentümer der Bahn und er sorgt auch dafür, dass es bei der Bahn um das Wohl der Allgemeinheit geht. Grundgesetz Artikel 87e Absatz 4. Aber die Bahn wird jetzt wie ein Unternehmen geführt. Wirtschaftlich, effizient. Der Bahnchef entscheidet jetzt, nicht der Verkehrsminister.
3: Und wir waren uns einig, wir wollen frischen Wind, nicht dieses Behördendenken.
1: Nur das Erste, was dann passiert, ist, dass der Verkehrsminister entscheidet, dass jetzt erstmal eine Strecke gebaut wird, die nicht wirtschaftlich ist.
3: Deutsche Einheit, das ist eine Konzession an das größere Konzept Deutsche Einheit.
1: Weil das größere Konzept dann nämlich doch heißt Deutsche Einheit.
3: Wie gesagt, Kerngedanke, Deutsche Einheit.
1: Nur, dass dann ein Bahnchef kommt, der sich zwar politisch um nichts anderes gekümmert hat als um die Deutsche Einheit.
4: Deutsche Einheit, da muss mir keiner irgendwas erzählen. Das ist geradezu ein Witz.
1: Der für die Bahn jetzt aber eine andere Idee hat, nämlich
4: Entmischung der Verkehre und Harmonisierung von Geschwindigkeiten. Das war die Idee.
1: Und der dieses Verkehrsprojekt Deutsche Einheit also gerne stoppen will, was er aber nicht schafft, weil der neue Verkehrsminister dann doch schneller ist, der auch eine neue Idee hat, nämlich
5: das Geld da einzusetzen, wo es am effizientesten wird.
1: Das Geld lieber ins Bestandsnetz zu stecken, was aber nicht lange hält, weil ein Jahr später wieder ein neuer Verkehrsminister der Bahn jetzt endlich gerne eine Vision geben würde.
6: Die Stärkung der DB und ihr eine Vision zu geben, in der Tat, war sehr wichtig.
1: Und dann doch überlegt, die Großprojekte fertig zu machen. Was theoretisch auch der neue Bahnchef gut findet, der aber eigentlich eine andere große Vision hat, nämlich
7: nee, der wollte auch an die Börse. An die Börse. Heil, ja. Egal, ob alles Verluste.
1: Sodass sein Controller für ihn erstmal durchrechnet, wie viel Geld man spart, wenn man möglichst viele Bahnhöfe verkauft und möglichst viele Überholgleise zurückbaut. Nur damit er dann später, wenn er selbst Bahnchef ist, wieder Überholgleise reinbauen kann.
8: Na, das riecht nicht unbedingt nach einem roten Faden in der Unternehmensstrategie.
9: Ja, ich verstehe da, was Sie sagen.
1: Aber der Eigentümer, der Bund, der wollte das ja früher so und jetzt will er es eben anders.
10: Wir halten diese Entscheidung, die man in der Vergangenheit getroffen hat, für falsch und machen sie rückgängig.
1: Jetzt gibt es ja diesen Plan hier.
11: Und dann, meine Damen und Herren, wird die Riedbahn wieder erwachen aus ihrer Narkose.
1: Die Generalsanierung. Das Baby von Volker Wissing.
10: Es ist ja kein Zufall, dass der Infrastrukturvorstand der Schweizer Bahn gesagt hat, hier kann man von Deutschland etwas lernen.
1: Sind Sie sicher, dass das nicht ironisch gemeint war? Dass die Schweiz von Deutschland was lernen will?
10: Er sagte, Wir haben gestern die Riedbahn-Baustelle besucht und ein sehr motiviertes Team vor Ort kennengelernt. Wir konnten uns vertieft mit dem Konzept der Generalsanierung auseinandersetzen. Chapeau, Ausrufezeichen, da können wir einiges lernen.
1: Die Frage war halt nur immer schon, ob sein Nachfolger die Idee dann jetzt immer noch gut findet.
8: Wer weiß, wer dann das Verkehrsministerium führt? Okay, jetzt wissen wir es. Patrick Schnieder, CDU. Ob die Person dann auch so ein großer Fan von Generalsanierung ist, haben Sie da die Sorge, dass Ihr Rettungsplan für die Deutsche Bahn, dass der möglicherweise so auf halber Strecke stehen bleibt?
10: Nein, denn ein gutes Konzept wird sich dauerhaft durchsetzen. Und ich kenne kein besseres.
1: Nur wenn man den verkehrspolitischen Sprecher der Union fragt.
12: Jetzt müssen wir mal schauen, ob diese Form, diese Komplettschließung, ob das das sinnvolle Mittel ist.
1: Dann will die Union zwar sanieren, aber jetzt nicht unbedingt vollsperren und generalsanieren. Steht jetzt auch so im Koalitionsvertrag, Generalsanierung wird überprüft und angepasst. Und auf die Frage, welches Projekt denn jetzt die Union so gut machen will, dass die Schweizer dann in 4 Jahren was von uns lernen können sollen, da ist die Antwort Pünktlichkeit. Pünktlichkeit und eine starke Bahntechnikindustrie. Zum Beispiel Tunnelbohrmaschinen.
12: Dann rufen auch noch mehr Verkehrsminister aus anderen Ländern an und sagen, Mensch, ihr macht ein tolles Konzept.
1: Ja, oder wir machen es halt so wie die Schweizer. Direkt hinter der deutschen Grenze, in Basel-Dreispitz. Da steht immer ein Ersatzzug. Wenn die Deutsche Bahn zu spät kommt, dann kann der Zug hier in der Schweiz trotzdem pünktlich losfahren. Der Fahrplan ist wichtig in der Schweiz. Der Fahrplan muss funktionieren. Es ist kurz vor 11, das heißt, hier in Basel fahren jetzt gleich die Züge ein. Wie immer zur vollen Stunde und alle ungefähr gleichzeitig. Gleichzeitig fahren dann auch in Zürich, in Bern und in Olten die Züge ein. Und alle fahren dann auch ungefähr gleichzeitig wieder los. Immer zur vollen Stunde und dann wieder zur halben Stunde. Eine Station dauert also 30 Minuten. Oder 60. Oder 90. Hauptsache, die Züge kommen alle rechtzeitig an, nämlich zur vollen Stunde oder zur halben Stunde. Das ist der Takt. Auf diesen Takt ist alles in der Schweiz abgestimmt. Nicht nur die Züge, auch Straßenbahnen, Busse, Schiffe. Sogar das sogenannte Postauto, mit dem man in der Schweiz in quasi jedes abgelegene Bergdorf kommt. Die Schweiz hat einen integralen Taktfahrplan. Dieser Fahrplan entscheidet auch, was wo gebaut wird. Dieses Jahr im Dezember kommt zum Beispiel ein neuer Halbstundentakt zwischen Basel und Biel. Dann hält jede Stunde ein Zug mehr in Basel. Dann gibt es mehr Leute, die gleichzeitig umsteigen. Und das muss ja auch schnell gehen, weil ja alle Anschlüsse in diesem Taktfahrplan aufeinander abgestimmt sind. Und deshalb wird jetzt hier in Basel ein neuer Bahnübergang gebaut. Eine Passerelle, wie die Schweizer sagen. Erst der Fahrplan, dann die Infrastruktur.
13: Nächster Halt, Basel SBB, Endbahnhof.
1: Und dann kann es auch nicht passieren, dass irgendjemand sagt, ja, sorry, da ist kein Geld für da oder wir müssen vielleicht auch lieber nochmal einen Baustopp machen, weil in der Schweiz kommt das Geld für die Infrastruktur aus dem Bahninfrastrukturfonds. Und in den Bahninfrastrukturfonds wird jedes Jahr eingezahlt. Die Fahrplanchefin von der SBB, von den Schweizerischen Bundesbahnen, die hat mir erzählt, dass sie gerade viel mit dem Fahrplan 2041 beschäftigt ist. Aber es gibt auch Leute bei der SBB, die planen für 2050. 2050.
13: Gleis 13, bitte Vorsicht, der Zug fährt ab.
1: Die SBB ist keine spektakuläre Bahn. Die Züge sind nicht besonders schnell, normalerweise 200 max. Und es ist jetzt auch nicht so wie in Japan, dass man schon eine Giftschlange braucht, damit überhaupt mal ein Zug zu spät kommt. Die Schweiz ist halt keine Insel. Aber es ist eine Bahn, die funktioniert. Es gibt viel mehr Menschen, die Bahn fahren, es gibt viel mehr Güterverkehr auf der Schiene, das Netz ist zu 100% elektrifiziert und die aktuelle Pünktlichkeit liegt bei 93,2%.
8: Mögen die Schweizer ihre Bahn?
7: Die Schweizer mögen. Kürzlich hat einer der renommiertesten Schweizer Journalisten einen Artikel geschrieben, was hält die Schweiz eigentlich noch zusammen? Hat er gesagt, die technischen Hochschulen, vielleicht noch Rivella und die SP, und dann hat er einen Klammer, sofern sie, und dann noch einen Fluch, gottverdammt, pünktlich sind. Klammer geschlossen, oder? Nein, die Schweizer lieben die Bahn.
1: Benedikt Weibel war 14 Jahre lang SBB-Chef. Eine Love Brand.
7: Das ist nicht von mir, das gilt als Love Brand, oder?
1: Vielleicht funktioniert das hier mit der Bahn, weil die Schweiz schon seit 40 Jahren dieselbe Vision hat. Den Taktfahrplan gibt es seit 1982. Den haben damals drei Leute von der SBB in ihrer Freizeit gebastelt, die Spinnerclub genannt wurden, weil es offensichtlich als nicht sehr realistisch galt mit dem Taktfahrplan. Der Spinnerclub wiederum hat das auch nicht erfunden, sondern von den Holländern abgeschaut. Also, Taktfahrplan seit 82 und das Prinzip Fahrplan first. Das gibt's eigentlich auch schon seit den 80ern. Seit die Schweizer eine Volksabstimmung gemacht haben, dass sie jetzt sehr, sehr viel Geld ins Netz stecken, um einen Halbstundentakt einzuführen. Das Konzept Bahn 2000.
7: Und die Bedingung war ganz einfach, sie müssen zwischen diesen Knoten eine Fahrzeit haben von etwas weniger als 30 Minuten oder ein Vielfaches davon. Und die ganz riesige Innovation, die war, dass wir die Urgleichung der Bahnen umgekehrt haben. Weil vorher hat man immer investiert und nachher den Fahrplan gemacht. Wir haben zuerst gesagt, wie sieht das optimale Angebot aus, was die Gesamtreisezeit im Netz minimiert und welche Investitionen brauchen wir?
1: Welchen Fahrplan wollen wir? Und was brauchen wir dafür? Das ist die Schweizer Vision für die Bahn. Damals und heute.
8: Kann Deutschland die Schweiz werden?
7: Ich hoffe sehr, weil Deutschland ist für uns so unglaublich wichtig.
1: Es kommen ja aus Schweizer Sicht unglücklicherweise nicht nur ICE aus Deutschland.
7: Wir machen uns natürlich auch sehr, sehr große Sorgen. In der Schweiz, wir sind sehr betroffen davon. Weil der Güterverkehr, in Gottes Namen, der kommt halt Nord-Süd, oder?
1: Weibel wundert sich über ziemlich viele Visionen, die die Deutsche Bahn so hatte. Börsengang, Rückbau von Weichen, Verkauf von Bahnhöfen, der Traum von einem globalen Logistikkonzern. Und er wundert sich, dass die Deutsche Bahn nie ein tragfähiges Gesamtsystem entwickelt hat, wie Weibel das nennt. Ein Konzept für das gesamte Netz.
7: Nein, ich glaube, was mich am meisten wundert, dass niemand versucht hat, unser Konzept Bahn 2000 zu kopieren. Nein, ich meine, das ist ja eine altbekannte Geschichte. Oder? Die einfachste Art zu lernen ist zu kopieren.
1: Also, die Chancen, dass Deutschland ein kleines bisschen mehr wie die Schweiz wird, die stehen zumindest theoretisch vielleicht nie so gut wie heute. Erstmal ist jetzt schon länger klar, wir machen auch einen Taktfahrplan. Den Deutschlandtakt. Okay, für manche Strecken ist das jetzt ein bisschen unpraktisch mit dem Takt, weil man will ja immer, dass eine Strecke eine halbe Stunde dauert. Oder eine Stunde. Und VDE 8 zwischen Nürnberg und Erfurt, das dauert gerade eine Stunde sieben Minuten. Das ist nicht gut für den Takt und da muss man jetzt also nachträglich versuchen, die Strecke noch schneller zu machen. Und man wird auch schauen müssen, ob wir jetzt dann die Strecken nach Fahrplan bauen. Ob zum Beispiel unser Finanzminister Lars Klingbeil es doch irgendwann okay findet, wenn man

0: Die Bundesregierung will da jetzt schneller werden, indem sie keine NKU mehr macht. Elektrifizierungslücken sollen geschlossen werden, unabhängig davon, wie das Nutzen-Kosten-Verhältnis aussieht. Und dann soll auch hier in Deutschland nicht mehr jeder Verkehrsminister jedes Jahr neu gucken müssen, ob im Haushalt noch Geld da ist für eine Strecke. Auch in Deutschland soll jetzt ein Infrastrukturfonds kommen, wie in der Schweiz. Aber wahrscheinlich das Wichtigste, um die Schweiz zu werden: es gibt zumindest theoretisch viel mehr Geld. 500 Milliarden Euro Sondervermögen für die Infrastruktur. Die Frage ist nur, wofür gibt man das dann aus? Und wie viel landet am Ende wirklich bei der Bahn? Es gibt nämlich auch viele Dinge, die nicht im Koalitionsvertrag stehen. Wie viel Geld aus dem Haushalt und aus dem Sondervermögen soll wirklich bei der Bahn landen? Wie viel genau will man elektrifizieren? Und bis wann? Wie viel Verkehr soll von der Straße auf die Schiene? Wann soll der Deutschlandtakt kommen? Oder zumindest das nächste Etappenziel? All das steht nicht drin. Im Koalitionsvertrag steht für die Bahn kein einziges konkretes Ziel. Was aber dieses Mal drin steht: die Straße ist ein bedeutender Verkehrsträger. Und das Auto ein wichtiges Fortbewegungsmittel.
1: Was würden Sie sagen, kann die Schweiz von Deutschland lernen in Sachen Bahnverkehr?
2: Da muss ich Ihnen jetzt einfach sagen, da fällt mir wirklich nichts ein.
0: Teurer Fahren ist eine Koproduktion vom Podcast Radio Detektor FM, von Radio 1 vom RBB und dem SWR. Story und Recherche kommen von Johanna Voss und mir, Charlotte Thielmann. Redaktion: Sten Lorenzen, Stefan Ziegert und Caroline Wollschied. Produktion und Sounddesign kommen in dieser Folge von Tim Schmutzler und Benjamin Zerdani. Dramaturgische Beratung: Franziska Krenzin, Sarah Meinhold und Niklas Weber. Die Originalmusik kommt von Volker Bertelmann, das Cover von Scarlett Niemz. Audiorecherche: Christian Kollett. Executive Producer: Simone Reuter, Katrin Anna Fierle und Christian Bollert. Dann gibt es noch viele, viele Menschen, bei denen wir uns gerne bedanken möchten: Tim Alexandrin, Diana Arapovic, Gabi Beck, Julia Berger, Jan Bohm, Jakob Brukwitzki, Anja Brücker, Sebastian Drexler, Tim Engartner, Julia Katharina Esswein, Fabian Friedmann, Andreas Geisler, Jens Hamer, Christina Haser, Dorothee Hackenberg, Markus Hecht, Mareike Hinz, Petra Hitzig, Luisa Jahn, Juliane Klemm, Caroline Krämer, Frieda Kümmerer, Stefan Karch, Cora Knoblauch, Anna-Mareike Krause, Robin Kremko, Christine Krüger, Hans Leister, Irene Lindner, Alke Lorenzen, Daria Martinoni, Philipp Meinhold, Frank Menzel, Chris Melzer, Judith Mikol, Anna Neumeier, Esther Neumeier, Maike Paschold, Jürgen Radach, Florian Rimmele, Kai Scheller, Albert Schmidt, Anna und Kaspar Schwietering, Nico Schrader, Aditya Sharma, Thomas Simon, Robert Skupin, Franziska Stüf, Achim Staus, Deborah Teichmann, Ines Valentin, Karl Wassmuth, Judith Wehland, Peter Westenberger und Falk Wilhelmi. Besonderen Dank auch an die Plattform Frag den Staat. Mit deren Hilfe haben wir viele, viele Dokumente über das Informationsfreiheitsgesetz angefragt. Vielen Dank auch an Der Apparat in Berlin und natürlich an alle, die für diesen Podcast mit uns gesprochen haben. 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
1: Ich bin von meiner Seite durch. Gibt es von Ihrer Seite noch was, wo Sie sagen, da haben wir noch gar nicht drüber gesprochen, da würde ich gerne noch...
2: Nein, ich möchte zum Anschluss eigentlich all diesen Eisenbahnerinnen und Eisenbahnern in Deutschland, die unter schwierigen Verhältnissen einen hervorragenden Job machen, bleibt dran und bleibt optimistisch.
1: Das nehmen wir mit. Schönes Schlusswort.
2: Danke.

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1: Was ihr hier hört, sind drei Menschen, die stundenlang gegen ein verheerendes Feuer gekämpft haben und nun im Auto aus der Gefahrenzone geleitet werden. Ben Davis, sein Bruder und sein Vater. Die Männer sind den verheerenden Buschbränden in Australien im vergangenen Jahr knapp entkommen. Die Farm, das Wohnhaus, Tiere und Ställe haben sie aber verloren. Australien hat auch düstere Seiten, zum Beispiel Buschbrände, vor allem wenn sie so zerstörerisch sind wie der Black Summer 2019-2020. Und genau darum geht es in dieser Folge.
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1: Hi guys, how's it going? Schön, dass ihr wieder dabei seid und zuhört. In meinem Podcast Abenteuer Australien nehme ich euch alle 14 Tage mit nach Down Under. Und in dieser dritten Folge geht es um Buschbrände. Die gibt es hier nämlich jährlich, überall, irgendwie, vor allem im Sommer. Denn Sommer in Australien bedeutet halt auch immer große Hitze, so gerne mal über 40 Grad und extreme Trockenheit. Und da ist die Gefahr, dass Buschbrände entstehen, einfach richtig, richtig groß. 2019, 2020 war eine besonders schlimme Buschbrandsaison. Wir in Australien nennen es den Black Summer. Das waren die Monate Dezember 2019 und Januar 2020, also der deutsche Winter. Auf der Südhalbkugel sind das jedoch die heißesten Sommermonate. Ja, ihr erinnert euch vielleicht noch an die Bilder, die durch die Medien gegangen sind, von Feuerwehrmännern, die erschöpften Koalas Wasser aus ihren Flaschen zu trinken gegeben haben, Bilder von verbrannten Bäumen, die aus geschwärzter Erde ragen. Für die deutsche Sabrina Davis waren es nicht einfach nur Bilder, die in den Nachrichten gezeigt wurden. Sie hat diese besonders verheerenden Feuer des Black Summer miterlebt. Und mit ihr habe ich für diese Folge gesprochen.
3: Hallo, mein Name ist Sabrina Davis. Ich bin 38 Jahre alt und lebe auf Kangaroo Island in Südaustralien.
1: Um zu erzählen, wie Sabrina die verheerenden Feuer erlebt hat, begeben wir uns erstmal nach Kangaroo Island. Das ist eine kleine Insel vor der Küste Südaustraliens.
4: Kangaroo Island is big, almost 100 miles long. It's an unspoiled haven for wildlife and of course kangaroos.
1: Das ist ein Ausschnitt aus einem Video von Lonely Planet. Kangaroo Island ist ein beliebtes Reiseziel, vor allem wegen der unberührten Natur und den Wildtieren. Also bekannt ist die Insel für ihre wunderschönen Wanderwege, Kängurus, Koalas und Seelöwen und für ihre markanten Felsformationen. Aber die Insel war 2019, 2020 auch besonders schwer von den Feuern betroffen. Genauer gesagt, es waren die schlimmsten Feuer, die es auf dieser Insel je gegeben hat. Sabrina Davis lebt auf Kangaroo Island. Sie ist vor der Feuerwand geflohen und hat die Flammen noch im Rückspiegel ihres Autos gesehen, als sie sich und ihre Kinder in Sicherheit gebracht hat. Sie hat um ihren Mann gebangt, der damals zunächst auf der Farm zurückgeblieben ist. Und sie und ihr Mann sind auch heute, mittlerweile mehr als ein Jahr nach den katastrophalen Bränden, immer noch mit dem Wiederaufbau ihres Hauses beschäftigt. Was bedeutet es für Menschen in australischen Buschbrandgebieten zu leben? Wieso lebt man da überhaupt? Wie hat Sabrina den Black Summer erlebt und überlebt? Und woher nimmt man die Kraft für den Wiederaufbau? Das alles hat sie mir während unseres Videocalls erzählt. Aber von vorne. Sabrina Davis kommt ursprünglich aus der Nähe von München und lebt seit 2009 auf Kangaroo Island, auf einer Farm mit Schafen und Bienen.
3: Ich lebe mit meinem Mann und unseren zwei kleinen Kindern, die sind 6 und 8 Jahre alt, am Westende der Insel, direkt neben dem Nationalpark. Also wir haben ganz viele Bäume und Büsche und ganz viele Tiere um uns drumherum. Es ist sehr, sehr ruhig. Wir hören nur die Vögel zwitschern. Wir haben eine ziemlich große Farm und hatten vor den Feuern ungefähr 500 Schafe. Und obendrauf sind wir auch noch Bienenzüchter. Das heißt, da ist immer genug Arbeit und genug zu tun, aber wir lieben, was wir machen. Und wir haben jeden Tag Spaß und freuen uns, dass wir uns ab und zu mal auch verwöhnen dürfen, wenn wir an den Strand gehen, nachmittags nach der getanen Arbeit.
1: Das Farmleben auf Kangaroo Island ist sehr einsam. Sabrinas nächster Nachbar lebt 8 Kilometer entfernt und die Familie ist sehr isoliert. Das ist einfach ein ganz anderes Leben als das, was Sabrina aus Deutschland kennt. Dementsprechend wenig hat sie auch über Buschfeuer gewusst, von denen die Insel immer wieder betroffen ist.
3: Ganz ehrlich, bevor ich nach Australien gekommen bin, wusste ich nicht wirklich irgendwas über Australien. So generell wusste ich halt so die Klischees, dass es hier Koalas und Kängurus gibt. Hier gibt es ein Sydney Opera House und Ayers Rock. Und ich wusste das, oder ich dachte, ich wusste, dass alle Männer hier schulterlange blonde Haare haben und surfen gehen. Was heißt, dass ich eigentlich nie wirklich was über die Wet Season, die Regensaison oder Buschbrände wusste. Und dadurch, dass ich aus Europa komme und wir die da ja nicht wirklich haben, habe ich mich damit auch wirklich, ganz ehrlich, nie beschäftigt.
1: Ging mir genauso. In Deutschland kommt man mit Buschbränden nicht in Berührung. Ich hatte auch null Ahnung, bevor ich hierher ausgewandert bin. Und meine Erfahrung lässt sich immer noch recht schnell zusammenfassen. Mal ein kurzer Abriss. Ich bin ja seit 2012 hier. Während eines Roadtrips im Südosten des Landes von Victoria hoch nach New South Wales wurden wir mal umgeleitet, weil es eben in der Gegend brannte. Und in den Adelaide Hills, also den Bergen hier in der Nähe der Stadt Adelaide, da brennt es auch im Sommer immer mal wieder. Diesen Sommer auch, da rieche ich dann schon mal Rauch. Wenn ich vor die Haustür gehe, dann weiß ich, aha, irgendwo brennt's. Und wenn ich dann so Richtung Berge gucke, dann kann ich meist auch Rauchwolken sehen, aber in der Ferne. Das ist normal, auch nicht mega ungewöhnlich und auch nicht besorgniserregend. Bei Sabrina sieht es da anders aus. Also in ihrem Leben auf Kangaroo Island sind im australischen Sommer Feuer im Alltag viel präsenter. Sie hat schon einige Buschbrände erlebt.
3: Also ich habe über die Jahre gelernt, dass Feuer Teil des australischen Sommers ist und dass wir eigentlich fast jeden Sommer irgendwo auf der Insel ein kleines Feuer hatten. Immer mal hier und da ein kleines Grasfeuer auf der Farm. Nicht auf unserer Farm, aber auf anderen Farmen. Und mein Mann als Helfer fährt immer los und hilft Nachbarn oder Freunden, wenn es irgendwo nötig ist. Das ist hier so der Standard. Das macht eigentlich jeder. Das ist nicht erwartet, aber jeder hilft. Denn man will ja dann auch, falls mal ein Feuer auf der eigenen Farm ist, dass Leute kommen und einen unterstützen. Und für mich war es schon irgendwie Teil des australischen Sommers und des Lebens hier. Und ich wusste, dass mein Mann ab und zu mal wegfährt zum Feuerlöschen. Aber ich selber habe so nie Feuer miterlebt. Ich habe die aus der Distanz gesehen, ganz, ganz, ganz weit weg von uns und habe mich damit, ganz ehrlich, nie wirklich beschäftigt und ganz ehrlich auch nie ernst genommen.
1: Dann aber kommt der sogenannte Black Summer, der schwarze Sommer.
5: We are in the midst of a bushfire crisis tonight, the likes of which this state has never seen. Right now, there are an unprecedented 17 fire fronts burning out of control at emergency level. The RFS believes people are trapped in their homes across multiple locations. We have reported.
1: So hat der australische Fernsehsender Channel 9 über die Buschbrände berichtet. Feuer außer Kontrolle, noch nie dagewesene Zustände und dementsprechend waren auch die Folgen. Also in ganz Australien verbrennen in diesem Black Summer mehr als 24 Millionen Hektar Land. Das entspricht der Größe von Großbritannien. Kangaroo Island ist einer der Hotspots im wahrsten Sinne des Wortes. Was für Ausmaße diese Naturkatastrophe annehmen würde, ist Sabrina anfangs aber überhaupt nicht bewusst gewesen.
3: Die Brände auf Kangaroo Island 2019, 2020 begannen in den Sommerferien, kurz vor Weihnachten. Ich war mit den Kindern jeden Tag zu Hause auf der Farm oder wir waren am Strand, Freunde besuchen. Und mein Mann war jeden Tag Feuer löschen oder helfen im Feuergebiet. Am Anfang waren die Feuer relativ weit von uns entfernt. Jeden Tag gab es dann neue Feuer, teilweise an manchen Tagen 13, 14 kleine Feuer in verschiedenen Regionen. Und die Männer sind alle wie wild durch die Gegend gefahren und haben irgendwo versucht zu helfen. Und sich in Gruppen zusammengetan. Aber für mich war das alles sehr distanziert, weit entfernt. Es war nicht wirklich was, was mich betroffen hat. Ich erinnere mich daran, dass ich ein Gespräch hatte mit meinem Mann, wo ich ihn mal gefragt habe, ob er denn nicht einfach mal einen Tag in den Sommerferien zu Hause bleiben kann, um die Zeit mit den Kindern und mir zu verbringen. Er hat daraufhin geantwortet, dass er das nicht kann. Er muss weiterhelfen, denn wenn irgendwann ein Feuer hier bei uns ist, dann wollen wir auch, dass jemand hierher kommt. Und das ist einfach was man hier als Gemeindemitglied macht. Und das habe ich damals nie verstanden. Das verstehe ich jetzt sehr, sehr gut und unterstütze ihn komplett. Aber damals war ich da leider nicht so verständnisvoll und war relativ genervt, dass ich den ganzen Sommer alleine mit den Kindern verbracht habe. Die Feuer sind dann immer näher gekommen. Und wir konnten sie eigentlich dann jeden Tag sehen. Also ich habe sie jeden Tag aus dem Wohnzimmerfenster sehen können in der Distanz. Die waren dann immer noch 40, 50, 60, 100 Kilometer weit entfernt. Wir haben hier nur halt einen wirklich Weitwinkelblick. Wir können sehr, sehr weit schauen. Und ich habe mich immer noch sehr, sehr sicher gefühlt bis zu dem Tag, an dem dann irgendwie alles außer Kontrolle gerät. Und das war am 3. Januar 2020, als das Feuer dann komplett außer Kontrolle gegangen ist und leider dann zwei Feuer zusammengebrannt sind und wir am Ende des Tages unser Haus verloren haben und die Farm.
6: Und für eine ganze Weile sind die Flammen auch nicht näher gekommen. Sabrina hat die Feuer und die Situation beobachtet, wochenlang. Sie hat sich um ihre zwei kleinen Kinder gekümmert, hat die Farm geschmissen, also die Tiere versorgt. Im Kopf hat es bei ihr aber trotzdem die ganze Zeit gerattert. Sie hat sich natürlich Gedanken gemacht, was ist, wenn die Flammen dichter kommen.
3: Und wenn ich die Feuer aus dem Fenster gesehen habe, dann, ja, da waren viele Fragen. Wie groß ist das? Wo ist das denn wirklich so groß, wie das von hier aus aussieht? Ist das nur die Rauchwolke, die vielleicht viel gruseliger aussieht, als es vor Ort ist? Wie geht's meinem Mann? Ich habe ihn ja teilweise wirklich tagelang nicht gesehen, weil er oft morgens schon um 5 losgefahren ist, um wieder irgendein anderes Feuer unter Kontrolle zu kriegen. Er ist teilweise erst mitten in der Nacht wiedergekommen, hat 2-3 Stunden geschlafen, was gegessen, sich umgezogen und ist wieder losgefahren. Und da war er nicht der Einzige. So ging es allen meinen Freundinnen. Keine der Männer waren zu Hause. Keiner hat sich wirklich um irgendwas kümmern können. Denn ich denke mal, allen war bewusst, was vielleicht uns Frauen nicht so bewusst war, aber den Männern war bewusst, wenn das weiter außer Kontrolle gerät, dann haben wir hier ein Problem. Und das haben die natürlich versucht zu vermeiden. Was ich gesehen habe aus dem Fenster, ist eine riesengroße Rauchwolke, die nicht wirklich näher gekommen ist für 3 Wochen, die immer in verschiedenen Regionen waren, verschiedenen Himmelsrichtungen, die ich geguckt habe. Ja, es sind viele, viele Gedanken durch meinen Kopf gegangen. Was wäre, wenn das irgendwann bei uns in der Nähe ist? Was würde ich tun? Was sind unsere Schritte? Was sind unsere Pläne? Das heißt, ich habe diese 3 Wochen eigentlich damit verbracht, meine Notfallbox zu packen. Ich habe jeden Tag irgendwas Neues reingetan. Irgendwas Neues, was mir eingefallen ist, was mir wichtig ist. Oder irgendwas, was ich dachte, wäre schwierig neu zu beantragen. Wie Pässe und Geburtsurkunden. Die Dinge, die ich bereue, dass sie nicht drin sind, ja, sind Dinge, die von meiner Familie kamen, Dinge, die ich aus Deutschland mitgebracht habe, Dinge, an denen ich emotional hing oder auch Sachen, die meine Kinder zum Beispiel gebastelt hatten oder die sie für mich gemacht haben. Ich hatte ein Sketchbuch, das ich mit meinem Sohn, wo er so 2 bis 4 Jahre alt war, jeden Tag mit ihm drin gebastelt habe. Und auf das Buch war ich extrem stolz, aber das Buch war leider nicht in meiner Notfallbox und darüber rede ich ganz oft, denn ich bereue, dass ich das nicht eingepackt habe.
6: Sabrina hat also ganz pragmatisch das Wichtigste eingepackt. Das, was man eben auch so von offizieller Seite wie dem Landfeuerverband empfohlen bekommt. Also eine Übernachtungstasche mit Wechselklamotten, Pässe, Urkunden, Versicherungsunterlagen, Fotos, Schmuck, Medikamente, Kontaktdaten von Ärzten und von Ämtern. Ihr Mann Ben hat währenddessen geholfen, die Feuer zu bekämpfen. 45 Tage am Stück hat er bei und mit den anderen Farmen Brände gelöscht. Und Sabrina ist in der Zeit dann auch immer unruhiger geworden. Und das haben natürlich auch die Kinder mitbekommen.
3: Meine Kinder waren in der Zeit 5 und 7. Ich versuche halt den Kindern einfach immer zu sagen, guck mal, da drüben ist die Feuerwolke, Daddy ist da und da und er hat ganz viel Hilfe und das ist, was er macht. Und dann kommt er wieder. Ich gebe ihnen die Antworten, die ich habe. Und ich bin aber auch ehrlich, wenn ich keine Antworten habe. Ich zeige ihnen ganz ehrlich meine Emotionen. Und hoffe einfach, dass sie dann verstehen, dass es dann in dieser Situation nichts zu befürchten gab, was ja lange Zeit auch wirklich der Fall war. Im Nachhinein haben mir Kinder oft erzählt, dass ich viel auf und ab gelaufen bin in unserem Flur und dass ich viel rausgegangen bin und aus dem Fenster geguckt habe oder dass ich auch einfach ab und zu mal um die Farm drumherum gefahren bin, nur um zu gucken, ob vielleicht doch irgendwo ein kleines Feuer ist. Und ich denke mal, dass das für die Kinder relativ schwer mit anzusehen war. Und das war mir damals nicht bewusst, dass das vielleicht so ein bisschen, ja, so auf kleinem Weg irgendwie Panik kreiert. Und dem bin ich mir das jetzt natürlich mehr bewusst und achte jetzt auch darauf, wenn wir jetzt wieder diesen Sommer hier ein Feuer hatten, dass ich dann immer mit den Kindern erst rede und erkläre, was ich mache und dass ich nicht panisch auf und ablaufe und vielleicht viel mehr Zeit am Telefon verbringe, um Dinge herauszufinden, statt mit den Kindern zu reden.
6: Springen wir zum 3. Januar 2020. Das ist der Tag, an dem alles außer Kontrolle gerät.
3: An dem Morgen vom 3. Januar bin ich wach geworden und meine Mama in Deutschland hat das Ganze übers Internet und unsere lokalen Zeitungen online mitverfolgt und hat mich jeden Tag gefragt, wie die Lage ist. Und sie hat gelesen über Nacht, während ich geschlafen habe, dass heute am 3. Januar damals, dass das ein schlechter Tag sein sollte, dass das Wetter nicht gut liegt und dass sie da nichts Gutes erwarten. Und an dem Morgen bin ich rausgegangen und wir hatten einen wunderschönen Morgen. Es war blauer Himmel, die Vögel zwitscherten, die Sonne scheinte und es war ein milder Tag. Es war am Morgen gar nicht so heiß und es sah nach einem richtig tollen Tag aus. Also habe ich ihr ein Video aufgenommen, um sie zu beruhigen und gesagt, alles wird gut. Leider hat sich die Situation relativ schnell gewendet. Mein Mann und mein Schwiegervater sind ungefähr um 11 nach Hause gekommen, um ihr Mittagessen zu essen oder irgendwas zu essen, weil sie die ganze Nacht Feuer bekämpfen waren. Und die kamen nach Hause und die waren sehr unruhig. Ich habe meinen Mann dann mehrfach gefragt und auch meinen Schwiegervater, ob die Kinder und ich denn nicht in die 100 Kilometer entfernte Stadt fahren sollen. Die Männer haben uns dann immer noch beruhigt, alles ist okay, bleibt hier, wir sind hier, wir sagen euch Bescheid, wenn wir uns über irgendwas Sorgen machen. Das heißt, am Ende habe ich aber dann trotzdem angefangen, hier und da mal so ein paar Taschen zu packen, eine Übernachtungstasche für die Kinder und ein paar Sachen für mich. Und ich habe dann angefangen, so Dinge zusammenzusammeln und immer noch mehr Sachen in meine Notfallsbox einzustecken, bis dann irgendwann mein Mann einen Anruf bekommen hat mit schlechten Nachrichten, wo es dann eben hieß, dass jetzt die zwei Feuer zusammenbrennen und dass der Wind sich gedreht hat und dass es leider so aussieht, als könnte es in unsere Richtung kommen. Das heißt, wir haben dann innerhalb von Minuten das Auto vollgeladen mit allen Hunden, den Kindern und den Taschen, die ich Gott sei Dank gepackt hatte. Und er hat uns dann raus eskortiert. Wir haben zwei Möglichkeiten, hier wegzufahren zur nächsten Stadt. Und er hat den sichersten Weg gesucht und ist dann mit uns rausgefahren. Ja, und dann sind wir von dort aus, haben wir ihn leider hier lassen müssen. Er hat beschlossen, das Haus zu verteidigen mit seinem Vater und seinem Bruder. Und wir sind dann Richtung Inselhauptstadt gefahren. Als wir rausgefahren sind aus unserer Straße, hat meine Tochter geweint und gesagt, auf der einen Seite mag ich nicht, auf meiner Seite ist alles schwarz. Und dann hat mein Sohn, der ist 2 Jahre älter, zu ihr gesagt, schau einfach aus meinem Fenster raus, bei mir auf meiner Seite ist alles blau, blauer Himmel und Sonne. Und das hat sie dann auch gemacht. Sie haben dann die ganze Fahrt immer nur auf die andere Seite rausgeschaut, Richtung Sonne, wo alles gut und friedlich aussieht. Und ich habe versucht, so selten wie möglich, was schwer war, in den Rückspiegel zu gucken. Denn was ich da gesehen habe, sah nicht gut aus. Und ich habe mir natürlich Sorgen um meinen Mann gemacht. Mir Sorgen gemacht, dass er da draußen ganz alleine ist. Also ohne Feuerwehr, Trucks oder sonstige Hilfe und ob denn irgendwer kommen kann oder was denn die Situation sein wird, ob da vielleicht ein, bei uns heißen die hier Bomber, kommt, ob da ein Flugzeug kommt, das irgendwie Wasser runterwerfen kann. Und ich hatte das Gefühl, er ist irgendwie ganz alleine und das hat mir natürlich Sorgen bereitet. Ich habe ganz ehrlich die ganze Fahrt geweint, habe es aber versucht, leise und zu unterdrücken, damit die Kinder es nicht hören. War etwas beruhigter, als wir dann irgendwann an ganz vielen Feuerwehrtrucks vorbeigefahren sind, die alle in unsere Richtung gefahren sind und die mir alle zugewunken haben und dann so ein bisschen Hoffnung gemacht haben, dass das dann doch am Ende alles gut wird.
6: Sabrina und ihre Kinder kommen raus aus der Gefahrenzone, aber Sabrinas Mann Ben bleibt mit seinem Bruder und seinem Vater auf der Farm zurück.
3: Ich hatte das Gefühl, ich enttäusche meinen Mann, weil ich ihn da jetzt alleine lasse und ich habe mich schuldig gefühlt, dass wir einfach wegfahren für lange Zeit. Das hat lange gedauert und ich habe da lange drüber reden müssen, um zu verstehen, dass das Beste war, was ich machen konnte, denn mein Mann konnte sich nicht darauf konzentrieren, was er auf der Farm zu tun hat und was er denn hier noch für Jobs hatte, damit er vielleicht doch eine Chance hatte, irgendwie noch Tiere oder Häuser oder Zäune zu retten. Und er konnte sich nicht konzentrieren, während wir hier sind, während er sich nur Sorgen um uns macht. Und in dem Moment, wo er uns sozusagen raus eskortiert hat, wusste er, wir sind sicher und alles ist okay. Und er konnte sich dann auf die Arbeit, die noch vor ihm lag, konzentrieren. Und auch ganz, ganz im Hinterkopf war leider auch natürlich der ganz dunkle Gedanke, ob ich ihn jemals wiedersehe.
6: Sabrinas Mann, ihr Schwager und Schwiegervater werden im Haus von den Feuern umzingelt. Bens Bruder hat sein Handy dabei und filmt alles.
7: Oh, look at that, Ben. Thank God we got all that away.
8: Yeah.
7: She's still gonna go here. This will be massively hot in here in a sec.
6: Zusammen versuchen die Männer, das Haus vor den Flammen zu schützen.
8: We go to the bathroom if it gets fucking...
7: No, you don't go into a room you can't get out of. You go to... down the back. Stay away from the glass, mate.
8: Yeah, I'm just fucking shutting it so it doesn't come open. Go on, piss off.
7: Burn and piss off, will you?
6: Für 2 Stunden sind die Männer auf der Farm im Haus komplett von den Feuern umgeben. Während sie gegen die Flammen kämpfen, gibt es keinen Kontakt zu niemandem. Telefonieren funktioniert nicht und Sabrina verfolgt die Lage, ja, so gut es geht, über die Medien und die Homepage der Feuerwehr. Und das, was sie sieht, das sieht alles andere als gut aus.
3: In den 5 Stunden, ganz ehrlich, haben wir nicht gedacht, dass die Männer es geschafft haben, wie so viele andere auch. Wir haben erwartet, dass alle unsere Nachbarn und alle unsere Freunde im Umkreis, die dort geblieben sind, um ihre Häuser zu verteidigen, es nicht geschafft haben. Denn das, was wir auf der Karte online, während wir gewartet haben, auf der Feuerwehr-Webseite, was wir auf der Karte sehen konnten, das sah nicht gut aus und das haben wir so noch nie gesehen und wir haben nicht erwartet, dass das irgendjemand überlebt hat.
7: Oh, thank God.
6: Aber die Männer haben Glück. Sie schaffen es, sich in Sicherheit zu bringen. Ein einziges Auto ist noch funktionstüchtig und sie werden von der Fire Country Brigade herausgeleitet.
3: Als das Feuer drüber gegangen ist, hat das Haus leider Feuer gefangen im Dach. Und leider war der Feuerlöscher, den wir im Haus hatten, viel zu klein. Und aufgrund dessen, dass das Feuer alle Schläuche und alle Wasserverbindungen und Wasserhähne draußen verbrannt hat, war leider keine Möglichkeit mehr, irgendwie an Wasser zu kommen, um das zu löschen. Das heißt, in dem Moment mussten die Männer einfach draußen stehen und zusehen, wie das Dach brennt. Haben dann die Entscheidung getroffen, noch schnell ins Haus zu rennen und ein paar Dinge zu retten. Ein paar Dinge, an denen wir emotional hingen und Anziehsachen. Und dann einfach so Kleinigkeiten, die man wahrscheinlich einfach beim Durchrennen durch den Flur oder durch die Zimmer noch sieht, haben sie dann gegriffen. Sie haben leider 3 Autos verloren an dem Tag, die draußen geparkt worden sind. Und nur ein Auto, das direkt an der Schiebetür stand, war noch intakt. Und nur deswegen, weil sie das während des Feuers immer wieder mit einem Schlauch bewässert haben. Also sie haben immer wieder die Tür aufgemacht und Wasser über das Auto gesprüht, damit sie damit noch eine Evakuierungsmöglichkeit haben. Nachdem sie dann die Sachen rausgeholt haben, haben sie dann schon gemerkt, dass das Feuer immer weiter runter durchs Dach, dann schon langsam durch die Zimmerwände reinbrannte und hatten dann Angst, dass dann irgendwann das Haus zusammenfällt über ihnen und sind rausgelaufen. Ja, und dann haben sie sich selber evakuiert.
7: Yippee, we're through.
3: Mein Mann war kohlrabenschwarz. Er war voller Schweiß, schwarzer Ruß, komplett erschöpft. Er sah total niedergeschlagen und deprimiert aus und einfach nur extrem müde und erschöpft.
6: Aber in Sicherheit. Die Familie ist total erleichtert, dass sie sich alle wiedersehen.
3: Ja, da werde ich jetzt auch immer noch emotional und glaube auch mein Mann wird da immer wieder emotional, wenn er darüber redet. Das war, glaube ich, unsere die größte Familienwiedervereinigung, die wir je hatten. Ganz viele Tränen, ganz viele Umarmungen. Keiner wollte mehr loslassen und ja, ich glaube, wir konnten es einfach alle nicht fassen, dass wir uns wiedersehen.
6: Warum begeben die Männer sich in die lebensgefährliche Situation und bleiben auf der Farm, um zu versuchen, das Haus vor den Flammen zu retten? Ja, um das zu verstehen, muss man wissen, dass auch für sie der Black Summer wirklich anders war. Anders als all das, was die Insel sonst an Buschbränden so erlebt hat.
3: Also mein Schwiegervater ist 74 und hat über 60 Jahre Erfahrung in der südaustralischen Feuerwehr. Er hat noch nie in seinem Leben ein Feuer wie das gesehen und war aber bei allen Feuern, die es hier auf Kangaroo Island gab. Und wir haben riesige Feuer gehabt. 1975 war hier ein großes Feuer. 2007 ist der ganze Nationalpark abgebrannt. Und er war bei all diesen Feuern dabei. Und sie haben noch nie zuvor in keinem dieser Feuer ein Haus verloren. Das heißt, die meisten Männer und die meisten Farmer bleiben auf ihrem Grundstück und versuchen das zu retten, was möglich ist. Denn normalerweise in vorherigen Feuern war es eigentlich immer nur so, dass es ein Grasfeuer war und dass das halt auch gar nicht diese Größe hatte, sondern dass du es einfach ganz normal mit der Einheit und der Wassereinheit, die du hinten auf deinem Pickup hast, ganz normal einfach löschen kannst, solange du genug Wasser hast. Das Feuer, das wir jetzt hier hatten, das war was noch niemand so gesehen hat, was mein Schwiegervater so noch nie gesehen hat und auch mein Schwager und mein Mann natürlich nicht. Die haben beide auch 30 Jahre Feuererfahrung. Das war einfach etwas, was keiner erwartet hat. Und natürlich in dem Moment war es dann einfach auch schon zu spät zu evakuieren. Sie hatten halt einfach die Hoffnung, noch Dinge hier zu retten, Tiere zu retten und unser Haus zu retten mit dem, was sie gemacht haben. Ob sie das jetzt bereuen, das ist eine andere Geschichte. Ob sie das nochmal wieder machen würden, und das weiß ich nicht, aber in dem Moment haben sie einfach das gemacht, was sie wussten und was sie kannten. Und die Erfahrungen, die sie in der Vergangenheit gemacht haben, haben ihnen gezeigt, dass es immer möglich ist, Häuser zu verteidigen. Und genau das haben sie halt wieder versucht.
6: Buschbrände sind in Australien keine Seltenheit. Also die Hälfte aller Brände entsteht durch Blitzeinschläge. Buschfeuer sind also Teil der Natur. Und die australischen Ureinwohner zum Beispiel, die haben seit jeher auch kontrollierte Brände für die Landbewirtschaftung genutzt. Viele der einheimischen Pflanzen in Australien brennen auch schnell, wie zum Beispiel die öligen Eukalyptusbäume. Und viele der Pflanzen regenerieren sich auch durch die Feuer. Ja, wenn das alles so normal ist, was hat dann die Buschbrandsaison im vergangenen Jahr so speziell gemacht? So extrem zerstörerisch? Nun ja, also 2019 war das heißeste und trockenste Jahr in der australischen Geschichte. Die Durchschnittstemperatur war in diesem Jahr 1,5 Grad Celsius höher als sonst, lag im Schnitt bei 30,7 Grad. Das Land war größtenteils ausgedörrt und genau das bietet den Flammen mehr als genug Nährstoff, um extreme Ausmaße anzunehmen. Bei den verheerenden Bränden im Black Summer sind in ganz Australien 3000 Häuser zerstört worden. 33 Menschen sind gestorben und der entstandene Versicherungsschaden beträgt 2 Milliarden australische Dollar. Auch Sabrina und ihre Familie sind betroffen. Sie haben alles verloren. Die Farm, Tiere, Ställe, Zäune, das Wohnhaus. Mehr als 80 Häuser, 350 Ställe und fast 100.000 Schafe sind den Feuern allein auf Kangaroo Island zum Opfer gefallen.
3: Ja, es war totale Zerstörung. Sowas habe ich noch nie gesehen und hoffe ich auch, dass ich das nie wieder sehen muss, natürlich.
6: Sabrina hat sich dann tagelang nicht auf die Farm getraut und ihr Mann wollte ihr den Anblick der totalen Zerstörung ersparen und den der toten Tiere. Denn davon gab es viele. Trotzdem war es sehr schwer für Sabrina, als sie zum ersten Mal wieder hingefahren ist.
3: War ziemlich hart zu verkraften. Also ich habe lange gebraucht, auch wieder rauszufahren nach dem ersten Besuch. Denn jedes Mal, wenn ich rausgefahren bin, bin ich einfach nur in Tränen ausgebrochen und konnte mir überhaupt nicht vorstellen, wie wir denn da wieder wohnen werden oder wie da wieder irgendwas wachsen wird oder irgendwas leben wird. Denn beim ersten Rausfahren habe ich gemerkt, dass es überhaupt keine Geräusche mehr gab. Also es waren keine Vögel mehr da, es waren keine Grashüpfer mehr da, kein Ton, es war überhaupt kein Geräusch. Die Natur war komplett tot und das war was ich lange Zeit gebraucht habe, um das zu verkraften.
6: Auch Ben, Sabrinas Mann, ist nach dem Erlebten traumatisiert.
3: Er ist weitaus traumatisierter als er und viele andere Männer in unserer Gegend hier zugeben würden. Ich glaube, typisch Mann hat er einfach Ärmel hochgekrempelt und hat angefangen, okay, Jobliste, was muss ich tun, was ist das Erste? Tiere vergraben, Zäune aufrollen, was muss ich tun, um hier irgendwie irgendwann wieder leben zu können und was aufzubauen und neue Tiere zu haben. Ich glaube, er hat sich einfach voll in die Arbeit gestürzt, weil das ist seine Art, Dinge zu verkraften und seinen Weg da durchzuarbeiten. Mein Mann hat hier auf der Farm die ersten 2 Monate komplett nur gecampt. Also er hatte ja überhaupt kein Dach über dem Kopf. Das heißt, es war hier so eine richtige eine Staubfarm, also Dreck und Staub und Rauch. Es gab viele, viele kleine Ecken, wo es immer noch gefährlich war, weil es immer noch unterirdisch gebrannt hat, also unter den Wurzeln der Bäume. Das heißt, wenn man da nicht die richtigen Schuhe anhatte und dann da reingefallen ist oder man ist eingebrochen, konnte man sich auch oft noch wehtun und die Füße verbrennen. Das heißt, es war eigentlich so ein bisschen ja, wie eine total verrückte, heiße Mondlandschaft.
6: Sabrinas Mann hat sich also gleich wieder in die Arbeit gestürzt, seine Art, mit dem Trauma umzugehen. Er lebt 12 Monate allein auf der zerstörten Farm in einer Notunterkunft und das alles hat natürlich auch bei den Kindern seine Spuren hinterlassen.
3: Also für die Kinder waren es hauptsächlich viele Fragen. Also mein Sohn hatte viele Albträume, der hat sich viele Sorgen um seinen Dad gemacht, wie es denn dem jetzt hier alleine hier draußen geht. Und ich denke, er hat sich selber auch viele, viele Vorwürfe gemacht, dass wir den Daddy hier einfach so alleine hinterlassen haben, damals am Tag des Feuers. Das hat, glaube ich, für meinen Sohn viel ausgelöst in ihm. Unsere Tochter war jünger. Ich denke, da waren es einfach viele Fragen. Die hat nie wirklich mit Albträumen Probleme gehabt. Und für mich persönlich muss ich sagen, ich habe einfach immer nur geguckt, dass es allen gut geht. Das hört sich total krass an, wenn man bedenkt, was mein Mann gemacht hat. Ich habe mich massieren lassen, ich habe mir die Nägel machen lassen, ich habe mich einfach verwöhnen lassen, damit es mir, wenn es mir körperlich wieder gut geht, dann auch seelisch wieder gut geht. Denn ich hatte irgendwie jedermanns Sorgen auf meinen Schultern. Und das ist so natürlich mein Naturell, aber das ist auch so das Naturell jeder Mutter. Ich wollte einfach, dass es jedem gut geht. Und damit ich gucken kann, dass es allen gut geht, muss es mir natürlich auch gut gehen. Und deswegen habe ich so die ersten 2 Monate eigentlich nur damit verbracht, dass ich nach mir schaue und dann, wenn die Kinder nach Hause kommen und für die eine heile Welt schaffe.
6: Heile Welt schaffen, schwer in der Situation. Aber Sabrina und ihr Mann haben nach den Buschbränden auch viel Zuspruch, Unterstützung und Hilfe erhalten. Und sie sind dankbar für die Spenden, die Kangaroo Island und auch speziell die Familie aus Australien und auch aus der ganzen Welt erreichen.
3: Nach den Feuern muss ich sagen, sind wir überhäuft worden mit Liebe und Aufmerksamkeit und Geschenken. Also unsere ganze Gemeinde und ganz viele Menschen um ganz Australien drumherum und aus der ganzen Welt haben uns geholfen.
6: Lebensmittel, Klamotten. Sabrina, ihre Kinder und ihr Mann haben nach den verheerenden Bränden kaum noch etwas. Einkaufen, also beziehungsweise Lebensmittel abholen, müssen sie dann in der Spendenhalle. Und das kostet anfangs schon ganz schön Überwindung. Ein Jahr nach den verheerenden Buschbränden, also vor wenigen Monaten, zieht die ganze Familie Davis wieder auf die Farm, erstmal in eine Notunterkunft. Sie haben mittlerweile auch Schafe gekauft und der Hausbau soll in 2 bis 3 Monaten beginnen. Das große Ziel ist eine wieder funktionierende Farm. Die Familie schaut positiv in die Zukunft. Das ist Sabrina wirklich wichtig, auch und gerade für ihren Mann.
3: Für ihn ist es ganz wichtig, dass wir anfangen, nicht mehr zurückzugucken, sondern nur noch nach vorne. Es ist ganz, ganz wichtig, dass wir uns bewusst sind, dass was er geleistet hat in dem letzten Jahr, also die Masse an Arbeit, die er hier absolviert hat, körperlich, das ist unfassbar. Und obendrauf das natürlich mit den psychologischen, in Anführungsstrichen, Schäden, die er damit genommen hat.

0: Zusammenhalt, Hilfsbereitschaft und eben Resilience. Man lässt sich nicht unterkriegen, steht immer wieder auf. They quickly bounce back. Damit sind wir am Ende dieser Folge. Thematisch knüpfen wir aber in 14 Tagen genau an diese Folge an, denn dann lernen wir den Koala-Rettungshund Bär kennen. Er erschnüffelt in Buschbrandgebieten die verletzten Fellnasen. Bär ist zwar ja kein geeigneter Familienhund mit seinem krankhaften Spieldrang, aber eben genau deswegen ein super Suchhund.
1: Bear is a very unique dog. He's very quirky. He is a high energy, ball obsessed and a little OCD. So he didn't make the ideal family pet, but that those qualities do make him an ideal detection dog. So Bear has been our secret weapon during these bushfires. He's helped us find koalas that would never have been found before. He located up to 120 koalas during those fires, and around 30 of those were rescued and brought into rehabilitation centers around the country.
0: 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Und wenn ihr Feedback habt, ja, dann schreibt gerne einfach an kontakt@detektor.fm. Und genau diesen Podcast könnt ihr auf allen gängigen Podcast-Plattformen hören, bei Spotify, Apple Podcasts, Google Podcasts, Deezer oder auch Amazon Music. In diesem Sinne, bis in 2 Wochen. 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
2: Vermutlich träumen viele von euch davon, dass wir gemeinsam schneller werden, also das ganze Land, Deutschland. Weniger Bürokratie, kürzere Verfahren, mehr Entscheidungsfähigkeit. Das wäre ja generell für Deutschland wünschenswert, aber das gilt natürlich auch für fast jedes Unternehmen. Regeln und Strukturen haben natürlich auch ihren Sinn. Sie geben Orientierung, sie sichern Qualität und sie sorgen dafür, dass nicht jede und jeder einfach macht, was er oder sie will. Allerdings können Regeln auch selbst zum Problem werden. Gucken wir also da mal in dieser Ausgabe ein bisschen genauer hin. Die Regeln sind dafür relativ flexibel in dieser Ausgabe. Ein Thema, ein Podcast mit mir, Christian Bollert, und insgesamt gut eine halbe Stunde Zeit.
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2: Wer ein Unternehmen führt, ist sicher gut beraten, immer mal wieder einen Schritt zurückzutreten und von außen drauf zu schauen. Das ist im Unternehmensalltag nicht ganz so einfach und deshalb gibt es bei der Brand 1 die Peer Groups. Menschen aus ganz unterschiedlichen Unternehmen bringen eine konkrete Herausforderung mit und lassen andere darauf schauen. Und die anderen sind weder Kolleginnen und Kollegen noch Wettbewerber oder Wettbewerberinnen oder auch klassische Beraterinnen oder Berater. Patricia Döhle von der Brand 1 hat vor gut 8 Jahren die Brand 1 Academy gegründet und betreut seitdem unter anderem die von mir erwähnten Peer Groups. Sie weiß also ziemlich genau, mit welchen Problemen Unternehmerinnen und Unternehmer dort so ankommen. Und in diesen Gruppen wird wohl auch ziemlich offen gesprochen. Und André Reutsch, seit 10 Jahren CEO von Shopmacher, hat selbst ausprobiert. Die Herausforderung, mit der er einst zu einer Brand 1 Peer Group gekommen ist, klingt vielleicht sogar im ersten Moment fast schon paradox. Nämlich Shopmacher ist komplett agil gestartet, dann aber ausgerechnet ist die Agilität zur Bremse geworden. Sprechen wir doch drüber und ich sage hallo und herzlich willkommen im Brand 1 Podcast, Patricia und André.
4: Hallo lieber Christian, freue mich da zu sein.
5: Hallo, auch von meiner Seite. Wie schön, dass ich da bin.
2: Schön, dass ihr da seid. Patricia, du hast die Brand 1 Academy aufgebaut. Was ist denn so die erste Idee hinter diesen Peer Groups gewesen?
4: Die erste Idee hinter den Peer Groups war, dass wir bei Brand 1 ja, viele unserer Leser sind mehr Fans als Leser und sind uns über einen sehr langen Zeitraum treu und haben auch alle so eine gemeinsame Haltung im Grunde, eine unternehmerische Haltung, eine konstruktive, eine, die Veränderung eher begrüßt als ablehnt, die Risiken eher in Kauf nimmt als Angst vor ihnen hat. Und da hatten wir das Gefühl, dass die sich gerne untereinander einmal austauschen und gemeinsam eben an ihren Herausforderungen arbeiten würden. Und das ist die eine Grundidee der Peer Groups gewesen. Die zweite ist, dass Führungskräfte, je weiter sie nach oben kommen, umso einsamer werden und irgendwann eigentlich niemanden mehr haben, mit dem sie so richtig offen sprechen können. Und das beides haben wir kombiniert. In der Idee bringen wir doch Führungskräfte aus unterschiedlichen Branchen zusammen mit ihren Fällen und lassen sie ganz offen miteinander reden. Dresscode, Hosen runter.
2: Dresscode, Hosen runter. André, war eines dieser beiden Motive auch für dich so der Grund, das mal auszutesten?
5: Ja, tatsächlich war es so, dass ich den Austausch mit anderen Unternehmern oder anderen Führungskräften, das ist etwas, was du ja wenig hast, also eher im Business-Umfeld mit Wettbewerbern oder Partnern, da lässt man aber eigentlich in der Regel nicht die Hosen runter. Und die Peer-Groups werden ja so zusammengestellt und das war auch, sag ich mal, als ich mich dafür entschieden habe, das zu machen, schon klar, dass man eigentlich nicht mit Wettbewerbern in einem Umfeld ist oder in einer Peer-Group ist, sondern mit Leuten, die möglicherweise eine ähnliche Herausforderung haben, aber aus einer ganz anderen Ecke kommen. Und das fand ich halt super spannend und das hat sich tatsächlich auch so bewahrheitet.
2: Patricia, wie stellt ihr denn diese Peer-Groups zusammen? Also André hat ja schon so ein bisschen angedeutet, Wettbewerber nicht, aber was sind so die Kriterien?
4: Also Sie müssen sich bei uns bewerben, das ist vielleicht die erste Hürde oder das erste Geheimnis. Und es bewerben sich einfach tolle Leute bei uns. Ich glaube, das liegt daran, dass wir einfach eine wirklich tolle Leserschaft haben. Dann gucken wir darauf, sind das wirklich erfahrene Führungskräfte, die auch eine spannende Herausforderung mitbringen? Und sind die bereit, offen zu sein? Also wir wollen keine Alpha-Tiere, die mehr sich selbst präsentieren wollen als zuhören, sondern wir wollen Menschen, die offen sind, die wirklich den Austausch suchen. Und dann gucken wir einfach darauf, dass keine Branche zweimal vertreten ist, sodass wirklich niemand Angst haben muss, dass da jemand im Raum sitzt, der möglicherweise Konkurrent ist. und dass die Fälle sich aber vielleicht teilweise doch so ein bisschen ähneln. Also sag mal, André war jemand, der sehr agil arbeitet und sagt, ah, das wird hier ein bisschen zu agil und bremst uns vielleicht aus. Es gibt natürlich auch wahnsinnig viele Unternehmen, die zu hierarchisch arbeiten und die gerne agiler werden wollen. Und die dann zusammenzubringen, ist auch ein spannendes Kriterium. Also Diversität in den Branchen, Ähnlichkeit in den Fällen, gute, aufgeschlossene Menschen, das ist so der Mix.
2: Kann man eigentlich sagen, was das so für Themen sind? Du hast jetzt zwei angerissen, aber wie groß ist die Bandbreite dieser Themen, die da verhandelt werden?
4: Die Bandbreite ist einerseits riesig, andererseits haben auch alle die gleichen, immer wiederkehrenden Probleme. Also ein großes Thema ist Eigenverantwortung. Also sehr, sehr viele Führungskräfte wünschen sich, dass die Kolleginnen und Kollegen, mit denen sie arbeiten, mehr Verantwortung übernehmen. Ein Riesenthema sind Silos. Also wie schafft man es, dass abteilungs- oder bereichsübergreifend besser zusammengearbeitet wird? Ein großes Thema ist das Thema Nachfolge. Wie schaffe ich es, entweder einen guten Nachfolger oder Nachfolgerin zu finden und einzuarbeiten? Oder auch, wenn ich dabei bin, einen Nachfolger anzutreten, wie schaffe ich es, dass die Seniorinnen und Senioren dann auch irgendwann mal loslassen? Also die Bandbreite ist wirklich groß. Bestimmte Themen sind einfach Evergreens. Also zum Beispiel dieses, ich wünsche mir, dass meine Mitarbeiter mehr Eigenverantwortung übernehmen. Das ist ein Evergreen. Und Agilität und Hierarchie sind auch zwei Themen, die wirklich sehr häufig vorkommen.
2: Stichwort Agilität. André, wir haben es vorhin schon ganz kurz angerissen. Du bist mit einem ziemlich grundsätzlichen Problem in diese Peer Groups gegangen, denn euer Unternehmen ist agil gestartet. Und irgendwann habt ihr aber gemerkt, dass euch ausgerechnet diese Agilität irgendwie langsam macht. Wie hat sich das denn gezeigt?
5: Ja, also wir sind tatsächlich nicht wirklich agil gestartet, sondern wir haben irgendwann mal ganz normal hierarchisch wasserfallartig gearbeitet und haben dann so eine agile Transformation gestartet und haben dann praktisch getreu dem alten einstürzenden Neubauten-Motto, mach kaputt, was dich kaputt macht, einfach alle Hierarchien weggerissen. Weil wir gesagt haben, die helfen uns gerade nicht weiter und haben eine sehr radikalen Umbau in Richtung Agilität gemacht. Also wir kommen aus der Softwareentwicklung, dann spielt immer das Thema agile Softwareentwicklung eine Rolle, daher kommt ja das Thema Agilität, aber es wirkt sich dann eben, wenn man es konsequent macht, auf die gesamte Organisation aus. Und ein Aspekt dabei ist ja, dass es gibt ja so Grundwerte im Agilen, Individuen und Interaktionen sind wichtiger als Prozesse und Werkzeuge zum Beispiel. Das heißt, wir haben unsere Prozesse ein Stück weit geopfert und haben gesagt, die sind eh nicht mehr hilfreich, die sind auch tradiert. Wir gucken jetzt mehr auf Individuen, Interaktionen, also Kommunikation. Und das hat aber im Laufe der Zeit, wir haben das, ich würde sagen, über einen Zeitraum von 3, 4, 5 Jahren so gemacht, dazu geführt, dass wir auch kaum noch Prozesse und Werkzeuge hatten, um bestimmte Alltagsaufgaben zu bewältigen, sondern dass wir eigentlich über jedes Thema, was nicht klar war oder wo eine Entscheidung getroffen werden musste, diskutiert haben. Und diese Diskussion, also das war nicht wirklich basisdemokratisch, aber es hatte so einen Anflug davon, die sind halt erstens zeitintensiv und das nervt auch, wenn du nichts vernünftig schnell entscheiden kannst. Und das war so damals ein Problemfeld, in dem ich mich verfangen hatte, was ich in die Peer Group mitgebracht habe.
2: Und das ist ein Thema, das hätte wahrscheinlich, oder wahrscheinlich nicht, aber früher hätte man solche Themen auf dem Golfplatz am Samstag diskutiert, ne? Aber du wolltest in eine andere Umgebung.
5: Ja, genau. Mich hat einfach interessiert, aber ich fand dann tatsächlich auch ganz spannend. Mir war ja klar, dass nicht jedes Unternehmen oder nicht jeder Vertreter in der Peer Group, der da ist, so wie wir das Thema Agilität angegangen ist. Es gibt ja durchaus auch Skeptiker. Und mich hat einfach diese unterschiedlichen Perspektiven von anderen Leuten, die vielleicht auch einen anderen Blick auf Agilität haben, die vielleicht auch gesagt haben, das lehnen wir ab, weil das für uns nichts ist. Wir sind ein hierarchisches Unternehmen oder so, die das eben nicht angehen wollen, wie deren Blick darauf ist und mit der Hoffnung, dass ich daraus irgendwas schöpfen kann.
2: Und hast du daraus was geschöpft?
5: Ja, auf jeden Fall. Also zum einen aus den, sag ich mal, aus den Feedbacks. Man wird ja aufgefordert zu erklären, was man so macht und wie man so dasteht. Und in der Regel gibt es dann immer so Breakout-Sessions, da gibt es 2, 3 Leute, mit denen man das bespricht und dann wird es ja in der Gruppe dann an so einen Flipchart geworfen, dann wird das nochmal erklärt und ich hatte das 2, 3 Mal ganz am Anfang vor allem, dann habe ich im Zwiegespräch was gesagt und dann habe ich das später in der Peer Group erläutert und dann hat die Kollegin aus dem Zwiegespräch dann gesagt, mir hast du gerade ganz was anderes erzählt, du widersprichst dir doch. Und dieses Auflegen von Widersprüchen, das ist nicht besonders schön im ersten Moment, wenn man damit so konfrontiert wird. Aber das ist natürlich, wenn man ein bisschen reflektiert ist, auf jeden Fall hilfreich, sich selber dabei zu ertappen oder von den Peers dabei ertappt zu werden, dass man da eigentlich das, was man vor einer halben Stunde gesagt hat und das, was man jetzt sagt, eigentlich nicht total konsistent ist. Und dann gibt es eben ja auch noch den professionellen Input, den es ja in den Peer Groups auch gibt, wo das Ganze dann auch nochmal so ein Stück weit analysiert und eingeordnet wird. Und das war teilweise wirklich mindblowing.
2: André Reutsch, CEO bei Shopmacher, und Patricia Döhle, verantwortlich für die Brand 1 Academy beim Podcast Radio Detektor FM. Und wir sprechen in dieser Episode noch weiter darüber, was der Blick von außen tatsächlich bewirken kann, wie so eine Peer Group ganz konkret aussieht und natürlich insbesondere auch darüber, was André noch so mitgenommen hat.
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2: Patricia, damit das funktioniert, was André gerade beschrieben hat, also dass man vielleicht auch solche Widersprüche mal bekommt, da muss man ja beim die Hosen runterlassen auch einen Raum schaffen, wo das auch geht. Wie macht ihr das? Also was ist da euer Ansatz?
4: Ich glaube, zum einen ist unser Ansatz, dass es eine kleine Gruppe ist. Also es sind 10 Menschen, die wir da zusammenbringen. Und mit diesen Menschen setzen wir uns relativ intensiv auseinander, bevor sie das erste Mal zusammenkommen. Also wir heben deren Fälle sehr intensiv auf. Wir sagen manchmal auch, wir räumen im Kopf schon mal so ein bisschen auf bei jedem Einzelnen. Und ich glaube, in diesem Prozess merken die Teilnehmenden schon, dass wir ihnen sehr wohlgesonnen sind. Also, dass wir ihnen schon auf den Zahn fühlen, aber auf eine sehr freundliche und herzliche Art und Weise. Und sie kommen dann auch schon so aufgeschlossen in die Gruppe und wir achten auf so ein paar Gesprächsregeln. Also, wir sagen zum Beispiel, maximale Gesprächszeit oder Redezeit 30 Sekunden. Die überschreite ich jetzt, glaube ich, gerade. Aber das verhindert zum Beispiel, dass irgendjemand Monologe hält. Wir moderieren dann auch jemanden, der einen Monolog hält, den moderieren wir dann auch sanft ab, um sicherzustellen, dass wirklich jeder zu Wort kommt, dass jeder gehört wird und dass das ganze Wertschätzen passiert. Und dadurch schaffen wir es eigentlich schon beim ersten Treffen, dass das wirklich sehr freundschaftlich ist. Oder, André? Ich weiß nicht, es ist ja schon ein bisschen her, dass du bei uns warst, aber ich erinnere, dass auch eure Gruppe nach dem ersten Treffen schon sagte so, das fühlt sich schon so vertraut an, obwohl wir eigentlich nur 1,5 Tage zusammen waren. Und ich glaube, das ist dieses Zusammengehen von Regeln und dann, dass wir, ich glaube, wir sind bei Brand 1 auch einfach sehr passionierte Gastgeber.
5: Ja, das also kann ich bestätigen. Das war tatsächlich so. Und wir haben auch immer noch Kontakt in der Gruppe. Und wir waren, das war um 2020 rum. Das weiß ich deswegen so genau, weil die erste Session, die wir hatten, war remote, weil Corona-Lockdown war. Deswegen kann man das ganz gut einordnen zeitlich. Und wir haben dann nach der ersten physischen Sitzung, wie das dann so ist, dann sitzt man abends im Hotel noch zusammen an der Bar und durch die Intensität der Themen, die man miteinander teilt und auch dieses, man ist ja dann auch wirklich mehrere Stunden zusammen und dann auch 2 Tage lang. Das macht sehr schnell was mit jemandem. Und dass man mit Branchenfremden und insgesamt Fremden ist, das macht, also das ging uns jedenfalls, so ging mir so, einen auch ein Stück weit offen, weil man ja nicht die Sorge haben muss, dass man die Leute nächste Woche wieder trifft und sich dann irgendwie nochmal dazu kümmern muss, sondern im Prinzip sind die Leute ja, die sieht man dann in einem Vierteljahr bei der nächsten Peer Group Session erst wieder, weil es sonst keine Berührungspunkte gibt. Und das schafft einen Rahmen, in dem man sich überraschend, also für mich überraschend schnell öffnen kann. Das ging aber allen so.
4: Ich glaube, ein wichtiger Punkt ist auch, dass man im ja sonst im beruflichen Kontext oder nicht nur im beruflichen, auch im privaten, fast immer mit Menschen zu tun hat, die doch irgendeine Agenda haben, nicht? Und wenn es auch eine sehr freundschaftliche ist oder meine Ehefrau, die sagt, sie möchte eigentlich, dass jemand mir oder ein Partner, der sagt, ich möchte, dass du mir zu Hause bist, oder ein Partner in der Geschäftsführung, der, keine Ahnung, mehr Entscheidungsfreiheit für sich möchte. Also jeder hat eigentlich eine Agenda, mit dem man spricht, auch wenn die Agenda vielleicht keine bösartige ist. Aber in der Peer Group hat niemand eine Agenda, sondern die sprechen einfach nur wertschätzend, neutral beobachtet miteinander. Und ich glaube, das ist ein Korrektiv, das einem manchmal auch eine unangenehme Wahrheit offenbart, aber ein Korrektiv, das man sonst im Leben wirklich selten hat. Und wie André, wie du gesagt hast, dazu muss man reflektiert sein und auch mal was aushalten, nicht? Also es gibt auch manchmal Menschen bei uns, die sagen so, oh, das war jetzt ganz schön doll. Aber wir sagen mal, die Peer Group tut manchmal auch ein bisschen weh. Aber ich glaube, das muss sie auch, wenn man wirklich Veränderungen möchte.
2: Was ich ganz spannend finde, André, das klingt auch so ein bisschen so, als ob das, was du rausbekommen hast, was anderes ist, zum Beispiel das mit dem Widerspruch, als was du dir vielleicht versprochen hast, als du reingegangen bist, oder?
5: Ja, auf jeden Fall. Ich bin ja mit einer Annahme schon reingegangen. Meine Annahme war, dass wir möglicherweise bei uns in der Organisation zu wenig Führung haben. Und rausgegangen bin ich mit der Erkenntnis, dass wir zu viel geführt haben. Das ist ja schon, das ist ein Unterschied. Ja 180 Grad, ja. Ein kleiner Unterschied, genau. Das schüttelt mich bis heute, wenn ich darüber nachdenke, wie, also mit was für einer Fehlannahme ich da reingegangen bin, auch in der Selbstbeobachtung. Ne? Und das ist das, was ich vorhin auch schon mal als Mindblowing bezeichnet habe. Also das war wirklich, das war eine krasse Erfahrung, einfach zu sehen. Das ist ja total naheliegend. Also dass man das jetzt herleiten würde, könnte man das gut erklären. Aber dass ich, da wäre ich alleine nie hingekommen. Das ist halt spannend.
2: Wie bist du denn da hingekommen? Also das, glaube ich, ist auch für die Hörerinnen und Hörer interessant, weil du hast gedacht, ihr habt zu wenig Führung, aber du hast gerade gesagt, am Ende kam raus, nee, war zu viel. Warum war es zu viel?
5: Ja, das hat was damit zu tun am Ende, wie wir dann durch die, sag ich mal, durch die Profis da gesteuert werden. In dem Fall war da so eine Metaplan-Session, die da einen Teil der Peer-Group-Arbeit begleiten. Und da wurde uns dann eben eröffnet, oder das wurde dann auch hergeleitet aus den Erkenntnissen der Organisationssoziologie, dass Führung eigentlich immer dann erforderlich ist, wenn Hierarchie versagt oder nicht ausreichend ist. Also normalerweise regelt eine Hierarchie und eine Struktur im Unternehmen, wie Entscheidungen getroffen werden. Wenn die Hierarchie oder die Struktur das nicht bereitstellt, dann muss geführt werden. Und da wir so wenig Hierarchien und Strukturen haben in unserer agilen Organisation oder hatten, ne, musste ich den ganzen Tag führen. Das ist aber sehr anstrengend. Und ich habe ständig führen müssen und ich habe gedacht, wir haben zu wenig Führung im Unternehmen, weil wir zu wenig Hierarchien und Strukturen hatten. Also das war in dem Fall die Erkenntnis.
2: Und was war die Lösung?
5: Ja, Strukturen. Also wir haben dann wirklich auch konsequenterweise darüber nachgedacht, wie wir wieder an bestimmten Stellen Strukturen aufbauen, die wir ursprünglich mal weggerissen hatten. Wir haben als Metapher mal gewählt, das ist auch so eine Metapher, die ich irgendwie im Zuge der Peergroup-Arbeit auch mal aufgeschnappt habe, dass man sich halt immer die Frage stellen muss, wenn man im Dschungel unterwegs ist, schlage ich mir den Weg mit einer Machete frei, weil ich da nur einmal lang gehe? Oder lege ich mir da ein Gleis hin, weil ich da ständig langfahren will? Und das ist noch heute bei uns in der Organisation, wie gesagt, das ist 6, 7 Jahre her, immer noch ein Thema, dass wir sagen, brauchen wir hierfür ein Gleis oder reicht die Machete?
2: Gibt es ein Beispiel, wo ihr gesagt habt, da braucht ihr jetzt doch mal ein Gleis? Ein sehr konkretes?
5: Ja, zum Beispiel rund um das Thema Onboarding neuer Mitarbeiter. Das ist ja ein wiederkehrender Prozess. Den kann man ja mal einmal strukturieren. Neue Mitarbeiter bringt man immer an, muss man regelmäßig einbringen. Und diesen Prozess kann man strukturieren. Und dann brauchen da auch nicht ständig Entscheidungen getroffen werden. Das kann dann ohne Führung geschehen, weil die Struktur, die Hierarchie das vorgibt, wie das abzulaufen hat. Das hatten wir vorher nicht. Vorher wurde ich immer gefragt, in meiner Rolle als Geschäftsführer, wie machen wir das? Und dann habe ich das mal so und mal so entschieden. Das ist ja einfach, also jetzt im Nachhinein betrachtet, auch irre, wie viel Energie man dafür verbraucht, um das jedes Mal neu zu regeln.
2: Aber ich würde sagen, das werden viele Hörerinnen und Hörer bestätigen können, dieses Podcast hier.
4: Das Erstaunliche, finde ich immer wieder, ist, dass das, worüber wir hier sprechen, ist ja im Grunde Organisationsentwicklung, nicht? Und heute wird ja ein solcher Schwerpunkt, wenn es um Veränderung geht, auf die Menschen und auf deren Mindset sozusagen gelegt. Und ich glaube, das ist auch etwas, was uns sehr von anderen Programmen entscheidet, wo Führungskräfte ja auch mal in Austausch treten, dass wir eben erst mal sagen, guckt mal auf die Strukturen, bevor ihr am Mindset eurer Mitarbeitenden herumschraubt. Und das, André, bei euch ist wirklich so ein Klassiker gewesen, nicht? Man hätte eben auch sagen können, ah, die Führungskräfte, die entscheiden nicht schnell genug und da muss man vielleicht mal neu besetzen. Aber tatsächlich waren das einfach Strukturen, die fehlten. Und das ist erstmal was sehr Entlastendes natürlich für die Menschen, die in ihnen arbeiten. Und entspricht auch so ein bisschen der Haltung, die wir bei Brand 1 haben, nicht? Ein bisschen dieser humanistische Haltung, dass man nicht alles immer nur die Probleme nicht nur den Menschen zuschreibt, sondern eben auch mal auf die Strukturen und die Prozesse guckt.
2: Brand 1 Academy Gründerin Patricia Döhle und Shopmacher CEO André Reutsch im Brand 1 Podcast. Und hier geht's gleich weiter.
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2: 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Patricia, du hast gerade angesprochen, es gibt natürlich auch andere Angebote. Es gibt jede Menge Angebote für Entscheiderinnen und Entscheider, sich irgendwie weiterzubilden, Probleme zu lösen und so weiter. Gibt es aus deiner Sicht eine besondere Stärke dieser Peer Groups im Vergleich eben zu anderen Angeboten, vielleicht auch, weiß ich nicht, zu einer klassischen Unternehmensberatung?
4: Ja, also eine klassische Unternehmensberatung, da bist du dann ja wieder alleine mit dem Berater, nicht? Also da hast du diesen ganzen Blumenstrauß an anderen Branchen und anderen Führungskräften, hast du dann eben gerade nicht, sondern dann sprichst du wie mit einem Coach im Grunde, nicht? Der nur dich berät und der dir seine Perspektive gibt und ja, auch wenn man mal ein bisschen böse sein wollte, ein bisschen spricht wie der Blinde von der Farbe, nicht? Der Berater steckt eben nicht selbst in der Führungsposition, sondern schaut von außen beratend drauf. Das ist, glaube ich, der eine Punkt, der uns unterscheidet von Beratern. Von anderen Angeboten ist es, glaube ich, einmal dieser Aspekt der wirklich sehr intensiven Fallarbeit und des Aushebens der Fälle, bevor wir überhaupt in die Gruppe reingehen. Und eben auch der Aspekt, wir mischen eben den Input sehr sorgsam. Und da ist auch ein großer Teil Organisationssoziologie dabei, da sind auch die Neurowissenschaften dabei, da ist auch Psychologie dabei. Also in vielen anderen Programmen wird eben der Teil sehr stark auf Persönlichkeitsentwicklung gelegt. Und wir glauben einfach, dass Persönlichkeitsentwicklung ein wichtiger Teil ist, aber dass Organisationsentwicklung mindestens genauso wichtig ist. Und diese Kombination, die ist nicht so leicht, weil dieser Organisationsentwicklungsteil, das, was André gerade beschrieben hat, das ist eben so ein bisschen auch intellektuelles Schwarzbrot, nicht? Also einmal durchzuholen, was ist der Unterschied zwischen Hierarchie und Führung zum Beispiel? Da sitzen bei uns auch schon manche Peers und gucken so wie früher in der Schule oder in der Uni und sagen so, warte mal, da muss ich jetzt nochmal einmal nachfragen, das war jetzt gerade ziemlich abstrakt und anstrengend. Aber wenn sie sich darauf einlassen und da führen wir sie dann sanft hin, dann ist es eben ganz oft das, was André gerade so schön als einen Mind-Blowing-Moment beschrieben hat. Und ich glaube, das ist der zweite große Teil, wo wir uns von anderen Angeboten unterscheiden.
2: André, hast du vorher versucht, das Problem anders zu lösen, mit anderen Mitteln?
5: Nicht so konkret. Offen gestanden bin ich allein schon, also da geht es ja auch schon los. Patricia sagte ja gerade, dass wir auch durchaus gecastet werden. Also wenn du dich bewirbst, dann gibt's dann also wirklich ich hatte dann ein Interview mit Patricia, wo sie mich so ein bisschen gegrillt hat. Was ist denn überhaupt das Problem, mit dem du hier in die Gruppe rein möchtest? Und allein über diese Reflexion, da also befragt zu werden und da auch Rede und Antwort stehen zu müssen in der Auswahl, was ist denn das Problem? Kannst du dein Problem überhaupt benennen und so weiter? Das ist schon der erste Schritt dazu, dann später auch in eine Lösung zu gehen. Und mir war das offen gestanden, bevor ich an diesem Punkt war, hätte ich das Problem gar nicht so benennen können, sondern ich bin dazu aufgefordert worden über dieses, ich nenne es jetzt mal Casting-Format, mit dem ich mich da beworben habe. Und deswegen habe ich das auch so konkret und auf einem abstrakten Niveau besprochen, noch gar nicht angegangen. Natürlich gibt es Teilprobleme, die mich im Alltag dann irgendwie nerven und begleiten, wo ich mir schon vorher auch Gedanken gemacht habe, wie man das lösen kann, aber in diesem Kontext eigentlich nicht, nee.
2: Wann würdest du denn vielleicht anderen Leuten sagen, hey, genau für so ein Problem oder für so eine Herausforderung, da solltest du mal bei den Leuten von Brand 1 vorbeischauen oder dich da bewerben?
5: Also ich empfehle das zwischendurch immer mal wieder. Ich überlege jetzt gerade laut, wann ich das empfehle und wann vielleicht auch nicht. Also ich empfehle das eigentlich immer dann, wenn ich das Gefühl habe, jemand muss mal irgendwo anstoßen mit seinen Gedanken. Also wenn jemand ein Problem schildert und das sozusagen aus seiner Sicht total schlüssig schildert und alles in sich stimmig ist und trotzdem gibt es aber ein Problem, sage ich mal, organisatorischer oder unternehmerischer Natur, dann finde ich das eigentlich spannend zu sagen, habe ich dann auch schon gemacht. Guck dir das Format mal an. Guck mal, ob du da mal Kontakt aufnimmst, weil das könnte spannend für dich sein. Also dieses, dass man einfach mal irgendwo anstößt.
4: Ich glaube, es ist auch dieser berühmte blinde Fleck, nicht, den man dann manchmal selbst einfach nicht sieht. Und in Verbindung, glaube ich, mit dem Phänomen, dass wir natürlich irgendwie in Anführungsstrichen mächtige Leute hier zusammenholen. Nicht? Also Menschen, die in Führungspositionen sind, das eben auch schon oft sehr lange. Und die eben ein kleines bisschen durch die Macht eben auch manchmal korrumpiert sind. Also wo vielleicht das Korrektiv mal fehlt. Der Mensch, der mal sagt, ey, da bist du echt auf dem Holzweg. Und ich glaube, dieses Korrektiv, das kann man bei uns finden. Auf eine nette Art.
2: Stichwort Anstöße und Korrektiv, Patricia. Diese Geschichten und Perspektiven, die begleiten dich jetzt 8 Jahre lang. Ne? Gibt es eigentlich so eine Begegnung oder einen Moment oder vielleicht auch eine Geschichte, die du nie vergessen wirst, auch in den nächsten Jahren nicht? So ein mindblowing Moment oder so?
4: Ein mindblowing Moment. Ja, also für mich ist das mindblowing ist immer wieder, wenn die Gruppe da sitzt und wir konfrontieren sie dann mit einer schönen These zum Einstieg. Und die These heißt, Führung ist ausschließlich eine Sache der richtigen Persönlichkeit. Und da sieht man immer wieder, wie viele doch denken, dass man eigentlich zur Führungspersönlichkeit geboren sein muss, nicht? Also, dass man den Charakter, die Ausstrahlung, irgendwie das Charisma dafür haben muss, dass man extrovertiert sein muss, kommunikativ, gut mit Leuten umgehen muss. Und dann führen wir so langsam dahin, dass das eben nicht so ist, sondern dass für Führung ganz viele andere Aspekte eine Rolle spielen und dass das, was viele gerade so Alpha-Menschen natürlich auch für wahnsinnig toll halten, nämlich, dass sie ständig führen müssen. Also das, was André ja richtigerweise als anstrengend beschrieben hat. Viele gefallen sich ja auch in dieser Heldenrolle, nicht? Dieses, ohne mich läuft das einfach nicht. Und wenn sie dann erkennen, dass das eigentlich ein Riesenfehler ist, dass es jedes Mal wieder, selbst bei den größten, überzeugtesten Alpha-Tieren, die wir natürlich häufig in unseren Gruppen haben, dieser Moment, wo sie dann sagen, so, warte mal, ich bin eigentlich gar kein Held, sondern das ist eigentlich gar nicht so klug, was ich da tue. Das ist immer wieder schön, den Moment zu sehen, wo es Klick macht und wo sie dann plötzlich auch offen werden für ganz neue Lösungen für ihre Fälle. Wir hatten einen sehr, sehr schönen Fall, wo wir eine weibliche Führungskraft bei uns hatten, eine Vertriebsvorständin, die immer dann, wenn sie bei sehr, sehr großen Deals gefragt war, den Sack zuzumachen. Also nicht das Vorgespräch zu führen, sondern dann wirklich zu sagen, so, und jetzt schließe ich den Deal, die damit immer wieder Probleme hatte. Und die hat dann in einer Session, wo wir mit Seminarschauspielern arbeiten, einmal vorgespielt, wie sie in solche Gespräche reingeht, wurde dann eben von den Peers und auch von den Seminarschauspielern wirklich sehr, sehr stark gespiegelt. Ich glaube, das war auch nicht angenehm für sie, zu sehen, wie sie in solchen Situationen wirkt. Und die hat danach wirklich gesagt, oh Gott, bin ich wirklich so? Und dann hat sie nochmal neu angefangen und da ist eine andere Frau rausgekommen. Also das war wirklich, das war unglaublich. Das ist so einer meiner schönsten Momente gewesen.
2: Patricia Döhle und André Reutsch im Brand 1 Podcast. Ich sage vielen Dank für das Gespräch und die Einblicke.
4: Vielen Dank an dich, lieber Christian, und vielen Dank, lieber André. Ich bin so berührt, dass du nach 6 Jahren immer noch so genau weißt, was bei uns passiert ist. Ihr wart aber auch wirklich eine tolle Gruppe. Vielen Dank.
5: Ja, auch von meiner Seite. Vielen Dank. Schönes Format.
2: Und solltet ihr auch eine Herausforderung in eurem Unternehmensalltag haben und Lust haben, mit anderen Leuten darüber zu reden und gemeinsam nach Lösungen und eben auch vielleicht Inspirationen zu suchen, dann bewerbt euch doch ganz einfach online bei den Brand 1 Peer Groups. Den Link packen wir euch in die Shownotes dieser Episode, ebenso wie zum aktuellen Brand 1 Magazin mit dem Schwerpunkt Führung. Und sollte euch der Brand 1 Podcast gefallen, dann sprecht doch in eurer persönlichen Peer Group mal darüber, also mit Kolleginnen und Kollegen, mit Freundinnen und Freunden oder auch mit Bekannten, bei denen ihr denkt, dass sie dieser Podcast hier inspirieren kann, vielleicht ja sogar einen blinden Fleck aufdecken, das wäre natürlich noch toller. Und das Weitersagen und Empfehlen, das hilft uns dabei, noch sichtbarer zu werden und noch bessere Podcasts für euch dann am Ende zu machen. Also wäre für uns alle irgendwie cool. Das Thema Führung und Unternehmertum lässt uns so schnell nicht los und wir sprechen auch nächsten Freitag nochmal darüber. Seid doch gern auch dann wieder hier an dieser Stelle mit dabei.
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1: Es könnte ein Meilenstein in der Geschichte der Mathematik sein, die Lösung eines sogenannten Millennium-Problems. Und genau das ist jetzt einer KI gelungen. Eigentlich Grund zur Freude, aber ein Streit überschattet die Ereignisse. Das ist unser Thema heute im Spektrum-Podcast. Mein Name ist Marc Zimmer. Schön, dass ihr dabei seid.
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0: Vor kurzem, da hat eine Nachricht die Welt der Mathematik in helle Aufregung versetzt. Eines der berühmten Millennium-Probleme ist gelöst worden. Diese Millennium-Probleme, das sind 7 besonders schwierige, ungelöste mathematische Fragen, deren Lösung jeweils mit 1 Million US-Dollar belohnt wird. Also das könnte ein historischer Moment gewesen sein. Nur die Lösung, die stammt nicht von einem Menschen, sondern von einer KI. Konkret geht es um das sogenannte Navier-Stokes-Problem. Was das ist, besprechen wir gleich. Und ja, am 8. September hat das KI-Unternehmen OpenAI einen offenbar vollständigen Beweis für das Problem geliefert. Und sollte der noch einer unabhängigen Überprüfung standhalten, wäre das erst das 2. dieser 7 Millennium-Probleme, das gelöst wurde. Aber statt Begeisterung gibt's gerade vor allem Streit. Denn nur wenige Stunden zuvor, da hatten 2 Mathematiker wichtige Fortschritte auf einem sehr, sehr ähnlichen Weg veröffentlicht. Und jetzt ist die Frage, haben die KI und OpenAI sich deren Arbeit zunutze gemacht? Und was bedeutet dieser Durchbruch durch eine KI eigentlich so generell für die Mathematik? Darüber will ich sprechen, und zwar mit Manon Bischoff. Die befasst sich bei Spektrum mit Mathe und künstlicher Intelligenz und ist heute mein Gast hier im Podcast. Hallo Manon.
1: Hi Marc.
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0: Ja, Manon, vielleicht fangen wir mal mit dem Problem an, um das es geht. Navier-Stokes, was verbirgt sich dahinter und warum ist das für die Mathematik so wichtig?
1: Ja, wir haben in der Vergangenheit auch schon über Navier-Stokes gesprochen. Ich glaube, ziemlich genau vor einem Jahr. Da war ich nämlich auch auf einer Konferenz, wo ich auch jetzt gerade bin, und hatte über Durchbrüche bei Navier-Stokes gesprochen mit dir. Das sind Gleichungen, die beschreiben, wie Flüssigkeiten und Gase strömen. Also man kann damit berechnen, zum Beispiel, wenn ich eine Tasse schwenke und da ist eine Flüssigkeit drin, was für eine Geschwindigkeit hat die? Also man kann sich schon vorstellen, in der Physik hat es sehr viel Anwendungen und auch in den Ingenieurswissenschaften. Dort benutzt man Computer, um Lösungen für die Navier-Stokes-Gleichung zu berechnen, weil eine exakte Lösungsgleichung haben die einfach nicht. So viel ist klar. Und die Mathematik hat aber ein bisschen anderes Interesse daran. Da geht es eher darum, dass diese Navier-Stokes-Gleichung, das sind spezielle Differentialgleichungen, die hängen nicht einfach nur so von Größen ab, sondern von deren Ableitungen. Und das macht sie eben besonders schwer zu lösen. Und man war daran interessiert, ob die Navier-Stokes-Gleichungen auch quasi explodieren können. Also das heißt, dass irgendwelche Unendlichkeiten auftreten können. Also anschaulich würde das bedeuten, du schwenkst Kaffee in deiner Tasse und auf einmal hat ein Partikel eine Geschwindigkeit von unendlich oder sprudelt raus oder so. Das wird natürlich nicht passieren in der Realität, aber die Frage war, gibt die Mathematik sowas her?
0: Mhm. Okay, aber versuch mir mal noch zu verdeutlichen, warum die Lösung dieses Navier-Stokes-Problems dann jetzt so ein Erfolg wäre für die Mathematik.
1: Ja, das ist eben eine Frage, die schon super, super lange offen ist, also seit vielen Jahrzehnten, an denen sich auch ganz viele Leute versucht haben. Also aus physikalischer Sicht ist es vielleicht nicht wirklich wichtig, aus mathematischer sagt das aber eben viel über die Natur solcher Gleichungen aus. Also ob die halt eben immer endliche Lösungen haben, ob die immer glatte Lösungen haben und lauter sowas. Also das ist aus mathematischer Sicht super wichtig, aus physikalischer vielleicht auch in langer Hinsicht auch, weil viele andere Gleichungen, mit denen wir rechnen, bei denen wissen wir das auch nicht, ob die sich immer gut verhalten, sage ich jetzt mal. Und das wäre jetzt ein erster Durchbruch eben bei den Fluiddynamikgleichungen. Ließe sich aber dann halt vielleicht auch die Methoden, mit denen das jetzt bewiesen wurde, könnte man das halt vielleicht auch für andere Gleichungen beweisen. Also das ist so ein erster richtig großer Meilenstein, dem halt, wie gesagt, viele sehr wichtige Fachleute sehr lange schon nachgejagt sind.
0: Okay, verstehe. Und jetzt sag nochmal, was genau hat denn OpenAI, also dieses KI-Unternehmen, das wir vielleicht auch alle kennen, da jetzt am 8. September war das, veröffentlicht? Und welche Rolle hat künstliche Intelligenz dabei gespielt?
1: Also OpenAI hat jetzt eine Lösung veröffentlicht, und zwar, die haben wie eine Situation kreiert mit einem Fluid, wenn man so will, bei dem es dann dazu kommt, eben, dass die Navier-Stokes-Gleichungen explodieren. Also dass sie halt eine Unendlichkeit liefern. Und wie das gelungen ist, also es ist tatsächlich ein reines KI-Ergebnis. Also die Fachleute, die bei OpenAI daran gearbeitet haben, das sind teilweise auch sehr gute Mathematiker, aber niemand von denen war jetzt spezialisiert auf partielle Differentialgleichung, also genau diese Gleichung, um die es geht, oder auf Fluiddynamik oder so. Also die hatten jetzt kein spezialisiertes Hintergrundwissen, was das angeht. Und das, also ich habe da auch mit anderen Mathematikern drüber gesprochen aus dem Bereich, die dann auch meinten, das zeigt halt, dass wir jetzt wirklich in einer neuen Ära sind. Also dass einfach, ich meine, natürlich Leute mit mathematischem Verständnis noch bis jetzt sich hinsetzen können, was prompten. Man weiß jetzt auch nicht genau, wie genau das abgelaufen ist, aber OpenAI hat angegeben, dass es nur 88 Stunden gedauert hat von wir gehen dieses Problem an zu wir haben eine Lösung. Also so viel Zeit ist das jetzt auch nicht. Und ja, genau, das ist die neue Ära der Mathematik. Es können so krasse Ergebnisse erzielt werden, ohne dass da wirklich ein Fachexperte sitzt. Mutmaßlich.
0: Mutmaßlich, okay. Und erklär mal, also woher rührt jetzt der Streit bei der ganzen Sache?
1: Genau, das ist nämlich auch das mutmaßlich, was ich jetzt nachgerückt habe, weil, also es ist nicht ganz neu, dass sich Fachleute mit dem Problem beschäftigen, also man hat in den letzten Jahren auch immer mehr Fortschritte gemacht bei den Navier-Stokes-Gleichungen, also es ist jetzt nicht so, dass ein Ergebnis aus dem Nichts gefallen ist, aber es war immer noch recht weit weg. Also ich, als wir letztes Jahr zum Beispiel gesprochen haben, da habe ich auch mit vielen Fachleuten darüber geredet, die meinten alle, ja, wir machen gerade Fortschritte. Fortschritte in dem Bereich waren meistens, wir schauen uns vereinfachte Gleichungen an. Also wir nehmen zum Beispiel eine Gleichung wie die Navier-Stokes-Gleichung, die allgemeine Fluide beschreiben und nehmen aber sowas wie die Zähflüssigkeit raus. Also wir setzen voraus, dass die Flüssigkeit eben überhaupt keine Reibung, keine interne hat. Dann wird es einfacher. Und dafür machen wir dann erste Ergebnisse. Oder wir schauen uns nur zweidimensionale Fälle an und so weiter. Die Vereinfachungen wurden gemacht und für diese Vereinfachungen hat man eben teilweise auch explodierende Lösungen gefunden und hat dann versucht, das halt immer wieder so ein bisschen komplizierter zu machen, sodass man sich langsam auf die Navier-Stokes-Gleichung zubewegt. Mhm. Und also letztes Jahr war es wohl so, dass ein Forscher von Anthropic, Levent Alpöge, also ich nenne den Namen, weil der wird jetzt wahrscheinlich häufiger kommen, der ist auch Mathematiker, aber auch kein Fluiddynamiker. Und der hat sich jetzt in den letzten Monaten generell einen Namen dadurch gemacht, dass er sehr viele wichtige mathematische Beweise mithilfe von KI präsentiert hat. Also ja, er hat für viel Aufruhr und Aufsehen gesorgt in letzter Zeit. Und er hat wohl schon vor einem Jahr Tristan Buckmaster, das ist der zweite Protagonist, kontaktiert und hat gemeint, hey, also Tristan Buckmaster ist so einer der Experten, wenn es um Navier-Stokes-Gleichung geht, ob die nicht zusammen an diesem Projekt arbeiten möchten. Und zwar aber nicht von Anthropic aus, sondern als Privatprojekt. So war das gedacht. Und so haben sie es wohl auch gemacht und haben ein Jahr lang ganz viele verschiedene Ansätze probiert, hart daran gearbeitet und sind viel gescheitert und haben dann gemerkt, es gibt so einen Ansatz, der vor 2 Jahren von Forschenden aus Spanien hauptsächlich entwickelt wurde, der so ein bisschen exotisch war. Also es war jetzt nicht der Standardweg, den man sich anguckt. Da hat man sich quasi angeschaut, wenn man jetzt einen Wirbel in der Flüssigkeit hat, man hat noch einen zweiten Wirbel und der erste verstärkt den zweiten und dann gibt es noch einen dritten, der verstärkt wird von den beiden davorgehenden und so weiter, dass man versucht, so eben so eine exponierende Lösung zu konstruieren. Genau, und das haben die sich halt angeschaut und haben festgestellt, dass sie es schaffen, für gewisse Vereinfachungen von den Navier-Stokes-Gleichungen auf diese Art Unendlichkeiten halt zu konstruieren. Also genau das, was man eigentlich wollte. Und sie dachten ja, okay, das scheint ein guter Weg zu sein. Es könnte auch für das ganze Problem machbar sein, aber da hat halt quasi noch ein Schritt gefehlt. Und sie wollten gerade anfangen, weil ihre Fortschritte waren schon bahnbrechend, muss man sagen, auf dem Gebiet, haben angefangen, das zusammenzuschreiben, weil sie hatten bis jetzt halt die Beweise, die aber teilweise eben durch KI-Modelle zusammengeschrieben wurden erstmal. Und so ein KI-Beweis ist ziemlich chaotisch, sehr schwer für einen Menschen nachzuvollziehen. Also ich glaube, Tristan Buckmaster hat gesagt, das ist der schlimmste Aufschrieb, den er je gesehen hätte in seinem Leben. Das heißt, die wollten den ganzen Kram aufräumen und das jetzt erstmal und das schon mal veröffentlichen und zeigen, hey, wir haben hier echt einen Durchbruch. Jetzt können wir zusammen weiter dran arbeiten und schaffen vielleicht Navier-Stokes. Soweit erstmal so schön. In der Zeit war es aber so, dass auf einmal Gerüchte hochkamen auf Social Media. Und das habe ich so ein bisschen mitverfolgt, weil ich muss sagen, sonst war es ja immer so in der Vergangenheit, auch bei meiner Arbeit, dass ich geschaut habe, welche Paper werden veröffentlicht, wenn ich halt neue große Durchbrüche sehen will. Oder ich gucke auf Pressemitteilungen oder ich kriege eine Embargo-E-Mail, irgendwas. Mittlerweile ist es aber so in der Mathematik, durch die großen KI-Unternehmen, die posten ihre Beweise einfach auf Social Media teilweise. Mhm. Oder okay. Ja, also irgendwie ist es dort, findet man tatsächlich momentan so die wichtigsten Dinge. Also habe ich mich mal wieder auf Twitter, meinen Account mal wieder reaktiviert, mal geguckt, was da so berichtet wird. Und ich habe die ganze Zeit gesehen, es gibt Gerüchte, angeblich hat eine KI ein Millennium-Problem gelöst. Und ich dachte, naja, das ist wahrscheinlich irgendwie an den Haaren, also stimmt vielleicht nicht. Dann hieß es, dass es von Anthropic auch wirklich käme, also der einen großen KI-Firma, die auch Claude macht. Und dann gab es aber wieder Mutmaßungen, ja, das sagen die jetzt oder die veröffentlichen vielleicht den Beweis kurz vorm IPO, also kurz vorm Börsengang, den die jetzt planen und so. Also es gab ganz viele Gerüchte. So, und diese Gerüchte haben natürlich auch Tristan Buckmaster und Levent Alpöge gesehen. Und da Alpöge ja bei Anthropic arbeitet, also auch wenn, wie gesagt, diese Arbeit, die er gemacht hat, unabhängig von Anthropic war, also die haben auch OpenAI KI-Modelle benutzt und so. Die haben ganz viele verschiedene benutzt. Dachten die, naja, vielleicht sollten wir auf die Quelle der Gerüchte zugehen und sagen, ja, wir haben wirklich Fortschritte gemacht, wir haben aber noch nicht den Navier-Stokes-Beweis und wir unterhalten uns mal mit den Personen. Und jetzt nimmt die Geschichte wieder eine andere Wendung, weil die Quelle dieser Gerüchte war ein Mitarbeiter bei OpenAI. Was schon mal irgendwie weird ist, dass OpenAI auf einmal sagt, Anthropic hat wahrscheinlich bald was.
0: Weil das Konkurrenzunternehmen sind, ja?
1: Eben, es ist ein Konkurrenzunternehmen. Also man könnte schon fast denken, so, er macht ja Werbung dafür. Was genau dahinter steckt, weiß ich nicht. Aber auf jeden Fall, Tristan Buckmaster hat sich mit OpenAI getroffen, hat denen gesagt, hier Leute, wir haben es noch nicht ganz, aber wir sind fast soweit. Und dann hat OpenAI gesagt, okay, wir müssen reden und zwar so einen Videocall aufsetzen und zwar jetzt. Und das war am Wochenende und Tristan Buckmaster war so, nee, lass mal nächste Woche machen oder so. Die waren so, nein, nein, es ist wirklich dringend, es ist wirklich dringend. Und dann fand am Sonntag der Videocall statt und dann hat OpenAI bekannt gegeben, ja, sie haben eine Lösung für das Problem, was erstmal komplett unerwartet war. Und dann hat OpenAI ja auch gesagt, sie haben nur diese 88 Stunden dafür gebraucht. Und auch das war eine Riesenüberraschung, weil trotz sehr großer KI-Unterstützung haben ja Levent Alpöge und Tristan Buckmaster ein Jahr gebraucht, um so krasse Fortschritte zu machen. Und dann haben sie gefragt, ja, was genau habt ihr denn bewiesen und wie oder welche Methode habt ihr denn angewandt? Und dann kam raus, die haben auch diese Methode von den Spaniern angewandt, die ja gar nicht so vielversprechend war eigentlich oder bei weitem nicht so hoch im Kurs. Es war eher was Exotisches, sage ich mal. Und dann kam natürlich, lag ja der Gedanke nahe, also Levent Alpöge und Tristan Buckmaster haben ihre Forschungsergebnisse, die haben ja dafür Sprachmodelle benutzt und die haben auch Sprachmodelle von OpenAI benutzt. Und dann war ja die Frage, naja, haben die vielleicht die Daten abgegriffen, weil dass die jetzt innerhalb so kurzer Zeit so große Fortschritte machen mit genau demselben Ansatz, zu genau derselben Zeit, ist ja irgendwie schon ein großer Zufall, wenn man so will. Ja, OpenAI hat gesagt, dass sie nicht mitlesen, also dass sie die Eingabedaten nicht mitlesen, dass es auch technisch gar nicht möglich wäre, aber dass sie nicht ausschließen können, auch wenn es sehr unwahrscheinlich wäre, dass die Modelle das quasi zum weiteren Verbessern von sich selbst genutzt haben. Okay, und das kann man jetzt so stehen lassen. Auf jeden Fall gab es dann aber noch interne Diskussionen. OpenAI, es ist ja eine Softwarefirma. Die sind jetzt nicht daran interessiert, ihren Namen auf einem großen Theorem zu haben. Das ist denen ja egal. Oder eine gute Veröffentlichung zu haben, das ist denen ja auch egal. Was denen wichtig ist, ist zu zeigen, hey, wir haben Prestige, unsere Modelle können das und Geld damit zu verdienen.
0: Klar.
1: Und deswegen meinte OpenAI dann auch, okay, sie können es gerne so machen, weil sie sehen ja, dass Tristan Buckmaster, dass der es ja fast gelöst hatte. Das ist jetzt das, was Tristan Buckmaster erzählt. Also da muss ich jetzt ab hier, ist das, was er sagt, das lässt sich nicht verifizieren. Ich habe von anonymen Quellen gehört, dass das wohl stimmt, aber OpenAI dementiert das, was jetzt passiert ist. Auf jeden Fall war es wohl so, dass OpenAI ihm angeboten hat, dass er das Forschungsergebnis quasi unter seinem Namen auch publizieren kann, also die Lösung von Navier-Stokes. Und dann aber sagt, ja, wir haben OpenAI-Modelle dafür benutzt, sind so zum letzten Schritt gekommen und er arbeitet da auch noch mit dran, aber im Prinzip das unter seinem Namen macht. Aber dass Levent Alpöge nicht genannt werden soll, weil der ja bei Anthropic arbeitet, bei der Konkurrenzfirma. Und das wollte Tristan Buckmaster nicht. Es gab einen Streit und im Endeffekt haben er und Levent Alpöge frühzeitig ihre Ergebnisse veröffentlicht, die ja eben nicht die volle Lösung sind. Und auch diese nicht ganz so schöne KI-Aufarbeitung, also sie konnten das noch nicht vollständig aufarbeiten, dass es schön lesbar ist, diese Beweise von ihnen, sondern haben es jetzt so verfrüht alles veröffentlicht mit eben einer Stellungnahme, wo sie erklären, was da gerade passiert ist. Und nur wenige Stunden später hat dann OpenAI halt auch reagiert und hat halt ihr Ergebnis publiziert und gleichzeitig halt gesagt, dass das ein Missverständnis wäre, was darauf, also dass die niemals eventuell Pöge davon weghaben wollten.
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0: Lass uns mal vielleicht auch noch mal kurz klarstellen. Also die haben, habe ich richtig verstanden, auch beide ja KI-Modelle, Sprachmodelle benutzt.
1: Ja.
0: Wo liegt denn für die jetzt quasi genau das Problem? Also was genau werfen sie OpenAI dann vor?
1: Sie nennen es nicht ganz klar. Sie sagen halt, was sie halt glauben, ist, dass die KI-Modelle von OpenAI wahrscheinlich ihre Ergebnisse halt auch schon genutzt haben, um eben auf ihre Lösung zu kommen. Und was sie OpenAI auch noch vorwerfen, ist, dass dann die Ergebnisse wurden von OpenAI wurden ja dann veröffentlicht und dann gab es auch so eine Liste. Die haben es ja wie so eine Art Paper auch veröffentlicht. Und dann zitiert man ja natürlich auch frühere Arbeiten. Und da haben ganz viele wichtige Arbeiten gefehlt bei der ersten Veröffentlichung. Also die haben das danach gefüttert noch so eilig. Aber die haben halt auch Buckmasters Arbeiten, glaube ich, nicht zitiert gehabt. Die haben auch die von den Spaniern nicht zitiert gehabt. Also da gab es sehr viel Streit. Und genau, eben, dass man halt nicht einfach klar sagen kann, was stammt von welchem Autor und was stammt wirklich am Ende von den Menschen und was nicht.
0: Und wie geht OpenAI jetzt damit um?
1: Also OpenAI, was ich zumindest bis jetzt gesehen habe, ist, sie haben ihr Ergebnis veröffentlicht, haben gesagt, sie haben nicht direkt den Input benutzt. Wie gesagt, das wäre angeblich technisch auch nicht möglich, mag sein. Können aber halt nicht ausschließen, dass die Modelle anhand des Inputs halt gelernt haben. Und das glaube ich auch, dass sich das nicht irgendwie klar nachweisen lässt, also was die Modelle dann wissen, was nicht. Ein anderer Punkt ist, OpenAI hat zwar nur 88 Stunden gebraucht, die haben aber 10.000 KI-Agenten auf diese Arbeit losgelassen, was unglaublich viel ist. Dann haben die ein internes OpenAI-Modell benutzt, zu dem niemand sonst Zugang hat. Zumindest, also es sei denn, ja, sie stellen es jemandem zur Verfügung, aber es ist nicht öffentlich zugänglich. Ja, und die haben da auch sehr viel Geld reingebuttert. Also diese Millionen, die es als Belohnung gibt, die will OpenAI auch gar nicht, brauchen die auch gar nicht. Die haben viel mehr Geld da reingefüttert, als die Millionen, die dabei jetzt rauskäme. Also das sagen die auch, die beanspruchen den Preis auch gar nicht für sich. Und das ist auch nicht denen ihr Ziel, ja.
0: Es ist auf jeden Fall eine sehr, sehr interessante Geschichte, weil eben auch ja so viel Zwischenmenschliches da drin steckt.
1: Ja.
0: Manon, wir haben ja im Podcast ja jetzt schon öfter darüber gesprochen, dass die Mathematik in Zeiten von KI ganz schön in Aufruhr ist. Vielleicht kannst du noch mal kurz wiederholen, warum denn eigentlich?
1: Ja, es ist ziemlich krass. Also man muss dazu sagen, wie gesagt, ich bin gerade in einer Pause von einer Konferenz, einer Mathe-Konferenz und Computer Science, also Informatik-Konferenz. Das heißt, hier treffen gerade KI-Experten und Entwickler auf Mathematiker. Und die Stimmung ist krass düster. Also ich sag das also irgendwie gefühlt seit einem Jahr, aber es wird auch immer schlimmer, weil Mathematikerinnen und Mathematiker halt sehen, dass ihr Job aktuell einfach von KIs übernommen wird. Also Probleme lösen, beweisen, das war ja das, was man früher gesagt hat, was ein Mathematiker ausmacht. Das kann man jetzt absolut gar nicht mehr sagen, weil, also es gehört schon noch viel mehr dazu, auch schon immer, aber das stand nicht so im Fokus. Was ja noch dazu gehört ist, man will ja verstehen, wie es zu was kam. Man will dieses Verständnis weitergeben. Man will das irgendwie verständlich aufarbeiten. Es scheint ja gerade so, als könnte all das die KI vielleicht jetzt künftig übernehmen. Und ja, die Rolle von Mathematikerinnen und Mathematiker steht so ein bisschen in Gefahr, muss man halt sagen. Also es ist ein Berufsstand, der in Gefahr steht. Also viele sagen, dass gerade die Mathematik dieselbe Krise erlebt, die so vor einem Jahr Künstlerinnen und Künstler oder so halt betroffen hat. Ich frage mich, ob es nicht sogar noch viel weiter geht. Man weiß es nicht. Und Es gibt viele verschiedene Diskussionen. Also wir haben ja gerade drüber geredet. Es ist jetzt nicht so, dass ich ChatGPT, mein kostenloses Modell, nehmen kann und damit großartige Arbeiten machen kann. Also da werde ich nicht weit kommen, sondern ich brauche teure Bezahlmodelle, um mithalten zu können. Das heißt, Mathematik, was früher so eine Wissenschaft war, die ziemlich fair war, weil man hat in vielen Teilen der Mathematik eigentlich nur Stift und Papier gebraucht und musste halt nachdenken können, aber hat sonst kaum Ressourcen gebraucht. Mittlerweile hängen die Ergebnisse davon ab, welches krasse KI-Modell man hat, und die sind teuer. Also da findet so ein Wandel auch statt, was das angeht.
0: Mhm. Ja, interessant, wie du das schilderst, auch mit der Bedrohungslage und der Stimmung. Was bedeutet denn jetzt so eine Nachricht wie eben die Geschichte mit dem Navier-Stokes-Problem in dem Zusammenhang?
1: Ja, die ist halt richtig bedrohlich, weil bis vor kurzem gab es immer noch einige, die meinten, ja gut, KI hilft dann halt bei der Matheforschung, und klar, die hat natürlich viel mehr Wissen, weil sie Zugriff so auf alle mathematischen Arbeiten hat, die wir ja natürlich als Menschen nicht haben, aber sie wird nicht wirklich was Kreatives schaffen oder sie wird nicht wirklich was Neuartiges bringen. Ja, und ich meine, jetzt, man kann sich natürlich auch drüber streiten, wie neuartig das am Ende war, aber auch Buckmaster und Alpöge haben ja mithilfe von KI sehr viele Fortschritte gemacht. Also die Frage ist ja, ob sie das, ich meine, Buckmaster, ja, der ist so der Experte für Navier-Stokes-Gleichungen, aber hätte er es in einem Jahr, hätte er so viele Fortschritte machen können ohne KI, und wie viel der tragenden Einsichten kam von der KI, das wissen wir ja gar nicht. Also ich glaube, jetzt fällt allen sehr viel schwerer abzustreiten, dass KI durchaus in der Lage ist, bedeutende mathematische Forschung zu machen. Und das ist jetzt ein Millennium-Problem. Jetzt auf Social Media, ich meine, ich weiß natürlich nicht, ob es stimmt, aber jetzt kursieren gerade die Gerüchte überall, dass ein oder sogar zwei weitere Millennium-Probleme kurz vorm Gelöstsein stehen. Also ich bin schon die ganze Zeit am Aktualisieren und am Gucken, ob ich jetzt schnell einen Artikel schreiben muss. Ja, also es ist krass, und die Stimmung ist sehr düster, weil gleichzeitig kriegt man ja noch mit, was alles passiert um AI-Safety, also um die Sicherheitslage, dass KI-Modelle ausbrechen, obwohl sie das nicht sollen, dass die Systeme hacken. Es gibt einige Forschende, eben auch ein Mathematiker jetzt, mit dem ich gesprochen habe, darüber hatten wir auch schon geredet, das ist der Fields-Medaillengewinner von diesem Jahr, Jacob Zimmermann, der die Mathematik verlassen hat und der jetzt bei OpenAI arbeitet, und der sagt ja auch, er hat ja seine Stelle aufgegeben, weil er besorgt ist um die Sicherheitslage, und er hat auch eben im Interview mal wieder gesagt, dass er davon ausgeht, dass KI durchaus in der Lage ist, eventuell unsere Welt zu zerstören. Also der hat eine sehr apokalyptische Sicht und ist der Meinung, dass man da sehr viel mehr investieren sollte. Gleichzeitig muss man sagen, dass wir zeichnen ja heute am 14. September auf, dass vor ein paar Tagen die großen KI-Unternehmen sich zusammengetan haben, um bei der Regierung quasi Trump zu bitten, dass er sie reguliert. Also was ja schon mal irre ist, dass die Firmen darum bitten, bitte reguliert uns, damit nichts Schlimmeres passiert. Gut, Trump sagt nö, weil in der Zwischenzeit wird ja China bestimmt aufholen, und nö, macht halt, also was ja auch komplett irre ist. Ich meine, man muss immer fragen, ob das nicht auch Marketing ist, ne? Also, aber es ist trotzdem, ne, ich glaube, einfach eine geschichtsträchtige Zeit, wenn man so will.
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0: Auf jeden Fall. Und genau, Manon hat es gerade schon gesagt, wir zeichnen am Montag auf, 14. September. Also wenn ihr die Folge hört, ist das schon ein paar Tage her. Vielleicht haben wir noch ein weiteres gelöstes Millennium-Problem.
1: Ja, genau. Dann weiß. Kann ich vielleicht noch über die anderen mit dir reden.
0: Ja, gerne, jederzeit. Und ja, also ein wahnsinnig spannendes Thema. Diese Nachricht quasi eher auch ein Symptom des ganzen größeren Problems, vor dem die Mathematik denn da steht. Und vielleicht auch wir alle, muss man fairerweise sagen. Manon, abschließende Frage, wenn eine KI das Millennium-Problem löst, wer kriegt dann das Preisgeld, die 1 Million Dollar?
1: Also wie gesagt, OpenAI hat gesagt, sie wollen es nicht. also sie erheben gar keinen Anspruch auf das Preisgeld. Das Clay Institute of Mathematics, das ist das Institut, das die 7-Millennium-Preise ausgeschrieben hat quasi, die prüfen das Ergebnis erstmal und die haben ganz harte Anforderungen, was geschehen muss, damit ein Problem als gelöst gilt. Also bei denen gilt das Problem noch nicht als gelöst. Das kann ich vielleicht auch noch hinterher schieben. Also OpenAI sagt, sie haben diesen Beweis. Natürlich hat den jetzt noch nicht ein Mathematiker Punkt für Punkt durchgearbeitet. Aber was sie auch noch geliefert haben, ist ein Lean-Programmcode. Darüber haben wir mal gesprochen. Es gibt nämlich so Beweisprüfer. Das sind Computerprogramme, die nicht KI-basiert sind, also ganz herkömmliche Computerprogramme, die Beweise Schritt für Schritt durchgehen können, um zu gucken, ob die Schlussfolgerungen, ob die alle korrekt sind. Und da kann man so quasi von Grund auf verifizieren, dass ein Beweis an sich richtig ist. Und genau so ein Verifikationsprogramm haben sie quasi mitgeliefert. Also die haben da was mitgeliefert, was sagt, die Beweisführung ist korrekt. Was man natürlich sicherstellen muss, ist, dass das, was korrekt ist, auch wirklich der Fragestellung entspricht am Ende. Das ist manchmal ein bisschen tricky. Ja? Das müssen Mathematiker auf jeden Fall noch machen. Aber das Claim Institute of Mathematics wird erst sagen, dass es korrekt ist, wenn ein Beweis 2 Jahre lang in der Community anerkannt ist. Das heißt, wir müssen auch mindestens 2 Jahre warten, bis dann wirklich klar ist, okay, wurde gesagt, es passt. Und erst dann würde das Preisgeld ausgezahlt werden. Aber ich gehe davon aus, es wird dann einfach nicht ausbezahlt. So wie beim ersten Millennium-Problem nebenbei, weil Grigori Perelman das auch abgelehnt hat, das Preisgeld. Das heißt, so wie es aussieht, haben wir dann 2 gelöste Millennium-Probleme und 0 ausgezahlte Preisgelder. Könnte man jetzt überlegen, ob man die anderen dann einfach auch wegen Inflation oder so dann einfach hochsetzen will.
0: Ja, als sie ausgeschrieben wurden, war 1 Million Dollar auch mal mehr wert als heute.
1: Als heute, auf jeden Fall, ja.
0: Okay, also total spannendes Thema. Mehr dazu erfahrt ihr auf spektrum.de. Da hatte Manor das Ganze auch nochmal aufgeschrieben. Könnt ihr gerne nachlesen. Und Manor, die sage ich vielen, vielen Dank für deine Zeit und fürs Erklären und viel Spaß weiterhin auf deiner Konferenz.
1: Danke dir.
0: Das war's für diese Woche vom Spektrum-Podcast. Euch vielen, vielen Dank fürs Zuhören. Gern auch kommende Woche wieder das Gleiche tun. Am Freitag gibt's dann wie immer eine neue Folge von uns. Bis dahin freue ich mich, wenn ihr den Podcast abonniert, wenn ihr kommentiert, bewertet und teilt. Das hilft uns sehr. Auch dafür vielen, vielen Dank. Mein Name ist Marc Zimmer und ich sag Tschüss und macht's gut.
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1: Marode Brücken, Anschläge auf Umspannwerke, Hackerangriffe auf digitale Verwaltungsnetze. Wenn in den Nachrichten über Infrastruktur gesprochen wird, dann gibt es an allen Ecken und Enden Probleme und Baustellen. In der heutigen Folge blicken wir aber auf drei Bereiche der Infrastruktur aus der wissenschaftlichen Sicht. Dabei beantworten wir die Fragen, warum der Beton der alten Römer nach 2000 Jahren immer noch hält, wie der Strommarkt die Energiewende bremsen und beschleunigen kann und wie groß die Bedrohung durch Hardware-Trojaner ist. Mein Name ist Wieland Mikulajczyk. Wie gut, dass ihr zuhört.
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1: Er ist das Fundament unserer modernen Welt. Beton. Doch dieser Alleskönner hat ein gewaltiges Klimaproblem. Die Zementherstellung ist derart CO2-intensiv, dass sie weltweit für bis zu 8% des gesamten jährlichen Treibhausgasausstoßes verantwortlich ist. Die Lösung für dieses globale Problem könnte jedoch über 2000 Jahre alt sein. Im Kooperationsprojekt Rizima erforschen Wissenschaftler, wie der extrem langlebige Beton der römischen Antike als Vorbild für uns heute dienen kann. Mit Professor Dr. Dinnebier, Leiter der Röntgenographie, und Dr. Sebastian Bette, Wissenschaftler am Max-Planck-Institut für Festkörperforschung, habe ich über Beton und was die alten Römer da richtig gemacht haben, gesprochen. Dementsprechend war auch meine erste Frage: Was genau macht diesen römischen Beton so viel haltbarer als das, was wir heute auf unseren Baustellen anrühren?
3: Ja, ich denke, das ist gerade die entscheidende Frage. Wenn wir das eindeutig beantworten könnten, dann wäre unser Beton nachhaltiger bzw. würde viel länger halten. Und das ist auch eines der Hauptforschungsschwerpunkte vieler Wissenschaftler weltweit. Und diese Frage zu beantworten ist gar nicht so einfach, weil wenn wir uns die römischen Bauwerke ansehen, die stehen seit 2000 Jahren und Beton verändert sich. Der Beton ist dem Wind und dem Wetter ausgesetzt. Regen und allem. Und letzten Endes verwittert er über die Zeit. Und wie der Beton chemisch vor 2000 Jahren, als er angerührt wurde, aussah, das kann heute leider keiner beantworten. Es gibt mehrere Forschungsansätze, die versuchen, das zu beantworten. Und im Grunde genommen sucht man nach den Mineralien, die wir im Beton finden, und versucht, diese so genau wie möglich zu charakterisieren.
4: Also vielleicht noch einen Satz dazu zu den Römern. Die haben uns natürlich irgendwelche Rezepte hinterlassen. Aber das sind jetzt keine Rezepte wie heute in der Chemie, wo man das genau nachmachen kann, sondern die sind halt blumige Beschreibungen, was wie verwendet wurde. Und die kannten natürlich nur Bezeichnungen für ihre Porzellanerde zum Beispiel. Also für, dass sie halt irgendwelche vulkanische Erde genommen haben, wobei die nicht wussten, dass das vulkanische Erde ist. Dass sie haben irgendwelche Zusätze genommen, das wird dann auch beschrieben. Und wir wissen zum Beispiel, oder wir wussten noch nicht einmal, ob man nur spezielle Erden genommen hat oder ob man Erden genommen hat von den Vulkanen, die halt gerade vorhanden sind. Also bei Rom sind andere als bei Neapel, in Griechenland sind wieder andere und in Spanien. Und das ist eigentlich das, was die Sache so schwierig macht. Also es ist ein sehr vielschichtiges Forschungsthema. Man muss erst mal rauskriegen, was haben die eigentlich verwendet. Dann sehen wir natürlich nach 2000 Jahren, dass die Sachen sich verändert haben. Man muss also Rückschluss ziehen, was wurde damals wirklich reingeschüttet. Es gibt schon Ansätze. Wir sind da, glaube ich, auch mittlerweile recht weit. Es sind viele Gruppen auf der Welt, die daran forschen. Aber es ist nicht so, dass wir sagen können, exakt so haben das die Römer gemacht. Und wahrscheinlich haben die Römer es auch nicht immer exakt gleich gemacht, sondern haben eben ja Erfahrungen, Jahrzehnte, Jahrhunderte Erfahrungen einfließen lassen. Und es wurde eben weitergegeben. Und das Ganze ist dann halt im Mittelalter verloren gegangen.
1: Eine Erkenntnis, die Sie gefunden haben, und Sie haben es gerade auch schon angesprochen, dass Vulkanasche untergemischt wurde und weniger Kalk wie heute. Damit kann sich der Beton selbst heilen, habe ich gelesen. Um den Vorgang zu verstehen, hat Ihr Kollege Artem Tschewtschenko ein ganz bestimmtes Mineral namens Strettlingit untersucht. Können Sie kurz erklären, wie dieses winzige Mineral den Beton dazu bringt, Risse wieder zu verschließen?
3: Die Idee beruhte eigentlich auf einer Studie, die unsere Kollegen 2014 publiziert haben. Da haben die ein Stück römischen Beton genommen und hatten da einen Riss erzeugt. Und letztens konnten sie beobachten, wie dieser Riss dann mit der Zeit geheilt ist. Und es gibt mehrere Forschungsansätze, die in verschiedene Richtungen gehen. Und eines der Minerale, die man da an und in diesem Riss gefunden hat, war der sogenannte Stretlingit. Stretlingit ist ein Mineral, ein Calcium-Aluminium-Silikat, was auch Wasser enthält. Und es ist eine Verbindung, wenn man sich vorstellt, wie die Atome aufgebaut ist, die ist in Schichten aufgebaut. Und wenn man sich dieses Mineral mal anguckt unter einem Mikroskop oder noch genau unter einem Rasterelektronenmikroskop, dann sind das so plättchenförmige Kristallite. Und die findet man sehr häufig in diesem Riss. Die kristallisieren da auch relativ gut. Und das Besondere an dem Stretlingit ist, er enthält Wasser. Und wir haben herausgefunden, dass er das Wasser aufnehmen kann. Dabei schwillt er. Er kann es aber auch wieder abgeben. Dabei schrumpft er, ohne dass das Mineral sich zersetzt. Das heißt, es bleibt bestehen. Und natürlich, wenn wir einen Riss haben, kommt da Feuchtigkeit rein. Die Feuchtigkeit steigt. Der Stretlingit kann schwellen. Und das könnte eines der Gründe sein, warum dieser Riss dann heilt.
4: Eine der wichtigen Fragen ist, wenn dieses Mineral eine so entscheidende Rolle spielt und wir gehen davon aus, dass es das tut, dann ist die Frage, haben die Römer das gewusst? Haben die speziellen Materialien genommen, wo das schon drin war? Oder hat sich das eben erst beim Abbindeprozess oder später bei der Verwitterung vom Beton gebildet? Also das ist auch eine interessante Frage. Wir gehen mittlerweile davon aus, dass beides richtig ist.
1: Wenn wir jetzt heutzutage so einen Beton anmischen wollen würden, da könnten wir jetzt nach Italien gehen, die ganze Vulkanasche plündern, dann ist aber auch von Italien nicht mehr so viel übrig wahrscheinlich und haben dann immer noch nicht genug Vulkanasche für den ganzen Beton. Im Kooperationsprojekt Rizima haben Sie und Ihre Partner vom Fraunhofer Institut für Bauphysik einen Ersatz gefunden. Schmelzprodukte aus gewöhnlicher Müllverbrennungsasche. Wie macht man aus unserem verbrannten Hausmüll antiken Beton und welche Probleme kann es denn da geben?
3: Genau, das ist auch eines der Herausforderungen, für die die Zementindustrie generell steht. Weil im modernen Zement sind unter anderem auch Aschen aus der Kohleverstromung enthalten. Da sind auch Schlacken aus der Stahlherstellung enthalten. Und da wir ja dekarbonisieren, wird Kohleverstromung eingestellt. Das heißt, da fehlen Rohmaterialien. Und auch wenn wir auf Wasserstoffstahl gehen, dann würden dann auch die Aschen da entfallen. Und die Kollegen vom Fraunhofer Institut haben ein Verfahren entwickelt, wie man diese Aschen der städtischen Müllverbrennung auftrennen kann. Weil im städtischen Müll haben wir eine Vielzahl von Komponenten. Natürlich auch, enthält auch die Asche eine Vielzahl von Komponenten. Da wären Gläser, da wären aber auch Metalle. Und letztere besonders möchte man nicht im Beton haben. Denn wenn man dann Wasser dazu gibt und der Beton abbindet, dann würden die Metalle im Beton sofort korrodieren. Es würde sich Gas bilden und diese Gasblasen würden natürlich den Beton zerstören. Deshalb muss man diese Aschen trennen in Metalle, Gläser und die anorganischen Bestandteile. Und es hat sich herausgestellt, dass diese anorganischen Bestandteile von der Mineralogie dem, was die Römer eingesetzt haben, diesen Vulkanaschen, gar nicht so unähnlich sind. Und daher drängt es sich natürlich auf, dass man eventuell diese Aschen als Rohstoff zur Zementherstellung und für die anschließende Produktion von Beton anwenden könnte. Allerdings gibt es da natürlich ein paar Herausforderungen.
4: Ja, also man erstens mal, jede Müllverbrennungsanlage ist anders, regionale Unterschiede, also ist die Frage, was da genau drin ist. Es zeigt sich aber, dass einige Grundbestandteile wie Melinite und ähnliche Minerale, die sind also überall vorhanden. Das heißt, wenn dieses Trennungsverfahren gut funktioniert, dann sehe ich da ein Riesenpotenzial, dass man diese, also einen Teil dieser Aschen wirklich verwenden kann. Und das würde von der Grundmineralogie ungefähr ja den vulkanischen Aschen entsprechen.
1: Sie haben gerade schon Dekarbonisierung angesprochen. Wenn man sich heute so die Zementindustrie anguckt, dann ist die für fast 9% der weltweiten CO2-Emissionen verantwortlich. Woran liegt denn das, dass bei Beton oder Zement so viel CO2 anfällt und woher kommt beim Beton das CO2 eigentlich her?
3: Genau, wenn man Zement produziert, fängt man damit an, den Zementklinker herzustellen. Klassischerweise macht man das, indem man Kalkstein nimmt, das ist Calciumcarbonat, und vermischt den mit Ton, das sind Silikate. Das Ganze kommt dann in große Röhrenöfen, die werden geheizt auf 1450 Grad ungefähr, mal mehr, mal weniger. Und natürlich verbraucht das sehr viel Energie. Das Heizen funktioniert dann meistens durch fossile Brennstoffe. Durch die Hitze zersetzt sich das Calciumcarbonat und es wird Kohlenstoffdioxid frei. Das heißt, wir haben die Emissionen, die sowohl durch die Zersetzung des Calciumcarbonats entstehen, als auch durch das Heizen der Röhrenöfen mit fossilen Brennstoffen. Und dann gewinnt man den Zementklinker, den man dann zur Betonherstellung verwendet. Beton wird gemacht aus Zementklinker, es kommen Zusätze dazu. Mittlerweile ist das ein richtiges Hightech-Produkt. Dann mischt man Aggregat dazu, das ist Sand oder Kies. Man kann nicht jeden Sand und Kies nehmen. Sand ist mittlerweile auch ein kritischer Rohstoff. Und dann wird Wasser zugesetzt und das Ganze bindet ab. Natürlich bindet der Beton beim Abbinden auch Kohlenstoffdioxid wieder, weil das Kohlenstoffdioxid wird auch anteilig gebunden, aber natürlich zu einem viel geringeren Anteil, als es frei wird bei der Betonherstellung.
1: Wie sieht es denn im Vergleich mit dem antiken Beton aus? Wie viel CO2 wird denn da freigesetzt? Also es gibt ja offensichtlich ein Interesse an diesem antiken Beton, nicht nur wegen der Haltbarkeit.
3: Generell lässt es sich relativ schwer quantifizieren, wie viel CO2 bei der römischen Zementproduktion freigesetzt wurde. Zum einen, weil die natürlich viel geringer skaliert wurde. Und zum anderen, weil wir gewisse Dinge nicht wissen. Man kann es aber abschätzen, weil wir wissen, dass der römische Beton sehr wahrscheinlich viel weniger freien Kalk enthielt. Die Römer haben auch Kalk gebrannt, das wissen wir. Also auch Kalk zum Carbonat zersetzt. Aber die haben viel weniger dieses Brandkalks ihrem Zement zugemischt. Das wissen wir auch. Und ja, dementsprechend war der römische Zement wirklich CO2-arm.
4: Ja, man muss natürlich immer dabei auch sehen, der Faktor Zeit spielt eine Riesenrolle. Die Römer hatten Zeit. Die haben wir heute nicht. Also wir können jetzt nicht einen Zement mischen und sagen, das ist ein ganz toller Zement, und der bindet jetzt die nächsten 3-4 Monate ab. Sondern bei uns muss das schnell gehen. Das heißt also, die Römer hatten damals wirklich Zeit. Für die war der Zeitfaktor, denke ich mal, bei den Bauwerken nicht der entscheidende Faktor. Ja.
1: Gucken wir mal kurz in die Zukunft. Ab wann kann ich denn jetzt mir hier ein Haus mit selbstheilendem Beton bauen und das, wie das Pantheon dann im Rom über 2000 Jahre hält? Wann wird der Beton, den Sie untersucht haben, vielleicht auch wieder auf Baustellen angerührt?
3: Das ist die große Frage und das hängt nicht nur an der Wissenschaft. Kommen wir vielleicht mal auf diese Rohstoffe aus der städtischen Müllverbrennung zurück. Denn diese Aschen, die enthalten natürlich auch etwas Schwermetall, was gebunden ist. Aber trotzdem kommen wir neben den wissenschaftlichen Fragen dann auch irgendwann in regulatorische Fragen. Denn Beton muss Standards erfüllen, die gut sind, Umweltstandards erfüllen. Er muss die Normen erfüllen. Und dementsprechend lässt es sich immer relativ schwer sagen, wie lange es dauert, die wissenschaftlichen Erkenntnisse in industrielle Prozesse übertragen werden, die dann auch noch die Normen erfüllen und die Regularien erfüllen. Ich vermute, das kann noch etwas dauern.
4: Ja, und auch der Kostenfaktor ist natürlich immer zu berücksichtigen. Wir haben heute, muss Beton billig sein, ja, weil wird ja in Riesenmengen verwendet. Und wenn man jetzt den perfekten Beton herstellen würde und der kostet einfach 5-mal so viel, dann hätte man da keine Chancen. Das würde dann nur sozusagen über politischen Zwang gehen, dass man keinen anderen Beton verwenden darf. Also man muss immer einen Kompromiss finden zwischen Wirtschaftlichkeit und dem, was man am Ende halt haben möchte.
1: Die Römer mögen zwar haltbareren Beton, als wir gehabt haben, dafür haben wir Strom aus der Steckdose. Max Willems, Doktorand am Max-Planck-Institut für Gesellschaftsforschung im Forschungsbereich politische Ökonomie, untersucht den europäischen Strommarkt und wie politische Entscheidungen die Energiewende beschleunigen können. Mich hat als erstes interessiert, was ihn an der Frage fasziniert, wer am Ende die Rechnung für die Energiewende zahlt.
5: Der Grund, dass ich so daran interessiert bin, ist wahrscheinlich, dass generell und so eben auch in meinem früheren Leben als Strommarktanalyst Strompreise meistens als rein wirtschaftliches Phänomen behandelt werden, also als das Ergebnis von Angebot und Nachfrage. Tatsächlich aber ist Strombepreisung ein sehr politisch geprägtes Feld. Und deswegen interessiert es mich sehr, Strombepreisung, die sehr wichtig ist dafür, wie die Kosten, aber auch die Erträge, die Nutzen der Energiewende verteilt sind, wie die politisch verhandelt werden, weil das uns so meine die Motivation meiner Forschung einen sehr guten Einblick darin gibt, wie die Vorteile, die Nachteile, die Belastung der Energiewende gesellschaftlich ausgehandelt werden.
6: Gab es für Sie da so ein Moment, wo sie gesagt haben, halt, stopp, das stimmt doch hier mit Angebot und Nachfrage gar nicht überein, sondern da ist irgendwie, ja, das ist jetzt aber politisch irgendwie, was hier reinkommt und da muss ich mal genauer nachfragen.
5: Also ich glaube, das ging bei mir schon ab dem Punkt los, wo ich mich etwas eingängiger mit Strompreisen und Verbraucherpreisen beschäftigt habe und gemerkt habe, dass eigentlich die Energiebeschaffungskosten, also die Produktion von Strom, nur einen relativ kleinen Anteil dessen ausmacht, was Endverbraucher am Ende zahlen. Und der viel größere Anteil durch Umlagen, Steuern, Netzentgelte bestimmt ist, was alles Kosten sind, die irgendwie regulatorisch oder politisch beeinflussbar sind. Aber ein Punkt, der natürlich schon prägend war in den letzten Jahren, war die Energiepreiskrise, die der Invasion Russlands in die Ukraine gefolgt ist, wo die Strompreise innerhalb von kürzester Zeit sich sehr stark nach oben entwickelt haben.
6: Wenn wir uns die europäischen Strompreise mal anschauen, da fällt auf, häufig zahlen private Haushalte ein Vielfaches der Industrie. In Deutschland gab es ein paar Jahre, da haben Haushalte zeitweise ungefähr doppelt so viel bezahlt. In Schweden phasenweise sogar ungefähr das Dreifache wie die Großindustrie. Warum sind die Energiekosten ja für private Haushalte und Industrie so unterschiedlich?
5: Ja, das ist tatsächlich eine komplexe Frage, die sich gar nicht so einfach in einem Satz beantworten lässt. Ich würde sagen, um das zu erklären, könnte man im ersten Schritt eben erstmal fragen, woraus setzen sich Strompreise überhaupt zusammen? Und wie schon angedeutet, sind die Energiebeschaffungskosten eben nur ein Teil, die anderen sind Netzentgelte und Steuern und Umlagen und Steuern.
6: Kurz, Netzentgelte, das nur, dass alle mitkommen, das sind die Kosten, die für Stromnetze aufgerufen werden, damit die im Stand gehalten werden.
5: Genau, damit sie instand gehalten, aber eben auch ausgebaut werden, um den Anforderungen zum Beispiel des Stromsystems, das sich in Richtung Erneuerbare entwickelt, gerecht zu werden. Und was man sieht, dass diese Preisdifferenz, die Sie angesprochen haben zwischen Industrie und Haushalten, die ist weniger durch die Energiebeschaffungskosten geprägt. Die sind zwar auch unterschiedlich, aber insgesamt machen die nur einen relativ kleinen Teil der Verbraucherkosten aus. Die sind aber vor allem getrieben durch ein unterschiedliches Niveau, was die Netzentgelte angeht und was die Steuern und Umlagen angeht für Industrie im Vergleich zu Haushalten. Wenn man dann guckt im Vergleich zwischen verschiedenen Ländern, wie sich das gestaltet, dann sieht man, dass die Netzentgelte in den meisten europäischen Ländern unterschiedlich ausfallen für Industrie und Haushalte. Oft liegt das daran, dass die Industrie nicht an das Verteilnetz angeschlossen ist, sondern direkt an das übergeordnete Hochspannungsnetz und dadurch zahlen die insgesamt weniger Netzentgelte. Wenn man aber fragt, warum in manchen Ländern nun die Industrie, wie Sie angesprochen haben, zum Beispiel in Deutschland oder in Schweden, wirklich so signifikant viel weniger für den Strom zahlt als Haushalte, und warum die Differenz größer ist als zum Beispiel in Großbritannien, dann liegt das in der Regel vor allen Dingen an den Steuern und Umlagen und insbesondere an den Umlagen, die für die Förderung von erneuerbaren Energien verwendet wurden.
6: Verstehe ich das richtig, dass private Haushalte an sich die Energiewende für die Unternehmen mitfinanzieren?
5: Das könnte man so sagen. Also in den, vor allen Dingen in den Ländern wie in Deutschland, wo die Industrie ausgenommen wird von oder ausgenommen wurde, mittlerweile befindet sich oder wird es sowieso über den Bundeshaushalt finanziert. Aber dort, wo die Industrie ausgenommen wurde von den Belastungen für die erneuerbaren Förderung, dort hat sie natürlich davon profitiert, dass Erneuerbare ausgebaut wurden. Denn das dämpft insgesamt den Strompreis tendenziell. Aber war nicht an der Umlage beteiligt, die auf die Industrieverbraucherpreise zugerechnet wird.
6: Deutschland galt mal als weltweiter Vorreiter, was erneuerbare Energien angeht. Also 1990 mit dem Stromeinspeisegesetz und 2000 mit der EEG. Damals wurden privaten Erzeugern und Genossenschaften eine feste Einspeisevergütung garantiert. Warum war dieses sogenannte De-Risking so wichtig, um die Energiewende überhaupt erst anzukurbeln?
5: Was wichtig ist an dieser Art der Förderung, ist, dass eben nicht auf irgendeine Weise subventioniert wird, sondern, wie der Name schon sagt, dass das Marktrisiko durch die politische Maßnahme abgefedert wird. Und das ist bei Erneuerbaren vor allem deshalb sehr wichtig, weil diese Energietechnologien sehr kapitalintensiv sind im Vergleich zu fossilen. Das heißt, es gibt ziemlich hohe fixe Investitionskosten am Anfang und relativ niedrige variable Kosten, laufende Kosten im Vergleich zu fossilen, wo die Anfangsinvestitionen relativ geringer sind, aber dafür eben für jede Megawattstunde produzierten Strom zusätzlicher Brennstoff benötigt wird. Das heißt, es wird am Anfang relativ viel Kapital benötigt. Das kommt in der Regel von Banken. Das heißt, es ist nicht umsonst, sondern ist mit einem Zins versehen. Und dieser Zins, also die Kapitalkosten, machen bei Erneuerbaren eben einen deutlich höheren Anteil der gesamten Stromgestehungskosten aus. Das heißt, der Investitionscase, also die Rentabilität einer erneuerbaren Investition, die ist sehr sensibel für den Preis von Kapitalkosten. Und genau da setzen dann solche Politiken wie die Einspeisevergütung an, indem sie das Preisrisiko minimieren, denn das ist zentral dafür, wie hoch Banken die Kapitalkosten, also den Zins, ansetzen. Und wenn nun Erneuerbare zum Beispiel über die Einspeisevergütung genauer vorhersagen können, wie hoch die Vergütung pro produzierte Megawattstunde ist, so reduziert das die Kapitalkosten und macht dadurch Erneuerbare rentabler, als sie wären, wenn sie über den Großhandel den Strom vertreiben würden. Und das hat den Investitionen in Erneuerbare in Deutschland, aber auch in vielen anderen europäischen Ländern sehr geholfen.
6: Der Staat ist dann eingesprungen, um das Risiko für kleinere, nicht ganz so kapitalstarke Akteure ja abzufedern. Warum wurden damals nicht die Energieriesen wie RWE oder E.ON eingespannt? Oder ja, warum haben die nicht von sich selbst aus so eine Vorreiterrolle übernommen?
5: Tatsächlich ist es so, dass ganz zu Anfang die großen Energieunternehmen gar nicht berechtigt waren, diese Förderung zu erhalten. Mit dem EEG waren sie es aber schon. Dass sie sich dort nicht beteiligt haben, lag in der Regel einfach daran, es wurde noch nicht frühzeitig noch nicht erkannt, wie groß die Rolle der Erneuerbaren im Stromsystem tatsächlich werden würde. Und gleichzeitig hat es auch nicht dem strategischen Modell der großen Energieunternehmen entsprochen. Die traditionell sehr zentralisierte große Stromproduktionsanlagen betrieben haben und sich wirklich mit diesen kleineren dezentralen Anlagen das nicht in Einstimmung mit ihrem eigenen Geschäftsmodell gesehen haben.
6: Die Vereinten Nationen haben vor einer zu starken Belastung der ärmeren Bevölkerung gewarnt. Andernfalls könnte die Energiewende ins Stocken geraten oder sogar rückwärts laufen. Gleichzeitig sehen wir, dass ja Wohlhabende die Energiewende oft viel positiver bewerten, weil sie sich Solaranlagen aufs Dach bauen können, weil sie E-Autos vors Haus stellen und auch selbst dann eben kostengünstig mit Solarstrom laden können. Während Ärmere die steigenden Strompreise immer mehr spüren. Wie können wir denn verhindern, dass die Energiewende die Gesellschaft spaltet?
5: Mit Sicherheit sehr wichtig ist, dass die Kosten als auch die Nutzen der Energiewende möglichst fair verteilt werden. Ein Modell, was sich erwiesen hat als politisch sehr tragfähig, ist, wenn die Kommunen direkt beteiligt werden, zum Beispiel durch die Pachteinnahmen von kommunalen Flächen oder auch über die Gewerbe- und Grundsteuer, die durch Wind- oder Solaranlagen gezahlt werden. Das ist ein Modell, was in Deutschland momentan eher auf freiwilliger Basis passiert, aber in anderen Ländern schon auch gesetzlich vorgeschrieben ist, und damit Einnahmen für lokale Projekte generieren kann, die dann auch die gesellschaftliche Akzeptanz erhöhen. Aber was wir ja vorher auch schon besprochen hatten, ist mehr die Kostenseite der Energiewende. Und da würde ich sagen, gibt es auch etliche Wege, wie man es anders oder möglicherweise fairer gestalten könnte. Und da kann man an unterschiedlichen Punkten ansetzen. Also einer wäre, dass man wirklich unmittelbar an den Verbraucherpreisen ansetzt und einzelne der Kostenkomponenten, die wir vorher schon besprochen hatten, reduziert. So hat zum Beispiel jetzt gerade in England der neue Premierminister Burnham die Mehrwertsteuer auf Strom für Haushalte abgeschafft. Und in Deutschland wurde das EEG oder die Umlage für die erneuerbaren Förderung ja bereits in den Haushalt überführt. Und das ginge theoretisch auch mit anderen Kostenkomponenten. Dann kann man aber auch noch ein bisschen grundsätzlicher nach der Struktur des Strommarktes fragen. Und auch da gibt es unterschiedliche Vorschläge, wie man den Strommarkt vielleicht so reformieren könnte, dass die Kosten insgesamt gesenkt werden. Oder noch ein Stück grundsätzlicher wäre vielleicht nach einer tiefgreifenderen Beteiligung des Staates in der Energiewirtschaft zu fragen, so wie es vor der Liberalisierung und Privatisierung seit den 90er Jahren der Fall war, wo auch davon auszugehen wäre, dass, wenn es richtig gemacht wird, hier die Gesamtkosten für die Verbraucher gesenkt werden könnten.
6: Ohne Strom läuft nichts. Vor allem keine Computer. Stromausfall ist aber nicht die einzige Gefahr für Computer und unsere IT. Neben in Anführungsstrichen normalen Computerviren und Trojanern gibt es auch noch Hardware-Trojaner. Professor Dr. Christoph Paar beschäftigt sich als einer von zwei Gründungsdirektoren des Max-Planck-Instituts für Sicherheit und Privatsphäre unter anderem mit diesen Hardware-Trojanern. Bevor er erklärt, wie diese funktionieren, wollte ich von Christoph Paar wissen, wie er von einem ausgebildeten Fernmeldemechaniker zu einem der weltweit führenden Kryptografen geworden ist.
7: Ja, also ich glaube, ursächlich, ich war sehr schlecht in Fremdsprachen, war dann heilfroh, nach der 10. Klasse die Schule verlassen zu dürfen und habe immer sehr gerne gebastelt. Ne? Also ich habe meine Handwerkslehre in einem 15-Mann-Betrieb sehr genossen in Köln. Und das war alles nicht geplant. Also ich wäre sonst auf Geselle und Meister geworden wahrscheinlich, aber dann dachte ich, probierst du mal Fachabitur und danach probierst du mal, was heute TH Köln ist, FH Köln, ja, und dann warst du super überrascht, ne? Da hast du kein Englisch und Französisch, hatte ich auf einmal sehr gute Noten, ja, und hab dann war immer ganz klar, Ingenieur zu machen, Ingenieurwissenschaften, und hab halt immer diese Verbindung mit Anwendung gesucht, und das zieht sich bis heute in meine Forschung durch, also so in den ganzen die Handwerkslehre, zweiter Bildungsweg, kann ich immer noch nicht ganz ablegen, und hatte auf Codierungstheorie promoviert in einem sehr theoretischen Institut, in einem Institut der Universität Essen, und habe aber wirklich so meine große Passion, habe ich erst nach der Promotion gefunden, nämlich da habe ich die angewandte Kryptographie entdeckt und bin auch nach Amerika gegangen. Das war Ende 94, Anfang 95, also jetzt seit über 30 Jahren mache ich das und bin immer noch sehr passioniert und verliebt in das Thema Kryptographie und Cybersicherheit.
6: Wenn man von Trojanern spricht, dann sind fast immer Softwareprogramme eigentlich gemeint, die Computer und Smartphone ausspähen können. Sie beschäftigen sich jetzt unter anderem mit diesen Hardware-Trojanern. Wie muss ich mir das vorstellen, dass so ein Trojaner auf einem Chip existiert?
7: Das ist eine gute Frage. Das wurde eigentlich immer das Thema. Muss man erstmal sagen, was so hieß, wissenschaftshistorisch, wie auch immer, ne, disziplinhistorisch interessant ist, dass es die Möglichkeit prinzipiell schon immer gegeben hat, früher vielleicht sogar einfacher war, wurde aber nie thematisiert. Und ich habe so mal so meine Hardware-Sicherheit, bin ich auch einer der Leute, der die Disziplin so ein bisschen geshaped hat, so ein bisschen ins Leben gerufen hat. Ich hatte von dem Thema aber nie gehört, bis so rum 2007, 2008, 2009. Und da wurde es interessant geworden, also genau die Frage, die Sie gerade gestellt haben, die wurde thematisiert im Wesentlichen von dem Department of Defense in den USA, also im Verteidigungsministerium. Und da war das für die ganze Wissenschaftscommunity erstmal ja kein Schock, aber eine Überraschung. So, was ist das überhaupt? Was ist das Setting? was da passiert ist, dass historisch die Militärchips eigene Chips waren. Die haben so eine sichere Fertigung, so Trusted Fab nennen die das. Und aber diese Fabriken, die Halbleiterfabriken, die Chips waren, die sind crazy expensive, die sind verrückt teuer geworden. Und das kann man sich eben jetzt nur für die Fans nicht leisten. Das heißt, die sind Custom off the Shelf übergegangen. Das heißt, die nehmen die normalen Intel-Chips, die normalen ARM-Chips, Nvidia sicher jetzt auch. Ne? So, und jetzt komme ich so langsam zur Beantwortung der Frage. Die werden bis auf ganz wenige Aufnahmen Intel-Chips in Fernost gefertigt. Also insbesondere Taiwan ist dafür und aber China und Südkorea auch. Und die Angst, die das DoD hatte und hat, ist, dass man da Chips zur Fertigung hinschickt, also Rheinmetall, ich sag jetzt mal Panzerchips zum Beispiel oder auch 5G-Chips, ne, von Nokia, ne. Und dann kriegt man die Chips zurück, die funktionieren auch, aber die haben auch zusätzliche Funktionen drin. Also so das Standardbeispiel ist so ein Kill-Switch, ne, dass dann die Chips mit über irgendwelche Backdoors oder Hardware-Trojaner ausgestattet sind, so dass dann ein anderes Land, ne, China oder Luxemburg oder die Schweiz oder Russland auf einmal die öffentliche Infrastruktur lahmlegen kann, indem die alle 5G-Basisstationen in Deutschland ausschalten. Ne? Aber dieses Basic Setting eben, um vielleicht nochmal zusammenzufassen, was die Amerikaner erstmal so ins Bewusstsein der Wissenschaftler gebracht haben, ist, dass die Chips eben in nicht vertrauenswürdigen Umgebungen gefertigt werden. Ne?
6: Sehen wir denn heute schon, dass sowas gemacht wird, oder haben die Amerikaner so ein bisschen Verfolgungswahn und sagen, ja, das könnten die aber machen, oder sind da Fälle bekannt?
7: Also ist ein bisschen von beiden, ne? Also die Smoking Gun, wie man so schön sagt auf Neudeutsch, die fehlt. Also wir haben noch keinen ganz sauber dokumentierten Fall, dass es ein Produkt gibt, ne, ein Gerät gibt, wo wirklich die Hardware bösartig manipuliert wurde, ne? Nichtsdestotrotz gibt es aber Indikationen. Es gibt eine Schweizer Firma Crypto AG, die ist interessanterweise, die hat immer Verschlüsselungsgeräte verkauft, international. Ne? Und die ist schon, ich meine, Ende der 80er Jahre gab es einen Spiegelartikel da drin, dass die Geräte manipuliert wurden und auch, dass die im Bett sind mit NSA, also National Security Agency, dem BND und ich meine auch MI5 von den Briten, ne? Dann keinen so ganz richtig interessiert, aber der Fall ist später nochmal aufgepoppt, vor 2-3 Jahren der Washington Post, auch wieder Krypto AG, und ist wohl auch verifiziert. Das waren jetzt in dem Sinne keine kommerziellen Chips, die wurden also nur dann für Regierungsanwendungen gemacht und die, das waren keine Trojaner, sondern wir unterscheiden den Backdoors. Also wahrscheinlich, wenn das stimmt, ne, was man liest, wurden die vom Hersteller selber manipuliert. Der wurden also die Verschlüsselung künstlich geschwächt, ne. Es gibt andere Indikationen, es gibt in den Snowden-Files, wird darüber mal so ein bisschen angeschnitten. Ne? Es gibt auch Fälle, was ein bisschen anderer Fall ist, Hardware-Trojaner. Es gibt den Bloomberg-Fall, wo man Server-Computer gesehen hat, ne? Also große Platinen, so 19-Zoll-Einschübe, wo angeblich zusätzliche Chips draufgelötet wurden. Das ist ein bisschen was anderes, als so ein Chip aufmachen und dann innen böswillig was ändern. Und generell weiß man so in der Szene, dass Nachrichtendienste sehr daran interessiert sind, Verschlüsselung künstlich zu schwächen. Also zumindest in diesem Spezialfall, Verschlüsselungsalgorithmen, die in Hardware realisiert ist, wird wahrscheinlich fast jeder Kryptograf-Wissenschaftler, so wie ich, sagen, ja, Geheimdienste haben großes Interesse dran und wir können uns gut vorstellen, dass das schon in der Vergangenheit passiert ist, ja.
6: Wie groß schätzen Sie dieses Problem ein? Ist das wirklich etwas, worüber wir mehr sprechen sollten, oder ist das eher für die Bubble, ist das ganz interessant?
7: Ich glaube, es ist nicht nur für die Bubble interessant. Ne? Es ist also, es kommt sicher sehr auf die Anwendung an. Ne? Huawei, um jetzt mal einen Namen zu nennen, die haben damit auch zu kämpfen, dass einige Länder, also meines Wissens nach USA und England, UK, Huawei Hardware nicht für 5G-Kommunikation zulassen, weil die sich Sorgen machen, ne? Ich glaube, es ist schon ein ernstzunehmendes Problem. Die Frage ist eher ein bisschen, wie geht man damit um? Ne, weil es gibt halt zum Teil, gibt es da nur den einen Anwender, ne, oder es ist ja nicht nur kommerzielle Anwender, die man kauft, sondern eben auch Chips, die jetzt vielleicht Volkswagen, VW oder auch Rheinmetall entwirft, wohlgemerkt, ne, in einer vertrauenswürdigen Umgebung im Werk in Wolfsburg, sag ich mal, ne, oder wo auch immer Rheinmetall sitzt, ne. Und aber die werden dann eben zur Fertigung rausgegeben in eine nicht vertrauenswürdige Umgebung, ne. Und Teil unserer Forschung ist natürlich irgendwie Wege zu finden, wie man damit umgeht. Es ist aber, muss ich sagen, ich mache das ja schon seit einigen Jahren, es ist ein sehr schweres Problem. Also ein Silver Bullet dafür haben wir im Moment noch nicht, ne, wie man das wirklich sicher hinkriegt. Ne.
6: Wie könnte man denn sich vor solchen Hardware-Trojanern schützen?
7: Es gibt so verschiedene Ansätze. Ne. Also einmal, indem man zum Beispiel extra Teststrukturen in den Chip einbringt und auch dazu muss man sagen, also diese Mikrochips heute, dann sind diese kleinen schwarzen Rechtecke mit den silbernen Beinchen dran, die jetzt auch jedes Android-Phone, jedes iPhone powern, ne, die sind, wie gesagt, in jedem Kühlschrank, in jedem Bildschirm drin, in jeder Smartcard, ne, wenn man noch EC-Karten, sind ja auch diese goldenen Kontakte, sind ja alles kleine Chips drin, die sind zum Teil riesig groß, also da wurde vor einigen Jahren wurde da die 1 Milliarde Transistorengrenze geknackt, ne. Was ich eigentlich sagen will, das heißt, als Teil des Verschlüsselungsprozesses müssen die sogar getestet werden. Wenn da einer von den Transistoren ausfällt, kannst du das Ding in die Tonne hauen, sage ich jetzt mal sehr flapsig. Ja. Und deswegen haben die sowieso Testausgänge dran und auch Testfunktionen drin, die dann oft nach der Fertigung abgeschaltet werden. Ne. Man könnte zum Beispiel extra Testfunktionalität einbringen, indem man das testen kann. Ein relativ neuer Forschungszweig international, in dem wir auch mitwirken. Also meine Gruppe, aber auch die Gruppe hier vom Kollegen Peter Schwabe, das ist auch ein Direktor hier in unserem Bochumer Max-Planck-Institut für Versicherte und Privatsphäre. Das ist dieses Open Hardware Movement, ne? Das, man kennt ja Open Source Software, ne? Und das ist ja eine Sache, warum das attraktiv ist oder scheinbar attraktiv ist, dass die vielleicht vertrauenswürdiger ist, die Open Source Software. Und das Gleiche gibt es jetzt auch im Hardware-Fall, ne? Dass man sagt, okay, jetzt ist zumindest das Design ist vollkommen bekannt und da könnte man sich durchaus auch überlegen, wenn man, das wird natürlich nach wie vor auch in Open Source, da ist das Design bekannt, aber das wird in Fernost gefertigt, da ist die Frage, baut man da, könnte man da nicht trotzdem Trojaner einbauen? Aber da also mal ist Open Source ist da schon ein ganz interessanter Ansatz, weil man das auch vom Design her vielleicht besonders gut testbar bauen kann oder sowas. Ne, genau. Aber wie gesagt, das ist alles kein Silver Bullet. Ne? Also wenn man sich das Angreifermodell ist halt brutal stark, so nennen wir das. Das kann ein Angreifer machen. Das ist ja eine ganz andere Sache, als wenn jetzt einer extern hier in mein Max-Planck-IT-Netz reinhacken will mit Firefox und Zip und Zap, ne? Alles abgesichert. Das ist ja das ursprüngliche Design von einem Hardware-Chip. Darauf hat ja in diesem Hostile Fab, nennt man das, also gegnerische Chipfabrik, wenn die vollen Zugriff haben und auch die ganze Funktionalität verstehen, das auch noch natürlich nicht ganz klar ist, ob die wirklich so einen komplexen Chip verstehen, ist natürlich unheimlich mächtig. Ne? Also sich da wirklich langfristig den zu schützen, ist schwer. Ne?
6: In den letzten Monaten wurde viel über digitale Souveränität gesprochen. Ja. Also die Idee, dass wir unsere Infrastruktur unabhängig von ja, amerikanischen Firmen wie Microsoft, Meta mit Facebook und Instagram oder Amazon oder auch chinesischen und taiwanesischen Herstellern von Chips machen. Glauben Sie an eine solche Unabhängigkeit für Deutschland und Europa? Und was bräuchte es, damit die gelingen kann?
7: Ich glaube dann im Sinne, dass es gut wäre, da unabhängiger zu werden, auch einfach diverser vom Ökosystem. Ne? Wie man es erreicht, ist eine andere Sache. Ne? Es gibt den European Chip Act, die Ursula von der Leyen hat den groß bekannt gegeben, vor, ich sag mal, 3 Jahren war das etwa. Ne? Da sollten viele 10 Milliarden Euro reingesteckt werden, um einen Teil von dieser Halbleiterfertigung, wie gesagt, die jetzt so, nein, es ist nach über 90% in Ostasien stattfindet, zurück nach Europa zu holen. Das ist eine Initiative, die ich prinzipiell gut finde, unterstütze auch. Aber am Ende sind das natürlich auch ganz harte Marktbedingungen, Marktzwänge, die man da bedienen muss. Es reicht dann eben nicht, jetzt eine Fabrik hier hinzustellen nach Dresden. Ist ja so, dass der deutsche Hotspot, die auch guten Kram macht. Aber wenn man da eine Fabrik hinstellt, dann muss man ja auch sicherstellen, dass die wirklich ausgelastet wird mit Aufträgen. Ja, erstmal ist das technologisch nicht so trivial. Es gibt, man muss sagen, es gibt in Europa, gerade in den Niederlanden, aber auch in Deutschland, gibt es vielleicht ironischerweise viele Firmen, die wichtige Technologie haben, um diese Chip-Fertigungsmaschinen herstellen. Also die gibt es prinzipiell hier. Aber dann dieses ganze Geschäftsmodell, die ganzen Prozesse aufzubauen, dass man da internationale Kunden in großen Stückzahlen, ne, mit großen Geldmengen auch, was da über den Tisch geht, bedienen kann, das ist nochmal eine andere Sache. Ne? Deswegen, ich unterstütze prinzipiell die Idee, ist auch, wie gesagt, lobenswert, dass da mit öffentlichen Geldern eingesetzt werden, aber wie man dann genau so ein lukratives Business in Europa aufbaut, das mit TSMC in Taiwan konkurrieren kann, das, da bin ich auch überfragt. Bin jetzt auch kein Halbleiter, Manager, irgendwas, ne. Das sind, also Sie merken, technische Souveränität ist wichtig. Ich glaube, man sollte da viel unternehmen, ist gerade im Hardware-Fall, das ist vielleicht auch vielleicht mit das Schwierigste, muss ich sagen. Ist wahrscheinlich einfacher als, ich sage jetzt mal, so sehr vereinfacht, eine deutsche Microsoft aufzuziehen. Das lässt sich wahrscheinlich, würde ich jetzt mal so aus der Menge sagen, einfacher sagen, als eine wirklich eine leistungsfähige europäische Chipfertigung, die auch immer, da gibt es ja das Mursche Gesetz, heißt das bei uns, das heißt, dass sich ungefähr alle 24 Monate die Strukturgrößen, also die Chips, immer kleiner werden bei gleichbleibenden Kosten. Das heißt, das ist auch so ein Running Target. Ne? Das heißt, also so eine Chipfabrik, die hat dann eine Halbwertszeit von ein paar Jahren, da müsste man wieder 10, 20, 30 Milliarden investieren. Ne? Ja, so ist das. Ne? Ist also gerade im Hardware-Fall, da wirklich eine volle technische Souveränität zu erreichen, ist schwer. Aber vielleicht hilft so eine Teil-Souveränität. Da gibt es auch in der Wissenschaft immer wieder Ansätze, man hat, okay, ich mache diese Hochleistungs-, Hochgeschwindigkeitsteile, lasse ich in Asien fertigen, mache dann aber die sicherheitskritischen Teile in der etwas älteren Technologie hier in Europa. Da gibt es alle möglichen Ansätze. Ne?
6: Das war's mit dem Forschungsquartett für diese Woche. Vielen Dank an Professor Dr. Dinnebier und Dr. Sebastian Wette vom Max-Planck-Institut für Festkörperforschung, an Max Wilhelms vom Max-Planck-Institut für Gesellschaftsforschung und Professor Dr. Christoph Paar vom Max-Planck-Institut für Sicherheits- und Privatsphäre für die Interviews. Vielen Dank auch für die Produktion dieser Folge. Die kam diese Woche von Stanley Baldauf. Und natürlich vielen Dank an euch fürs Zuhören. Ich hoffe, dass ihr was aus dieser Folge mitnehmen konntet und dass ihr auch in die nächste Folge reinhört. Immer donnerstags erscheint eine neue Episode. Außerdem freuen wir uns, wenn ihr einer wissenschaftsbegeisterten Person vom Forschungsquartett erzählt. Mein Name ist Wieland Mikulajczyk, bleibt neugierig und bis zum nächsten Mal.
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1: Morgens 9:30 in Deutschland. Unser Soldat in Spe schaut in den Kühlschrank. Dort findet er ein Stück Salami-Pizza von gestern, auf dem sich das Fett weißlich am Rand abgesetzt hat. Er lächelt dieses Lächeln der Vorfreude, das seine Lippen immer dann umspielt, wenn etwas Besonderes bevorsteht. So lächelt er kurz bevor er bei Elden Ring den Bossgegner aus einem Hinterhalt erledigt. So lächelt er kurz bevor er bei seinem Vermieter The Final Countdown in voller Lautstärke erklingen lässt, nachdem er dessen Alexa gehackt hat. Unser Soldat in Spe greift sich die Fettpizza und belegt sie mit Chili-Chips. Dann schiebt er sich das Stück in den Mund und spült es runter mit, er muss erst mal schauen, was er da aus dem Kühlschrank gegriffen hat, eine Dose Kong Strong. Unser Soldat in Spe schaut auf seine Uhr, eine Timex Camper. Es ist 9.38 Uhr. In 22 Minuten ist Musterung. Er hat sich freiwillig gemeldet. Das Kreiswehrersatzamt ist laut Google Maps 48 Minuten entfernt. Mit seinem E-Scooter ist er 17 Minuten später da. Wie hast du den so frisiert, fragen ihn die Kids immer. Er sagt, entweder flashen per App oder die Drossel zerschneiden. Kannst du uns das zeigen, fragen ihn die Kids immer. Er sagt, Klärchen. Unten am Empfang legt er seine Einladung vor. Die Soldatin hinter der Panzerglasscheibe schaut ihn an. Er nimmt jedenfalls an, dass es Panzerglas ist, wegen Bundeswehr und so. Dritter Stock, sagt sie mit einer Stimme aus Aluminium. Unser Soldat in Spe lässt sich nicht davon beirren, dass sie auf die Treppe zeigt. Er nimmt den Aufzug. In seinem Magen haben sich Fett, Capsaicin und Taurin zu einer Front der Stärke verbunden. Als er an die Tür zum Musterungszimmer klopft, lächelt er dieses Lächeln der Vorfreude. Herein, sagt von drinnen eine Stimme aus Stahl. Auf dem Heimweg überbrückt er die Zündung eines liegengebliebenen Kleinlasters. Wie hast du das gemacht? Fragt der Fahrer. Er sagt, rot auf gelb für die Zündung, kurz an weiß tippen für den Anlasser. An einer Kreuzung bootet er eine Fußgängerampel neu, die nicht mehr auf grün springt. Er sagt, der graue Steuerkasten da drüben, Tür mit Metalldreikant öffnen, roten Kippschalter umlegen, Tür schließen. Zu Hause auf dem Sofa liest er in der Zeitungs-App, dass 31% der Freiwilligen von der Bundeswehr ausgemustert werden, weil sie nicht fit genug sind. Das habe eine Anfrage der Linksfraktion ergeben. Er nickt. Während er sich in das Magenta-Konto seines Vermieters hackt, schiebt er sich einen Chili-Chip in den Mund. Er scrollt zum Ordner mit seiner Lieblingsserie. Folge 1 – Explosion unter Tage. Als er auf Play drückt und das Gesicht von MacGyver auf dem Bildschirm erscheint, lächelt unser Zivilist in Spe dieses Lächeln der Vorfreude.
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1: Hi und herzlich willkommen zum Plattenkoffer von Detektor FM, unserem Podcast für DJs und deren Lieblingsplatten. Ich bin Jens Wollweber und in dieser Ausgabe haben wir Robert Dietz zu Gast. Ursprünglich hat er die Frankfurter House- und Techno-Szene repräsentiert. Mittlerweile lebt er aber in Berlin und in den letzten 12 Jahren hat Robert Dietz immer wieder neue Sounds ausgelotet. Nach dem minimalistischen House der späten 2000er Jahre hat er sich mehr und mehr geöffnet, zum Beispiel für Oldschool Electro, Acid House, Retro, Downbeat und New Disco. Über 30 Releases sind so über die Jahre zusammengekommen und durch diese Offenheit ist der Backkatalog von Robert Dietz eigentlich perfekt geeignet, um einen sehr kompakten Überblick über die Underground-Clubmusik der vergangenen 10 Jahre zu bekommen. Und ein weiterer guter Einstieg in die Welt von Robert Dietz ist unser Plattenkoffer, denn hier stellt er einige Klassiker und Raritäten seiner Plattensammlung vor. Viel Spaß also in der kommenden Stunde.
2: Hallo, hier ist der Robert Dietz. Ihr hört Detektor FM, den Plattenkoffer-Podcast. Ich werde euch in der nächsten Stunde durch meine Plattensammlung führen, euch einige Raritäten und auch einige Klassiker zeigen. Und wir starten als allererstes mit Servi. Servi ist die erste Synthesizer-Band aus der DDR gewesen. Die ersten, die auch mit Moog-Synthesizern dort drüben herum experimentieren durften. Ich habe irgendwann eine Doku über die beiden Herren gesehen auf Arte und fand das total interessant, wie sie sich damals schon zu der Zeit in diesem Land unter diesen Umständen mit elektronischer Musik oder auch mit der Entstehung beschäftigt haben. Und das erste Stück heißt Kirkes. Das ist aus dem Album Rückkehr aus Ithaka und klingt so.

Als nächstes hören wir Profondo Rosso von der Progressive Rock Band Goblin. Die wurde relativ häufig von Dario Argento angeheuert, Soundtracks für seine modernen Horrorfilme in den 70er Jahren zu schreiben. Profondo Rosso ist auch tatsächlich einer meiner Lieblingsfilme von ihm. Er hat eine wunderbare Ästhetik, zeigt wundervolle Bilder aus Rom bei Nacht. Eine schöne Geschichte und eben auch ein schauriger Soundtrack. Und Profondo Rosso ist da mein Lieblingsstück auf dieser Platte.

Wir bleiben bei den Soundtracks. Ich bin ein sehr großer Filmfan und habe eine relativ große Schwäche für 80er Jahre Highschool-Filme. Dementsprechend ist The Breakfast Club einer meiner Lieblingsfilme. Wang Chung hat damals den Soundtrack dafür geschrieben. Fire in the Twilight ist ziemlich vielen Leuten bekannt. Bevor der Soundtrack, das Album damals erschien, kam eine Vorab-Auskopplung, eine Single. Und auf dieser Single hat sich auf der B-Seite Dreaming in the Hills of Heaven versteckt. Ich sag deswegen versteckt, weil dieser Track auf keinem anderen Album und auf keiner anderen Single der Band erschienen ist. Ich habe die Single damals durch Zufall in Japan in einem Plattenladen entdeckt und seitdem gehört auch dieses Stück zu einem meiner Lieblingsstücke.

Wir sind bei Pink Frost von The Chills, einer Indie-Rock-Band, die sich 1980 bereits in Neuseeland formiert hat und bis heute immer noch aktiv ist, allerdings in einer leicht anderen Besetzung. Ich habe Pink Frost auf dem Late Night Hell Sampler von Management vor einigen Jahren entdeckt und höre ihn nach wie vor immer wieder, da ich ein großer Fan von dieser Melancholie und dieser Traurigkeit in diesem Stück bin.

Wir bleiben in den 80ern. Dies ist der Hell Interface Remix von Midnight Star's Midas Touch. Midnight Star war eine Elektro-Disco-Band aus den USA, ziemlich erfolgreich. Und die Remixer Hell Interface sind keine anderen als Boards of Canada, die dieses Alias allerdings nur sehr selten benutzt haben. Diese Midas Touch-Version hier erschien damals mit einigen anderen 80er-Jahre-Hit-Remixen von den üblichen Verdächtigen aus der IDM-Szene, wie Ortegra, Gascom oder Hakan Lipto auf dem englischen Label Scam. Für mich auf jeden Fall eine der Nummern überhaupt.

Jetzt ist mir gerade bewusst geworden, dass ich wie ein Radiomoderator klinge und das wollte ich gar nicht. Naja, es geht weiter mit Little Kirk. Ghetto People Broke heißt das Album. Der Track ist Creature Across the Border. Ich bin gar kein Reggae-Fan, aber der Track lief zufällig im Secondhand-Plattenladen meines Vertrauens hier in Berlin, Audio Inn. Und der Besitzer Martin wollte den Track erst gar nicht rausrücken, oder die Platte vielmehr, weil er sagt, es ist eine Regenplatte, die immer bei schlechtem Wetter hört. Naja, irgendwann hat er sich breitschlagen lassen und jetzt ist es eben eine Regenplatte.

So, nun haben wir ein bisschen französischen Hip-Hop von I.M. und Daddy Nutty. La Cinquième Image ist 1995 auf dem Soundtrack-Sampler zu dem Film Hass erschienen mit Vincent Cassel. Entschuldigt mein Französisch. Ganz, ganz starker Film, sollte man auf jeden Fall gesehen haben. Ja, und die Platte, beziehungsweise diesen Sampler habe ich gerettet, bevor er hätte in den Müll geschmissen werden sollen von meinem Nachbarn, der seine Garage ausgeräumt hat.

Das nächste Stück ist Monolith von Bitstream. Bitstream sind Steve und Dave Connor aus UK, zwei Brüder, die die Platte schon 1999 gemacht haben. Sie ist mittlerweile nicht mehr bezahlbar, aber das Stück ist nochmal zwei Jahre später auf einer Compilation von Swayzek erschienen, die ich damals durch Zufall wegen einem anderen Stück gekauft habe und bin heutzutage sehr froh darüber, da Monolith für mich eines der IDM-Elektro-Stücke überhaupt ist. Ganz, ganz große Emotionen, sehr viel Melancholie, trifft genau meinen Nerv.

Als nächstes ein wenig Clubmusik von niemandem anderen als June Atkins. Zu diesem Herrn brauche ich nicht allzu viel sagen, hoffe ich. Sollte jedem ein Begriff sein. Einer der größten elektronischen Musikpioniere aus Detroit, hat unzählige Alben und EPs unter seinem eigenen Namen und anderen Namen veröffentlicht. Und ich verbinde einen sehr, sehr besonderen Moment mit diesem Track Rebound, weil ihn Ricardo Villalobos ungefähr 2004 mal Robert Johnson gespielt hat. Das war ein Morgen, relativ vernebelter Zustand, alle in gemeinschaftlicher Glückseligkeit, die Sonne schien herein über den Balkon und es war einfach ein sehr besonderer Moment und dieser Track ist mir seitdem nicht mehr aus dem Kopf gegangen und auch seitdem in meiner Plattensammlung.

Ja, nach so einer durchfeierten Nacht kommt dann auch irgendwann der Moment, an dem man wieder runterkommt, aber trotzdem noch ein bisschen Musik hören möchte. Das haben wir früher sehr oft gemacht und einer der Tracks, die damals oft liefen, waren Flat von Lysine. Ein Produzent aus den USA hat auch sehr, sehr viel veröffentlicht über die letzten 20 Jahre und Flat ist eine wunderschöne IDM-Nummer.

Die letzte Platte, mit der ich euch jetzt entlasse, ist von Auditive Experience, heißt Cosmic Trip, sind 7 Stück auf der Platte, leider heißen sie alle Untitled. Das Stück, was jetzt kommt, ist A2, hat 12 Minuten 44 an Länge, ist ein wunderschönes IDM Ambient Techno Stück von 1993, großartige Platte, oder um es in den Worten von Mr. Zick auf Discogs zu sagen, Good Style, Excellent Record.

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1: Ein bisschen ist es wie im Theater, da schließen auch so langsam die Sommerbühnen und die Spielzeit in den Häusern kündigt sich schon an. Ähnlich ist das auch in der Kunstwelt, die mit der Berlin Art Week in die Herbstsaison startet. Mehr als 100 Museen, Sammlungen, Galerien und Projekträume feiern ab morgen gemeinsam die Kunst mit neuen Ausstellungen, Talks, Führungen, Performances und vielem mehr. Und das in diesem Jahr zum 15. Mal. Was ihr in den kommenden 5 Tagen bis Sonntag nicht verpassen dürft, darum geht's in dieser Folge. Mein Name ist Sarah Marie Plikat. Hallo.
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1: Für dieses Gespräch bin ich jetzt wieder mit 2 ausgewiesenen ExpertInnen verbunden, Elke Buhr und Sebastian Frenzel vom Monopol-Magazin. Erstmal hallo ihr beiden.
3: Hallo.
4: Hallo.
1: Ich traue es mich noch gar nicht so richtig zu sagen, aber der Sommer, der geht ja so langsam vorbei. Der Herbst, der kommt und damit auch die Tage, die man ohne Sonnenfomo im Museum oder Galerie verbringen kann. Die Berlin Art Week ist da so ein bisschen so ein Zwischending von draußen und drin. Was mögt ihr denn jetzt an der eigentlich am meisten?
4: Elke, fang du an.
3: An der Berlin Art Week mag ich alles, was ich auch an Berlin mag, nämlich, dass sie so vielfältig ist und dass sie so riesig ist und dass man sich verläuft und dass man gar nicht weiß, wo man zuerst hin soll. Also es gibt ja immer so viel Gerede über Berlin. Ist jetzt Berlin eigentlich noch die Kunststadt? Und man muss ja auch sagen, dass Berlin wirklich politische Probleme hat, dass es irgendwie es kommen weniger Touristen, die Kultur wird immer weniger investiert. Es ist wirklich, also man hat es uns nicht leicht gemacht, gerade in den letzten Jahren unter dem bestehenden Senat. Aber wenn man dann die Berlin Art Week hat, dann sieht man, was da eben doch noch alles läuft. Und an der Berlin Art Week finde ich so sympathisch, dass da auch immer so ganz kleine Institutionen und kleine Projekträume und Initiativen dabei sind und halt auch die großen Häuser. Und also da gibt's dann halt die riesen fette Catalan, Maurizio Catalan Ausstellung in der Nationalgalerie. Aber es gibt eben auch was ganz Kleines, einen kleinen Film von Carsten Höller in einer Unterführung am Hermannplatz und so weiter. Also das heißt, es ist so vielfältig, dass es einen dann wieder Spaß macht, Berlinerin zu sein.
4: Ja, komplett. Und man hat diese tolle Mischung von geplant und irgendwie reingestolpert. Und das betrifft Ausstellungen, aber Menschen irgendwie auch. Also man ist mit A und B dort verabredet, trifft dann aber C und D und geht dann da und dahin. Und dann hat man diese verschiedenen Formate. Also man kann ja Kunst angucken, man kann auch Kunst kaufen. Man ist mal in einem White Cube im Museum, dann wieder in einem Ort, an dem man auch irgendwie nach vielen Jahren in Berlin einfach noch nie war. Also man entdeckt die Stadt und man entdeckt natürlich neue Kunst auch.
1: Mhm. Über die Bedeutung der Berlin Art Week für die Berliner Kunstszene haben wir auch mit Mona Steele gesprochen. Sie leitet die Berlin Art Week.
5: Die Berlin Art Week ist wichtig für die Kunstszene, würde ich sagen, weil sie in dieser sehr außergewöhnlich vielfältigen, aber eben auch extrem dezentral organisierten Kunstlandschaft einmal im Jahr einen gemeinsamen Rahmen, eine gemeinsame Plattform gibt. Und Berlin hat nicht ein Kunstzentrum, sondern eben ein ganzes Netz, was sich wirklich über die ganze Stadt verteilt. Und das zu bündeln, diese Programme zu bündeln und einmal im Jahr zu aktivieren, darin liegt ein großer Verdienst dieser Festivalwoche. Und diese Verdichtung von Programmen in dieser Festivalwoche im September bringt erhöhte Aufmerksamkeit für den Kunststandort, für die einzelnen Akteure, die diese Sichtbarkeit so einzeln für sich alleine nicht erreichen können. Und in dieser Gesamtheit, in diesem Zusammenkommen liegt eine große Stärke.
1: Ja, ihr beide habt es auch gerade schon gesagt, Mona Steele auch alleine, wenn man schon ins Programm schaut und auf die dazugehörige Karte, kann man die Bandbreite wirklich sehen. Man kann bis raus nach Dahlem fahren, Reinickendorf oder im Osten Hellersdorf oder Lichtenberg. Oder man fokussiert sich eben aufs Zentrum, um Kunst zu sehen. Wisst ihr denn schon, wen ihr sehen wollt?
3: Also ich will gucken, wer in der Gemäldegalerie nackt kommt, weil nämlich Ersan Montag, der ist eigentlich Theaterregisseur, hat aber in letzter Zeit auch viel in der Kunst gemacht, hat vor 2 Jahren den Deutschen Pavillon unter anderem in Venedig mitbespielt. Der macht eine Performance in der Gemäldegalerie. Und Gemäldegalerie ist ja bei uns der Ort, da sind die Cranachs und da sind die ganzen alten Meister, wirklich wunderschön, so ein bisschen verschlafen. Und auf den Fotos, die uns vorher geschickt wurden, waren halt nackte Menschen zu sehen. Und das war sehr lustig, weil ich habe da dann auch gesehen, dass ein Autor von uns, der Kurator Udo Kittelmann, auf der Liste stand der Leute, die da mitmachen. Und dann habe ich gesagt, Udo, bist du jetzt nackt in der Gemäldegalerie? Und er hat dementiert. Er hat gesagt, nein, auf keinen Fall. Insofern möchte ich jetzt gucken, wer da was anhat und wer da was eigentlich macht. Also das ist mein erster Plan. Ersan Montag in der Gemäldegalerie.
4: Mhm. Es geht da halt irgendwie um diesen Begriff alte Meister, um das Altern, um die Frage, warum die alten Meister auch nach Jahrhunderten immer noch so frisch und glatt aussehen, warum wir ihnen so viel Sorgfalt und Liebe geben, aber mit alten, realen Menschen vielleicht weniger gut umgehen. Genau, das wird bestimmt richtig gut.
1: Sebastian, du hast auch zumindest Kontakt gehabt mit einem Künstler, der sich nicht so leicht fassen lässt, Maurizio Cattelan. Dem hast du im Vorfeld ein paar Fragen zugeschickt, die es jetzt auch nachzulesen gibt im aktuellen Heft. Persönlich greifbar eben nicht so einfach. Was ist das für ein Typ? Und ja, der zeigt er dann auch in der Nationalgalerie eine Ausstellung. Was wird es da zu sehen geben?
4: Ja, Cattelan kennt natürlich jeder, großer Star. Und ich glaube, die an die Wand getapte Banane ist, ohne hier irgendwie so Superlative verwenden zu wollen, aber doch wohl das bekannteste Werk der vergangenen Jahrzehnte vermutlich. Und natürlich auch so eine totale Clownsnummer und immer wieder die alte Frage, ist das überhaupt Kunst? Das kann doch mein Kind auch. Bei Cattelan ist aber interessant, dass quasi der Humor und dieses Clownartige ist so der Vordergrund und dahinter liegt aber noch mehr. Er hat eine wahnsinnig interessante Biografie, wenn man sich damit mal beschäftigt. Merkt man vor allem, welchen starken Drang er hatte, gar nicht unbedingt Künstler zu werden, aber aus dem normalen Leben auszubrechen. Also er kommt aus Padua in Norditalien, aus einer proletarischen Arbeiterfamilie, ganz einfache Verhältnisse und ist dann, glaube ich, mit 16 oder so abgehauen. Katholische Erziehung, strenge Eltern, er war Messdiener. Die Auseinandersetzung mit der katholischen Kirche, mit Autoritäten jeder Art, mit der Familie, mit der Kindheit, das spielt bei ihm eine große Rolle. Und er hat diesen wahnsinnigen Drang gehabt, auszubrechen aus dem Leben, das er hatte. Und ich glaube, er war auch nie auf einer Kunstakademie und er ist wirklich ein klassischer Fall von jemandem, für den es einfach keinen anderen Begriff gibt als Künstler. Das ist er nun mal und vermutlich einer der berühmtesten der Gegenwart. In Berlin wird er die neue Nationalgalerie in eine Kirche verwandeln, so ist es angekündigt. Am Eingang wird man durch eine Replik des Brandenburger Tores gehen. Also es gibt da auch so einen Berlin-Bezug natürlich. Und drinnen wird es, glaube ich, relativ leer. Es sind aber ein paar seiner bekanntesten Arbeiten auch dabei. Also super bekannt ist zum Beispiel der kniende Hitler. So eine ja lebensechte Figur, ein kniender Junge, wenn man von hinten erstmal guckt, der irgendwie um Vergebung bittet. Der auf den Knien hockt und so eine ganz liebreizende Figur. Wenn man dann drumherum geht, dann erkennt man halt das Gesicht von Adolf Hitler. Und diese Verbindung von dem Niedlichen und dem Schrecken, der Frage, ob man dem größten Menschen schlechter aller Zeiten vergeben kann, also auch die Frage der Religion und des Glaubens, all das spielt damit rein. Und es ist, wenn man so will, natürlich auch eine politische Auseinandersetzung mit dem aktuellen Deutschland.
3: Es ist ja auch eigentlich total spannend, dass Maurizio Cattelan jetzt nach Berlin kommt. Also er hat ja den Preis der neuen Nationalgalerie, den Preis der Nationalgalerie gewonnen. Das ist ja das erste Jahr, dass sie den Preis so verändert haben. Also früher war der Preis der Nationalgalerie eher für jüngere Künstler und war eigentlich so ein super Karrieresprungbrett. Jetzt wird er so einem Künstler für sein Lebenswerk verliehen zum ersten Mal. Und also ich finde es eigentlich nicht so spannend, das so zu ändern, weil ich das eigentlich schade finde für den, ja, also auch für die Idee, dass man jemanden unterstützen will. Auf der anderen Seite ist so eine Cattelan-Ausstellung in Berlin natürlich auch cool. Also wir hatten noch nie eine große Ausstellung von ihm. Er war hier sehr prägend, hat da eine Berlin-Biennale gemacht. Sebastian, wann war die nochmal?
4: Oh, es war die vierte Berlin-Biennale, aber in welchem Jahr die war?
3: Genau. Also jedenfalls hat er vor vielen Jahren mal eine Berlin-Biennale hier gemacht und das ist eigentlich eine der legendärsten Biennalen überhaupt. Die hat er damals zusammen mit Massimiliano Gioni und der Kuratorin Alice Subotnik gemacht. So die ganze Auguststraße entlang. Und das war halt noch so, das ist vielleicht auch so ein bisschen, da ist man so ein bisschen nostalgisch, das ist so ein Berlin, was wir alle so wahnsinnig geliebt haben. Ne? Dieses Berlin, wo man noch so in die offenen Räume reinkommt, wo noch so viel unfertig ist, wo noch so viel altes Zeugs rumsteht und dann die Kunst da reinkommt und so. Das ist halt so eine schöne Erinnerung. Und jetzt kommt halt Cattelan und jetzt wollen wir mal sehen, ob er, ja, ob das wieder so schön wird oder ob man so denkt, okay, jetzt stellt er da halt seine Hits hin und die Nationalgalerie sieht ganz schön leer aus. Also ich bin super gespannt, wie das wird.
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6: Ich habe gerade nachgeschaut, es ist genau 20 Jahre her, 2006.
3: Oh mein Gott.
6: Die Biennale, die er mit kuratiert hat. Ja, ganz, ganz spannend wird sicherlich auch die Ausstellung über Kreuzberg im Gropiusbau. Elke, was gibt's darüber schon zu sagen?
3: Das ist wirklich total spannend. Und zwar gibt es da die Idee, dass man die Kunst der Migranten der 1970er und 1980er Jahre zeigt. Also es ist ja so, dass also gerade die Kunst der damals genannten Gastarbeiter, die wurde damals eigentlich gar nicht so richtig ernst genommen von der Kunstszene. Man hat die irgendwie nicht reingelassen. Es war halt oft realistisch gemalte Sachen. Auch so ein bisschen sieht so ein bisschen aus wie sozialistischer Realismus. Oder es ist halt auf jeden Fall nicht diese coole, konzeptuelle oder auch abstrakte Kunst, die damals in Berlin, in West-Berlin so angesagt war, sondern es war halt was anderes. Und deswegen ist es praktisch nicht wirklich Teil der Kunstgeschichte. Aber jetzt gibt es so eine große Bewegung, das aufzuarbeiten. Und der Gürsoy Doktas, der Kurator, der hat das auch schon im MMK in Frankfurt eine sehr schöne Ausstellung co-kuratiert. Jetzt hat er gerade auf der Manifesta auch was dazu gemacht. Und jetzt macht er halt zusammen mit Patricia Danner vom Gropiusbau dann diese Ausstellung in Berlin. Und ich bin da total gespannt drauf, weil ich meine, Berlin ist einfach ein Ort, wo so viel passiert ist. Und wir haben eins der Gemälde auch auf unser Cover vom Sonderheft genommen. Das ist so eine, da sieht man so die Fassade, eine Fassade von einem typischen Haus in Kreuzberg an der Adalbertstraße. Man sieht so ganz sorgfältig gemalt, wie so der ganze Putz abblättert, unten so ein Gemüseladen drin. Die Frauen gucken aus den Fenstern. Also es ist, finde ich, ein wahnsinnig schönes Bild, was aber auch echt, ja, ich glaube, man erst jetzt mit dieser Distanz auch so würdigen kann, wie schön das eigentlich ist.
6: Ergänzungen?
4: Also zum einen war sofort klar, es läuft ja bei uns immer so, der Artdirektor schickt dann an Elke und mich verschiedene Vorschläge für ein Cover. Das sind so 3 bis 8 verschiedene Vorschläge. Und dann geht es immer hin und her, ja, ich finde Nummer 4 toll und nicht Nummer 5 und so. Und am Ende haben wir eine Lösung. Aber in dem Fall waren wir uns sofort einig, das ist das Cover. Es sieht halt aus wie Paris. Also Berlin wird da auf so eine ganz komische Art schöner gemacht, als es eigentlich ist. Und Kreuzberg insbesondere auch schöner, als ich es in Erinnerung habe teilweise. Genau. Und wie Elke schon sagte, es ist ein vergessener Teil der Kunstgeschichte, der aber unbedingt erzählt gehört und der auch gerade auf der Berlin Art Week, finde ich, total gut passt, weil man da einerseits so einen internationalen Blick hat mit Catalan, so einen globalen Star, aber dann auch wirklich eine total interessante lokale Kunstgeschichte, die aber genau den gleichen Rahmen und Aufmerksamkeit auch verdient.
6: Es gibt noch einen anderen großen Themenkomplex jetzt. Also grundsätzlich ist es ja so, dass es bei der Berlin Art Week nicht so ist, dass alle sich irgendwie absprechen, sondern es jede Institution oder jeder Ort arbeitet nach dem, was sie dort tun. Aber trotzdem scheint es da irgendwie so einen Fokus jetzt doch zu geben. Und zwar auf einem anderen Thema, und zwar auch dem Ostthema, was ja bei der Biennale in Venedig auch schon im Deutschen Pavillon Thema war mit Werken von Song Thieu und Henrike Naumann. Ist das jetzt quasi eine Erweiterung in Berlin, da den

0: Biennale in Venedig auch schon im deutschen Pavillon Thema war mit Werken von Song Tzu und Henrike Naumann. Ist das jetzt quasi eine Erweiterung in Berlin, da den Fokus so drauf zu legen, oder gibt es da eine Überschneidung?
1: Also, naja, Themen liegen ja nicht so in der Luft, aber es ist natürlich ein Thema, mit dem sich Deutschland seit Jahren einfach beschäftigt und beschäftigen muss, auch die Wiedervereinigung, die Folgen der Wiedervereinigung. Und dass es jetzt erst in der Kunst angekommen ist, ist eigentlich erschreckend dafür, dass die Kunst immer denkt, sie sei so wahnsinnig avantgardistisch und vorneweg. In Venedig, du hast es ja angesprochen, war der deutsche Pavillon diesmal von zwei Künstlerinnen bespielt und von einer Künstlerin kuratiert, die alle drei eine Ost- oder so Nachwendebiografie haben. Das ist ja auch nicht ein Thema Osten. Es sind ja viele, viele Aspekte und Facetten, die dahinter stecken. Das wird jetzt so nach und nach aufgearbeitet. Und auf der Berlin Art Week gibt es jetzt eine tolle Ausstellung der IFA-Galerie zum Beispiel. Da geht es um das Zentrum für Kunstausstellungen, das die DDR gegründet hatte, Anfang der 70er Jahre. Das war eine Zeit, als die DDR gemerkt hat, mit Kunst kann man einerseits Devisen reinholen, also Geld, und auf der anderen Seite ist es auch so eine Art diplomatische Softpower, mit der man sich auf der Venedig-Biennale präsentieren kann, mit der man irgendwie zeigen kann, wer man ist und was man will. Deshalb hat die DDR damals dieses Zentrum gegründet, und jetzt in der Ausstellung in der IFA wird dann zum Beispiel geguckt, was haben die gezeigt, was haben die nicht gezeigt, wie sind die Künstler in der DDR mit Zensur oder mit Einschränkungen umgegangen, wie haben die umschifft, wie haben die da vielleicht auch so spannende Umwege gefunden, um diese staatliche Kontrolle halt zu durchbrechen. Und genau, das ist eine der Ausstellungen, die es gibt. Und also wenn das so der Blick in die Vergangenheit der DDR ist, gibt es dann noch eine Doppelausstellung im Neuen Berliner Kunstverein und im Schinkel-Pavillon, die eigentlich auf die Gegenwart mehr schauen und sagen, was ist der Osten eigentlich heute als so Projektionsfläche, was ist damit gemeint, was verbinden wir damit an Erwartungen, welche Vorurteile gibt es? Und da geht es dann einerseits um so DDR-Erinnerungspolitik und wie die heute fortgeführt wird. Es geht aber auch um Antisemitismus und um aktuelle politische Fragen.
0: Ich hatte auf jeden Fall in meiner in Liste der Ausstellungen oder Galerien, die ich besuchen möchte, auf jeden Fall noch die Stiftung der Berliner Volksbank drauf. Da geht es auf jeden Fall um Kunst von Menschen aus Vietnam.
1: Es geht um den Austausch zwischen Künstlern in Vietnam und der DDR. Die waren ja als Brüderstaaten sozialistisch miteinander verbunden, und darum geht es dort.
0: Genau, Elke, du hattest am Anfang auch gesagt, dass man nicht nur Kunst sich anschauen kann, sondern man kann Kunst auch kaufen. Am Donnerstag wird auch die Positions eröffnet. Wie sieht's mit dem Kunstmarkt aus?
2: Ja, also die Berlin Art Week wird zunehmend auch ein interessanterer Moment auch für den Kunstmarkt. Also erstmal gibt's halt die Positions. Das ist eine sehr schöne Messe, die immer im alten Flughafengelände Tempelhof stattfindet, wo ich immer ganz besonders nett finde, die sogenannten Academy Positions. Das heißt, da sind so Nachwuchsleute, so Leute von den Kunstakademien. Das ist für uns natürlich auch immer spannend, weil wir immer, ja, uns für junge Künstlerinnen und Künstler interessieren. Das ist ein schöner Ort dafür. Und aber auch die Galerien, die sonst ja das Gallery Weekend im Mai als wichtigsten Moment haben, haben jetzt auch im Herbst wirklich so nochmal einen zweiten Anknüpfungspunkt oder einen zweiten Abend, wo wirklich gute Ausstellungen eröffnen. Also ich freue mich da zum Beispiel auf Leiko Ikemura bei CFA oder auch Katharina Sieverding bei Thomas Schulte. Es gibt da einige wirklich tolle Ausstellungen, die ich mir auf jeden Fall anschauen werde.
0: Die Berlin Art Week, die gibt es ja jetzt seit 15 Jahren. Sie feiert in diesem Jahr so ein kleines Jubiläum. Wie habt ihr die vergangenen Jahre erlebt? Wir haben jetzt auch schon so ein bisschen zurückgeschaut. In euren Antworten hat man es auch gehört. Es gab so in Berlin, wo sich alle nach sehnen. Genau, wie habt ihr die Berlin Art Week in den vergangenen Jahren erlebt?
2: Ich finde, sie hat sich gemacht. Also sie ist ja wirklich entstanden aus so einem Gefühl heraus, schon damals, oh Gott, die Berliner Kunstszene schlafft ein bisschen ab, weil damals die ja diese große Messe zugemacht hat. Und man hatte erstmal dann nicht so richtigen Ersatz und man dachte, okay, was machen wir jetzt? Und dann haben sie ja einfach, also letztlich die Berlin Art Week, die schafft ja keinen Inhalt, sondern das ist ja einfach nur wie so eine Klammer, die das, was sowieso entsteht, nochmal marketingtechnisch und kommunikativ ordentlich kommuniziert und die halt einen Anlass schafft, dass wirklich dann da alle Leute kommen, dass da die Eröffnungen sind oder so. Und ich glaube, am Anfang waren auch viele Institutionen und auch gerade die Galerien und so waren so ein bisschen skeptisch nach dem Motto, ach, müssen wir da jetzt mitmachen, was passiert denn da überhaupt? Und ich glaube, es hat sich über die Jahre schon sehr etabliert, weil auch, glaube ich, alle Player verstanden haben, dass man solche Momente braucht und dass man auch so ein gemeinsames

0: einsamen Moment braucht, wo dann wirklich alle mitmachen und man halt nicht dieses typische, ach nee, für uns ist das nichts, was man in Berlin schon manchmal hat. Also dass das einfach weg ist, sondern dass die Leute wirklich sich auch freuen und alle wissen, so jetzt passiert was und dann auch alle losrennen. Also es funktioniert mittlerweile schon viel besser als so in den ersten Jahren.
1: Was sich auf jeden Fall auch geändert hat, ist, finde ich, so eine Ernsthaftigkeit ist da reingekommen. Also dieses freiwillige Kommen, wir machen das mal zusammen und ja, lustig, dann hat man eine Woche mit Partys und so weiter. Das ist natürlich immer noch da und auch schön und gut. Aber mittlerweile steht die Kunst und die Kultur ja auch mit dem Rücken zur Wand. Also der politische Gegenwind ist extrem, nicht nur von den Parteien, die noch nicht regieren, von denen eh, also dann wird es ja richtig übel, aber auch von den Parteien, die regieren, also die Sparmaßnahmen. Die bedeuten ja immer auch, also Sparmaßnahme bedeutet ja, wie viel Wert messen wir einer Sache gesellschaftlich bei? Und wenn die Politik sagt, wir können da ein paar Millionen einsparen, dann heißt es halt, da sind gewisse Dinge verzichtbar. Und die Aufgabe der Berlin-Artik ist halt zu beweisen, dass diese Dinge nicht verzichtbar sind. Gesellschaftlich, kulturell, bildungstechnisch, psychologisch, für die ästhetische Fortbildung und so weiter, aber auch rein wirtschaftlich muss halt immer wieder und auch verstärkt darauf hingewiesen werden, Kultur ist ein bedeutender Wirtschaftsfaktor für Berlin. Es ist einer der wichtigsten Gründe, warum überhaupt Menschen nach Berlin kommen und hier Geld ausgeben. Und das sind so Dinge, über die hat man sich vor 15 Jahren oder wir vielleicht auch als so naive Feuilleton-Journalisten vielleicht ein bisschen weniger Sorgen gemacht. Aber mittlerweile ist es echt so, ja, das Wasser steht bis zum Hals. Und es ist gut, dass man wirklich so kräftig zusammen sich da behauptet. Und ich bin mir auch sicher, die Berliner Kultur und Kunst wird sich behaupten, einfach weil es das Beste ist, was die Stadt hat.
2: Ähnliches hört man auch aus den Antworten von Mona Steele raus. Für sie sei die Berlin Art Week ja vor allem auch eine Geschichte von gemeinsamen Kräften, wie man hier nochmal hört.
0: Es war damals total einzigartig, also auch so eine verwaltungsübergreifende Verantwortung für den Kunststand, damals von Kultur und Wirtschaft, die dann gemeinsam mit den damals wirklich maßgeblichen Institutionen der Stadt und den zwei verbliebenen Kunstmessen, ABC und Preview, gesagt haben, wir machen gemeinsame Sache. Es waren damals 11 Partner und im Laufe der Jahre kamen dann immer neue Partnerinnen hinzu. Die Projekträume und freien Initiativen wurden auch immer stärker eingebunden. Private Sammlungen haben ihre Türen geöffnet und es sind immer neue Formate entstanden, die wir jetzt zum Beispiel seit ein paar Jahren in der Sektion Featured vor allem präsentieren. Das sind Jury ausgewählte Projekte. Da gibt es Kunst an ganz ungewöhnlichen Orten, ganz viele Neuentdeckungen, neue Akteure, ungewöhnliche Orte, U-Bahn-Vitrinen, Kirchen, Performances in Hotelsuiten, Botschaften im öffentlichen Raum.
2: Ja, alle gemeinsam, sagt Mona Steele, die hier eine einzigartige Kunstwoche schaffen und dadurch auch ja, das gemeinsame Netzwerk stärken.
0: Und in Zeiten, wo es die Herausforderungen wachsen, also nicht nur im Kulturbereich, sondern auch Gesamtgesellschaft, finde ich gerade solche verbindenden Formate total relevant. Formate, die eben über die Differenzen hinweg dazu führen, dass Akteure an einem Strang ziehen. Darin liegt einfach eine sehr große Stärke. Und für die Zukunft würde ich mir wünschen, dass die Politik sich auch klar bekennt zur Kultur und nicht nur die Berlin Art Week, sondern sich zur ganzen Kunststadt bekennt, denn so eine herausragende Kunstszene ist absolut keine Selbstverständlichkeit.
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2: Ja, mit diesem Appell würde ich das Gespräch gerne schließen. Ich freue mich auf einen wirklich tollen Kunstherbst mit vielen inspirierenden Momenten, tollen Ausstellungen und Begegnungen. Vielen, vielen lieben Dank euch beiden für das tolle Gespräch.
0: Sehr gerne.
1: Gerne.
2: Vom 9. September, also morgen, bis Sonntag, den 13. September, findet wieder die Berlin Art Week statt. Alle Infos dazu findet ihr auch nochmal im Artikel zu dieser Folge und die Links dann wieder immer in den Shownotes. Viele der Ausstellungen sind übrigens kostenlos, gerade die Galerien. Bei manchen muss man sich anmelden, schaut da einfach nochmal ganz genau, was die Bedingungen sind. Ja, und wenn ihr es jetzt in dieser Woche nicht schaffen solltet, viele der Ausstellungen, die eröffnen ja gerade erst, laufen also noch den Herbst hindurch weiter. Kunst und Leben, den Podcast in Kooperation mit dem Monopol Magazin, den gibt es immer zweimal im Monat und zwar am Dienstag. Folgt uns gerne oder sagt es weiter, wenn euch gefällt, was wir hier machen. Produziert hat diese Folge Tim Schmutzler. Vielen Dank an dieser Stelle. Mein Name ist Sarah-Marie Plikat. Ich bedanke mich bei euch fürs Zuhören, sage Tschüss und bis zum nächsten Mal.
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2: Und heute geht es um Vereinsrecht. Hallo und herzlich willkommen zur Rechtsbelehrung des Podcasts, der sich so ein juristisches Feld, Thema, was auch immer vornimmt, auseinandernimmt und dann wieder zusammenbaut, sodass man auch die Chance hat, es zu verstehen, wenn man nur ein interessierter, ahnungsloser Mensch ist. Und das geht vor allen Dingen auch deswegen sehr gut, weil ich den weltbesten Podcast-Kompagnon der Welt immer bei mir habe. Und das ist Thomas Schwenke, hallo. Herr Dr. Thomas Schwenke, wir wollen jetzt nicht bei Folge 150 anfangen, das einreißen zu lassen, nicht wahr?
3: Wir haben auch ohne angefangen am Anfang.
2: Ja, aber da war es ja auch noch nicht so weit. Das ist alles in den Annalen der Rechtsbelehrung nachzulesen.
3: Also auf jeden Fall ein herzliches Willkommen. Hallo liebe Zuhörerinnen, hallo liebe Zuhörer, hallo lieber Herr Richter. Und ich würde mit einer Schätzfrage einsteigen, beziehungsweise überhaupt eine Frage. Okay. Wir machen das ja schon seit 15 Jahren gemeinsam, dass wir diesen Podcast betreiben und aufnehmen. Und daher meine Frage an dich, die wir aber erst am Ende beantworten werden. Was schätzt du, was wir sind? Sind wir vielleicht ein Verein, nicht eingetragener Verein? Sind wir eine Gesellschaft bürgerlichen Rechts, also eine GbR? Oder sind wir einfach zwei Männer ohne besondere rechtliche Eigenschaften?
2: Also ich würde sagen, wenn es einen juristischen Begriff gibt, dann würde ich vielleicht gibt es sowas wie Interessensgemeinschaft, das könnte ich mir vorstellen.
3: Du hast drei zur Auswahl, du bist kein Politiker, also bitte.
2: Okay, dann sage ich, weil wir uns dafür entschieden haben, jedwede Form von Geldfluss nicht zu haben, sind wir einfach zwei Männer mit einem gemeinsamen Interesse. Ich bin sehr gespannt, ob das am Ende so stimmt. Wir wollen heute über Vereinsrecht sprechen mit einer Expertin, nämlich mit Dorella Kress. Hallo und guten Tag.
4: Hallo zusammen, hi.
2: Rechtsanwältin, Fachanwältin für Bank- und Kapitalmarktrecht, zertifizierte Wirtschaftsmediatorin, also jede Menge Job. Du lehrst auch und bist Dozentin, aber du kennst dich eben auch sehr gut im Vereinsrecht aus. Und genau deswegen wollen wir heute mit dir sprechen. Bist du selber Mitglied in Vereinen eigentlich?
4: Ja, tatsächlich. Ja, klar. So bin ich überhaupt dazu gekommen. Aha. Danke für die Einladung. Ja.
2: In welchem, wenn man fragen darf?
4: Ich bin natürlich als Anwältin im Deutschen Anwaltverein Mitglied. Ich bin jetzt auch in diversen Sportvereinen Mitglied. Ich bin auch, unterstütze immer wieder so Zwecke für Frauen. Da bin ich auch in diversen Vereinigungen. Also das ist tatsächlich, jetzt wo du mich fragst, es kommt was zusammen, ja.
2: Thomas, wie ist bei dir?
3: Ich weiß nicht, ich bin eigentlich kein Vereinsmensch, muss ich zugeben. Ich war mal im Volleyballverein.
4: Ach schön, okay.
2: In der Schule. Oh mein, vereinslos.
3: Ich bin absolut vereinslos.
2: Du bist heute jetzt wirklich Außenstehender dabei.
3: Ich habe, seitdem ich klein bin, eine gewisse Kollektivphobie.
4: Okay.
3: Ich, auch, dass ich so häufig umgezogen bin in meinem Leben und an so vielen Orten gelebt habe. Und dies hatte sich so eine gewisse Stetigkeit nicht eingestellt, die damit verbunden ist, wenn man einem gewissen Verein angehören muss. Also, weiß nicht, als ich in Neuseeland war, war ich im Tauchverein. Aber das war nur für den Zweck des Tauchkurses dort da. Oder ich war im Freeclimbing-Verein für einen bestimmten Zweck des Freeclimbings, für die Zeit, die ich jetzt gemacht habe. Aber ich bin nicht so dauerhaft irgendwo vereint.
2: Die Dinge, die man lernt.
4: Aber stopp, da muss ich jetzt mal kurz widersprechen. Gerade für Leute, die viel umziehen, ist das wirklich förderlich. Also ich bin auch recht oft umgezogen und so lernt man halt auch Leute kennen.
2: Vielleicht, ich glaube, das Geheimnis ist, Thomas will gar keine Leute kennen, aber so, das ist okay, vielleicht. Also,
3: ja. Wir wollen heute über Vereine sprechen. Lass uns gleich den Schwerpunkt setzen. Okay, aber ich nehme den Tipp gerne entgegen.
2: Das Thema der Sendung hat sich gerade verändert. Okay, ich sage auch noch kurz, ich bin tatsächlich Mitglied in, ich dachte erst nur einer, aber das stimmt nicht ganz. Es gibt so ein, naja, im weitesten Sinne Grüngartenanlagen-Dings sozusagen, wo es auch so ein Vereinskonstrukt drumherum geht, das sich aber gerade auflöst. Ich bin Mitglied beim Chaos Computer Club. Und das sind lustigerweise sogar zwei Vereine, weil es gibt den Chaos Computer Club Deutschland und es gibt dann immer die lokalen Dinge, die sozusagen ein eigener Verein sind. Und noch in einem Hackspace in Berlin beim X-Hein. Allerdings bin ich da eine klassische Karteileiche. Ich zahle da Mitgliedsbeiträge, aber bin nie da. Naja, gut. wofür man
5: da gibt es, glaube ich, einen besseren Begriff für Fördermitglied, aber da kommen wir noch später
2: drauf. Nee. Das ist tatsächlich, also vor allem in der Hackspace-Community wird immer gesagt so, Leute, wenn ihr uns fördern wollt, da gibt es extra einen sozusagen Konstrukt für, dann müsst ihr aber nicht verordentliches Vereinsmitglied werden. Das nochmal. Vielleicht kommen wir da drauf. Vielleicht fangen wir einfach an und fragen, was ist denn überhaupt ein Verein? Ne, also das ist ja so auch ein sehr deutsches Klischee. Der Karnickelzüchterverein ist ja sozusagen so ein Klischeebild, was man hat. Und solange, und es gibt, ich glaube, es gibt auch so ein geflügeltes Sprichwort, sobald irgendwie 7 Leute um den Tisch rumsitzen, ist das ein Verein. Genau. Aber was ist denn juristisch betrachtet ein Verein?
4: Du hast es jetzt eigentlich schon im Großen oder die wichtigsten Punkte schon genannt. Es ist eine Gruppe von Menschen und die müssen 7 sein mindestens, die, sage ich jetzt mal, Bock haben, was gemeinsam zu organisieren. Dann hast du auch noch zu Recht genannt das Thema Geld. Der Zweck sollte nicht unbedingt darin liegen, irgendwie Geld zu verdienen, sondern eher ein ideeller Zweck. Dann kommen wir schon gleich zu diesem eingetragenen Verein, zu dem gemeinnützigen Verein.
2: Aber warte, da hab ich nur eine Nachfrage, ja. Weil es ist ja manchmal so, wenn man Dinge macht, dann wird man juristisch zu etwas, ohne dass man es will. Also ich glaube zum Beispiel, wenn 2 Leute zusammen Dinge machen, wo sie Geld verdienen, werden sie zu einer UG oder was? Also irgendwie, es gibt irgendwie, oder GbR oder
4: GbR,
2: was auch immer das
4: GbR, genau.
2: So,
4: GbR,
2: egal, genau. Ob sie das wollen oder nicht.
4: Genau.
2: Ja, sozusagen.
4: Genau,
2: das ist, das genau. Finanzamt kommt dann an und sagt dann so, du, ihr seid doch eine GbR. Wie ist das jetzt, wenn ich jetzt mit 7 Leute um den Tisch sitze und sage, ich interessiere mich total für Würfeln und wir treffen uns auch jeden Donnerstag zu Würfeln, bin ich dann automatisch ein Verein?
4: Nein, also da gibt es ja den eingetragenen Verein und den nicht eingetragenen Verein und das Wort sagt es ja schon, also du musst auch dich eintragen lassen, du musst dich nicht nur eintragen lassen, da, also man muss schon, 7 Leute tun sich zusammen und geben sich eine Satzung, das ist dann so quasi die, so kurz vor der Geburt, sage ich jetzt mal, und dann, wenn das Ding dann eingetragen wird, dann ist das wirklich das Kind vollendet.
2: Aber das heißt sozusagen, ich kann zu 7 oder mehr in Deutschland Sachen machen, die ich organisiere, ohne einen Verein zu sein. Also ich werd nicht in diese Form reingezwungen.
4: Warum machen wir das? Es geht ja immer um das Thema Haftung.
2: Ja, okay.
4: Deswegen wirst du ja auch GbR, ohne es zu wollen.
2: Ja.
4: Weil irgendwo, du nimmst ja am Rechtsverkehr teil, du schließt Geschäfte ab und so weiter und dann stellt sich ja früher oder später die Frage der Haftung. Und deswegen, also ich muss jetzt mal kurz auf die GbR, deswegen sagen wir ja auch, also nicht wir, sondern deswegen ist es in Deutschland so, dass du dann automatisch GbR bist, weil es geht ja auch um den Schutz deiner Partner, mit denen du in Geschäfte oder in Kontakt trittst. Und genauso ist es bei Vereinen auch. Es gibt ja die Eingetragenen und die Nicht-Eingetragenen. Und da ist ein bisschen, und da kommen wir gerade zu einem ganz großen Missverständnis, nur weil du dich nicht eintragen lässt und du aber trotzdem so handelst, als ob und 7 bist und dir Regeln gibst, heißt es nicht, dass du nicht haftest. Du wirst halt wie einer behandelt, in den negativen Punkten, sage ich jetzt mal, aber, Thema Haftung.
2: Also wo beginnt denn das sozusagen? Also um wirklich bei diesem total platten Beispiel zu sagen, also 7 Leute treffen sich jeden Donnerstag in einer Kneipe, um Kniffel zu spielen. That's it. That's what happens.
4: Dann
2: passiert erstmal noch nichts.
4: Dann schüttel ich schon den Kopf. Sehe ich jetzt nicht, wo du nach außen trittst.
2: Aha, und also das konstituierende Merkmal eines Vereins ist wirtschaftliche Fragezeichen Beziehungen zu Dritten?
4: Das würde ich jetzt so nicht.
2: Wenn ich zum
4: der
2: Beispiel,
4: Zweck. Ich würde sagen, der Zweck.
5: Dazu habe ich eine Rückfrage. Muss der Zweck zufällig sein oder muss der irgendwie konstituierend sein, in dem Sinne, dass die Parteien eine Übereinkunft haben, dass sie gemeinsam handeln, also irgendwie eine Gemeinschaft darstellen, die innerlich verbunden ist?
4: Ja.
5: Oder reicht das wiederholte Zusammentreffen aus? Also Markus und ich, wir treffen uns häufig seit 15 Jahren. Wir folgen den Zweck, einen Podcast gemeinsam zu führen. Ja, that's it.
2: Wir sind nicht 7.
4: Aber ihr seid schon mal 7.
5: Aber wir wollen uns ja nicht eintragen lassen. Wir wollen uns nicht eintragen lassen. Also um eingetragener Verein zu sein, müssten wir 7. Aber nicht eingetragener Verein können ja beliebig viele Leute sein.
4: Ich habe eher das Thema bei euch, ob ihr eine GbR seid, ehrlich gesagt. Ja. Also den Zweck, da habe ich, weil ich glaube trotzdem, dass ihr irgendwo, ich meine, ihr habt mir das Mikro geschickt, ihr habt Sachen, oder? Habt ihr, also
5: ja, das ja auch. Das haben wir. Also wir handeln nach außen hin, sind wir aus deiner Sicht, sind wir nach außen hin als eine Einzelperson, die dir ein Mikro zugeschickt hat, in Erscheinung getreten? Oder hattest du das Gefühl, du kommunizierst mit dem Rechtsbelehrungsverbund?
4: Das ist jetzt echt fies. Eigentlich schon mit dem Verbund.
2: Ja, okay. Ja.
4: Weil es ist halt für mich, es ist ja so, wir machen das ja zum Schutz der anderen. Deswegen wird es ja eine GbR. Und es kommt ja drauf an, wie er auftritt. Und das war ja schon sehr professionell alles, habe ich empfunden.
2: Danke. Danke schön
5: für das. Aber okay, also nach außen hin wirken wir schon mal so, als ob wir einen gemeinsamen Zweck verfolgen, eine GbR haben. Ja. Was ich mir überlege vielleicht, dass wir am Anfang...
2: Wir müssen vielleicht einfach noch eine Folge zur GbR sozusagen.
5: Genau, das, was ich mir überlegt habe. Wir sind ja eingestiegen, was ein Verein ist. Ja. Aber dass wir vielleicht, eben du hast ja auch, Dorella, hast gesagt, dass wir das auf die Haftung ankommt, dass wir vielleicht diese Gebilde abgrenzen. Also wir haben erstmal eine Einzelperson, wir haben zwei Personen, die irgendwas unternehmen. Und wenn die Personen jetzt gemeinsamen Zweck verfolgen, wie wir das mit dem Podcast machen, dann bildet sich automatisch qua Gesetz eine GbR, weil wir halt uns verstehen als eine Einheit, die einen gemeinsamen Zweck verfolgt und wir müssen dafür jetzt nichts schriftlich veranlassen. Und dadurch haben wir aber weiterhin zwei Personen, die erstmal miteinander was machen und die können erstmal potenziell in Haftung genommen werden. Das heißt, das ist eine Personengesellschaft. Ja. Zwei Personen machen was gemeinsam. Ein Verein ist dagegen, glaube ich, mehr mit, also zumindest eingetragener Verein, ist mehr mit einer GmbH zu vergleichen als mit einer GbR.
4: Genau.
5: Weil dort bildet sich eine selbstständige Rechtsperson. Das heißt, ich finde, das sind zwei Personen
2: ich und ein total, Verein ist ich finde eine total Rechtsperson gut. für sich. Ich finde total gut, dass Thomas das jetzt für JuristInnen erklärt hat. Ich verstehe mich jetzt noch weniger als zuvor.
5: Also wenn du eine
4: GmbH hast?
5: Wenn du eine GmbH hast oder eigentlich sagen einen Verein, dann entsteht eine neue juristische Person. Das heißt, wir sind sozusagen zu dritt dann. Du, ich und die GmbH. Und die GmbH ist das Objekt, das haftet. Das heißt, wenn uns das Geld ausgeht und wir Schulden machen, gut, nebenbei können wir noch vielleicht deliktisch haften, dann ist aber erstmal der Verein da. Die Leute müssen sich an den Verein wenden, die können nicht an unser Privatvermögen. Und das ist so der wesentliche Unterschied.
2: Also das heißt sozusagen, beim Kniffelbeispiel zu bleiben, ja, die sieben Leute treffen sich jeden Donnerstag und wenn die, keine Ahnung, die buchen den Tisch in der Kneipe und dann kommen sie doch nicht. Der Wirt will Verdienstausfall irgendwie geltend machen. Das heißt, wenn das kein Verein ist, dann richtet er sich an die sieben Einzelleute. Mega anstrengend, aber kann er machen. Und wenn es ein Verein ist, dann richtet er sich an den Verein.
4: Genau.
2: Okay.
4: Bis zum gewissen Punkt, ja.
2: Ist ein Verein das sozusagen? Also sagen vor allen Dingen eben dieses Schaffen einer Rechtsperson, die so eine Frage, weil ich dachte immer, ein Verein ist eigentlich so was Ideelles, also im Sinne von Leute tun sich zusammen, wollen irgendwas erreichen und brauchen dann dafür eine Rechtsform. Ich hatte das immer eher verstanden als was, also Juristereien sind dann immer vielleicht anders, aber was in der Grundidee was Hilfreiches sein soll und nicht was von, wir blocken ab, wenn wir was Dinge kaputt machen.
4: Es ist beides. Also der erste Unterschied ist ja die Thematik eingetragener Verein und nicht eingetragener Verein. Das ist ähnlich wie diese Parallele von GbR und GmbH, weil es ist ja, der eingetragene Verein hat einfach viel mehr, der schützt auch nach außen, auch Thema Haftung. Und dann aber, was du jetzt, ich glaube, du willst auf das Thema Gemeinnützigkeit hin. Da geht es ja um den Zweck. Und da gibt es halt steuerliche Vorteile. Und man kann auch Bescheinigungen rausgeben für diejenigen, die einen Verein fördern und so weiter. Und ich glaube, deswegen sieht die Allgemeinheit meistens die Vereine als was Ideelles, weil meistens ja die gemeinnützigen Vereine eher im Vordergrund stehen.
2: Ich meinte nicht mal das, und ich meine wirklich sagen, was ist eigentlich das Wesen eines Vereins?
4: Der Zweck, die Zusammenkunft.
2: Der Zweck, die Zusammenkunft.
4: Du meinst jetzt nicht das Juristische, sondern warum macht man das?
2: Genau, warum gibt's, warum, wofür ist es eigentlich da?
4: Das ist doch, wir sind doch im Land der, also in Deutschland gibt es so viele Vereine. Also,
2: ja, ich weiß.
4: Interessant, dass gerade du mich fragst. Ja, ich denke, das ist das Wesen, dieses Zusammenkommen und was Gemeinsames erreichen wollen, was nicht darauf ausgerichtet ist, jetzt Geld zu verdienen.
5: Der ideelle Verein, wie es heißt.
4: Genau.
5: Ne?
2: Und die,
4: genau.
2: Und die

0: Versuch nochmal das andersrum zu verstehen. Ist es so, dass ein Verein auch dafür da ist, also jetzt das sozusagen abstrakte Konzeptverein auch dafür da ist, Leute wollen zusammen was machen und wollen und sozusagen, und das kostet im Zweifel auch irgendwas, ne? Also da sind sozusagen Dinge notwendig. Ich brauche die neuen Würfel, ich brauche den Tisch, der in der Kneipe steht oder im Vereinsheim oder was auch immer. So, und um diese Geldflüsse, die dafür notwendig sind, um den Zweck zu erreichen, nicht um Profit zu machen, sondern um den Zweck zu erreichen, für dich sozusagen, um diese Geldflüsse darzustellen und dem eine Form zu geben. Deswegen gibt es einen Verein.
1: Genau.
0: Aha.
1: Okay. Wir haben aber zu unserer, also ob das jetzt Entschuldigung ist oder nicht, es gibt ja auch zwei verschiedene Grundrechte. Es gibt das Grundrecht auf Eigentum. Mhm. Da geht es ja Richtung GbR und GmbH. Mhm. Und dann haben wir auch ein Vereinsgrundrecht, nenne ich das jetzt mal plump. Also es ist wirklich tatsächlich an zwei... Das sind zwei verschiedene Sinn und Zwecke, was ich ja total schön finde, weil Ehrenamt, das Wort, das gehört ja zum Verein. Mhm. Ich finde, das sagt eigentlich alles über die Menschen, die da drin arbeiten und das voranbringen wollen. Mhm. Ehrenamt.
2: Mhm. Ja. Steht gleich nach der Versammlungsfreiheit im Artikel 9 Absatz 1 Grundgesetz und dort steht, dass alle Deutschen das Recht haben, Vereine zu gründen.
1: Ja.
2: Das heißt, es ist ein Grundrecht.
1: Ja. Ja.
0: So, wie nimmt man das denn jetzt wahr? Jetzt denkt man also, okay, ich will was machen, ich will das mit Leuten machen, es sind zu viele Leute, um es überschaubar irgendwie in einer Excel-Tabelle und einer Chatgruppe darzustellen. Wir müssen einen Verein gründen. Wie macht man das?
1: Also tatsächlich bin ich immer bei diesem Eingetragenen, weil sonst braucht man mich nicht.
0: Also zwischen eingetragen und gemeinnützig, also gemeinnützig ist immer auch eingetragen, glaube ich, und hat dann sozusagen einen anderen Zweck und das hat steuerliche Konsequenzen. Kannst du denn einmal am Anfang kurz sagen, was der nicht eingetragene Verein ist?
1: Das ist eigentlich, da fehlt nur die Eintragung, sage ich jetzt mal. Man hat trotzdem, man verfolgt einen Zweck. Der muss nicht so extrem ideell sein. Aber man hat sich entschlossen, sich nicht eintragen zu lassen. Meistens, ehrlich gesagt, ohne Beratung. Und dann hat man eben das Problem, dass man unter Umständen den Schutz nicht hat bei der Haftung. Also eigentlich ist es nur aus Unwissen aus, was kann schon geben, weil wir haben ja nur die Würfel.
0: Ja.
1: Ist ja irgendwo okay, aber heute in Zeiten von KI glaube ich, dass die meisten sich da ein bisschen mehr Gedanken machen und vorher recherchieren.
0: Kurze Frage, die ich schon hätte viel früher stellen sollen, liebe Hörerinnen, es tut mir leid. Eingetragen wo?
1: Registergericht.
0: Was heißt das?
1: Das ist so eine Abteilung beim Amtsgericht, sage ich jetzt mal. Und
0: also es gibt sozusagen eine Behörde in Deutschland oder sozusagen eben ein Gericht und da kann man den Verein eintragen lassen und dann ist der sozusagen
1: offiziell genehmigt worden.
0: Dann weiß der Rest der Welt auch, dass es den gibt.
1: Ja, aber das ist eigentlich gar nicht so das Schwierige. Das viel Schwierigere ist, wenn du tatsächlich sagst, okay, ich will ein gemeinnütziger Verein sein. Da muss man halt den Zweck in der Satzung so formulieren, dass der wirklich zu den ganzen Voraussetzungen, die das Finanzamt hat, passt. Mhm. Also man sollte vorher damit zum Finanzamt. Der guckt sich den Zweck an. Dann muss man den Zweck so formulieren, dass es fürs Finanzamt passt, aber auch so, dass man auch damit arbeiten kann. Weil sobald man später anfängt zu arbeiten, merkt man meistens, oh, wie will ich eigentlich die Mittel verwenden? Oh, passt es jetzt zu meiner Satzung? Weil das Finanzamt prüft später auch, wie du die Ausgaben gemacht hast.
0: Wir machen jetzt gerade den zweiten Schritt vor, den fünften Schritt vom zweiten, glaube ich. Also erstmal eingetragener Verein.
1: Ja.
0: Also man gründet einen Verein und wenn man den sozusagen rechtsfester machen will, trägt man den beim Registergericht ein, weil dann ist es sozusagen offiziell mehr oder weniger.
1: Genau, da kann man sich eingetragener Verein nennen. Und das ist viel, man sagt ja auch bei der GmbH, es hat einfach eine viel bessere Außenwirkung und genauso e.V. auch. Mhm.
0: Und jetzt ist ganz viel, man fängt also an mit einem Verein und als allererstes vermutlich geht es um eine Satzung. Ja, als erstes muss man erstmal 7 Leute. Gibt es irgendwelche Beschränkungen, wer diese 7 Leute sein dürfen?
1: Ja, die müssen halt volljährig sein. Mhm.
0: Müssen die deutsch sein, also deutsche Staatsbürgerschaft haben?
1: Ja.
0: Volljährig, deutsche Staatsbürgerschaft. That's it. Ja. Okay, jetzt haben wir eine Satzung. Also beziehungsweise ich entnehme dem, was bis jetzt gesagt wurde, wir brauchen eine Satzung und wir brauchen einen Zweck. Was kommt zuerst?
1: Nein, wir Wir haben die erste Versammlung, in der wir beschließen, wir wollen diese Satzung. Und in dieser Satzung steht ja der Zweck drin. Das ist meistens Paragraph 2 oder 3.
0: Ja.
1: Und dann am besten

0: meisten wählen wir dann schon auch den Vorstand.
1: Okay.
0: Was auch in der Satzung drin steht, wie das geschehen soll oder wie das geschehen darf. Und dann beschließen wir, dass wir das Ganze jetzt auch anmelden. Das sind so ein paar Beschlüsse eigentlich, die passieren müssten.
1: Okay, aber das heißt, in der ersten Versammlung braucht man eigentlich schon eine Satzung oder zumindest die Idee einer Satzung.
0: Ja.
1: Okay, dann müssen wir jetzt aber darüber sprechen, was muss denn da rein? Und bevor wir das machen, will ich jetzt, weil du gesagt hast, Vorstand, heißt das, ein Verein in Deutschland hat eine vorgegebene Struktur mit einem, was werden denn da für Posten vergeben? Oder beziehungsweise, was sieht denn das Organigramm eines Standardvereins vor?
0: Meistens sind es 3 Leute, weil wir auf jeden Fall einen Vorsitzenden und einen Finanzer brauchen. Und dann halt irgendwie eine Vertretung.
1: Also das ist gesetzlich vorgeschrieben. Ich kann nicht sagen...
0: Gesetzlich vorgeschrieben ist Vorstand und Finanzer. Aber ich empfehle immer, also nicht nur ich, also
1: Der gesunde Menschenverstand? Der gesunde juristische Menschenverstand?
0: Braucht man mindestens 3.
1: Also, das heißt, ich kann nicht einen Verein gründen und sagen, wir machen hier alles basisdemokratisch, sondern es muss diese Verantwortlichkeiten, Vorstand ist also quasi der Chef des Vereins, oder was?
0: Die führen quasi den Verein und wir haben ja dann noch eine Mitgliederversammlung. Mhm. Also wir haben ja dann auch die Mitglieder und die haben ja Rechte und Pflichten und unter anderem sind ihre Rechte, sich zu informieren und Beschlüsse zu fassen und auch den Vorstand ein Stück weit auch zur kontrollieren oder halt Fragen zu stellen.
1: Aber es ist schon so, das Gesetz sieht vor, es gibt diesen Vorstand und es gibt eine Person, die ist sozusagen erstmal...
0: Die vertritt,
1: nee, aber ich meine, aber es gibt den Finanzmenschen, es gibt jemand, der ist sozusagen qua Vereinsgesetz, muss jemand mit der Zuständigkeit Finanzen benannt werden.
0: Ja, das schon, aber er darf ja jetzt auch nicht, also es ist jetzt nicht so dieser, wie soll ich sagen, nicht dieser Chef, wie man sich den vorstellt, dass er mit dem Geld jetzt nach Belieben verfahren kann, sondern er hat ja schon Beschränkungen.
1: Ja. Es ist kein CFO, also kein irgendwie Finanzchef eines Unternehmens.
0: Es ist nicht sein Eigentum.
1: Aber er ist dafür zuständig.
0: Er ist dafür zuständig, dass alles richtig abläuft und vor allem gegenüber dem Finanzamt.
1: Genau, das ist nämlich der Punkt, zu sagen. Es muss jemand geben, der sagt, ich bind mir das ans Bein.
0: Genau.
1: So ohne geht's halt nicht.
0: Und genau da kommen wir wieder zu dem Punkt, weil man kriegt ja nicht wirklich Geld dafür und man macht es ja ehrenamtlich, also muss es einen gewissen Schutz, und zwar die Haftung. Also deswegen bitte eintragen lassen.
1: Weil das alles mit der Eintragung erst kommt.
2: Also halten wir das mal kurz fest. Wir können einen Verein eintragen, dann haben wir einen eingetragenen Verein. Dann gucken wir uns mal weiter an, wie das läuft. Wenn wir uns nicht eintragen lassen, dann haben wir immer noch eine Gemeinschaft, die ein Verein ist und der Verein ist nicht eingetragen. Und wenn der Verein nicht eingetragen ist, dann sind wir irgendwie eine lose Gruppe von Menschen. Aber wenn wir zusammen handeln und uns eben für einen Verein halten, dann haften wir halt alle gemeinsam für das, was alle anderen in diesem Verein unternehmen. Tragen wir uns ein, dann geht die Haftung auf den Verein über, ansonsten haften wir selbst. Und wenn wir ja dann auch noch wirtschaftlich handeln und nicht eingetragen sind, ja, dann werden wir genauso wie eine GbR behandelt. Das heißt, ein nicht eingetragener Verein ohne einen wirtschaftlichen Zweck ist eine Haftungsgemeinschaft. Ein nicht eingetragener Verein mit einem wirtschaftlichen Zweck ist eine GbR oder wird wie eine GbR behandelt. Und ein eingetragener Verein, das ist dann diese selbstständige Körperschaft, die nach außen hin haftet und eine Person braucht, die sie steuert. Sogenanntes Organmitglied und ein sogenanntes Organ, und das ist bei uns eben der Vorstand.
1: Ich liebe, wie Thomas Sachen erklärt und dann aber sofort ich wieder nicht weiß, worum es geht. Weil jetzt hast du gesagt,
0: ich habe alles verstanden und das hat er korrekt wiedergegeben.
1: Ich weiß nicht, ob das für einen Podcast, der sich zum Ziel gemacht hat, die interessierten Ahnungslosen zu informieren. Also es ist schön, dass es fachlich korrekt ist, aber zu meiner Überraschung, und ich dachte, ich hätte das jetzt gelernt, gibt es also Vereine mit einem wirtschaftlichen Zweck. Ich dachte, der ganze Abgrenzungsdings, den wir gemacht haben, du darfst keinen wirtschaftlichen Zweck haben und du kannst es aber so umgestalten,
2: dass du einen wirtschaftlichen Zweck hast.
1: Was heißt denn wirtschaftlich handeln jetzt?
0: Einfach auf Gewinn aus.
2: Auf Gewinn, also nicht ideell. Die Abgrenzung ist immer ideell, also auf einer Idee basierend, auf einer moralischen Idee. Politik lassen wir das mal weg, weil das wird zu kompliziert. Und nicht, der Sinn ist nicht, einen Gewinn zu erzielen.
1: Ja, aber meine Frage war, warum Thomas gesagt hat, dass es einen Verein geben kann, der einen wirtschaftlichen Zweck hat. Kann es aber gar nicht.
2: Also im Gesetz stehen Regeln für eingetragene Vereine. Das ist der Grundfall, den der Gesetz für Vereine vorsieht. Das Gesetz weiß aber, die Menschen gehen nicht immer den vorgegebenen Weg, der am besten ist, sondern die machen vielleicht auch irgendwelche Dinge, die halfway sind. Das heißt, die sind ein Verein, wollen sich aber nicht eintragen lassen. Ja, was machen wir mit diesen Menschen, wenn die einen Gewinn haben wollen? Dann könnte man sich vor Gerichten streiten, was es ist, irgendwie sich ausdenken. Und da sagt das Gesetz, wir machen es euch einfach. Ihr werdet wie eine Gebärde behandelt.
0: Das ist ja das, Markus, was du selber am Anfang gesagt hast. Es kann sein, dass ihr in der GbR seid, ohne es aktiv zu wollen. Und genauso ist es, wenn Menschen einfach was machen, was nicht unter diesen starren Regeln der Gesetze passt, dann müssen wir uns irgendwie helfen. Wir müssen das ja wie irgendwas behandeln. Das geht ja nicht. Und meistens plumpt es ja dann auf, wenn es einen Rechtsstreit gibt, wenn es ein Problem gibt, wenn es eine Haftung gibt. Und dann gibt es inzwischen im Laufe der Jahrzehnte hat sich einfach Rechtsprechung entwickelt, beziehungsweise das ist inzwischen kodifiziert, die sagt, okay, ihr tut zwar so, als ob ihr, also ihr wisst zwar nichts davon und ihr macht euch keine direkten Gedanken darüber, aber ihr müsst euch behandeln lassen wie eine GbR.
1: Ja, aber also was mich daran, also ich verstehe, was ihr sagt. Ich verstehe sozusagen, also das Gesetz oder das Finanzamt geht hin und sagt, also wenn ihr nicht eingetragener Verein seid, welche Sachen macht, behandeln wir euch, verstehe ich. Was mich irritiert an der Sache ist, dass ich meinte, verstanden zu haben, dass sozusagen Verein und wirtschaftlicher Zweck sich gegenseitig ausschließen. Das ist aber nicht
2: eingetragener
1: so.
2: Verein. Eingetragenem und nicht eingetragenen.
1: Also, aber das heißt sozusagen, ein nicht eingetragener Verein ist einfach ein Ding, was gar keiner genauen Definition irgendwie so anhängt.
0: Der haften kann.
1: Okay, na gut.
0: Und der dann. Und
2: deswegen sagt Dora so häufig, tragt euch ein, ansonsten seid ihr nur ein Haftungsverbund.
1: Zurück zur Gründung eines Vereins. Ja, okay. Wir waren jetzt dabei, 7 Leute oder mehr sitzen auf einem Haufen und bereiten die erste Versammlung vor und arbeiten also an einer Satzung. Wir wissen schon, in der Satzung muss dann drinstehen, wer ist Vorstand, wer ist...
0: Nicht wer.
1: Sondern?
0: Wie man den Vorstand wählt. Also darf ich, also am besten vor dieser Versammlung, macht sie nicht alleine. Also diese Versammlung ist eigentlich, der Versammlung geht ja schon eine Beratung voraus. Weil in der Versammlung ist eigentlich schon die fertige Satzung. Da wird schon beschlossen oder da wird schon eine Wahl stattfinden über den Vorstand. Mhm. Dann wird unter Umständen schon die ersten Sachen beschlossen, für was man Geld ausgeben will, weil man eine Homepage braucht oder sonst was. Mhm. Also eigentlich geht man in diese erste Versammlung schon total vorbereitet und klar herein. Davor muss man sich eben über die Satzung Gedanken machen, über den Zweck, den Sitz, wie wird man Mitglied, wie wird man Vorstand. Ja, das sind so die Sachen. Name natürlich, den Namen. Aber mit dem Namen, da ist man am schnellsten irgendwie.
1: Aber das klingt ja. Für mich so ein bisschen, als müsste man schon Geld ausgeben, bevor man einen Verein hätte. Das scheint alles sozusagen, also es scheint einerseits the way to go zu sein, im Sinne von, so macht man es eigentlich, aber andererseits ist das schon alles sehr teuer. Was wiederum, wie finde ich, sich fantastisch beißt mit, Verein soll keinen wirtschaftlichen Zweck haben. Aber okay.
0: Doch.
2: Du bekommst einen wirtschaftlichen Vorteil, Enthaftung sozusagen.
1: Aber da
0: gibt es inzwischen auch, wenn ihr so ein bisschen googelt, da gibt es inzwischen Verbände, ich weiß gar nicht, also da kann man sich im Internet einige schon holen. Also man muss nicht gleich deswegen zum Anwalt rennen. Mhm. Also da und es ist eigentlich teilweise gar nicht so schlecht, wenn das, was man im Internet findet, wenn man wirklich erstmal so den Basic-Verein gründet.
1: Also im Organigramm muss mindestens ein Vorstand, ein Finanzmann. Deine ganz explizite Empfehlung ist auch eine Stellvertretung. Kann da noch mehr hin?
0: Kann mehr, je nachdem, wie viele Abteilungen man hat, was man vorhat. Natürlich, es kann.
1: Nach oben offen. Jetzt hast du gesagt, man muss sich in die Satzung schreiben, wie man in diese Position kommt, also wie gewählt wird. Gibt es da Vorschriften? Also muss das irgendwie demokratisch sein oder?
0: Also man sollte halt eine gewisse Mehrheit angeben, damit man nicht hinterher streitet.
1: Nee, ich würde jetzt immer unterscheiden zwischen schreibt das Gesetz vor und ist deine Empfehlung aus der Praxis. Und meine erste Frage ist, schreibt das Gesetz vor, auf welche Art und Weise Vorstand und Finanzmensch ernannt werden?
0: Nein.
1: Das heißt, theoretisch bei den 7 Leuten gibt es irgendwie so 2 Präsenzkanonen, die sagen, ich bin natürlich der Chef hier und das ist der Finanzmensch. Könnt ihr euch auf die Beine stellen und dann ist das so. Dann könnte man das so in die Satzung schreiben. Das wäre nicht...
0: Aber in der Satzung schreibt man, wie man gewählt wird und nicht wer.
1: Nee, das wäre meine Frage. Also das heißt sozusagen, es geht um eine demokratische Wahl. Man kann nicht in die Satzung schreiben, es sagt der Peter, wer der Chef wird.
0: Nein.
1: Nee. Also, das
0: heißt, also man kann in der Satzung aber schreiben, dass, aber das sind ja jetzt eher Verbände. Bei größeren Vereinen oder Verbänden gibt es ja dann auch schon Beratergremien, die dann den Vorstand unter Umständen wählen. Mhm. Aber wir sind ja jetzt bei den Basics. Es gibt Möglichkeiten, wie man...
1: Aber das Gesetz schreibt vor, es muss eine Wahl sein.
0: Ja.
1: Okay, das Gesetz schreibt vor, es muss eine Wahl sein. Und dann kann man sozusagen im weiteren Schritt festlegen, wer wahlberechtigt ist.
0: Genau.
1: Dann ist die nächste Frage, das hatte so, klang auch schon so ein bisschen durch, ne, dass man reinschreibt, wie wird man eigentlich Mitglied? Und das jetzt so ein bisschen sozusagen, was hat Markus in seinem Leben schon mal über Vereine gehört? Und er hat gehört, dass es das Problem geben kann, es treffen sich Leute, die wollen einen Verein machen. Und dann ist es aber so, dass die Struktur so durchlässig ist für eine Übernahme, dass man sich da nicht gegen wehren kann. Im Sinne von, jeder kann Mitglied werden. Und dann kann sozusagen, wenn man am Anfang 7 Leute hat und dann kommen halt 10 irgendwie, die finden weiße Kniffelwürfel total doof und wollen unbedingt schwarze Kniffelwürfel vorschreiben oder, um Gottes Willen, das ist bestimmt keine politische Andeutung, blaue Kniffelwürfel. So.
2: Es können ja jetzt 2 Parteien sein, die blaue Kniffelwürfel.
1: Genau, das ist die Frage. Kann man sich die Satzung so bauen, dass man kontrollieren kann, wer Mitglied wird? Oder sind eingetragene Vereine in Deutschland grundsätzlich offen für jedermann?
0: Grundsätzlich offen. Also es ist schon eine Gleichbehandlung, muss gelassen werden oder offen bleiben. Mhm. Oder Diskriminierungsthematik ist ja auch ein Riesenthema. Mhm. Das war jetzt ein doppeltes Thema, Diskriminierungsthematik. Okay, grundsätzlich offen, aber dadurch, dass Beiträge gezahlt werden, kann man das damit vielleicht auch koordinieren. Ja, das ist tatsächlich gar nicht so selten, was du da ansprichst. Mhm. Auch bei den kleineren Vereinen. Es kommt ja darauf an. Meistens ist ja der Zweck ja auch, der kann ja auch bestimmte Voraussetzungen geben. Mhm. Was bringt es mir als absolut unsportlicher Mensch, einen Volleyballverein zu übernehmen? Oder ja, also das sind dann so Sachen, die das Thema ein bisschen regulieren. Oder vielleicht verstehe ich gerade nicht auch, was du...
1: Nee, ich wollte erstmal die gesetzliche Ebene sozusagen. Ne? Also kann ich meinen Verein verriegeln und sagen, hier sind nur bestimmte Leute Mitglied? Oder ist ein eingetragener Verein vom Gesetz her in Deutschland eigentlich jeder Mann und jeder Frau offen?
0: Eigentlich offen.
1: Okay, was
2: wir haben das Thema, wollte ich nur anmerken, wir haben das Thema besprochen, das ist jetzt ein bisschen her, keine Ahnung, vielleicht 10 Jahre oder so. Ich glaube, irgendwo in 60er Folge war das, haben wir über AGB und Hausordnungen gesprochen. Und da haben wir auch gesagt, dass man grundsätzlich am Anfang statuieren kann, für wen der Verein erlaubt ist, wenn das innerhalb eines gewissen sachlichen Rahmens ist und die Gleichbehandlungsgrundsätze beachtet, also nicht irgendwie zum Beispiel aufgrund einer Rasse bestimmte Menschen ausschließt. Aber du kannst zum Beispiel, Dorella, korrigiere mich, wenn ich falsch liege, aber ich könnte jetzt einen Verein gründen, der zum Beispiel sagt, dieser Verein ist nur für weibliche oder nur für männliche Personen da, wenn der Zweck tatsächlich damit verbunden ist, wenn ich das sachlich rechtfertigen kann. Aber ich kann nicht einfach sagen, ich stimme einen Sportverein und dieser Sportverein ist nur für Mädchen. Nicht nur für Mädchen oder nur für Jungs, sondern nur für Mädchen, wenn ich das sachlich nicht rechtfertigen kann.
0: Das ist, was ich meinte ja mit dem Zweck, dass da, also von meinem Gefühl oder von meinem Verständnis heraus auch gar keiner auf die Idee kommt, in einem Mädchenverein, also kein... Ja. Versteht ihr? Also dass der Zweck schon das Ganze.
1: Ja.
0: Ja, jetzt wo ich das sage, merke ich.
1: Ja, genau, das ist halt so ein bisschen cool. Aber
2: also mit der Satzung kannst du eine Zielrichtung bestimmen und von der darfst du dann nicht willkürlich einfach abweichen.
0: Genau.
1: Naja, aber also umgekehrt sozusagen, wenn dann jemand in den Verein rein wollen würde, dem ich vorwerfe, dass das ja gar nicht dem Zweck dienlich sei, müsste ich ihm das erstmal beweisen dann wahrscheinlich, oder? Müsste dann das neue...
0: Freundlich erklären.
1: Aber das ist jetzt, also, die pragmatische Lösung.
0: Man kann ja auch in der Satzung regeln, dass man, also, dass dem Mitgliedsantrag explizit zugestimmt wird. Und dann muss man in der Satzung, aber diese Gründe müssen halt zum Zweck passen und dürfen überhaupt nicht diskriminierend sein. Die sind dann in der Satzung drin, wer alles rein darf.
1: Was bedeutet das konkret für die Mitglieder, die ich aufnehmen oder ablehnen kann?
0: Anwaltverein, Deutscher Anwaltverein, da bin ich Mitglied. Mhm. Ja, was sollen da nicht Anwälte? Also das kann man, also das ergibt sich ja schon aus dem Zweck.
1: Was ist denn der Zweck?
0: Der Zweck?
1: Ja. Der Punkt, ne, ich kann konfabulieren, das ist ein Hobby von mir. Ich könnte mir jetzt bestimmt ausdenken, warum es für mich als Nicht-Anwalt total interessant ist, beim Deutschen Anwaltsverein irgendwie teilzuhaben?
2: Ich habe nachgegoogelt, ich tue jetzt nicht so, ob ich es wüsste, der Hauptzweck ist die Wahrung und Förderung der beruflichen und wirtschaftlichen Interessen der Anwaltschaft und des Anwaltsnotariats.
0: Sehr schön.
2: Wo findest du dich da denn, Markus?
1: Ich finde, es ist sozusagen von gesellschaftlich grundsätzlicher Wichtigkeit, dass auch die Leute, die unter diesem Berufsstand zu leiden haben oder ihn benötigen, dass da sozusagen klar ist, was Richtig. Da innerhalb passiert.
2: Deswegen steht ja der Weg frei, einen DALV, Deutschen Anwaltsleitverein, zu gründen.
1: Ein was?
2: Deutschen Anwaltsleitverein.
1: Nee, ich fühle mich aber so.
2: Leid.
0: Leid.
2: Mit D.
1: Also ich finde das nicht sehr überzeugend. Wollte aber jetzt, bevor wir uns im Zweck, ich will gleich noch extra einen Zweck als eigenes Kapitel, nochmal bei den Mitgliedern, ist es bei den, weil das muss ja in der Satzung auch stehen, ist es sozusagen zulässig, dass die bereits bestehenden Mitglieder, also die Leute, die schon im Verein sind, darüber abstimmen, ob jemand neu mit rein darf oder nicht. Also wer entscheidet letztlich sozusagen, nimm mal ab vom Klageweg, ob eine Aufnahme jetzt gerechtfertigt ist oder nicht?
0: Also das ist ja erstmal die Satzung.
1: Genau. Kann ich in meine Satzung reinschreiben, die Mitglieder stimmen darüber ab, ob neue Mitglieder werden dürfen?
0: Ich sehe jetzt spontan keinen Grund dagegen, muss ich aber zugeben, dass ich noch nie darüber nachgedacht habe.
2: Stelle ich mir auch sehr kompliziert vor für das Vereinsleben, wenn bei jedem Beitritt alle abstimmen müssen.
0: Vor allem auch seit dem Thema, Entschuldigung, da bin ich jetzt Laie, aber seit dem Thema Datenschutz. Ja. Oh, wie will ich das abstimmen dann in der Mitgliederversammlung? Also, aber da bin ich wirklich Datenschutz. Ich stelle mir jetzt einfach vor, ich komme in die Mitgliederversammlung als Vorstand und sage, ich habe hier jemand X, und dann nenne ich den Namen und sage dann auch noch, ich will den nicht, weil. Und dann wird da über diese Person diskutiert oder wie?
1: Ich meine, das ist ja umgedreht sozusagen. Also vorstellbar ist ja, du willst in einem Verein Mitglied werden, dann wirst du eingeladen zu einer regulären Sitzung, stellst dich da vor und dann wird darüber abgestimmt, ob ja oder nein.
0: Das ist wieder was anderes. Ich hatte jetzt den Antrag einfach nur im Kopf.
1: Ach, sozusagen, das Umgedrehte. Jemand schickt das ein und wird dann sozusagen, und dann wird über ihn geredet. Interessant. Also, aber
0: siehst du, so haben wir verschiedene.
1: Nee, es ist aber auch interessant sozusagen, weil das, so wie du sagst, würde das ja sozusagen, bei einem bestehenden Verein könnte ich Mitgliedsantrag einreichen und dann entscheidet das irgendjemand oder dass der Rest vom Verein weiß, dass ich jetzt neu dabei bin.
2: Ob neue Mitglieder allen anderen Mitgliedern bekannt gegeben werden müssen? Oder ich meine, wenn du in einen Sportverein gehst, dann.
1: Es geht momentan über die Entscheidungsgewalt. Ne, also ich stelle einen Mitgliedsantrag, wenn es jetzt bei einer einzelnen Person liegt, ne, und wir vorhin darüber gesprochen haben, dass es das Problem einer Übernahme geben kann, ne, dann reicht es ja sozusagen, wenn ich an einer Stelle in einem Verein eine Person installiere, die lässt während bis zur nächsten regulären Mitgliedersammlung irgendwie einfach 100 neue Anträge durch, zack, Verein kaputt.
0: Okay, spannend.
1: Okay,
0: ich würde grundsätzlich nicht nur eine Person dafür beauftragen, also auch schon Satzung. Man kann ja sagen, dass eine bestimmte Gruppe aus dem Verein darüber entscheiden, aber es muss nochmal an der Satzung, an dem Zweck, an den sachlichen Gründen immer gebunden sein. Mhm. Und ich würde nie raten, das nur an einer Person, nicht nur wegen deinem Film, sage ich jetzt mal, sondern auch Vertretung und auch... Naja, Demokratieprinzip ein bisschen. Also es müssen schon, also nur eine Person finden. Du stellst gerade echt eine krasse Frage, muss ich jetzt echt zugeben.
2: Aber ich würde das vergleiche das einfach mit einem Unternehmen oder einer anderen Organisation. Da hast du auch einen Vorstand oder meinetwegen Geschäftsführer. Mhm. Der Geschäftsführer bestimmt Personen, die dafür zuständig sind, als nennen wir sie Sachbearbeiter, neue Mitglieder aufzunehmen. Und dann arbeiten
0: die halt auf... Und es gibt schon eine Checkliste an die Hand.
2: Richtig.
1: Aber das können
2: natürlich Personen sein, die missbauen. Es gibt überall schwarze Schafe.
1: Ich finde, das ist ein Vergleich, der hinkt sehr stark. Weil ein Unternehmen hat immer ein wirtschaftliches Interesse, während ein Verein, so habe ich zumindest verstanden, vom Konzept her als gesellschaftlich relevant betrachtet wird. Ja. So, und deswegen finde ich, ist es ein Unterschied zwischen, hier hast du eine Checkliste, welche Leute du einstellen sollst, damit unsere Firma den maximalen Profit macht, und hier hast du eine Checkliste, sozusagen, wie du ein- oder ausschließen kannst zur Erreichung des gesellschaftlichen Zwecks. Aber wir reden jetzt immer über den Zweck. Ja, also ein Verein hat anscheinend einen Zweck. Eines der ganz wichtigen Merkmale, was auch in dieser ersten Satzung drinstehen muss. Was genau ist denn ein Zweck und wie gestaltet man den, Klammer auf, rechtssicher, Klammer zu, Fragezeichen?
0: Also die Frage ist echt sehr abstrakt.
1: Okay.
0: Entschuldigung. Ich gehe jetzt einfach aus der Praxis. Ich habe meistens die Mandanten, die kommen, die haben schon eine ziemlich klare Vorstellung, was sie fördern wollen und woher sie Geld haben wollen, wie sie mit dem Geld umgehen wollen. Und dann ist es für mich dann ziemlich leicht, das so zu formulieren, dass es mit dem Finanzamt auch einhergeht, sage ich jetzt mal.
1: Okay, dann sind wir sozusagen sehr, sehr schnell wieder beim Geld. Aber kannst du vielleicht ein Beispiel sagen, was ist ein zulässiger oder sozusagen ein etwas, was deinem Arbeitsalltag entspricht, Zweck? Und was ist sozusagen ein ausgedachter Zweck, wo man sagt würde, nee, das ist aber kein Verein, kein Zweck für einen Verein? Oder gibt es
0: da? Muss ich dir wieder zum Thema Geld kommen.
1: Ja, okay.
0: Es darf also einfach kein Gewinnerzielungsabsicht, Punkt.
2: Also alles, was ja dazu einfällt, was nicht mit wirtschaftlicher Tätigkeit zu tun hat, weil im Gesetz steht nicht, was als Zweck erlaubt ist, sondern es steht nur, dass es nicht dem wirtschaftlichen Betrieb dienen darf. Und dann lass dir einfach alles einfallen, was nicht dem wirtschaftlichen Betrieb dient. Wir haben Sport gehabt, wir haben, glaube ich, Kultur haben wir schon drüber gesprochen. Mhm. Was gibt's noch für Vereine? Trachtenvereine, meinetwegen irgendwelche Brauchtumspflege.
0: Tiere, Denkmalschutz.
2: Freizeit, meinetwegen irgendwie Freizeitgestaltung kann ja auch durchaus runterfallen oder was die politische Bildung kann auch darunter fallen. Also wir wollen das jetzt nicht vertiefen, aber auch politische Parteien sind ja Vereine.
1: Das hat man tatsächlich
2: im Parteiengesetz speziell geregelt sind.
1: Genau, das haben wir in der Folge tatsächlich schon mal genauer.
2: Wo es ums Partei- digitale Bildung kann auch ein guter Zweck sein. Also alles, was halt eben nicht aufs Wirtschaftliche gerichtet ist. Das, genau. Ich meine, man kann alles verkaufen.
1: Aber diese Grenze sozusagen zum Wirtschaftlichen wollte ich mal nachfragen, weil es gibt ja also auch ein deutsches Klischee, den Kleingartenverein.
0: Ja, die gibt's.
1: Und gut. Und da ist es ja oft sozusagen, also da geht's, ne, was man im Klischee und was ich auch von Leuten höre, sozusagen, da geht's dann halt auch darum, wie groß darf die Rosenhecke sein, wie muss die Streuobstbewirtschaftung, nicht Bewirtschaftung im Geldsinne, sondern im Sinne von, wann muss das Streuobst, ne, wie viel Hektar Rasen muss man, blablabla. Also sowas wird da geklärt. Aber es geht oft auch eben um die Verwaltung einer Infrastruktur, weil die so Grüngartenanlagen sind halt oft, ne, irgendwie kleine Parzellen auf größeren Grundstücken und diese größeren Grundstücke haben sowas wie einen gemeinsamen Stromschluss oder eine Abwasseranlage oder so. Das wird auch oft über diesen Verein betrieben und das ist ja sozusagen was grundsätzlich Wirtschaftliches, etwa. Ähnliches Ding ist, wir haben ja auch in der Rechtsbelehrung häufiger schon mal über Mastodon geredet, wo es darum geht, kann man eine einzelne Instanz, also einen Server für andere Menschen betreiben und in welcher Form macht man das? Und da fällt auch ab und zu der Verein. Also auch das wäre der Betrieb einer Infrastruktur, ne, ordnet sich einem höheren Zweck unter, aber ist halt sozusagen letztlich auch was Wirtschaftliches.
0: Aber es dient nicht, also es soll ja schon dieses Selbstlose, also es soll nur dem Zweck dienen und nicht dem Gewinn darüber hinaus.
1: Genau.
0: Und das, deswegen ist es für mich sehr, also oft leicht, weil die Leute haben ja schon, die haben ja schon Ideen, was sie machen wollen. Mhm. Und ich muss nur gucken, zum einen, dass es formuliert wird, dass klar ist, dass kein Gewinnerzielungsabsicht da ist. Und dann, worüber man sich Gedanken machen sollte, wie genau will man das erreichen? Ja. Und wozu will man das Geld ausgeben?
1: Ja.
0: Damit man nicht jedes Mal, wenn man auf neue Marketingideen oder sonstige Ideen kommt, immer wieder, weil Satzungsänderungen kann man ja auch machen, aber da muss man ja immer wieder zum Anwalt, zum Finanzamt und zum Gericht.
2: Okay. Und man kann also, das natürlich auch, man kann auch mehrere Zwecke verfolgen. Ne? Es gibt ja auch
1: ein Privileg, einen Nebenzweck zu haben. Ihr rennt mir immer sehr schnell davon. Lass mal bei dem einen Ding irgendwie so sagen. Das heißt sozusagen, es ist ein zulässiger Zweck, wenn ich sage, ich habe hier ein Ziel, das finde ich sozusagen für erreichenswert. Das Ziel ist nicht zu erreichen ohne Geld. Und ich möchte diesen Verein gründen, der diese Infrastruktur trägt und auch die Geldflüsse möglich macht, die notwendig sind, um das Ziel zu erreichen, aber nicht darüber hinaus.
0: Perfekt.
1: Okay. Dann habe ich das jetzt verstanden. Sehr gut. Das heißt, Podcast Social e.V. wann? da muss ich nochmal drüber nachdenken. So, jetzt haben wir also eine Satzung mit Zweck, mit Organigramm, mit der Sache, dass man festlegen muss, wie ist die Mitgliederaufnahme geregelt. Was muss noch rein?
0: Also bei der Mitgliederaufnahme und Mitgliederverabschiedung.
1: Aha.
0: Das ist wirklich, tatsächlich habe ich das gerade, es gibt immer wieder so Wellen und im Moment ist es so eine Welle, dass da klar, dadurch, dass es ja ein Grundrecht ist, also nicht Verein gründen, ja, aber auch Mitglied sein und Mitglied bleiben, muss es eigentlich ein ziemlich klares Verfahren in der Satzung vorhanden sein darüber, wie man Mitglieder wieder verabschieden kann.
1: Also auch gegen ihren Willen, oder?
0: Natürlich ist das ja auch gegen ihren Willen, aber das muss natürlich sachlich begründet sein und es muss auch ein Verfahren, damit meine ich nicht nur die Schwere der Vorwurf, sondern das muss auch beweisbar sein. Das Mitglied muss auch natürlich Stellungnahme dazu nehmen, also können. Und es sollte auch das mildeste Mittel sein. Also diese Geschichte, ich weiß nicht, ob du vorher meinen Gesichtsausdruck gesehen hast, ist wirklich total wichtig, dass das auch geregelt wird, weil das ist so ein Punkt. Das haben die kleineren Vereine echt nicht auf dem Schirm. Und da gibt's Riesenstreitereien. Die denken, ha ja, der passt mir nicht mehr, den können wir jetzt raus. Das stimmt so nicht. Man muss dem schon rechtliches Gehör geben. Und das ist so ein Thema, da wollte ich jetzt einfach noch drauf hinweisen. Das muss auf jeden Fall rein und das muss man sich auch bewusst machen, bevor man einfach auch jemanden.
1: Also sozusagen, ich wollte gerade sagen, es klingt so ein bisschen wie bei einem guten Ehevertrag, sollte man zumindest mal drüber nachgedacht haben, was passiert, wenn es schief geht. Ist das korrekt?
0: Ja, also ich vergleiche das übrigens immer. Also sowohl GmbH-Gründungen als auch Vereinsgründungen, sage ich immer, das ist toll, weil hier muss man sich aufgrund der Satzung Gedanken machen und bei der Eheschließung machen das ja auch einige ohne Ehevertrag. Also von dem her, genau, das ist genau richtig.
1: Also das heißt, das heißt, in die Satzung kommt rein, schreibt man da konkret rein, wie ist ein Verfahren bei einem potenziellen Ausschluss oder was kommt da rein?
0: Ja, da schreibt man die Ausschlussgründe, weil das müssen ja Gründe sein, die schwerwiegend sind und schwerwiegend bedeutet in dem Zusammenhang, dass es, also man muss ja, wenn man, es geht ja um den Schaden, dem Verein entstehen kann durch dieses Mitglied. Meistens heißt das ja schwerwiegend und nicht, weil mir die Frisur nicht mehr passt oder sonst was. Also erstmal die Gründe und dann das Verfahren. Damit meine ich eben die betroffene Person vorher anhören, Gelegenheit geben, Stellung zu nehmen. Dann wer entscheidet, mit welcher Mehrheit und dann aber auch welche Rechtsmittel, ob es noch innerhalb des Vereins noch sogenannte Rechtsmittel gibt, also ob man da nochmal drüber schaut. Und was auch in dem Zusammenhang nicht schlecht ist, auch zu regeln, dass beide Seiten sich verpflichten, nochmal vielleicht eine Mediation zu machen, bevor es tatsächlich zum Gericht geht.
1: Das hört sich ein bisschen so an, als ob das sozusagen, also ich vermute, ich rate jetzt wirklich nur sozusagen, also du arbeitest beruflich in diesem Bereich und berätst also bei der Gründung und beim Schreiben der Satzung und bei allem sozusagen, was man braucht, um sowas zum Laufen zu bringen. Und wenn du jetzt damit zu tun hast, wenn Dinge schief gehen, ist das sozusagen der Hauptpunkt, an dem du arbeitest? Sozusagen, dass ein Verein versucht oder dass es innerhalb des Vereins Streit gibt und man nicht rechtzeitig genug Strukturen geschaffen hat, um diesen Streit konstruktiv zu führen?
0: Also es ist ein Punkt und ich habe gerade nur so reagiert, weil ich tatsächlich, also es ist ein Punkt, über den man sich Gedanken machen muss. Aber ich habe jetzt einfach in dem letzten halben Jahr zweimal die Erfahrung gemacht, dass die Vorstände, nachdem sie schon Fakten geschaffen haben und das Verfahren nicht eingehalten wurde, weil es war nicht logisch für sie.
1: Ja.
0: Was klar, weil manche Vereine gibt's ja ewig lang und die Satzung ist von was weiß ich wann. Ja, und wie auch immer. Und deswegen habe ich gerade so reagiert, weil so aus dem Gefühl der Ehrenämtler, sage ich jetzt mal, war das die logische Konsequenz, die Person zu entlassen, zu kündigen, Mitgliedschaft zu beenden. Aber es gibt halt einfach ein ganz krasses, strenges Verfahren, weil es eben halt auch ein Grundrecht ist, was eigentlich auch gut ist. Und das sollte man halt einfach beachten und sich vorher halt Gedanken drüber machen, auch schon in der Satzung.
1: Das heißt sozusagen, wenn man da nichts schreibt, wenn man da nichts reinschreibt, dann gibt es sozusagen schon einen Ablauf, der vom Gesetz quasi vorgegeben ist.
0: Nein, dann gibt es halt die Grundsätze, die allgemeinen Grundsätze, die ich da jetzt nehmen würde.
1: Ja. Ja. So, jetzt haben wir also Zweck, Organigramm, Eintritt, Austritt. Oh, was muss noch rein in die Satzung? Oder war es das sozusagen, was man reinschreiben muss? Und dann gibt es noch Dinge, die man reinschreiben kann.
0: Man kann, also stopp, Beschlüsse, wie werden Beschlüsse gefasst?
1: Okay.
0: Die Mitgliederversammlung ist ja auch ein sehr wichtiges Organ. Wie werden Beschlüsse gefasst? Und vor allem, die werden ja in der Mitgliederversammlung gefasst. Ja, stimmt, stopp, eine Sache fehlt. Damit die Beschlüsse ordnungsgemäß sind. Das ist nämlich, das ist ein Punkt, über den wirklich viel gestritten wird.
1: Nur ganz kurz, du hast vorhin gesagt, eine Übersatzungsänderung, das kann man machen, das ist aber immer kompliziert. Beschlüsse meinst du jetzt sozusagen wirklich Dinge des Vereinslebens?
0: Genau.
1: Der Kniffelverein beschließt, wir spielen jetzt mit grünen Würfeln.
0: Genau. Das beschließt man ja in der Mitgliederversammlung.
1: Ja, okay.
0: Und damit diese Mitgliederversammlung, die muss ja erstmal geladen, man muss ja dazu laden.
1: Okay, Frage vorher.
0: Ja.
1: Die wo will ich eigentlich hin? Ich will da Mitgliederversammlung. Mitgliederversammlung klingt nach analog. Klingt, ich kann Beschlüsse in einem Verein nur fassen, wenn ich alle Leute auf einen Haufen kriege. Oder vielleicht kann ich in die Satzung schreiben, Prozentzahl X aller Mitglieder.
0: Genau.
1: So. Aber es muss ein Vor-Ort-Ding sein.
0: Muss nicht.
1: Muss nicht, okay.
0: Aber es muss in der Satzung halt stehen.
1: Ah, okay.
0: Und das hat übrigens Corona ganz viel. Also seitdem war eine Zeit lang Satzungsänderungen in dem Bereich gang und gäbe.
1: Also in der Satzung, also das heißt, wir reden jetzt gleich über Mitgliederversammlung und alles, was du sagst, schreibt man am besten in die Satzung rein, damit klar ist, wie die abzulaufen. Also wie der Verein sich denkt, wie die abzulaufen. Okay, so, dann Mitgliederversammlung. Erste Frage, wie oft muss die durchgeführt werden?
0: Also einmal im Jahr mindestens.
1: Weil dann sowas wie Kassensturz gemacht wird oder warum
0: genau, einmal im Jahr? Genau, und da wird ja auch, der Vorstand muss ja auch entlassen werden. Also das hat wieder mit der Haftung was zu tun. Mhm. Also da wird ja erstmal der Bericht, was der Vorstand alles gemacht hat, was ist mit dem Geld passiert, wie viele Mitglieder, wie viele Einnahmen und so weiter. Das Ganze wird dann auch noch geprüft von einem Kassenprüfer, der dann erzählt, was ihm aufgefallen ist und was nicht. Und bestenfalls schlägt er dann auch vor, den Vorstand zu entlasten. Mhm. Und das ist halt wichtig, weil das muss ja einmal im Jahr passieren, damit der Vorstand dann ins nächste Jahr quasi mit einer weißen Weste reingeht. Aber man kann nur über das entlasten, was man zu dem Zeitpunkt gewusst hat. Mhm. Also man ist dann nicht automatisch als Vorstand raus, wenn man zu dem Zeitpunkt noch nicht alles gewusst hat oder ein Haftungsfall zwar schon passiert ist, aber 2 Jahre später erst aufploppt, heißt die Entlastung nicht, das wird jetzt echt kompliziert, gell, dass die Entlastung von 2024 jetzt allumfassend ist, aber über die Finanzen zumindest, weil da der Kassenprüfer geguckt hat.
1: Also das heißt sozusagen aber dann auch schon wieder, wer diese Verantwortung hat, muss sich diese Sachen ans Bein binden, ne? Er hat sozusagen, also A hat eine Berichtspflicht, also der Vorstand muss dafür sorgen, dass bei diesen Versammlungen eben, dass er da möglichst alles erzählt und möglichst so erzählt, dass man ihm keinen Vorwurf machen kann, er hätte was verschwiegen. Also das ist schon Arbeit.
0: Das ist es. Also so, die Menschen, die das machen, die machen das wirklich auch aus ideellen Gesichtspunkten.
2: Ich habe eine Frage. Diese Entlastung, der wird ja nicht entlassen, der wird entlastet. Was bedeutet das rechtlich? Was bedeutet der Begriff rechtlich? Das heißt, wenn der Vorstand zum Beispiel, in Anführungszeichen, Mist gebaut hat oder irgendwelche Rechnungen nicht bezahlt hat oder irgendwie sich nicht an seine Pflichten, also Pflichtverletzungen zum Beispiel begangen hat, aufgrund derer der Verein ihm gegenüber zum Beispiel Haftungsansprüche gegenüber geltend machen könnte. Also sagen wir mal so, der hat das Eigentum des Vereins irgendwie schlecht behandelt oder Rechnung nicht bezahlt. Auf jeden Fall, es entstehen Kosten, Folgekosten und der Verein könnte eigentlich gegen ihn, den Vorstand, Ansprüche geltend machen, Forderungen, diese Kosten zu erstatten. Und wenn er dann entlastet wird im Rahmen dieser Mitgliederversammlung, ist er dann diese Haftung los, der Vorstand? Das heißt, er ist haftungsbefreit, wenn er die Mitglieder überzeugt, ihm sozusagen eine reine Weste zu verschaffen?
0: Das kommt ja jetzt drauf an, über was geredet wurde. Man kann ja nur über das entlasten, worüber geredet wurde. Deswegen ist das Protokoll auch so wichtig.
2: Es steht auf dem Tagespunkt Entlastung unseres Vorstands, unter anderem auch wegen der Beschädigung des Vereinseigentums. Das steht jetzt auf dem Tagesordnungspunkt.
0: Okay,
2: die Mitglieder kommen zusammen und sagen,
0: also total transparent.
2: Das kann Ihnen passieren.
0: Ja, gut, dann wird darüber diskutiert. Ja, und da ist halt die Frage, wie groß, also da wird drüber diskutiert und solange das transparent ist, sehe ich jetzt, wenn es nur um finanziellen Schaden geht, sehe ich da gar kein Problem. Ja. Ich denke jetzt nach und jetzt komme ich wieder zu Markus. Wer darf alles abstimmen? Wie weit geht der Kreis? Sitzen dann die Familienmitglieder, die Freunde? Also da geht es wieder drum. Da komme ich wieder zu dem Punkt, ordnungsgemäße Ladung mit den Fristen, mit der Tagesordnung, mit allem. Da muss wirklich alles picobello sein.
1: Okay, warte, dann machen wir so. Wir halten mal fest. Sorry. Die Frage, die Thomas gestellt hat, wird mit Ja beantwortet. Ja, der ist entlastet. Solange alles mit rechten Dingen zugegangen ist bei der Entlastung. Und wie das genau funktioniert, das klären wir jetzt nämlich. So.
0: Ah, okay.
1: Sind wir wieder bei der Mitgliederversammlung und die muss einmal im Jahr stattfinden. Gibt es eine nach oben Begrenzung oder kann ich auch jede Woche eine machen, wenn ich will? Kann ich machen. So, dann ist nämlich die nächste wichtige Frage. Ich habe schon, es gibt, wenn ich es richtig verstanden habe, kann man sagen, sozusagen ab, oder nee, andersrum. Gibt es für eine Mitgliederversammlung eine Vorschrift, wie viele Leute, warte, ich will die Frage juristisch klarstellen, wie viele Stimmen anwesend sind?
0: Ich habe das Das kommt wieder auf die Satzung an. Hm. Die Satzung kann ja sagen...
1: Na, okay, also kann ich in die Satzung reinschreiben, es reicht, wenn 50% aller Leute da sind? Oder sind
0: ja, aber das würde ich nie machen. Ja, ja. Genau. Kann ich machen, aber würde ich nie machen, weil 50% ist echt eine Menge. Ich mache das eher so, die Anwesenden, also wie viel, die Anzahl der anwesenden Stimme, die mehr...
1: Das habe ich ja extra so gefragt gerade. Genau. Ja,
0: genau.
1: So,
0: genau.
1: Aber wie viel davon?
2: Einfache Mehrheit, würde ich sagen.
0: Einfache Mehrheit, ja. Mindestens 50, je nach Punkt, aber für normale Beschlüsse würde ich einfache Mehrheit sagen.
1: Ja.
0: Und dann natürlich, wenn du die Satzung ändern willst, zum Beispiel.
1: Warte mal, hä? Aber
0: man kann regeln, wie viele Leute man braucht, damit man überhaupt beschlussfähig ist.
1: Ja,
0: genau. Und das ist das eine.
1: Ja, da was ist das? Was ist da die Zahl?
0: Das kann man regeln, wie man will.
1: Man kann sagen, wir sind 100.000 Leute, wenn 10 zusammenkommen, reicht. Theoretisch. Ist nicht empfehlenswert, weil Streit, ja, blablabla, genau, aber theoretisch
0: genau.
1: Geht's.
0: Genau.
1: Okay, so, und für die Satzungsänderung?
0: Für die Satzungsänderung würde ich nach, oder macht man nach Grund. Also was wird jetzt hier beschlossen, dass...
1: Der Verein aufgelöst wird.
0: Ja, genau. Ja, das ist dann wieder ein, das ist ja, da brauchen wir die Mehrheit. Also die Mehrheit? Absolute Mehrheit. Die absolute Mehrheit.
1: Aber brauchen wir die absolute Mehrheit der Stimmen anwesend oder brauchen wir die absolute Mehrheit aller Ja-Stimmen, um das zu beschließen?
0: Nee. Der Anwesenden. Weil wir haben ja, schau mal, wenn wir auf der Tag, damit, ich erkläre das warum. Wenn wir schon vorher alle einladen und allen die Punkte mitteilen, was passiert,
1: ja.
0: Dann können die Mitglieder, weil es muss ja auch, die müssen ja informiert und transparent alles gehalten werden, da können die Mitglieder sich ja gar nicht beschweren und sagen, ja, ich wurde gar nicht gefragt. Du wusstest meistens 4 oder 6 Wochen vorher, dass wir uns da und da treffen und so über das und das unterhalten. Hm. Wenn du nicht kommst, das ist dein Recht zu kommen, Fragen zu stellen, dich zu informieren und vor allem auch abzustimmen. Mhm. Dann, was willst du hinterher, also...
1: Ich verstehe sozusagen, ne, dass du als Mitglied sozusagen so ein gewisses Recht eine gewisse Pflicht an der Teilnahme hast, aber der Zeitpunkt kann ja für dich einfach ungünstig sein, was dann? Also es ist zum Beispiel so, ich arbeite lustigerweise in einem Job, das ist mittlerweile nicht mehr so, aber war lange so, Samstagmorgen war meine Haupterwerbsarbeitszeit. War einfach so. Und natürlich ist es bei vielen Vereinen so, Samstagmorgen ist ein fantastischer Zeitpunkt für eine Mitgliederversammlung, weil ist nicht der Sonntag, den man sich ganz frei halten lassen will. Samstag macht man vielleicht noch so Erledigungskrams. Da haben die Leute in der Regel Zeit. Alle außer Markus. So kann man natürlich sagen, ja, du hast ja gewusst, worauf es, aber so. Die Frage hinter der Frage ist nicht, müssen die Markus einladen, sondern die Frage hinter der Frage ist, wenn so ein Termin vorgeschlagen wird und es gleichzeitig diese Pflicht zur Mitwirkung geht, wie balanciert sich das aus, wenn Leute halt wirklich nicht können?
0: Dann würde ich für solche Fälle die Satzung so gestalten, dass ich eine Mindestquote der Mitglieder habe. Und wenn die nicht erreicht wird, muss man halt nochmal einen Termin. Also muss man ja quasi nochmal eine Mitgliederversammlung machen, so lange bis Markus kann oder bis die Quote erreicht wird.
2: So genau. Der Antrag hybride Teilnahme ging ja auch.
1: Ja. Ich weiß nicht, ob das so gut kommt, wenn ich Breitband moderiere und parallel im Videochat bei einer Vereinssitzung teilnehme. I don't know.
0: Ja gut, die Satzung kann auch möglich, du kannst auch eine Vollmacht, also wenn es die Satzung zulässt, kannst du dich ja auch vertreten lassen.
1: Genau, da hatten wir gerade schon, weil wir haben über die Stimmen, nicht über die Anzahl der Leute, die da sind, geredet. Das ist eine Vertretungsregelung, das ist so ein Standard, oder? Ich schreibe so einen Zettel, oder wie macht man das?
0: Es muss in der Satzung erlaubt sein.
2: Also merken, die Satzung ist das Allerwichtigste. Alles, was man hineinschreibt, also alles, was man ein Problem auf sich zukommen sieht, sollte man in die Satzung aufnehmen, oder?
0: Ja, aber dann doch so irgendwie, also einerseits konkret wie möglich, aber dann auch weit wie möglich, damit man nicht zu oft hinrennen muss.
2: Jetzt verstehen wir, warum die Empfehlung mit der Rechtsberatung vorher kam.
0: Ja.
1: Spart aber so viel Ärger. Aber so jetzt nochmal, es gibt zwei unterschiedliche Sachen. Es gibt die Anzahl der Stimmen, die ich brauche, damit der Beschluss gefasst wird. Und es gibt die Anzahl der Stimmen, die da sein müssen, damit es überhaupt eine Mitgliederversammlung ist.
0: Ja.
1: Beides kann ich in die Satzung reinschreiben.
0: Genau.
1: So Anzahl der Mitglieder, damit es eine Mitgliederversammlung ist, können auch 10 von 100.000 sein, hatten wir gerade schon gelernt. So, aber für tief eingreifende Dinge brauche ich halt doch ein gewisses Quorum, Wie hoch setze ich das an?
2: Ja.
1: So, wie genau, Satzungsänderung. Wie hoch setze ich das an? Um ganz sicher zu gehen. Du hast es gerade gesagt, irgendwie, es gibt noch irgendwie kleine und große Satzesänderungen, so klang es für mich, aber
2: steht einfach
1: so
2: ein Gesetz, sagen, oder?
1: Um sicher zu gehen. Ja.
0: Thomas, kannst du mir helfen?
2: Ich würde sagen, dass Quoren sind im Gesetz festgelegt, wenn es um bestimmte Meinungsbildung geht.
0: Ja, da gibt es einen Katalog. Ich bin jetzt gerade voll im Gesellschaftsrecht, da gibt es auf jeden Fall Kataloge.
2: Ja, meine Normenhypothese, als jemand, der sich mit eins nicht so gut auskennt, ist, dass es ein Quorum festgelegt werden müsste, wenn es um die Änderung von wesentlichen Dingen oder Satzungen geht. Steuerung F.
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